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1: Es ist Donnerstag, der 30. Juli, und was jetzt steht heute im Zeichen der Hitze und des Feuers. Dass es heiß ist, das spüren Sie und ich selber. Da können wir also schon mal einen Haken hintermachen. Aber wie sieht das in Zukunft aus? Bleibt das jetzt so mit diesen Sommern? Darüber sprechen wir gleich im Nachrichtenpodcast der Zeit. Außerdem schauen wir auf zwei andere Krisenherde, die Kriege im Nahen Osten und in der Ukraine. Die sind mittlerweile auf brandgefährliche Weise miteinander verzahnt. Und wir fragen uns, was treiben die Weltmächte dort eigentlich? Mein Name ist Hanna Heim. Ich freue mich, dass Sie dabei sind und gebe erstmal ab an die Kurznachrichten.
2: Ich bin Matthias Peer. Guten Morgen. Die Pause hat nur wenige Tage gehalten. Das US-Militär hat erstmals seit fast einer Woche wieder Ziele im Iran angegriffen. Die USA reagieren damit darauf, dass der Iran gestern versucht hat, US-Truppen in der Region zu attackieren. Der iranische Angriff war vom US-Militär abgewehrt worden. Das zuständige Regionalkommando CENTCOM spricht nun von einer kraftvollen Antwort. Davor hat auch schon US-Präsident Donald Trump mit einem harten Vergeltungsschlag gedroht. Er sagte, wir werden sie windelweich prügeln. Iranische Medien meldeten in der Nacht Explosionen im Süden des Landes. In Berlin kritisiert die SPD-Fraktion die Reform der Ökostromförderung, also die Pläne der eigenen Regierung. Die energiepolitische Sprecherin Nina Scheer sagt, die Entwürfe widersprechen dem Koalitionsvertrag. Wesentliche Säulen des Erneuerbare-Energien-Gesetzes faktisch abzuschaffen, sei nicht verantwortbar. Der Klimaforscher Mujib Latif nennt den Beschluss einen Rückschritt bei den Klimazielen. Das Kabinett hat gestern die EEG-Reform beschlossen. Sie sieht unter anderem vor, dass neue kleine Dachsolaranlagen ab 2027 keine garantierte Einspeisevergütung mehr bekommen. Die SPD-Politikerin Scheer fordert nun grundlegende Änderungen an dem Gesetzentwurf im Bundestag. Redaktionsschluss für diesen Podcast ist 5 Uhr.
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1: Dass es heiß ist, ist die eine Sache. Dass die Hitze immer mehr Waldbrände verursacht, schon eine ganz andere. Angesichts der vielen Feuer in Frankreich, Portugal, Griechenland, sogar in Schottland oder wie hier in Spanien, darf man durchaus die Frage stellen, ob mit dem Klimawandel in Europa ein Feuerzeitalter anbricht. Elena Erdmann aus dem Wissensressort hat sich dafür die Daten angeschaut, die es gibt. Hallo Elena.
5: Hi Hanna.
1: Erstmal nochmal einen Schritt zurück. Heute soll es 40 Grad in Deutschland werden, mal wieder. Bleibt das jetzt jeden Sommer so?
5: Ja, grundsätzlich ist die Prognose, dass es leider sogar noch wärmer wird. Also wir sehen, glaube ich, schon, dass dieses Jahr ein warmes Jahr ist. Kann auch sein, dass es nächstes, übernächstes Jahr nochmal eher kühler ist. Aber die Prognosen für die nächsten Jahre ist ziemlich klar. Es wird mit dem Klimawandel wärmer, auch in Deutschland. Und das heißt, Sommer mit 40 Grad werden häufiger. Und ja, wahrscheinlich wird es auch noch wärmer, als wir das jetzt sehen.
1: Und bringt die Hitze auch diese Brände, die wir jetzt überall sehen?
5: Ja, ein Feuer brennt noch nicht unbedingt nur, weil es heiß ist. Dafür braucht es auch immer noch einen Funken. Aber natürlich, je wärmer und je trockener es ist, desto mehr brennt es auch. Und desto eher wird halt aus einem Funken, aus einer kleinen Brandursache dann auch ein großer Brand. Und das heißt, ja, je mehr Hitze und Wärme wir sehen, desto wahrscheinlicher wird es auch solche Brände geben.
1: Das, was auf vielen Fotos jetzt gerade nach Science Fiction aussieht, also auch wir bei der Zeit haben das ja in Fotostrecken abgebildet, ist das jetzt echt die neue Klimarealität in Europa?
5: Ja, also ein Stück weit schon. Prognosen zeigen schon recht deutlich, dass die Waldbrandgefahr in Europa steigt. In manchen Regionen bei 2 Grad Erderwärmung, habe ich gerade eine Studie gelesen, kann es bis zu 10-mal so häufig zu solchen Waldbränden kommen. Auch in Deutschland haben wir ja in den letzten Jahren schon gesehen, dass plötzlich auch bei uns Waldbrände ausbrechen. Ich glaube, nicht in demselben Maße, wie wir das im Mittelmeerraum sehen, wo es natürlich besonders heftig ist. Aber ja, ein Stück weit wird das zu unserer neuen Realität dazugehören, dass es auch häufiger mal zu Bränden kommt und dass die auch Städten wie jetzt halt eben in Madrid, Bordeaux, Valencia gefährlich nahe kommen können.
1: Was sagen denn diese Studien? Was steht da?
5: Also was wir relativ deutlich wissen, ist, dass Feuerwetter häufiger wird. Und Feuerwetter, das sind eben diese Konditionen, Hitze, Trockenheit, Dürre und auch starke Winde. Jetzt, was wir aktuell gesehen haben, ist, dass es auch daran liegt, dass das Frühjahr relativ nass war in Spanien und Frankreich. Das heißt, Gras und Sträucher konnten gut wachsen. Dadurch gibt es einfach viel Zündmaterial und auch diese Wechsel zwischen besonders feuchten Zeiten und besonders heißen Zeiten, die werden auch häufiger. Das heißt, auch da verstärkt der Klimawandel die Gefahr. Und ein Ergebnis, das besonders besorgniserregend ist, ist, dass halt dadurch vor allem die ganz großen Feuer mehr werden.
1: Gibt es auch irgendwelche guten Nachrichten aus diesen Studien?
5: Also ja, die Expertin, mit der ich gesprochen habe, die wollte auch gerne eine gute Nachricht erwähnen. Die sagt, wenn wir es schaffen, den Klimawandel einzudämmen, dann können wir das auch eindämmen. Das ist anders als bei anderen Klimawandelproblemen, die sich nicht mehr rückgängig machen lassen. Also wenn in der Antarktis Gletscher schmelzen, dann bleibt das so. Bei den Feuern ist es so, wenn die Temperatur auf der Erde sinkt, dann gibt es auch wieder weniger Feuer.
1: Braucht es eine europäische Kraftanstrengung, um dem was entgegenzusetzen? Oder würdest du sagen, die Zeit der Präventivmaßnahmen ist vorbei?
5: Na, ganz klar braucht es eine Kraftanstrengung. Also einerseits ist da natürlich die Frage, wie gehen wir mit diesen Bränden um? Und ich glaube aber, das Wichtigste ist was anderes. Und da würde ich mir vor allem die Kraftanstrengung wünschen. Und das ist natürlich bei der Minderung. Also das heißt, wir müssen raus aus Kohle, Gas und Öl. Wir müssen unsere Landwirtschaft umstellen. Ansonsten werden wir diesem Problem nicht gerecht und wir können uns darauf langfristig nicht anpassen, wenn wir den Klimawandel weiterhin so befeuern.
1: Vielen Dank dir.
5: Sehr gern.
1: Deinen Text kann man auch lesen auf zeit.de und wir verlinken den natürlich in den Shownotes. Ciao.
5: Ciao.
1: Und sonst so? Während der letzten Hitzeperiode haben viele von Ihnen uns verraten, wie sie mit der Hitze klarkommen. Mein liebster Tipp war der mit der Wassertonne, die mit Magnesium und Meersalz gefüllt wird, in die man sich einfach bei Bedarf reinsetzt. Gerne auch mal länger. Für was jetzt haben wir jemanden nach einem Lifehack gefragt, der sich damit wirklich auskennen muss. Unser Südostasien-Korrespondent Thomas Fischermann sagt, neben der umweltverpestenden Klimaanlage hat er noch diesen Tipp hier.
3: Ich tue auch ganz viel Eis in jeden Kaffee und in jeden Drink rein. Das kühlt sehr gut ab. Und alle, die mir bisher sehr medizinisch kundig das Gegenteil erzählt haben, haben mich nicht überzeugen können. Ich war auch schon bei indigenen Völkern im Amazonas, die gesagt haben, man muss ganz heißes, betäubendes, scharfes Zeug trinken, solche Teeaufgüsse trinken. Das sei am besten gegen die Hitze. Also da kann ich wirklich nur sagen, das ist totaler Quatsch.
1: Auch wenn auf der Welt derzeit sehr viele Kriege herrschen, beschäftigen wir uns hier in Europa am häufigsten mit zweien davon. Erstens mit dem Krieg zwischen Russland und der Ukraine und zweitens mit dem Krieg zwischen den USA und Israel und dem Iran. Was auffällt, genau diese Kriege überschneiden sich immer öfter. Zum Beispiel, wenn die Ukraine einen iranischen Frachter im Kaspischen Meer beschießt, so wie am vergangenen Wochenende. Meiner Kollegin Lea Frese aus dem Politikressort ist dieses Ineinandergreifen auch aufgefallen. Sie ist für die Zeit der Frage nachgegangen, ist das schon ein Krieg der Großmächte? Hallo Lea.
6: Hallo.
1: Am Wochenende haben ukrainische Streitkräfte einen iranischen Frachter angegriffen. Die Begründung, weil darauf Rüstungsgüter für Russland geladen waren. Warum legt sich die Ukraine jetzt auch mit dem Iran an?
6: Russland schießt auf die Ukraine mit Drohnen, die ursprünglich aus dem Iran kommen. Und der Iran nutzt diese Drohnen mit Weiterentwicklungen aus Russland inzwischen bei seinen Angriffen, zum Beispiel auf US-Basen. Und der ukrainische Präsident Zelensky hat diesen Schlag am Wochenende jetzt auch damit begründet, dass Russland seit diesem Sommer den Iran mit Satellitenaufnahmen verstärkt versorgt, die der wiederum nutzt für seine Schläge. Das heißt, es gibt eine Verzahnung und der Eindruck ist, dass sie stärker wird. Es ist also nachvollziehbar, warum die Ukraine ein Interesse hat, so einen Frachter mit Rüstungsgütern zu treffen. Und es werden verschiedene Thesen diskutiert, warum das wohl der Fall sein kann und wie man darauf antworten soll.
7: In deinem Text schreibst du, dass es drei Thesen sind. Kannst du die einmal kurz umreißen? Ich glaube, es geht ganz viel um Gefälligkeiten und wer hinter wem steht, oder?
6: Genau, im Kern geht es um die Frage, hat die Ukraine allein gehandelt nach einer eigenen Entscheidung oder auf das Geheiß zum Beispiel der USA oder auch der NATO oder der Europäer? Ich glaube, dass sich bei diesem Schlag schon Interessen vermischen, dass die Ukraine selbst ein Interesse daran hat und vielleicht auch ein Signal senden will, eine Aufmerksamkeit auf dieses Phänomen erstmal richten, dass es da eine Zusammenarbeit gibt zwischen Iran und Russland und dass andererseits auch zum Beispiel aus Washington es ein Interesse daran gibt, zu sagen, wir sehen das und Achtung, Achtung, wir könnten da potenziell eine zweite Front eröffnen.
7: Da passt ja ziemlich gut rein die Meldung, dass die USA jetzt erlauben, dass die Ukraine Patriot-Raketen auf eigenem Boden herstellt. Könnte man das miteinander in Verbindung bringen? Was denkst du? Also die Ukraine unterstützt den Krieg gegen den Iran und dann im Gegenzug bekommen sie Erlaubnisse, die es vorher nicht gab, jahrelang.
6: Ich würde da nicht eine direkte Kausalität ziehen. Sicher ist allen Beteiligten genau das klar, dass das gerade passiert. Die Patriot-Raketen, die du angesprochen hast, das ist ja Luftabwehr. Und die ist gerade in beiden Kriegen, an beiden Fronten, etwas sehr Entscheidendes. Sowohl im Iran-Krieg fehlt den Golfstaaten, aber auch den USA wohl zunehmend Munition dafür. Sie haben zu wenige Raketen, um dauerhaft all diese Drohnen und Langstreckenraketen und so der Gegenseite abfangen zu können. Ähnlich ist das in der Ukraine. Da gehen sehr viele russische Schläge durch, auch weil man nicht genug Luftabwehr hat. Daher kommt auch diese Entscheidung, denke ich, aus den USA, der Ukraine selber zu erlauben, die zu produzieren.
7: Da schließt sich ja dann eigentlich sofort die Frage an, wohin eskaliert das? Also müssen wir jetzt einfach nur noch warten, bis es keine Luftabwehr mehr gibt und dann wird das ein richtig, richtig übler Krieg? Oder welche Szenarien siehst du da?
6: Die Signale jetzt seit dem Wochenende waren, dass sich eigentlich beide Seiten, sowohl die ukrainische als auch die iranische, öffentlich geäußert haben, gesagt haben, das war eine einmalige Sache, wir wollen das jetzt nicht eskalieren lassen, was darauf hindeutet, dass es da schon eine große Nervosität gab und dass man versucht, das gerade wieder runterzukochen. Es werden die nächsten Tage und die nächsten Wochen zeigen, wie sehr das gelingt.
7: Ich danke dir vielmals.
6: Vielen Dank dir.
7: Den Text von Lea und auch alles weitere rund um die Krisenherde dieser Welt finden Sie in den Shownotes oder auf zeit.de. Hierbei, was jetzt, eskaliert zum Glück nichts weiter. Wir sind eher ein friedliebender Haufen und freuen uns, dass Sie dazugehören. Für diese Sendung bedanke ich mich bei Hanna Grünewald und Lena Herrmann für die gute Unterstützung. Heute Nachmittag begrüßt Sie wieder Erika Singer im Update. Für Fragen, Kritik, Hitzetipps oder anderes Besprechenswertes können Sie uns gerne eine Mail schreiben an wasjetzt@zeit.de. Machen Sie es gut und bis bald. Schon ein krasses Thema.
5: Es ist aus meiner Sicht wahnsinnig frustrierend, dass immer alles wahr wird, was ich euch hier so erzähle. Also es

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1: Der Schlaf hatte bislang einen astreinen Leumund. Er war der Idealzustand, den die gestresste Menschheit erreichen konnte. Davon künden erprobte Redewendungen wie »Im Schlaf sündigt man nicht«. Damit fängt die Nacht gut an und so geht es auch am Tag weiter, wenn der Mensch etwas schafft, was an Schlafwandelei grenzt. Dann löst er Aufgaben so gut, dass er einer ist, der alles wie im Schlaf erledigen kann. Ja, der Schlaf macht uns tatsächlich zu einem von allen irdischen Zwängen befreiten Menschenkind, das allabendlich wieder in den unschuldigen Zustand früherer Zeiten versetzt wird, als die Eltern sangen »Schlaf, Kindlein, schlaf«. Der Vater hüt die Schaf, die Mutter schüttelt's Bäumelein, da fällt herab ein Träumelein, Schlaf, Kindlein, schlaf. Ja, das war schön. Und nun? Jetzt ist es vorbei mit dem stressfreien Urzustand, den uns die Zeit zwischen Abend und Morgen geschenkt hat. Von wegen, alles macht sich im Schlaf wie von allein. Jetzt gibt es jede Menge Schlafforscher, die uns erklären, was wir auch im Schlaf besser machen müssen. Dabei buchen wir doch die Reise ins Reich des Gottes Hypnos als Auszeit von Ratgebern wie »Hör auf zu glauben, was du denkst, der einfache Weg für Ruhe im Kopf« oder »Die 1%-Methode, minimale Veränderung, maximale Wirkung«. Der Schlaf, das war so eine herrliche, selbstoptimierungsfreie Zone, weil man doch nur dort vor sich selbst wirklich Ruhe hatte. Nein, auch im Schlaf soll man heutzutage an sich arbeiten. Gerade jetzt, wenn die Nächte wieder so heiß werden. Die Deutsche Presseagentur

0: Agentur hat deshalb Hans-Günther Wees von der Deutschen Gesellschaft für Schlafforschung und Schlafmedizin gefragt, ob man in tropischen Nächten besser nackt ruhen soll. Die Antwort fällt so salomonisch aus wie alle guten Antworten auf Fragen, auf die man erstmal kommen muss. Entscheidend sei, ob man sich nackt wohlfühle. Dann bin ich entspannt, dann bin ich gelassen, sozusagen cool. Das ist der Königsweg in einen guten Schlaf. Man kann also nackt sein oder auch nicht, schwitzen tut man so oder so. Aber wie eine Hautexpertin ergänzt, riecht man ohne Kleidung weniger als im Nachthemd, weil Bakterien dann mehr Angriffsfläche haben. Es wird dann noch über den erstrebenswerten höheren Kalorienverbrauch des Langschläfers gesprochen. Schließlich stellt man sich vor, wie man mal wieder nicht einschlafen kann, weil man über sowas nachdenkt. Und dann fällt einem das schöne Lied aus der Kindheit wieder ein, aber wie es auf dem Schulhof gesungen wurde. Und während man summt, Schlaf, Kindlein, schlaf, dein Vater ist ein Schaf, deine Mutter ist ein Trampeltier, was kann das arme Kind dafür? Kommt der Chef rein und fragt, ob es ein Problem gäbe, man sei doch früher so ein ausgeschlafener Bursche gewesen.
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1: Oft ging es ums Machen, vor allem ums Mitmachen. Der Künstler Christoph Schlingensief hat sein Publikum oft in sein Werk mit einbezogen, wie zum Beispiel 2000, als er eingeladen von den Wiener Festwochen eine Woche lang eine Art Asyl-Big Brother neben der Wiener Staatsoper veranstaltete. Unter dem Titel Bitte liebt Österreich standen dort tagelang Container, in denen die vermeintlichen AsylbewerberInnen wohnten. ZuschauerInnen konnten, wie auch in der Reality-Show Big Brother, anrufen und ihren, in Anführungszeichen, Asylbewerber für eine Abschiebung hinauswählen. Innerhalb kürzester Zeit musste die Security verstärkt werden. Die Reaktionen auf diese Aktion waren zum Teil entlarvend. Sie zeigen aber, wie Schlingensief gearbeitet hat. Direkt, provokant und mit einem feinen Gespür für die gesellschaftspolitischen Entwicklungen um ihn herum.
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1: Denken wir an kreatives Arbeiten, spielt sich das meistens in der Großstadt ab, in einem alten Fabrikgebäude mit Flat White, Lastenrad und Öffi-Anbindung vor der Tür. 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Derzeit zeigt das Museum für angewandte Kunst in Wien die Ausstellung Christoph Schlingensief, Es ist nicht mehr mein Problem. Und im Herbst wird er unter ähnlichem Titel im Berliner Gropiusbau zu sehen sein. Was Schlingensief uns heute noch sagt und warum er vielleicht gerade heute in dieser krisengeschüttelten Zeit inspirierend sein kann, darum soll's in dieser Folge gehen. Mein Name ist Sarah-Marie Plekat. Hallo.
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1: Auf welche Art und Weise uns das Werk von Christoph Schlingensief gerade heute vielleicht auch weiterhelfen kann, darüber spreche ich mit Elke Buhr, Chefredakteurin des Monopol-Magazins. Hallo Elke.
4: Hallo.
1: Vor vielen Jahren hast du Christoph Schlingensief mal getroffen, hast du mir erzählt, und zwar als er an der Volksbühne in Berlin gearbeitet hat. Erstmal, was war das für eine Begegnung, was hat er damals da gemacht?
4: Christoph Schlingensief hat damals Anfang der Nullerjahre mehrere Inszenierungen in Zusammenarbeit mit einer Gruppe von geistig Behinderten gemacht. Die hatten ganz unterschiedliche Einschränkungen und er hat mit denen aber nicht so Behindertentheater gemacht, sondern er hat die einfach so integriert in seine Inszenierungen. Also seine Inszenierungen damals an der Volksbühne waren sowieso immer total überbordend und da passierte irgendwie alles gleichzeitig. Das war, man kann es auch kaum nacherzählen, was das jemals, also wenn man einen fragt, okay, was war es für ein Thema, weiß ich nicht so genau, aber jedenfalls waren dann immer da diese Leute, die dann auch so total spontan irgendwelche Sachen erzählten und über die Bühne rannten und so weiter, und er hat das aber einfach so integriert. Und ich habe damals ein Radio-Feature gemacht, wo ich mich mit so einem Thema beschäftigt habe, und dann habe ich ein Interview mit ihm gemacht, mit ihm und bestimmt 4, 5 von dieser Gruppe, und das war so spannend damals, weil ich diese Art, wie er mit denen umgegangen ist, so toll fand. Also der hat die einfach total ernst genommen und hat dann aber auch, wenn sie ihm zu viel reingeredet haben, hat er gesagt, so reicht jetzt, Kerstin, und so. Und die waren aber gleichzeitig auch so total lieb alle miteinander, und also es war wirklich, wirklich lustig und interessant und spannend, und das war eine tolle Begegnung. Also ich bin damals ganz viel in die Volksbühne gegangen und habe mir die ganzen Schlingensief-Inszenierungen angeguckt und war einfach immer total fasziniert von seiner Präsenz. Und der hat ja auch am Stück geredet, war total durchgeschwitzt hinterher, kriegte noch allergische Schocks auf der Bühne und weiß ich nicht, einfach weil der sich so reingeworfen hat, und ich war echt fasziniert.
5: Wie war das jetzt, wenn du gerade sagst, der hat am Stück geredet, in einer Interviewsituation kann es ja unter Umständen auch mal herausfordernd sein, jemanden dann da auch, sag mal, höflich und bestimmt zu unterbrechen, weil man eine Frage platzieren möchte. Wie hast du das gemacht? Also war das überhaupt möglich?
4: Nein, das war insofern ja schon undenkbar, weil er und die Behinderten sich ja schon die ganze Zeit gegenseitig unterbrochen haben und durcheinander geredet haben. Insofern muss man einfach, wie so oft im Leben, man muss es einfach so kommen lassen, go with the flow, und da kommt auch was Gutes bei raus.
5: Ja. Wie hat er denn, er hat ja unfassbar viel gemacht, auch vielseitig, kann man irgendwo sagen, wie er gearbeitet hat? Also weißt du, welche Reihenfolge es war, Inspiration und dann Let's Go? Oder ist er einfach in ein Thema gesprungen? Kannst du was darüber sagen?
4: Ich weiß nur, dass es halt immer wieder neu war. Also er hat ja angefangen als Filmemacher vor allen Dingen. Da habe ich ihn noch nicht so wahrgenommen, weil auch dieser ganze Avantgarde-Zombie-krasse Film, den er da gemacht hat, das war mir doch als junger Mensch irgendwie noch ein bisschen zu viel. Dann habe ich sehr stark mitbekommen, was er im Theater gemacht hat. Und dann aber auch natürlich für mich besonders interessant, wie er dann in die bildende Kunst drüber gegangen ist. Und da erinnere ich mich, dass er einfach, also er hat einfach Crossover zwischen allen gemacht. Also bei allem, was er gemacht hat, war auch immer Film mit dabei. Auch auf der Bühne war immer ganz viel Film mit dabei. Und als er dann Kunstausstellungen gemacht hat, kam das wiederum aus dem Theater. Also es gab damals dieses große Projekt Capro City. Also das bezog er sich auf Alan Capro, den Performance-Künstler. Und da hat er eigentlich als Grundlage die Drehbühne des Theaters genommen. Das hat er dann praktisch umgewidmet. Das hieß dann Animatograph. Und das war halt dann diese Erfahrung, man konnte in diese Drehbühne hineingehen, in so verschiedene Abteilungen, und dann waren dann überall Filme, Inszenierungen und so weiter, Installationen, und praktisch, man konnte, als würde man in einem Bühnenbild voller Filme herumlaufen. Das war der Animatograph, das hat er dann in der Volksbühne gezeigt, aber auch an anderen Orten. Später wurde das zur Museumsausstellung, und das war halt so typisch, also dass er halt eigentlich waren es Filmsets, es waren Bühnenbilder, und die waren dann auf einmal Kunstwerke, und so ist dann so alles ineinander übergegangen.
5: Das heißt, nur damit ich mir das auch nochmal konkret vorstellen kann, die Leute aus dem Publikum konnten auf die Bühne und in diesen Animatograph rein, um sich das da anzuschauen.
4: Genau, also es war auch gar nicht so, dass man erst gesessen hat oder so, sondern man kam eigentlich sofort über so einen Hintereingang auf die Bühne und ist dann auf der Bühne da durchgegangen. Und er hat das aber dann auch nochmal an anderen Orten inszeniert, wo dann gar kein Theater mehr darum herum war, sagen wir mal so. Also es gab es dann auch in Museen, oder das gab es auch mal, ich glaube, das war ein alter Flughafen oder so, wo man so rausfuhr, und dann gab es überall so Performances, Filme und diese Installationen. Also er hat da ganz, ganz viele verschiedene Formate entwickelt, und ich glaube, das Prinzip bei ihm war einfach immer, der hatte so, glaube ich, so 1000 Ideen gleichzeitig und hat irgendwie versucht, da hinterher zu kommen, und was aber nicht geklappt hat. Also ich glaube, das war so das Grundprinzip seines Arbeitens.
5: Wie hat er das finanziert?
4: Naja, unterschiedlich. Also ich meine, an der Volksbühne war dann halt erstmal natürlich einfach normale Theaterinszenierung, und wie man so Filme finanziert, keine Ahnung. Also da gibt's dann wahrscheinlich Filmförderung hoch und runter. Und dann hat er ja auch, also das letzte Große, was er gemacht hat, war ja eigentlich die Vorbereitung zum Deutschen Pavillon in Venedig, den er auch gemacht hat. Und da weiß ich noch, er selber war natürlich auch ein sehr, sehr charmanter, spannender Mensch, der so für so Fundraising auch ganz gut war. Also die Leute haben ihn dann auch gerne, obwohl er wirklich krass war und auch wirklich krasse Sachen gemacht hat, hat er es auch geschafft, Gelder einzuwerben. Er hat ja damals auch das relativ spät dann dieses Operndorf aufgebaut in Burkina Faso, und dafür musste er ganz viele Spendengelder einwerben, und das hat er halt auch eigentlich ganz gut hinbekommen.
5: Du hast gerade die Venedig-Biennale schon angesprochen. Die hat er dann leider nicht mehr erlebt. Er ist im August vorher verstorben, hat aber 2011 dann posthum den Goldenen Löwen erhalten. Also eine wirklich große, hohe Auszeichnung. Heute finden ihn viele toll. Du bist voller Begeisterung. Ich weiß aber auch, dass er nicht bei allen so ganz so beliebt war, die auch vielleicht mit ihm so ein bisschen gehadert haben, weil er eben auch den Finger in die Wunde gelegt hat. Wie erklärst du dir das? Also heute diese große Begeisterung, zu Lebzeiten aber ein großes Hadern auch von vieler Seite. Wie nimmst du seine Rezeption da wahr gerade?
4: Ich weiß gar nicht, ob heute die Begeisterung jetzt so groß ist, wenn die Leute sich das wirklich von Namen angucken, was er gemacht hat. Also Schlingensief war schon immer wirklich ein Provokateur, ohne zu sagen, ich will jetzt provozieren oder so, sondern einfach, weil ihm die Sachen wichtig waren. Und er hat einfach auch Sachen gemacht, die waren krass. Also die, ich erinnere mich so, also das ist jetzt so eine Kleinigkeit, also damals irgendwie in den 90er Jahren, man kam in die Volksbühne rein und dann wurde man als erstes von irgendwelchen Leuten in Blackfacing begrüßt und man dachte so, okay, hallo, also muss das jetzt sein? Also er hat auch in alle Richtungen wirklich, ist dem alles völlig egal, der ist über alle möglichen Tabus, ist der getrampelt und natürlich fand damals das politische Establishment es schrecklich, dass er auf der Documenta Ende der 90er Jahre geschrien hat, tötet Helmut Kohl, und natürlich fanden die das nicht lustig, dass er alle Arbeitslosen aufgefordert hat, in den Wolfgangsee zu springen, um Helmut Kohls Ferienort zu überschwemmen, und dann hatte er damals auch so eine ganz krasse Sache, war in Wien, wo er Asylbewerber in so eine Big Brother-Situation gebracht hat. Und sowas ist brutal. Also das kann man auch von jeder Seite schlimm finden und man kann es halt total spannend finden. Und ich glaube, das ist so, damals war das so und heute ist es eigentlich auch noch so.
5: Wien hast du gerade schon angesprochen, da wird er ja gerade auch gezeigt. Im Herbst kann man Werke, eine Ausstellung von ihm im Gropiusbau sehen, und zwar unter dem Titel "Es ist nicht mehr mein Problem, macht eure Scheiße alleine". Was kannst du uns darüber schon erzählen?
4: Ja, erstmal super Titel, oder? Also das ist ja genau das, was man denkt. Also das ist es eben auch genau, was ich immer empfinde, wenn ich an Schlingensief denke. Ich denke, mein Gott, er hat ja damals auch schon ganz viel zum Thema Rechtsradikalismus, Ausländerfeindlichkeit gearbeitet. Er war jemand, das habe ich kürzlich nochmal in der Galerieausstellung gesehen, diese Filme, der ist irgendwie in die Fußgängerzone gegangen und hat irgendwie mit den Rechten gelabert. Also der hat sich das einfach alles reingezogen, wo man heute auch denkt, okay, muss man eigentlich machen. Man muss mit den Leuten sprechen, aber keiner hat ja Lust dazu, und er hat es einfach gemacht. Und jedenfalls in Wien ist natürlich halt der Ort, wo er damals diese super wichtige Arbeit für die Wiener Festspiele gemacht hat, nämlich dieses Big Brother Haus für Asylbewerber, und das wird auch nochmal gezeigt in der Ausstellung. Aber ansonsten gibt es auch einen Überblick über ganz viele andere Sachen, die er gemacht hat. Es werden natürlich auch immer Filme gezeigt, es werden Bühnenbilder gezeigt und es wird einfach nochmal versucht, Schlingensief, sein Gesamtwerk so ein bisschen auf die Spur zu kommen.
5: Bei all dem, was du gerade schon genannt hast, bei den wirklich wichtigen Themen, auch die er da bearbeitet hat und die heute ja brennender sind denn je, warum brauchen wir ihn heute?
4: Ich glaube, was man von Christoph Schlingensief lernen kann, ist einfach immer wieder so eine Unerschrockenheit. Also die Kunst, ich meine, wir haben ja Riesendebatten geführt darüber in den letzten Jahren, diese ganze Empfindlichkeit oder dass man, ich meine, das ist ja oft auch sehr polemisch aufgeladen, aber schon, dass dann Leute sagen, okay, man darf dies nicht mehr sagen, man darf das nicht mehr sagen, alle sind so empfindlich, alle ständig gibt es Ärger. Das ist das eine. Und auf der anderen Seite gibt es ja reale politische Probleme, die einfach noch mal viel krasser sind als zu der Zeit, als Schlingensief damals gelebt hat. Und für beides muss man ja eine mutige Lösung finden. Also man muss einfach dann auch sich selbst vertrauen und sagen, okay, ich laber zwar drauf los und da kommt vielleicht dann auch echt Quatsch raus, aber egal, ich muss jetzt hier an die Wunde, ich muss so wie Beuys irgendwie zeige deine Wunde, bohr drin rum und zeig auch der Gesellschaft, was sie für einen Schlamm in sich hat, was sie für einen Dreck in sich hat, und zeig irgendwie alle Emotionen. Und ich glaube, das ist total wichtig und das ist aber einfach auch extrem schwer zu machen. Er ist einfach eine Ausnahmeerscheinung gewesen.
5: Das sagt Elke Buhr, Chefredakteurin des Monopol-Magazins. Vielen lieben Dank dir, Elke.
4: Gerne.
5: Kunst, die erschüttert, aufwühlt, aber auch Menschen zusammenbringen soll, vielleicht sogar zum Handeln anregen. Die Werke von Christoph Schlingensief hallen nach. Mein nächster Gast kennt dieses Werk wie keine andere. Von 2004 an hat sie mit ihm zusammengearbeitet, Aino Labyrinth. Die Kostüm- und Bühnenbildnerin war bereits an vielen renommierten Häusern. Am Schauspielhaus Zürich, der Volksbühne Berlin, am Wiener Burgtheater und am Thalia Theater in Hamburg, um nur einige wenige zu nennen, von den wirklich vielen Häusern und anderen Projekten, die sie natürlich auch realisiert. Außerdem leitet sie das Operndorf Afrika in Burkina Faso, das Schlingensief 2009 gegründet hat. Und als seine Witwe verwaltet sie auch seinen Nachlass. Hallo Aino, schön, dass du da bist erstmal.
6: Hallo, danke für die Einladung.
5: Ich erreiche dich gerade in Berlin. Du warst gerade auf einem Dreh in Italien, fährst dann wieder nach Wien. Hier in Wien zeigt das Museum für angewandte Kunst gerade die Ausstellung "Es ist nicht mehr mein Problem". Im Herbst können wir dann in Berlin im Gropiusbau die Ausstellung mit dem vielsagenden Titel "Es ist nicht mehr mein Problem, macht euren Scheiß alleine" anschauen. In beiden Werkschauen geht es ums Scheitern, vor allem ums produktive Scheitern, so habe ich es zumindest rausgehört. Warum?
6: Also ich würde jetzt nicht sagen, dass die Ausstellung insgesamt ums Scheitern geht, aber Scheitern ist natürlich ein zentraler Punkt in einigen Arbeiten. Also zum Beispiel in der Partei Scheitern als Chance, also die Chancepartei, Chance 2000, mit dem Wahlslogan "Macht Fehler" oder eben "Scheitern als Chance, Scheitern als Produktivkraft" zu sehen. Da ist es sehr, sehr zentral drin. Aber diesen Momentum von Scheitern in der Gesellschaft oder auch Fehler, sich mit Normen auseinanderzusetzen, ist etwas, würde ich sagen, ein bisschen weiter gefasst, was sich durchaus in seiner Arbeit durchzieht. Und ja, ich glaube schon, so wie du es auch beschrieben hast, ist Christoph Schlingensief ein Künstler gewesen, der mit seinen Produktionen oder Aktionen das Publikum oder den Zuschauer sehr in eine aktive Haltung eingeladen hat. Und das, denke ich, sieht man eben auch an solchen Gedanken, dass du reflektierst oder ja als Zuschauer oder eben auch als Gesellschaft in Gänze dir die Gedanken machst über den Zusammenhang, in dem du bist.
5: Mir ist jetzt in der Vorbereitung vor allem auch, als ich Wien gehört habe, habe ich mich mit Wien noch mal ein bisschen beschäftigt. Da haben Elke und ich auch im ersten Teil dieser Folge schon drüber gesprochen, und zwar über das Projekt, was er 2000 gemacht hat, Ausländer raus. Eine Art Big Brother Format, wo AnruferInnen in Anführungszeichen Migranten abschieben konnten. Die Reaktionen darauf waren damals sehr geteilt, zum Teil auch sehr entlarvend, muss man auch sagen. Vor dem Hintergrund jetzt der aktuellen Migrationspolitik und auch der zunehmenden Polarisierung innerhalb der Gesellschaft, glaubst du, wäre da so ein Werk heute noch möglich oder gerade erst recht?
6: Ja, das weiß ich nicht. Also ich meine, was bei Christoph Schlingensief natürlich immer der Fall war, dass er sehr schnell reagiert hat auf Situationen, gerade auch politische Zustände, was in dem Moment natürlich akut war. Also eine Regierungsbeteiligung, das erste Mal der FPÖ mit Jörg Haider damals, war natürlich der Moment, wo Christoph direkt reagiert hat. Gleichzeitig eben dieses Big Brother Format zu nutzen, was in der Zeit eben auch aufkam. Also Christoph war auch jemand, der war jetzt nicht nur der intellektuelle Künstler, der in einem, weiß ich nicht, Bereich sich aufgehalten hat, sondern sich auch sehr dem Mainstream oder Trash bedient hat. Und das eben in diesem Format der Container zusammengeführt hat, wo du dann wirklich täglich Personen abschieben konntest. Also der Österreicher konnte aktiv abschieben, und das Ganze war eben mit unter permanenter Kamerabeobachtung, wie eben der Big Brother Container. Und das Ganze, also auch, ich spreche Big Brother in dem Moment, weil es aus der Zeit kam, direkt an, weil die Situation Jörg Haider das erste Mal, die FPÖ, das ist 2000, wie du gesagt hast, ist jetzt 26 Jahre her. Es hat sich auch eine politische Verschiebung in nicht nur Österreich, sondern ganz Europa entwickelt, wo man sagen muss, das Akute, und das sieht man grundsätzlich in seiner Arbeit durchaus, ist jetzt ein anderer Fall. Und wenn man sein Werk kennt, dann würde ich ihn auch als einen Künstler beschreiben, der in extremer Bewegung war. Also er war ein Künstler, der extrem auf eine Situation, auf eine Zeit, auf einen Zeitgeist oder eine gesellschaftliche, politische Situation zugegriffen hat, eben mit seiner Kunst. Und das hätte er, würde ich jetzt mal sagen, und das, ich kann das immer alles nicht wissen, ob er sich zur Ruhe gesetzt hätte, weiß ich auch nicht, kann ich mir nicht vorstellen, ich persönlich, aber ihn hat nicht losgelassen, als Künstler zu reagieren und eben auch ins Handeln zu gehen mit Kunst, eben auch übergreifend. Also da ist es ganz, ganz klar, eine übergreifende Kunstinstallation, eine politische Intervention, ein mediales Spektakel. Man darf da die Presse nicht rausnehmen. Die Kronzeitung hat eine große Rolle gespielt zu der Zeit. Und er hat natürlich in diesem, was ich sehr, sehr interessant fand, einer Gesellschaft einen Spiegel vorgehalten. Also er war nicht in dieser, in diesem Projekt quasi der Moralist, der gesagt hat, das darf man nicht und so ist, sondern der hat im Prinzip gespiegelt und hat auch schlicht und ergreifend aggressive Parolen vom Boulevardpresse

0: unbedingt wieder aus dem Kämmerlein geholt und nochmal gemacht.
1: Du hast gerade auch so ein bisschen schon angesprochen, wie er gearbeitet hat. Also sehr, sehr in dem Moment verhaftet, sehr, sehr schnell darauf zu reagieren, was um ihn rum passiert. Ich frage mich gerade so ein bisschen, wie das praktisch umsetzt. Wie er das praktisch umgesetzt hat, weil, um jetzt bei dem Beispiel zu bleiben, da sind ja auch sehr viele Akteure mit involviert gewesen, viele Menschen, die mitgemacht haben, dann dieser Container, der aufgebaut wurde und so weiter. Wie ist er an so eine Arbeit rangegangen? Also, wie ging's los? Wie kann ich mir das vorstellen? Gab es eine Skizze und dann, okay, morgen suche ich mir die 5 Leute oder 10 oder je nachdem, wie viele es dann sind, die involviert sind, zusammen und wir machen das jetzt? Oder wie war dieser Prozess dorthin?
0: Also es war natürlich ein Prozess wie ganz viele Projekte in seinem Schaffen, Anfrage der Wiener Festwochen damals, etwas zu machen. Dann hat Christoph in Teams gearbeitet, also wo es Bühnenbild, Kamera, also verschiedenste Bereiche gab. Die Teams haben sich geändert. Es gab Menschen, die sehr lange mit ihm gearbeitet haben. Also da gab es auch eine feste sozusagen künstlerische Familie oder eben eine bewegende. Dann gab es die Akteure. Da kommen natürlich wie im Theater, wie im Film Aktionen, viele Menschen hinzu. Das war jetzt nicht nur er. Das ist das eine. Das andere ist, glaube ich, Christoph, man darf nicht vergessen, kam ursprünglich aus dem Film. Das ist natürlich ein Grund, wo man sieht, wie er gearbeitet hat, sehr genau, also im Sinne von Drehbücher geschrieben, Anträge gestellt. Christoph war jemand, der hat von kleinsten Moment alles selber gemacht, so Kamera selber gemacht oder alles selber auch gelernt oder hatte ein Wissen darum, wie eine Produktion aufzustellen ist. Und das, er hat mit 8, 12 Jahren angefangen, künstlerisch tätig zu sein. Und ich glaube, dieser Background von Wissen und Erlerntem, was eben die verschiedenen Bereiche in Produktion sind, hat natürlich auch seine Arbeitsweise was hinzugetan. Mich interessiert immer, also die Akademie der Künste hat ja einen großen Teil seines Nachlasses, was man im Archiv einsehen kann, zum Beispiel der Container, also das Projekt Bitte liebt Österreich, sieht man da sehr genau, wie er sich vorbereitet hat, also im Inhaltlichen. Das heißt, da gab es dann das Parteibuch, was er studiert hat, wie gesagt, mit Medien umgegangen, mit Big Brother. Christoph war jemand, der war immer in Bewegung, der sich wie ein Schwamm, der alles sehr aufgenommen haben. Hat jemand wie Elfriede Jelinek teilgenommen, Texte geschrieben und gibt es natürlich auch einen Austausch mit ihr. Also er hat sich auch gerne mit anderen KünstlerInnen oder ja, SchriftstellerInnen in dem Moment auseinandergesetzt, ins Gespräch gegangen, einen inhaltlichen Diskurs geführt und war jemand, der, würde ich sagen, schon sehr aufgesogen hat. Und ich glaube, so diese Kombination in allem und natürlich ist klassisch ein Film machen, obwohl ich ihn jetzt nicht als den klassischen Filmemacher beschreiben würde, ist nochmal ein anderes Vorgehen als das Bitte liebt Österreich-Projekt. Trotzdem gibt es eben verschiedenste ja, Punkte, die ähnlich waren oder wo man sagen kann, das hat was miteinander zu tun, wie er gearbeitet hat.
1: Du hast gerade schon angesprochen, seinen Nachlass, und auch, wir haben ja am Anfang schon die zwei Ausstellungen im Moor gehabt. Wie ist es jetzt eigentlich, sein Werk in der Kunstszene oder Kunstwelt zu platzieren, zu arbeiten daran, Ausstellungen zu machen? Kommen da die Orte auf dich zu? Gehst du auf die Ausstellungshäuser zu? Wie funktioniert das?
0: Es ist natürlich unterschiedlich. Gropiusbau war ich schon relativ lange im Gespräch. Dann kam jetzt das Mack hinzu. Die sind dann wiederum mit den Wiener Festwochen auf mich zugekommen. Ich habe im letzten Jahr der Nationalgalerie eine Arbeit geschenkt aus dem Nachlass, damit sie in die Sammlung übergeht. Da habe ich mit der Filmgalerie 451, wo der filmische Nachlass

0: liegt, zusammen einen Raum gebaut, um diese Arbeit etwas in den Kontext zu setzen, was bei ihm natürlich auch immer ganz gut ist, dass man dafür ein Gefühl, viele Arbeiten kennt man aber auch nicht. Es ist ein sehr, sehr vielfältiges und großes Werk oder eben großer Nachlass. Und ja, naja, ich würde schon sagen, Christoph Schlingensief war zu Lebzeiten schon einer der kontroversesten oder kontrovers diskutierten Künstler, Persönlichkeiten im deutschsprachigen Raum. Und das ist auch spürbar im Nachhinein mit dem Nachlass. Also es gibt dann schon auch noch die Momente, wie man ihn, darf man das nicht, ist das extrem? Und es ist schon interessant zu sehen, wie viel immer noch auch innerhalb einer Ausstellung dann ein Außen, was wer hat, wie ich und dieser Künstler immer noch auch in Ausstellung beziehungsweise in der Öffentlichkeit oder in Reaktionen besprochen wird oder aufgenommen wird, was ich, ja, wo man das Gefühl hat, da ist diese Persönlichkeit immer noch irgendwie in der Wahrnehmung sehr spürbar.
1: Wie würdest du vielleicht daran noch mal kurz anschließend, wie würdest du sein Verhältnis zur Kunstszene bezeichnen? Du hast gesagt, der hat ja, kommt ja vor allem aus dem Film, hat auch Theater gemacht, noch ganz viele andere Sachen, vor allem auch, was ich interessant finde, da steckt ja auch immer auch eine Medienkritik drin, oder häufig zumindest, zumindest jetzt im Beispiel von den Containern. Wie würdest du dieses Verhältnis zur Kunstszene, die sich ja gerne auch ja als so einen sehr abgesteckten Raum nicht bezeichnet, aber empfindet, sage ich es mal so.
0: Na, ich würde schon sagen, dass Christoph Schlingensief, sagen wir, Gattungsgrenzen, Kategorien gesprengt hat. Also es war ja ein Künstler, der übergreifend gearbeitet hat. Das, was ich angesprochen ist, aus dem Film kommend, also Filmemacher, politischer Aktionist, Theatermacher, Opernregisseur, er stand auf der Bühne sowie hinter der Bühne, hat aber eben genauso, und ich glaube, das ist eben auch wichtig zu sehen, sehr, also 2003 mit der Church of Fear, das ist in der Ausstellung auch so ein bisschen so der Knotenpunkt oder Ausgangspunkt mit der Kirche, also ein Objekt wirklich. Da war er in Venedig zur Biennale 2003 und ist in dem Moment natürlich auch noch mal anders in den Kunstmarkt, anders in der mehr als der deutschsprachige Raum in der Kunstszene bekannt geworden. Also die Church of Fear stand direkt in den, also beziehungsweise die war in den Arsenale und direkt in den Giardini-Eingang waren die Pfahlsitzer. Da gab es auch die Frage von Hauser und Wirth, dass er in die Galerie kommt. Also es gab da natürlich einen ganz konkreten Kontakt und beziehungsweise das mit der Kunstszene in dem Sinne umgehen. Er hat zwar schon vorher, war in Kassel, Documenta, er hat 99 im PS1 eine Ausstellung, eine Gruppenausstellung teilgenommen, eben Deutschlandsuche, wo ich einen Film der Nationalgalerie gegeben habe. Also es gab natürlich mehr als Berlin Biennale Ende der 90er. Also es gab auf jeden Fall Kontaktpunkte zur Kunstszene in dem Sinne. Und auch Theater, was im Prinzip mit 90er, also 93, mit der Volksbühne begann, hat sich bei ihm so dieses aus dem Film kommend, weil er sich ja immer als ganz klar auch Filmemacher beschrieben hat, hat sich natürlich irgendwie total breit ausgestellt. Und ich würde nicht sagen, dass da jetzt irgendwie Hauptsache in die bildende Kunst oder dieses Denken von diesen Kategorien oder in welche Szene bewege ich mich, habe ich nicht wahrgenommen, dass das jetzt so stattgefunden hat, sondern es waren wie verschiedene Plattformen, die er für sich genutzt hat, seine Kunst letzten Endes halt zu realisieren und letzten Endes auch irgendwie zu gucken, wie sprengt man diesen Körper, wie geht man von da aus weiter, was sind die nächsten Möglichkeiten, wo bekomme ich vielleicht auch einen größeren Raum, so, ne? Wo werde ich vielleicht irgendwie auch breiter gehört? gehört oder wahrgenommen. Ich glaube, da gab es jetzt gar nicht mit dieser Intensität und Überforderung, die er gearbeitet hat, hat er genauso in der einen wie in der anderen Kategorie funktioniert und hat sich immer mit den Grenzen auch von Institutionen auseinandergesetzt und ich würde auch sagen, durchaus gesprengt. So. Und da würde ich jetzt keinen Unterschied zwischen Theater oder Kunstszene. Es gab immer das Reflektieren, die Kritik. Letzten Endes ist das ein Teil der Gesellschaft, von Institutionen, ein Auskommen. Und ich glaube, der Punkt, dass Kunst eben nicht nur für einen bestimmten Teil der Gesellschaft sein sollte, sondern in der Realität stattfinden muss oder beziehungsweise die Gesellschaft erreichen muss, ist ein zentraler Punkt, ob das im Theater oder ob das in der bildenden Kunst war.
1: Kunst in der Realität, hast du gerade gesagt, es ist ein mini kleiner gedanklicher Sprung, aber ich glaube doch ganz gut anknüpfend daran, nämlich das Operndorf in Burkina Faso. Dort gibt es, oder also 2009 gegründet, ab 2010, wenn ich es richtig verstanden habe, habt ihr angefangen zu bauen. Eine Schule, eine Krankenstation sind dort entstanden und einer der Leitsätze ist hier von Afrika lernen. Was habt ihr bisher gelernt, beziehungsweise auch an das, was du gerade gesagt hattest, anknüpfend, wie ist dort Kunst in den Alltag oder künstlerische Auseinandersetzung eingeflossen oder fließt ein bis heute?
0: Ich meine, das Operndorf Afrika ist ein Projekt, was er, wie du gesagt hast, 2009 gegründet. Der Grundstein wurde im Februar 2010 gelegt und im August 2010 ist er schon gestorben. Das heißt, das, was dort seither entstanden ist, hat er nicht mehr mitbekommen. Das Operndorf ist aber auch ein Projekt, wo Christoph selber gesagt hat, da geht es nicht um mich. Es geht darum, dass Menschen aus dem afrikanischen Raum in den Vordergrund treten oder anders wahrgenommen werden müssen. Zum Beispiel, und da kommt natürlich ganz klar eine Kritik von Entwicklungshilfe oder auch Zusammenarbeit, Kolonialgeschichte. Also Christoph war ein Künstler, der nicht nur im Jetzt agiert hat, sondern sich natürlich auch immer sehr mit der Geschichte, ob das jetzt Glaubensfragen oder politische Geschichte einer Gesellschaft, eines Landes auseinandergesetzt hat, was natürlich bei dem Operndorf auch ein ganz, ganz zentraler Punkt ist. Eben, wo man dann auch hinkommt von Afrika lernen, dass sich bestimmte Dinge verschieben, eben nicht, ja, oder die Kritik, dass der sehr einseitigen Wahrnehmung Kunst im afrikanischen Raum den gleichen Wert zuschreibt wie im europäischen oder was weiß ich wo Raum. Das Operndorf ist im Prinzip ein Projekt, wo man sagen muss, das würde ich rausnehmen oder anders betrachten als den Nachlass. Trotzdem in seiner Arbeit grundsätzlich oder in seinem Werk ist die sehr frühe Auseinandersetzung mit Ausländerfeindlichkeit, Migrationsfragen, rechtsradikalen Tendenzen in unserer Gesellschaft, also grundsätzlich auch gesellschaftliche Konflikte, was sind Normen, was sind Zuschreibungen, war, würde ich schon sagen, ganz, ganz zentral oder wichtig in seiner Arbeit und was heute erschreckend präzise ist und erschreckend seiner Zeit voraus. Und da kann man das Operndorf letzten Endes thematisch auch mit reinnehmen. Also was ist die Wertung? Wie betrachtet man den afrikanischen Kontinent? Und man darf nie vergessen, Christoph war kein Politiker, sondern er war Künstler. Wenn man das jetzt allumfassend benennen würde, auch wenn er eine Partei mal hatte. Aber und da ist das Operndorf sicherlich ein Projekt, wo viele seiner Charakterzüge, nennen wir es mal so, in seiner Arbeit genauso mit reinkommen, aber schon auch ein unabhängiges Projekt ist, was kein Teil des Nachlasses in dem Sinne ist und was auch von ihm gewollt als eigenständiges Projekt weiterläuft, im Sinne, dass es nicht um ihn ging, sondern dass es um die KünstlerInnen in dem, im afrikanischen Raum geht, die dann in dem Sinne, sagen wir mal praktisch umgesetzt, auch Residenzen im Operndorf machen. Also 2015 habe ich Residenzen ins Leben gerufen, die sich auch über die Jahre entwickeln, wo es darum geht, dass KünstlerInnen in den Austausch gehen, eine Zeit im Operndorf sind. Wir haben immer versucht, weiß nicht, Vereine aus dem Umfeld, Menschen, KünstlerInnen einzubeziehen, die um das Operndorf entweder direkt angesiedelt sind, im Sinne von kleine Nähereien oder dann eben auch politisch in dem Sinne, was mediale Überlegungen, also sowas wie Radio und politisch versuchend unabhängige Künstlerinnen einzubeziehen und zu stärken. Die Grundform ist immer die Auseinandersetzung, dass ein KünstlerIn aus dem afrikanischen Raum im Operndorf ist und zeitgleich jemand aus dem nicht-afrikanischen Raum. Und dort auch eine Begegnung stattfindet, ein Interesse füreinander, für das Land, für Menschen, für die Kunst im Sinne des Aufeinandertreffens. Das ist aber, wenn man so will, meine Überlegung oder unsere Überlegung nach Christophs Tod und der Versuch, und das kommt natürlich aus einem Arbeiten von ihm oder von Gedanken von ihm, wie ja, relevant ist die Kunst in der Realität, beziehungsweise Bildung, anderes großes Stichwort im Operndorf. Wir haben angefangen mit dem Bau, was er eben, wie gesagt, alles nicht mehr mitbekommen hat, eine Schule zu bauen, selbst wenn er das überlegt hatte und auch geplant hatte. Und ich mich ganz am Anfang auch versucht habe, sehr klar daran zu halten, in dem Sinne, was wollte er, was setzt man um, aber auch zum Beispiel sehr schnell gelernt habe, es geht ja nicht um ihn, also so wie es er gesagt hat, wann was. Also er hat jetzt auch zum Beispiel keinen Zeitplan gemacht oder so. Aber es geht darum, was ist der Bedarf der Menschen vor Ort? Und der ist sicherlich ein anderer als der zum einen von Christoph Schlingensief und zum anderen von dem, was er vor ja jetzt schon 16 Jahren mal überlegt hat. Denn nicht nur er war ein, sagen wir mal, sehr beweglich. Künstler, auch die Gesellschaft ist es und auch in dem Moment das Projekt ist es. Und das ist, glaube ich, etwas, das man dann auch über die Jahre gemerkt hat. Wichtig ist es, da geht es auch in dem Sinne weiterführend nicht um mich, sondern da geht es wirklich darum zu schauen, was findet vor Ort statt und wie reagiert man miteinander auf etwas, was vor Ort geschieht. Und Burkina Faso hat sich in den gerade auch letzten Jahren extrem auch politisch verändert. Und natürlich geht man mit solchen Dingen eben genauso um, so. Und das ist etwas, würde ich sagen, was das Operndorf extrem ausmacht und für mich ein ganz, ganz wichtiger, also für mich persönlich sicherlich, aber auch für unser Team etwas ist, wo man extrem viel lernt, mit Dingen umzugehen, die man A, lernt in der Auseinandersetzung und im Austausch vor allen Dingen. Also das Zuhören, ein ganz wichtiger Punkt, ist, glaube ich, etwas, was wir eigentlich alle können, aber vielleicht ein bisschen verlernt haben. Und schlicht und ergreifend, dass man aus einem System kommt. Mein Background ist ein deutscher Background, Ruhrgebiet, was auch immer. Und so betrachte ich natürlich auch Dinge und das permanente sich hinterfragen oder zumindest versuchen, sich immer wieder auch auf den Prüfstand zu setzen, ist etwas, wo ich persönlich sagen würde, hat mich das Projekt sehr gelehrt. Immer wieder auch zu reflektieren, wo bin ich, woher komme ich, und mich auf ein Gegenüber einzulassen. Und ich glaube schon, dass das für unsere Gesellschaft oder für solche Projekte extrem wichtig ist, wenn wir über Migrationsdebatten sprechen. Wir haben Landtagswahlen vor der Tür, AfD ist ein großes Thema, wo man wirklich merkt, so, das ist etwas, damit gehe auch ich anders, würde ich sagen, als jetzt vor 16 Jahren hier in meinem Umfeld durch die Welt, weil ich merke, Das hat was miteinander mit mir gemacht, so ein Projekt. Und das ist natürlich auch die große Hoffnung, dass das etwas ist, was man mitgeben kann, dieses voneinander lernen als einen ganz, ganz großen, wichtigen Wert. Und das würde ich gerade sagen, gerade jetzt in dieser Gesellschaft, in der wir leben, dass das etwas ist, wo es sich wahnsinnig lohnt, für zu kämpfen, nicht nur einander zuzuhören, sondern auch respektvoll miteinander umzugehen und den Wert in einer gleichwertigen, ja, sich zu verteidigen.
1: Das sagt Anu Laberenz. Vielen, vielen lieben Dank dir für dieses Gespräch.
0: Danke dir.
1: Warum Christoph Schlingensief vielleicht gerade heute besonders spannend sein könnte, darum ging es in dieser Folge. Alle Infos zu den beiden Ausstellungen in Wien und in Berlin, die findet ihr auch nochmal in den Shownotes dieser Folge. Und wie immer, wenn euch gefällt, was wir hier machen, sagt's gerne weiter, teilt diesen Podcast, liked ihn oder lasst ein paar Sterne da. Mein Name ist Sarah Marie Plikat. Vielen Dank euch fürs Zuhören. Tschüss und bis zum nächsten Mal.
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1: Die Sache mit der Gleichheit, die ist paradox. Schon in der Antike philosophierten die Stoiker über die Gleichheit der Menschen. Vermutlich während ihnen ihre Sklaven den Wein reichten. Als Thomas Jefferson die Unabhängigkeitserklärung der USA verfasst, schreibt er: All men are created equal. Zuvor hatten die europäischen Einwanderer hunderttausende Native Americans vertrieben, enteignet, ermordet. Am 26. August 1789 verkündet die französische Nationalversammlung die Erklärung der Menschen- und Bürgerrechte. In Artikel 1 steht damals, ich übersetze es mal direkt, die Menschen sind und bleiben von Geburt frei und gleich an Rechten. Die Menschen, die da gemeint waren, das waren aber in dem Fall nur Männer. Sommer 1919, Weimar. Die Weimarer Republik erhält ihre erste Verfassung. Darin steht Artikel 109, alle Deutschen sind vor dem Gesetze gleich. Männer und Frauen haben grundsätzlich dieselben staatsbürgerlichen Rechte und Pflichten. Grundsätzlich ist hier das Stichwort, denn Männer hatten nach wie vor alle Macht über das gemeinsame Ehevermögen, die Zeit und den Körper ihrer Frau. Die Sache mit der Gleichheit, die ist also paradox. Doch dann, 1949, kommt das Grundgesetz. Darin steht, alle Menschen sind vor dem Gesetz gleich. Haben wir damit die Ungleichheit in Deutschland ein für alle Mal verbannt, Diskriminierung abgeschafft, Chancengleichheit als neuer Standard? Schauen wir uns das mal an.

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1: Hi, ich bin Rabea Schlotz und das ist Folge 6. Diese und alle anderen Folgen findet ihr überall, wo es Podcasts gibt und auf der Website unserer Partnerin stiftung-forum-recht.de. Die Sache mit der Ungleichheit, die ist nicht nur paradox. Sie ist vor allem auch kompliziert, verworren, irgendwie schwierig zu fassen. Kurz vorweg, wir können euch in dieser Folge keinen vollumfänglichen, allumfassenden Überblick zur Ungleichheit geben. Nicht jede Form der Ungleichbehandlung wird hier vorkommen, nicht jede Art der Diskriminierung. Ihr findet dafür noch weiterführende Links in den Shownotes zum Thema. Alter, Herkunft, Glauben, Geschlecht, sexuelle Identität und Orientierung, physische und psychische Behinderungen, Vermögensverhältnisse, Beruf, Gewicht, Hautfarbe. All das macht uns zu dem, wer wir sind. Und das beeinflusst, wie uns unsere Mitmenschen wahrnehmen, bewusst oder unterbewusst. Ein Beispiel. Zwei Kassen sind geöffnet, an beiden Kassen stehen gleich viele Leute, es liegen gleich viele Waren auf dem Band, die KassiererInnen arbeiten gleich schnell. Aber in der einen Schlange stehen drei SeniorInnen, in der anderen junge Leute. Wo stellt ihr euch an? Ich will niemandem etwas unterstellen, deswegen gehe ich jetzt einfach mal nur von mir aus. Vermutlich würde ich mich in die Schlange mit den jungen Leuten stellen. Die Älteren kramen bestimmt wieder ewig nach Bargeld, räumen super langsam ihren Einkaufswagen wieder ein. Alles dauert ewig. Ich sehe die Menschen, habe direkt eine Meinung dazu und handle entsprechend. Anderes Beispiel. Vor ein paar Monaten war ich auf dem BürgerInnenamt. Man zieht eine Nummer, setzt sich hin, wartet. Kennt ihr sicherlich. Mit mir im Raum wartet auch eine schwarze Frau. Als der Mitarbeiter ihre Nummer aufruft und sie sieht, begrüßt er sie direkt auf Englisch. Sie antwortet auf Deutsch. Danach verschwinden die beiden im Amtszimmer. Ungleichheit begegnet uns in vielen, ja vielleicht sogar in allen Lebensbereichen. Nicht immer entsteht sie aus böser Absicht heraus, da ist sie aber trotzdem. Das Grundgesetz und übrigens mittlerweile auch so ziemlich alle anderen Verfassungen in demokratischen Staaten adressiert diese Ungleichheit direkt an mehreren Stellen. Schauen wir uns die Sache doch mal ein bisschen genauer an. Wir haben zunächst natürlich Artikel 3. In Absatz 1 steht, vor dem Gesetz sind alle Menschen gleich. Was bedeutet das? Offensichtlich nicht, dass die deutsche Gesellschaft ein absoluter Einheitsbrei ist und nicht aus Individuen besteht. Das Gegenteil ist tatsächlich der Fall. Wenn wir mal eine Seite zurückblättern im Grundgesetz zu Artikel 2, da steht, jeder hat das Recht auf die freie Entfaltung seiner Persönlichkeit, soweit er nicht die Rechte anderer verletzt und nicht gegen die verfassungsmäßige Ordnung oder das Sittengesetz verstößt. Das bedeutet, dass das Grundgesetz durchaus die Eigenarten und Alleinstellungsmerkmale der Menschen anerkennt. Sie dürfen deswegen aber auf keinen Fall diskriminiert werden. Die Menschen sind also nicht gleich, sondern vor allem gleichwertig. Deswegen bedeutet das auch nicht, dass der Staat alle Menschen gleich behandeln muss. Aber
2: das ist ein schönes Beispiel, was ich immer bringe. Es gibt ja auch unterschiedliche steuerliche Behandlung von Kfz-Fahrenden und Menschen, die Fahrrad fahren.
1: Ich habe dazu mit Dr. Doris Liebscher gesprochen. Sie ist Juristin mit den Schwerpunkten Antidiskriminierungsrecht, feministische Rechtswissenschaft und Rassismus und Recht.
2: Oder es gibt auch gesetzliche Regelungen, zum Beispiel, dass Beamte oder Tarifbeschäftigte unterschiedlich bezahlt werden. Auch das sind Ungleichbehandlungen von sozialen Gruppen. Aber damit einhergeht eben keine gesellschaftliche Geschichte von Diskriminierung oder struktureller Benachteiligung, bestimmten Stigmata und Ressentiments, die dazu führen würde, dass diese Gruppen besonderen rechtlichen Schutz genießen. Das ist eigentlich die Idee von Antidiskriminierungsrecht.
1: Und klar, anders geht es ja auch gar nicht. Sonst müssten alle StraftäterInnen die gleiche Strafe bekommen, alle SeniorInnen die gleiche Rente, alle BürgerInnen ein Grundeinkommen und so weiter. Dass das nicht so ist, liegt daran, dass es durchaus sachliche Gründe für eine Ungleichbehandlung geben kann. Kindergeld zum Beispiel bekommen nur die Menschen, die Kinder haben. Wer wenig verdient, zahlt einen niedrigeren Steuersatz und wer seinen Lebensunterhalt nicht selbst bestreiten kann, bekommt Unterstützung. Der Staat muss also nicht alle gleich behandeln, sondern er muss grundsätzlich Gleiches gleich behandeln. Also, Artikel 3 Absatz 1, das ist der allgemeine Gleichheitssatz. In Absatz 3 folgen dann die speziellen Gleichheitssätze. Niemand darf wegen seines Geschlechts, seiner Abstammung, seiner Rasse, seiner Sprache, seiner Heimat und Herkunft, seines Glaubens, seiner religiösen oder politischen Anschauungen benachteiligt oder bevorzugt werden. Niemand darf wegen seiner Behinderung benachteiligt werden. Geschlecht oder Herkunft können also nie sachliche Gründe für eine Ungleichbehandlung sein. AusländerInnen dürfen nicht pauschal härter bestraft werden, weil sie AusländerInnen sind. Frauen darf nicht pauschal der Zugang zur Arbeitswelt verwehrt werden, weil sie Frauen sind. Dabei muss man zwischen der mittelbaren und der unmittelbaren Gleichbehandlung unterscheiden. Also Regelungen, die sich zum Beispiel bewusst gegen Frauen richten, weil sie eben Frauen sind. Bei der mittelbaren Benachteiligung hingegen handelt es sich um vermeintlich neutrale Regelungen, die sich aber bei näherem Hinsehen vor allem an eine bestimmte Zielgruppe richten. Das Kopftuchverbot zum Beispiel, das betrifft eben überwiegend muslimische Frauen, auch wenn es theoretisch allen verbietet, ein Kopftuch zu tragen. Aber warum bedarf es dieser besonderen Schutzgruppen überhaupt, wenn in Artikel 3 Absatz 1 das sowieso schon festgelegt ist, dass vor dem Gesetz alle gleich sind?
2: Weil eben diese Merkmale, also diese Stigmata, bestimmte Gruppen oder Zuschreibungen herausgreifen, die in unserer Gesellschaft zu einem erhöhten Benachteiligungsrisiko, also auch einem strukturellen Benachteiligungsrisiko führen, bedarf es besonderer rechtlicher Schutzmechanismen. Und deswegen werden diese Diskriminierungsgründe oder Kategorien, wie ich gerne sage, eben besonders herausgegriffen in Katalogen von Diskriminierungskategorien.
1: Nochmal Doris Liebscher.
2: Also es gibt bestimmte Diskriminierungsdimensionen, die in der Realität eben besondere Diskriminierungsrisiken mit sich bringen und deswegen einen besonderen rechtlichen Schutz erhalten. Und der Vergleich ist jetzt gar nicht so sehr Artikel 1 die Menschenwürde, das spielt natürlich auch eine ganz wichtige Rolle, sondern die Vergleichsebene ist eher Artikel 3 Absatz 1 Grundgesetz. Da steht ja drin, dass alle Menschen vor dem Gesetz gleich sind. Und Artikel 3 Absatz 3 und auch übrigens Absatz 2, wo nochmal die besondere Gleichstellung von Frauen verfassungsrechtlich abgesichert ist, diese Vorschriften sagen halt, wir gehen über dieses normale Gebot der Gleichbehandlung hinaus. Und das führt dazu, dass es eben dann zum Beispiel sowas wie einfach gesetzliche Antidiskriminierungsvorschriften gibt, wo Beweislasterleichterungen enthalten sind, wo man bestimmte Entschädigungs- oder Schadensersatzanspruchregelungen im Fall von Diskriminierung hat.
1: Da ist zum Beispiel das Antidiskriminierungsgesetz. Offiziell heißt es Allgemeines Gleichbehandlungsgesetz, kurz AGG. Das AGG schützt Menschen, die aus rassistischen Gründen oder wegen der ethnischen Herkunft, des Geschlechts, der Religion oder Weltanschauung, einer Behinderung, des Alters oder der sexuellen Identität benachteiligt werden. Die Diskriminierungskategorien im AGG sind also nochmal etwas ausführlicher benannt als im Grundgesetz. Das ist ja kein Zauberspruch. Also einmal niedergeschrieben, schon ist alles Friede, Freude, Eierkuchen und soziale Ungleichheit verschwindet auch nicht einfach, weil es das Grundgesetz und ein Gesetz sagen. Wie also steht es um Diskriminierungen in Deutschland? Am häufigsten werden Menschen diskriminiert, weil sie als fremd gelesen werden. Laut dem Rassismusmonitor 2022 glaubt fast die Hälfte der Bevölkerung, also 49%, um genau zu sein, noch an die Existenz menschlicher Rassen. Ein Drittel der Bevölkerung, 33%, findet, dass einige Völker oder ethnische Gruppen, ich zitiere, von Natur aus fleißiger seien als andere.
2: Wenn wir in Deutschland über Rassismus reden, dann ist das ja ein sehr, sehr moralischer Diskurs. Es gibt sehr, sehr viel Abwehr, was diesen Begriff angeht, weil wer will denn schon Rassist sein, weil so die herrschende oder sehr verbreitete Vorstellung, da ist man ja quasi fast schon ein Nazi.
1: Die Friedrich-Ebert-Stiftung hat 2022 ermittelt, dass knapp 17% der deutschen Bevölkerung Rassisten sind. Die glauben, dass andere Menschen aufgrund ihrer Herkunft oder Hautfarbe minderwertig sind. Rassistische Ungleichbehandlungen gehen aber nicht nur von dieser Gruppe Menschen aus, also von den krassen Rassisten. Sie sind Teil unserer breiten Mehrheitsgesellschaft. Mehr als ein Fünftel der Menschen in Deutschland hat schon Rassismus erfahren. Schaut man nur auf sogenannte rassifizierte Menschen, also Menschen, die aufgrund ihres Aussehens, ihrer Hautfarbe zum Beispiel, in Rassenkonstrukte gesteckt werden, waren mehr als die Hälfte schon einmal selbst betroffen. Da ist der Vermieter, der seine Wohnung nicht an Asiaten vermieten will, wie er in die Anzeige schreibt, weil er findet, dass dann immer das ganze Haus nach deren Gewürzen vom Kochen riecht. Oder die Muslimin, die den Job nicht bekommt, weil sie Kopftuch trägt. Das sind Menschen, die sollen doch dahin zurückgehen, wo sie herkommen, obwohl sie Deutsche sind und wahrscheinlich irgendwo in Rostock geboren wurden. MedizinerInnen sprechen auch heute noch vom Morbus Mediterranus. Gemeint ist damit übertrieben wehleidiges Darstellen von Schmerzen von Menschen aus dem Mittelmeerraum. Ein rassistisches Klischee, das dazu führt, dass Schmerzen von Menschen mit Migrationshintergrund oft nicht so ernst genommen werden wie Schmerzen bei weißen Menschen. Doris Liebscher beschreibt diese Form von Rassismus so.
2: Der Großteil der rassistischen Diskriminierung oder der dahinterstehenden Ideologie, die wir heute haben, ist eher der Rassismus eines Typs à la Thilo Sarrazin, der viel stärker kulturalistisch argumentiert. Also zu sagen, zum Beispiel Muslime sind so und so, also stärker letztlich eine Biologisierung oder Essentialisierung von Kultur vornimmt.
1: Es geht also oft um kulturelle Stereotype, die zu einer Ungleichbehandlung führen. Und das übrigens nicht nur im privaten, zwischenmenschlichen Bereich, auch von staatlichen Stellen. Einmal alle kurz nachdenken. Wann wurdet ihr das letzte Mal anlasslos von der Polizei gebeten, euch auszuweisen? Ich noch nie. Viele People of Color in Deutschland haben da aber eine andere Erfahrung gemacht. Im November 2023 ist eine repräsentative Studie des Sachverständigenrats für Integration und Migration erschienen. Das Ergebnis: Nicht weiße Menschen werden doppelt so häufig von der Polizei kontrolliert wie weiße. Racial Profiling nennt sich diese Vorgehensweise und die ist eigentlich verboten. Artikel 3 des Grundgesetzes sagt deutlich, der Staat darf nicht diskriminieren. Anlasslose Kontrollen an sich sind durchaus erlaubt. Das regelt das Bundespolizeigesetz. Zur Verhinderung oder Unterbindung unerlaubter Einreise in das Bundesgebiet, steht da. Das Bundesinnenministerium hat bislang abgestritten, dass die Bundespolizei Racial Profiling betreibt. Und tatsächlich ist es auch schwierig nachzuweisen, weil die Behörden selbst keine Statistiken darüber führen, wer warum gebeten wurde, sich auszuweisen. Aber gerade weil es eben anlasslose Kontrollen sind, lässt sich im Nachhinein von den Betroffenen kaum belegen, dass die Personenkontrolle rassistisch motiviert war. Das Grundgesetz bietet also Schutz gegen Diskriminierung, aber oft eben auch nur theoretisch. So ist es auch bei anderen Diskriminierungsformen, zum Beispiel wenn es um das Alter geht. Alter ist keine extra genannte Kategorie in Artikel 3 Absatz 3 des Grundgesetzes. Das Diskriminierungsverbot aufgrund des Alters lässt sich aber aus Artikel 3 Absatz 1 ableiten. Also alle sind vor dem Gesetz gleich. Im Antidiskriminierungsgesetz wird Alter aber auch nochmal explizit genannt. Und doch gibt es sie in vielen Lebensbereichen, die Altersdiskriminierung. Ältere Leute bekommen zum Beispiel oft keine größeren Kredite mehr, nur aufgrund ihres Alters. Die Bank geht von einem erhöhten Risiko aus, dass der Kredit nicht rechtzeitig vor dem Tod zurückgezahlt werden kann. Statt aber individuell zu prüfen, wer für einen Kredit in Frage kommt, ziehen viele Institute eine pauschale Altersgrenze. Oder im Berufsleben. Gerade dort gibt es besonders häufig Diskriminierungen aufgrund des Alters. Und oft vor allem wegen hohen Alters. Und im beruflichen Kontext bedeutet hohes Alter, Achtung, so ab Mitte 40, spätestens aber ab 50. Und vor allem betrifft es, klar, Frauen.
3: Ich komme jetzt mit was ganz, ganz Plattem und es ist aber leider so irrsinnig wahr.
1: Hier spricht die Autorin Silke Burmeester.
3: Und zwar, dass wir Männer mit grauen Haaren, die nehmen wir ja als so seniorisch wahr, aber die nehmen wir auch, denen schreiben wir Expertise zu. Ne? Die haben jetzt Erfahrung, die haben eine Exzellenz. Also wenn wir zum Beispiel an so einen Flugkapitän denken, wenn der graue Haare hat, dann wissen wir, der bringt uns sicher durch den Himmel. Wenn die Gesellschaft eine Frau mit grauen Haaren sieht, dann stehen diese grauen Haare für verbraucht. Die hat die beste Zeit hinter sich, die ist nicht mehr so leistungsstark, die kann nicht mehr. Also das gleiche Momentum wird komplett unterschiedlich gelesen und interpretiert. Und das ist natürlich fatal. Und deswegen, wie gesagt, trifft halt diese Altersdiskriminierung am Arbeitsplatz Frauen nochmal deutlich stärker.
1: Das zeigen auch die Zahlen. Laut einer Befragung des Statistischen Bundesamts sind Frauen in der Gruppe von 45- bis 54-Jährigen am häufigsten von Altersdiskriminierung betroffen. 14% gaben an, schon mal wegen ihres Alters diskriminiert worden zu sein. Bei Männern im gleichen Alter waren es 10%. Das fängt oft schon bei Ausschreibungen an. Das junge, dynamische Team sucht Leute, die im Internet aufgewachsen sind und auch mal Bock auf Kickern im Büro haben. Natürlich heißt es nicht, dass Ältere den Job nicht auch bekommen könnten. Solche Stellenanzeigen richten sich aber eben oft schon direkt an jüngere BewerberInnen. Stichwort mittelbare Benachteiligung. Weiter geht's dann im Berufsleben selbst.
3: Und man muss ehrlich sagen, für Frauen ist es quasi nie das richtige Alter. Also wenn die in den Beruf einsteigen, dann heißt es mal, die sind auch zu jung, denen können wir die Verantwortung nicht zutrauen.
1: Wenn Frauen dann auf ihre Qualifikationen aufmerksam machen oder ihr Gehalt nachverhandeln wollen, gelten sie direkt als anstrengend. Männer hingegen als ambitioniert.
3: Dann sind sie Anfang 30, dann heißt es, na jetzt wollen die ja bald Kinder kriegen.
1: Frauen übernehmen nach wie vor einen Großteil der Care-Arbeit, sind länger in Elternzeit und kehren schließlich nur in Teilzeit zurück.
3: Dann haben sie die Kinder, dann sind sie total gearscht. Und wenn sie dann wieder einsteigen wollen nachher, weil die Kinder vielleicht groß sind und du denkst, jetzt habe ich Zeit, dann heißt es irgendwie, die sind zu alt und zu oll.
1: Die Beschreibungen von Silke Burmeister zeigen, dass Altersdiskriminierung eben nicht nur im hohen Alter auftritt. Insbesondere Frauen werden auch in jungen Jahren bei Beförderungen übergangen oder insgesamt weniger gefördert als die männlichen Kollegen. Im Alter aber kommt noch eine weitere Benachteiligung dazu.
3: Also was sowas ganz Typisches ist und was sehr Fatales ist, und das gilt für Frauen wie für Männer, ist, dass ältere ArbeitnehmerInnen nicht mehr so stark für betriebliche Weiterbildung vorgesehen sind. Die sind einfach überhaupt nicht mehr die, man denkt gar nicht daran, die weiterzubilden, außer manchmal in so Gesundheitsfragen. Ne? Dann geht's irgendwie, also da denkt man dann schon an die Älteren, aber dieses für neue Techniken fit gemacht zu werden, für also Sachen, die im Kontext von Umstrukturierung oder Erneuerung, da sind die Leute, werden die häufig nicht mehr vorgesehen.
1: Stattdessen wird versucht, Ältere, naja, ich sag mal, loszuwerden. Sie werden seltener bei Beförderungen berücksichtigt, ihre Arbeitsbereiche werden eingeschränkt, jüngere KollegInnen übernehmen teilweise die anfallende Arbeit, den Älteren werden Angebote gemacht, die Arbeitszeit zu reduzieren. Altersteilzeit nennt sich das dann und Beschäftigte ab 55 Jahren können ihre Arbeitszeit um die Hälfte reduzieren, wenn es der Arbeitgeber vorschlägt. Dabei wird das Gehalt halbiert und vom Arbeitgeber um 20% des reduzierten Gehalts aufgestockt. Man verdient also weniger, aber eben mehr als bei einer klassischen Teilzeitstelle.
3: Ist ja immer noch die Frage, kann ich mir das leisten? Und zum Beispiel, wir haben ja noch die Situation, wenn wir jetzt über ältere ArbeitnehmerInnen oder Arbeitnehmerinnen tatsächlich, also Frauen und weiblich gelesene Personen, die haben ja, also die Arbeitsbiografien sind zum Beispiel in meiner Generation und ich gehöre noch zu den Boomern und so, häufig so, dass wir wir haben ein irrsinniges Rentenproblem, wir haben ein Altersarmutsrisiko.
1: Vor allem Frauen. Weil Frauen häufig nicht für vermeintlich verantwortungsvollere und damit besser bezahlte Jobs in Betracht gezogen werden, verdienen sie schlechter als Männer. Und auch diejenigen, die Berufe ergreifen, in denen überwiegend Frauen arbeiten, verdienen grundsätzlich weniger als Menschen in männerdominierten Branchen. Hinzu kommt, dass sie, wenn sie später Mütter sind, oft in Teilzeit arbeiten. Es ist ein Paradoxon. Weil sie die gut bezahlten Jobs seltener kriegen, ist es finanziell sinnvoller, nicht auf das Gehalt des Mannes und Vaters zu verzichten, also bleibt die Frau ganz oder teilweise zu Hause. Und weil sie dann nur noch Teilzeit arbeitet, wird sie erst recht nicht mehr befördert. Die Einkommenslücke zwischen Männern und Frauen, also die sogenannte Gender Pay Gap, beträgt in Deutschland bei gleicher Arbeit 6%. 6% weniger verdienen Frauen für die gleiche Arbeit als Männer. Wenn man dann noch berücksichtigt, dass viele Frauen in Teilzeit arbeiten, in schlechter bezahlten Berufen arbeiten, dann wächst die Gender Pay Gap sogar auf 18%. Und am Ende dieses Weges der jahrelangen Ungleichbehandlung steht die Altersarmut, die Gender Pension Gap. Die Renteneinkünfte von Frauen sind durchschnittlich knapp ein Drittel niedriger als die von Männern. Außerdem profitieren Frauen seltener von einer betrieblichen Alterssicherung und haben durch das niedrigere Gehalt auch weniger Spielraum dafür, privat vorzusorgen. Diese Entwicklungen führen die Betroffenen in eine Abwärtsspirale. Dazu komme ich gleich nochmal. Nochmal ein kleiner Schlenker zum Grundgesetz. Vorhin habe ich gesagt, dass sich unsere Verfassung an gleich mehreren Stellen mit dem Thema soziale Gleichheit auseinandersetzt. Unter anderem in Artikel 3, darüber haben wir schon gesprochen, unter anderem in Artikel 20. Die Bundesrepublik ist ein demokratischer und sozialer Bundesstaat, steht da. Man nennt das auch das Sozialstaatsprinzip und im Grunde bedeutet das, dass der Staat hilfsbedürftigen Menschen unter die Arme greift und für eine gerechte Sozialordnung sorgen soll. Die Verfassung selbst legt aber nicht weiter fest, was genau unter das Sozialstaatsprinzip fällt. Im Grunde aber steckt das hier dahinter.
4: Und hier stehen wir vor einer größeren Herausforderungen, die mit der gesellschaftlichen Brisanz von Sozialstaatlichkeit zu tun hat. Man denke zum Beispiel an die Debatte um das Bürgergeld oder Familienleistung. Es geht eben ganz direkt um die Frage, wie sollten die Ressourcen im begrenzten Staatsbudget verteilt werden? Wem sollen Steuergelder zufließen? Wessen Nachteile ausgeglichen werden? Und für diese Fragen ist wiederum die Interpretation des Sozialstaatsprinzips ganz entscheidend.
1: Hier hört ihr Nazli Akazadeh-Wegner. Die Juristin promoviert derzeit an der Universität Frankfurt zum Thema intersektionale Diskriminierung im Sozialstaat. Sie hat mir erzählt, dass das Grundgesetz mit dem Sozialstaatsprinzip weniger das Ziel der sozialen Gleichheit verfolgt, als vielmehr das der gleichen Freiheit. Jeder soll die gleichen Chancen bekommen.
4: Zum Beispiel geht es darum, dass alle Menschen grundsätzlich die Möglichkeit haben, an der Uni zu studieren und einen akademischen Berufsweg einzuschlagen.
1: Aber auch dem Gesetzgeber ist klar, dass es für Chancengleichheit materielle Ressourcen braucht. Also Geld. Deswegen unterstützt er beim Kauf von Schulbüchern, finanziert die Universitäten, unterstützt junge Leute finanziell in der Ausbildung. Und dieses Ziel der Chancengleichheit, das setzt schon im Kindesalter an. Mit der Schulpflicht. In Deutschland müssen alle Kinder die Grundschule besuchen. Da Bildung Ländersache ist, gibt es da ganz unterschiedliche Regelungen zur Schulpflicht. Ich will es deswegen mal vereinfachen. In Deutschland müssen Kinder und Jugendliche mindestens 9 Jahre in die Schule gehen.

0: das Kind irgendwie mit jemandem zu versorgen, der ja Nachhilfe geben kann.
1: Siani Sophia Höder ist Journalistin und Autorin. Im Frühjahr dieses Jahres ist ihr zweites Buch erschienen, Vom Tellerwäscher zum Tellerwäscher. Darin beschreibt sie nicht nur ihren eigenen Lebensweg, arm aufgewachsen als Tochter einer alleinerziehenden Mutter, heute studierte Journalistin, sondern schreibt auch über Klassismus, Aufstiegschancen und die vermeintliche Chancengleichheit in Deutschland. Und wenn wir über Ungleichbehandlungen und Chancengleichheit sprechen, dann führt kein Weg an der Klasse vorbei. Und damit sind nicht unbedingt Karl Marx und sein Proletariat gemeint. Der Begriff Klasse ist heute noch mal viel komplexer. Da haben wir einmal die Klasse im ökonomischen Sinn. Arm, Mitte, Reich. Das lässt sich relativ leicht am Einkommen und Vermögen festmachen. Grundsätzlich kann man sich folgende Faustregel merken. Wer weniger als 60% des mittleren Einkommens zur Verfügung hat, ist arm oder armutsgefährdet. Wer doppelt so viel verdient wie die Person genau in der Mitte der Verteilung, ist reich. Für einen Alleinstehenden ohne Kinder heißt das ungefähr Folgendes. Unter 1.200 Euro Nettoverdienst im Monat ist er arm, mit über 3.800 Euro netto monatlich ist er reich. Plus minus, ich habe jetzt hier einfach mal gerundet. Das ist also der sozioökonomische Status. Wie viel Geld hat jemand? Dann ist aber auch noch die Klasse, die sich über Status definiert. Eine Anwältin genießt mehr Ansehen als der Paketbote. Der Journalist in der Berliner Politikbubble verkehrt in anderen Kreisen als die Restaurantfachangestellte. Und interessanterweise müssen diese Gruppen, also sozioökonomisch und statusbasiert, nicht unbedingt aus den gleichen Menschen bestehen, erklärt Siani Sophia Höder.
0: Genau, das heißt, ich würde sagen, es gibt schon diese prekäre Schicht, es gibt eine gespaltene Mittelschicht. Die eine Mittelschicht ist so diese klassische Mittelschicht, das sind Leute, die sind zur Schule gegangen, haben eine Ausbildung gemacht, arbeiten in einem handwerklichen Beruf, leben auf dem Land. Und dann gibt es doch diese neue Mittelschicht. Und das sind diejenigen, die von der Bildungsinflation profitiert haben. Das sind Menschen, die ja die im Medienbereich arbeiten, die in der Metropolen leben, die einen Studienabschluss haben, die irgendwie vielleicht so neuere Berufe machen, in der Wissenschaft arbeiten und so weiter. Diese beiden Klassen sind sehr interessant, also die gespaltene Mittelschicht, weil nur weil die eine Person studiert hat, heißt es nicht automatisch, dass sie mehr Geld verdient zum Beispiel als jemand, der aus der klassischen Mittelschicht kommt. Also es kann sehr gut sein, dass man Handwerk lernt und gerade Handwerk ist gefragt und wird gesucht und diese Person verdient viel, viel mehr Geld quasi als jetzt ein Journalist bei einer Tageszeitung als Beispiel. Nichtsdestotrotz hat der Journalist, der bei einer Tageszeitung arbeitet, eine ganz andere machtpolitische Position. Das heißt, die Person arbeitet und spricht mit ja, einflussreichen Menschen, die Gedanken oder die Einordnung von der Person werden gelesen. Das heißt, die Person hat schon so eine sozialpolitische, schon ein bisschen mehr Macht.
1: Diese Macht, die will gar nicht unbedingt jeder. Aber die Idee der Chancengleichheit ist, dass sie theoretisch alle bekommen können. Das Ideal scheitert aber schon aus rein praktischen Gründen. Wir können nicht alle Manager an der Börse sein und 100.000 im Jahr verdienen. Die Gesellschaft funktioniert schlicht nicht, wenn alle das gleiche Ziel verfolgen, wenn alle hoch hinaus wollen, wenn alle reich sein wollen. Wir sind ein Kollektiv. Wir brauchen die unterschiedlichsten Berufe und nicht nur Börsenmakler. Praktisch findet ein Klassenaufstieg einfach kaum statt. Vom Tellerwäscher zum Millionär, wie man so schön sagt, das ist ein Mythos. Von 100 Kindern mit Akademikereltern gehen 79 später selbst an die Universität. Wenn die 100 Kinder aber Eltern haben ohne Hochschulabschluss, sind es nur noch 27, die eine akademische Laufbahn einschlagen. Bildung und Klasse, das sind vererbbare Kategorien. Wenn die Eltern arm waren, werden es die Kinder später in den meisten Fällen auch. Woran liegt das? Punkt 1.
0: Und da haben wir es schon sehr stark, dass wir häufig sehr klassenhomogen leben und sozusagen unsere eigene Realität mit Nuancen wiedergespiegelt kriegen. Das geht schon damit los, was für ein Einkommen haben meine Eltern und welchen Wohnort können sie sich leisten? Können sie sich das leisten, in der Stadt zu wohnen? In welchem Bezirk wohnen sie? Dann hänge ich halt mit Leuten in meiner Nachbarinnenschaft ab. Dann gehe ich auf diese Schule und so weiter. Das heißt, ich bin sehr stark so mit ähnlichen sozialen Kreisen umgeben. Und dann gibt es so Nuancen. Dann gibt es Personen, die ein bisschen mehr, ein bisschen weniger verdienen. Aber eigentlich habe ich relativ stark klassenhomogen lebe ich.
1: Es ist schwierig, aus diesem Lebensumfeld herauszukommen. Dadurch fehlt Input und ein UnterstützerInnen-Netzwerk von außen. Und das führt zu Punkt 2.
0: Diese Idee von der Begabung, diese Idee, dass ein Kind ganz alleine da sitzt und ganz alleine so smart ist, dass es alleine mit diese bezuschussten Bücher kriegt und es schafft und aufsteigt, weil es gibt ja Leute, es gibt ja den einen oder anderen, der das ganz alleine geschafft hat. So, ne? Also wir haben ja schon dieses, Deutschland liebt ja Leistung und die lieben. Und so, wenn man so mit Menschen in der Mittelschicht spricht, dann gibt es schon dieses so, ja, Erben ist unnötig.

0: unfair und uncool so. Also es gibt ja schon dieses so, ich bin so fleißig und ich bin stolz darauf. Und wir haben diese Idee, naja, Bildung ist ja da und ist ja kostenlos. Und wenn jemand sich durchbeißt und das durchzieht und so klug ist, dass es ganz alleine so ein kleines Kind da sitzt und alles alleine schafft, ja dann verdient dieses Kind sozial aufzusteigen.
1: Der Glaube, dass jeder alles werden kann, wenn er denn nur doll genug will. Dieser Glaube ignoriert strukturelle Ungleichheit gänzlich. In einer Gesellschaft, in der man sich Amboss und Hammer nicht leisten kann, ist nicht jeder seines Glückes Schmied. Aber müsste der Sozialstaat da nicht eher eingreifen? Chancengleichheit wird nicht geschaffen, indem der Staat nur einspringt, wenn akut Hilfe benötigt wird. Durch Arbeitslosengeld, durch Bürgergeld. Braucht es nicht viel mehr schon Unterstützung, damit die BürgerInnen gar nicht erst auf die Leistungen angewiesen sind?
2: Durchaus wäre wichtig und wird aber auch gesehen, dass der Sozialstaat eine präventive Verantwortung hat.
1: Nochmal Nazli Akasadeh-Wegner.
2: Die Frage, dazu gibt es auch schon einfach gesetzliche Konkretisierung des Sozialstaatsprinzips. Also wenn man zum Beispiel an das Mieterschutzrecht denkt oder das Arbeitsschutzrecht, dann sprechen diese einfach gesetzlichen Konkretisierungen dafür, dass man durchaus sieht, es gibt faktische Benachteiligungen, es gibt Machtasymmetrien auf dem Arbeitsmarkt und dagegen tut der Sozialstaat etwas. Wie geht man aber damit um, dass der Staat dieser Verantwortung bereits nachkommt, aber dieser gewissermaßen schon regulierte Arbeitsmarkt dennoch strukturelle Umstände aufweist, die bestimmte Personengruppen typischerweise benachteiligen? Das nicht in Einzelfällen, sondern wirklich strukturell. Und das ist eine Frage, die unter dem Sozialstaatsprinzip zunächst einmal, es wird zunächst einmal darauf verwiesen, dass das Sozialstaatsprinzip keine oder höchstens schwache Vorgaben dahingehend enthält, wie mit faktischen Benachteiligungen umzugehen ist.
1: Das Problem dabei ist, dass die Lösungen Geld kosten. Und das kann die Regierung nur einmal ausgeben. Wie also verteilen? Das Grundgesetz sieht Folgendes vor.
2: Faktische sozioökonomische Gleichheit, das ginge gar nicht aufgrund der Natürlichkeit sozusagen der ungleichen sozioökonomischen Ressourcen, sondern das, was sich die liberale Verfassung zum Ziel setzen kann, ist eigentlich nur formale Rechtsgleichheit.
1: Aber was hat all das mit Demokratie zu tun, mit unserer Verfassung? Naja, alles. Soziale Ungleichheit in all ihren Facetten bedroht die Demokratie, bringt sie ins Wanken, manchmal sogar zum Einstürzen. Während meiner Recherche zu dieser Folge bin ich gleich an mehreren Stellen über ein Zitat von Harry S. Truman gestoßen. Truman war der 33. Präsident der USA und er soll mal gesagt haben, "Decisions are made by those who show up." Entscheidungen treffen die, die mitmachen. Und wer sind die, die auftauchen und mitmachen? Eine Studie aus dem Jahr 2020 der beiden österreichischen Wissenschaftlerinnen Tamara Ees und Martina Zandonella hat untersucht, wer bei den Wiener Gemeinderatswahlen sein Kreuzchen gemacht hat und wer nicht. Mehr als ein Drittel der Wahlberechtigten hat auf den Urnengang verzichtet und die Auswertung zeigt, dass das was mit sozialer Ungleichheit zu tun hat. In den Stadtvierteln, in denen das Durchschnittseinkommen besonders niedrig ist, in denen es besonders viele Arbeitslose gibt und nur wenige Menschen mit höheren Bildungsabschlüssen, liegt die Wahlbeteiligung weit unter dem Wiener Durchschnitt. Wer arm ist, weil er sozioökonomisch benachteiligt ist, wählt seltener. Decisions are made by those who show up. Aber müsste es vielleicht nicht eigentlich heißen, decisions are made by those who are able to show up? Denn es ist ja nicht so, dass Menschen, die weniger verdienen, per se kein Interesse an Politik haben oder keine Lust haben zu wählen. Vielmehr liegt es an Sprachbarrieren, am fehlenden Zugang zu Informationen, die man braucht, um an der Wahlurne eine informierte Entscheidung zu treffen, an Organisationsmöglichkeiten. Wer kümmert sich in der Zeit, in der die Alleinerziehende wählt, um die Kinder oder um die demente Mutter? Und es geht ja nicht nur um Wahlen. Demokratie ist so viel mehr. Wer strukturell benachteiligt ist, hat es schwieriger, sich über die eigenen Rechte zu informieren. Welche Leistungen stehen mir zu? Wo finde ich Informationen dazu? An wen muss ich mich wenden? Nazli Akasadeh-Wegner zeigt auf, wie ironisch das teilweise ist.
2: Betroffene gehen den Weg des Rechtsverfahrens, sie setzen sozioökonomische Ressourcen ein und erkämpfen eine Entscheidung, von der auch andere Menschen profitieren. Jetzt ist es aber in dieser Situation, über die wir sprechen über Betroffene von klassistisch-intersektionaler Diskriminierung, dann sind es Betroffene in der Regel, die gerade keine ausreichenden sozioökonomischen Ressourcen haben, die den Rechtsweg gehen sollen.
1: Heißt, wer von klassistischer Diskriminierung betroffen ist, hat oftmals schlicht nicht das Geld, um rechtlich dagegen vorzugehen.
2: Und das ist auch ein Grund dafür, weshalb es bisher im Land Berlin, das ja seit 2020 das Landesantidiskriminierungsgesetz hat, mit der Kategorie sozialer Status, die Menschen vor Klassismus schützt, dass dort bisher noch keine Fälle es vor Gericht geschafft haben.
1: Aber auch andere Aspekte schaden der Demokratie. Der Zugang zum Ehrenamt ist erschwert. Ärmere Menschen oder Menschen mit Migrationshintergrund sind seltener Mitglied in Parteien. Ihre Bedürfnisse werden seltener in den Parlamenten adressiert. Es fehlt ihnen an Repräsentation. Und wenn sich Menschen nicht repräsentiert fühlen, nicht gehört fühlen, dann führt das zu Vertrauensverlust in die Demokratie an sich, in Institutionen wie Polizei oder Gerichte, in die Gesellschaft. Das Ergebnis eines solchen Vertrauensverlusts: Gleichgültigkeit oder, noch schlimmer, Radikalisierung. Das sind strukturelle Ungleichheiten, die mitgedacht werden müssen. Sonst landen wir in der Abwärtsspirale, die ich vorhin schon mal kurz angesprochen habe. Dazu nochmal Doris Liebscher.
3: Und da ist natürlich der Aspekt der sozialen Ungleichheit, also dass auch Armut vererbt wird und auch in Migrationsbiografien zum Beispiel vererbt wird, dass Armut und Geschlecht zusammenhängen. Das ist in dieser Vorstellung von Antidiskriminierungsrecht nicht so richtig enthalten. Und das wird sowohl in der theoretischen Beschäftigung mit diesem Sujet, aber auch in der Dogmatik, in der Rechtsanwendung sicherlich in der Zukunft noch interessante Fragen aufwerfen.
1: Eine interessante Frage könnte sein, wie kommen wir aus der Misere wieder raus? Ein Ansatz, der vor allem öffentlich gerne verfolgt wird, ist eine Grundgesetzänderung. Wenn das Grundgesetz die Realitäten der Menschen konkret anerkennt und widerspiegelt, führt das vielleicht auch zu einem Umdenken in der Gesellschaft, so die Theorie. Brauchen wir also mehr Diskriminierungskategorien in Artikel 3, Klasse zum Beispiel, Frau Akasadeh-Wegner?
2: Es ist tatsächlich so, dass Artikel 3 Absatz 3 Grundgesetz, das Diskriminierungsverbot, die Kategorie soziale Herkunft bereithält, aber diese Kategorie in der Interpretation des Bundesverfassungsgerichts sehr eng verstanden wurde und Klassismus nicht adressiert. Das Bundesverfassungsgericht hat es verstanden, zuletzt 1959, als von den Vorfahren hergeleitete soziale Verwurzelung nicht die in den eigenen Lebensumständen begründete Zugehörigkeit zu einer bestimmten sozialen Schicht. Und damit war nach Auffassung des Gerichts, es ging in diesem Fall um die Prozesskostenhilfe, die damals noch Armenrecht hieß, damit war nach Auffassung des Gerichts die finanzielle Fähigkeit oder Unfähigkeit einer Partei, ihren Anwalt aus eigenen Mitteln zu honorieren, nicht unter dem Herkunftsbegriff relevant. Mit dieser Interpretation kann Klassismus natürlich nur sehr eingeschränkt adressiert werden. Man kann natürlich diese Kategorie soziale Herkunft, und so wird es auch teilweise vorgetragen in der Verfassungsrechtsliteratur, auch anders verstehen. Nämlich so, dass die Herkunft die gegenwärtige soziale Lage auch mit beeinflusst. Man denke nur an den Habitus oder andere sozioökonomische Ressourcen, die durchaus sich auch auswirken auf die gegenwärtigen Lebensumstände, die eine Benachteiligungssituation ausmachen können. Das ist aber zumindest in der bisherigen Rechtsprechung noch nicht der Fall gewesen. Es ist durchaus eine Möglichkeit zu überlegen, für einen Lösungsansatz in der Verfassung zu überlegen, diese Kategorie umzuschreiben, wenn man, wie gesagt, eben den Schutz vor Klassismus bieten möchte.
1: Wie beim Grundgesetz so oft, kommt es vor allem auf die Interpretation an. Nicht überraschend also, dass es auch beim Begriff Rasse schon seit Jahren Diskussionen gibt.
3: Heute ist klar, es gibt nicht sowas wie biologische menschliche Rassen. Es gibt rassistische Zuschreibungen, es gibt rassistische Zuordnungen, es gibt eine rassistisch stratifizierte Gesellschaft, weswegen heute Race im US-amerikanischen Raum viel stärker als eine soziale Konstruktion verstanden wird. Und auch in Deutschland es mittlerweile mehr Stimmen gibt, also gerade mit Blick auf die rechtlichen Regulierungen, die sagen, ja, der Begriff der Rasse sollte im Grundgesetz und in anderen rechtlichen Regelungen erhalten bleiben, aber eben auch verstanden werden als eine soziale Konstruktion.
1: Deswegen gibt es Ideen, wie man das Grundgesetz ändern könnte, um auf den Rassebegriff zu verzichten, das Konstrukt Rassismus aber beizubehalten. Ein Kompromiss könnte laut Doris Liebscher sein, von vermeintlicher Rasse zu sprechen. Das würde auch nochmal hervorheben, dass es bei Diskriminierungen gar nicht darum geht, ob die Abwertung auf einem tatsächlichen Merkmal basiert, sondern nur davon abhängig ist, was der Diskriminierende zu glauben scheint. Eine andere Möglichkeit wäre, Rasse durch Rassismus zu ersetzen, um die sozialkulturelle Rolle von Rassismus hervorzuheben. Wieder andere fordern, den Begriff einfach komplett zu streichen und es bei der ethnischen Herkunft zu belassen, die ja auch im Grundgesetz steht. Oder man lässt einfach alles so, wie es ist. Danach sieht es nach aktuellem Stand auch aus. Obwohl die Ampelregierung im Koalitionsvertrag festgelegt hat, das Wort Rasse aus der Verfassung zu streichen, sieht es nicht danach aus, als würde das in dieser Wahlperiode noch klappen. Für eine Grundgesetzänderung braucht es eine Zweidrittelmehrheit. Ohne die CDU ist diese aber nicht zu machen. Und wie sieht es mit anderen Diskriminierungsformen aus? Dem Alter zum Beispiel? Muss das ins Grundgesetz? Nochmal die Journalistin, Speakerin und Buchautorin Silke Burmeester.
4: Ich halte das absolut für sinnvoll. Ich halte das auch für notwendig. Das hätte ich vielleicht vor ein paar Jahren nicht gesagt, weil ich dachte, mein Gott, jeder altert doch, mein Gott, so ist es halt so ungefähr. Wenn ich aber jetzt sehe, was das eben heißt und das ist eben strukturelle Diskriminierung, das ist eine auch quasi unter dem Dach unserer gesellschaftlichen Ordnung stehende Diskriminierung ist, nämlich dass es völlig normal ist, alte Leute herabzusetzen oder auszusortieren aufgrund ihres Alters. Das ist ja was ich jetzt eben feststelle und erlebe und beobachte, bin ich absolut dafür, weil wir eben bei allen anderen, ich nenne es jetzt mal Merkmalen, sehr wohl sagen, das ist eine Diskriminierung, also aufgrund von Herkunft, Hautfarbe, sexueller Orientierung oder was, oder Geschlecht, die nicht zulässig ist. Warum sollen wir da bei dem Alter eine Ausnahme machen?
1: Die Aufnahme der Altersdiskriminierung im Grundgesetz hätte, so sagen die einen, maximal symbolischen Charakter. Denn auch jetzt ist sie ja schon illegal, zum Beispiel durch das AGG. Silke Burmeester ist mit ihrer Perspektive aber nicht alleine. Auch die unabhängige Beauftragte für Antidiskriminierung und Leiterin der Antidiskriminierungsstelle der Bundesregierung, Ferda Attermann, wünscht sich, dass Alter in Artikel 3 Absatz 3 aufgenommen wird. Dadurch, sagen Rechtsexperten, könnten vor allem auch die Kinderrechte nochmal deutlich gestärkt werden. Die spielen bislang verfassungsrechtlich nämlich noch eine geringe Rolle. Ciani Sophia Höder glaubt auch, dass solche Änderungen hilfreich sein können, auch wenn es um Klasse geht.
0: Ich meine, das Grundgesetz ist ja auch eine Vision. Das ist nicht eine Utopie, aber das ist eine Aspiration sozusagen. Das heißt, es muss auf jeden Fall rein, dass man sagt, das ist eine Aspiration und wir sehen dieses Problem und wir wollen, dass das zukünftig oder als Idealstaat nicht mehr eine Rolle spielt. Und ja, dass quasi alle Menschen vor dem Gesetz gleich sind oder das, ne? Aber gleichzeitig ist Symbolik ist das eine. Wir brauchen tatsächlich handfeste Strategien. Also es reicht nicht nur, das so zu betiteln und das zu wollen quasi. Wir brauchen auch mehr.
1: Teil von diesem Mehr ist auch, dass Menschen, die Diskriminierungserfahrungen machen, ihre Rechte kennen. Das Antidiskriminierungsgesetz gibt klare Vorgaben, welche Form der Diskriminierung verboten ist. Darüber habe ich vorhin schon was erzählt. Darüber hinaus gibt es Antidiskriminierungsgesetze auch in den sozialen Gesetzbüchern. Für Menschen mit Behinderung zum Beispiel gelten insbesondere das SGB I und SGB IV. Außerdem gibt es noch das Behindertengleichstellungsgesetz. Aufgrund dieser Gesetze kann man auch rechtlich gegen die erfahrene Diskriminierung vorgehen. Ein Mann, der in München lebt und aus Burkina Faso stammt, hat zum Beispiel einen privaten Vermieter vorm Zivilgericht verklagt, weil dieser nur an Deutsche vermieten wollte. Der Mann hat nicht nur Recht, sondern auch eine Entschädigung von 1.000 Euro zugesprochen bekommen. Das macht die Diskriminierung zwar nicht ungeschehen, aber das kann das Recht auch gar nicht leisten. Um den Zugang zu solchen Verfahren zu erleichtern, ist die Antidiskriminierungsstelle immer ein guter erster Ansprechpartner. Unter antidiskriminierungsstelle.de findet ihr dazu weiterführende Informationen. Die Sache mit der Ungleichheit, die ist paradox. Es gibt da dieses Experiment von dem Wettrennen um 100 US-Dollar. Junge AmerikanerInnen reihen sich an einer imaginären Linie auf, um sich zu messen und das Geld zu gewinnen. Dann dürfen einige SchülerInnen zwei Schritte nach vorn machen, immer wenn eine Aussage auf sie zutrifft. Alle, deren Eltern noch verheiratet sind, die Zugang zu Nachhilfe hatten oder haben, die sich nie Gedanken machen mussten, wo die nächste Mahlzeit herkommt, die als Teenager nichts zum Familieneinkommen beitragen müssen und mussten. Alle zwei Schritte vor. Am Ende ist das Feld der WettbewerberInnen weit auseinandergezogen. Einige stehen noch an der Startlinie, andere sind schon viele Meter weiter. Und die euphorische Stimmung des Wetteifers ist betretenem Schweigen gewichen. Wer wird das Rennen wohl machen? damit beenden wir unsere heutige Folge. Vielen Dank fürs Zuhören. In 2 Wochen geht es dann um die 4. Gewalt. Welche Rolle haben Medien in einer Demokratie? 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Redaktion für diese Folge waren Ina Lebetjew und ich. Redaktion für die Stiftung Forum Recht waren Marie-Elisabeth Mirsch und Katrin Schön. Produziert wurde das Audio von Noah Schulz. Mein Name ist Rabea Schlotz und ich sage ciao, bis zum nächsten Mal.

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1: Wir sind in Deutschland mittendrin im Sommermodus. Nach ein paar kühleren Tagen kommt ja gerade das Sommerwetter wieder so ein bisschen zurück. Und der Sommer ist ja für viele auch die Zeit, mal so ein wenig innezuhalten, vielleicht mal mehr zu lesen und auch Podcast-Episoden nachzuhören, die man bisher nicht geschafft hat. Auch wir hier im Podcast-Team nutzen diese Wochen, um auf besondere Momente zu schauen. Vergangene Woche haben wir zum Beispiel nochmal auf das Thema Blockchain und Kryptowährungen geschaut. Und dieses Mal geht's wie versprochen um die Lebensmittelpreise. Am Mikrofon begrüßt euch Christian Bollert.
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1: Die Lebensmittelpreise in Deutschland sind seit vielen Jahren deutlich höher, als wir es vorher so gewohnt gewesen sind. Hier im Podcast habe ich darüber immer mal wieder gesprochen, aber das Gespräch mit der Agrarwissenschaftlerin Regina Birner von vor gut 4 Jahren ist mir besonders im Kopf geblieben. Denn aus ihrer Perspektive sind die Preise für Lebensmittel in Deutschland eigentlich immer noch zu niedrig. Sie führt dafür die Probleme der Landwirtschaft mit Nachhaltigkeit, Tierwohl und Klimafolgen an. Denn diese Probleme bestehen in vielen Aspekten weiterhin und das trotz der gestiegenen Preise der vergangenen Jahre. Gleichzeitig fehlt es mindestens seit der russischen Vollinvasion an Wirtschaftswachstum, um sich das Ganze auch leisten zu können. Es ist schon deutlich geworden, dass die Analyse der Agrarwissenschaftlerin Regina Birner heute im Sommer 2026 in fast allen Punkten weiterhin hochaktuell ist. In dieser Episode lernt ihr, weshalb Lebensmittel aus ihrer Sicht trotz all der Preissteigerungen der vergangenen Jahre zu günstig sind und wie gleichzeitig die soziale Frage beantwortet werden kann. Denn höhere Preise für Lebensmittel treffen Menschen mit niedrigeren Einkommen viel härter als Gutverdienende. Gehen wir also rein in das Gespräch mit Regina Birner zu Lebensmittelpreisen. Schönen guten Tag, Frau Birner, und schön, dass Sie hier im Brand 1 Podcast zu Gast sind.
3: Ja, schönen guten Tag. Ich freue mich, dass ich hier dabei sein kann.
1: Ich habe es vorhin schon kurz erwähnt, aus Ihrer Perspektive sind Lebensmittel in Deutschland immer noch zu billig. Haben Sie in der aktuellen Situation keine Sorge, geteert und gefedert zu werden?
3: Natürlich ist das ein Anlass für Sorge, wenn die Nahrungsmittelpreise steigen. Und es ist vor allem aber ein Anlass zur Sorge für Menschen, die ein niedriges Einkommen haben, weil die geben ja relativ viel von ihrem Einkommen für Nahrungsmittel aus. Und um diese Gruppe muss man sich auch Sorgen machen und muss sich kümmern. Aber im Durchschnitt ist es ja so, dass die Deutschen eben nur einen relativ geringen Anteil ihres Einkommens für Nahrungsmittel ausgeben. Also das waren ja nach dem Zweiten Weltkrieg mal so fast die Hälfte. Und dann ist es auf etwa 13% gesunken. Jetzt liegt es bei etwa so zwischen 15% und 16%. Und wenn dann die Nahrungsmittelpreise etwas steigen, dann ist das ja im Gesamtbild noch nicht das große Drama. Und man muss sich halt klar machen, die Preise, die die Bürger eben ausgeben für die Nahrungsmittel, die bedingen eben auch die Einkommen der Landwirtinnen und Landwirte. Das muss man halt dabei im Blick haben.
1: Über die sozialen Folgen werden wir in diesem Gespräch garantiert später auch noch intensiver sprechen. Aber mich interessiert vor allen Dingen dieser Vergleich, den Sie gerade aufgemacht haben. Kurz nach dem Zweiten Weltkrieg, fast die Hälfte des Einkommens ist da für Lebensmittel draufgegangen. Auch 1960 noch so knapp 40%, heute nur noch so gut 15%. Wie kommt denn das?
3: Ja, das liegt an zwei Gründen. Der erste Grund ist, dass die Einkommen eben stark gestiegen sind, wenn man es jetzt vergleicht mit der Situation nach dem Zweiten Weltkrieg. Und die Lebensmittelpreise sind eben nicht in gleichem Ausmaß gestiegen. Und das liegt vor allem deswegen, weil die Landwirtschaft eben sehr erfolgreich war, produktiver zu werden durch ertragreichere Sorten, durch Fortschritte in der Züchtungsforschung beispielsweise. Das hat natürlich teilweise auch negative Auswirkungen auf Umwelt, Tierwohl und Klima gehabt. Aber man muss einfach mal anerkennen, dass die Landwirtschaft durch diese hohe Effizienzsteigerung halt in der Lage war, Nahrungsmittel relativ günstig zur Verfügung zu stellen. Und das hat ja auch ganz stark zu unserem Wohlstand mit beigetragen, weil wir eben nicht mehr die Hälfte unseres Einkommens für Nahrungsmittel ausgeben.
1: Also auf lange Sicht ist es viel, viel günstiger geworden, Lebensmittel zu kaufen. Wenn man jetzt aber mal kurzfristig guckt, also nehmen wir mal Mai 2021 bis Mai 2022, da gibt es über 11% Teuerungsrate bei Nahrungsmitteln. Warum sollten wir denn noch mehr für Lebensmittel ausgeben?
3: Ja, der Grund ist deswegen, dass unsere Produktion muss eben nachhaltiger werden. Und das ist eben oft mit höheren Kosten verbunden. Also wenn wir uns die Tierhaltung anschauen, wenn wir das einfach tierfreundlicher, mehr Tierwohl, wenn wir das erreichen wollen, dann brauchen die Tiere mehr Platz, dann brauchen die Tiere Beschäftigungsmaterial, dann muss man eine Auslaufhaltung zum Beispiel einführen. Und das ist mit höheren Kosten verbunden. Und die Landwirte, die wollen ja auch an der allgemeinen Einkommensentwicklung teilhaben. Die können das ja nicht zum Nulltarif bereitstellen. Und deswegen muss das von den Verbraucherinnen und Verbrauchern eben auch getragen werden, die Mehrkosten, die entstehen, wenn man nachhaltiger, klimafreundlicher und tierwohlfreundlicher produziert. Deswegen eben diese Notwendigkeit für höhere Preise, damit man diese Nachhaltigkeitsziele damit erreichen kann.
1: Dann machen wir es doch mal konkret. Können Sie denn genau sagen, wie viel teurer Lebensmittel sein müssten, damit es fair ist und besser?
3: Ja, das kann man natürlich nicht allgemein sagen, weil Landwirtschaft ist ein sehr komplexes Feld. Also je nach Art des Produkts, um das es geht, sind die Preissteigerungen halt auch unterschiedlich. Also von daher ist es schwierig, das zu sagen. Aber man schätzt zum Beispiel, das hat ja der wissenschaftliche Beirat mal in einem Gutachten ausgerechnet, dass wenn man etwa die Produktion von Schweinefleisch allen Tierwohlanforderungen gerecht machen will, dass man dann schon mehr Kosten in der Größenordnung von 20-30% haben könnte. Also je nachdem, um welches Produkt es eben geht, kann das natürlich auch weniger sein. Aber ja, ohne eine Preissteigerung werden sich diese Ziele nicht erreichen lassen. Das muss man einfach mal anerkennen.
1: Das heißt, der Durchschnittshaushalt müsste dann in Zukunft nicht mehr vielleicht 15% seines monatlichen Einkommens für Lebensmittel bezahlen, sondern vielleicht mal 20 oder wenn es hochkommt 25?
3: Ja, ich denke nicht, dass es so weit ansteigen muss. Also ich könnte mir vorstellen, aber das ist, wie gesagt, genau, kann man das schlecht sagen. Aber ich würde mal denken, dass es so in der Größenordnung von einer Steigerung vielleicht so in der Größenordnung von 20% liegen könnte. Also wenn man tatsächlich alle negativen Umweltwirkungen, die wir im Augenblick noch haben, wenn man die in den Griff bekommen möchte und halt gleichzeitig sicherstellen, dass die Bauern auch einen fairen Preis für ihre Arbeit, ein faires Einkommen bekommen, dass man dann so in dieser Größenordnung liegt.
1: Stichwort fair und sozial, Sie haben es schon angesprochen, natürlich gerade sozial schlechter gestelltere Gruppen haben mit höheren Lebensmittelpreisen ein Problem. Wie kann das denn fairer und sozialer funktionieren, wenn die Preise dann doch noch steigen?
3: Ja, einmal ist es natürlich eine Frage der Sozialpolitik. Also da haben wir auch im wissenschaftlichen Beirat ja ausdrücklich darauf hingewiesen, es gibt bei uns ein Problem der Ernährungsarmut. Also dass sich Haushalte mit niedrigem Einkommen, auch Empfänger von Sozialhilfeleistungen, dass es für die einfach schwierig ist, sich gesund zu ernähren. Weil wenn man sich gesund ernähren will, entsprechend auch Obst und Gemüse konsumiert, das sind ja relativ vergleichsweise teure Nahrungsmittel. Und man kann das ja auch ausrechnen, was eigentlich vorgesehen ist für Ernährung in den Sozialleistungen. Das reicht halt einfach nicht aus, zum Beispiel um Kinder gesund zu ernähren. Also da muss man einfach entsprechende Anpassungen vornehmen und gerade auch wenn die Preise steigen, dann muss man eben sicherstellen, dass diejenigen, die Sozialleistungen bekommen, eben entsprechend höhere Leistungen bekommen. Und auch im allgemeinen Steuersystem kann man ja einfach mal darauf hinwirken, dass diejenigen, die eben niedrige Einkommen haben, dass die entlastet werden, steuerlich entlastet werden, damit die sich eben auch noch entsprechende Nahrungsmittel leisten können. Also das ist schon ein ganz, ganz wichtiges Ziel. Aber das betrifft eben vor allem die Bezieher von niedrigen Einkommen, Empfänger von Sozialleistungen. Sind ja dann Menschen, die beispielsweise auch die Tafeln nutzen, die völlig überlaufen sind. Also auch da müsste der Staat eigentlich viel mehr tun, um diese Gruppe zu erreichen.
1: Aber wenn Sie die Steuern ansprechen, diese Leute zahlen ja häufig kaum Steuern.
3: Ja, aber zum Beispiel, wenn sie Sozialleistungen bekommen, kann man ja entsprechend die Sätze anheben. Also da gibt's ja schon Möglichkeiten oder entsprechende Einkommenstransfers, aber eben speziell für diese Gruppen. Also wir haben ja in Deutschland oft so das Problem, dass dann mit der Gießkanne bekommt dann jeder irgendeinen Beitrag. Und das ist natürlich nicht besonders sinnvoll. Man müsste viel mehr gezielt für Menschen tun, die eben von dem Problem von Ernährungsarmut

0: offen sind.
1: Ist das auch die Stoßrichtung, wo Sie sagen, naja, diese Idee von Agrarminister Özdemir, die Mehrwertsteuer auf Obst, Gemüse und Hülsenfrüchte komplett zu streichen, die ja unter anderem von Verbraucherzentralen noch unterstützt wird oder auch vom Umweltbundesamt, das finden Sie nicht so gut, ne?
0: Also wenn es darum geht, es gibt ja einmal die Forderung, den Mehrwertsteuersatz auf alle pflanzlichen Produkte zu senken. Das halte ich nicht für sinnvoll. Wenn es aber gezielt um Produkte geht, die relativ teuer sind, aber gerade aus ernährungsphysiologischen Gründen also wichtig sind, wie zum Beispiel Obst und Gemüse, da kann ich mir das schon vorstellen. Aber eben diese Gießkannenmaßnahmen, also alle pflanzlichen Produkte, das fände ich jetzt keine so sinnvolle, so einen sinnvollen Ansatz, weil man muss sich ja immer überlegen, wie viel Steuereinnahmen entgehen denn dem Staat damit und was kann man dann mit diesen entgangenen Steuermaßnahmen eben auch nicht machen. Also ich plädiere für gezielte Maßnahmen.
1: Die Agrarwissenschaftlerin Regina Birner sagt das hier beim Podcast Radio Detektor FM und im zweiten Teil des Gesprächs geht es um die wachsende Konkurrenz auf dem Markt und Vorschläge für eine noch nachhaltigere Ernährung und landwirtschaftliche Produktion. Frau Birner, Sie beschreiben ja diese technische Entwicklung der Landwirtschaft mit einer Tretmühle. Also das ist so das Bild, was Sie bemühen. Landwirtinnen und Landwirte investieren in neue Technik. Das steigert dann die Produktivität, die wiederum zu sinkenden Preisen für uns Verbraucherinnen und Verbraucher führt. Aber unter den Bäuerinnen und Bauern führt das vor allen Dingen zu einem Verdrängungswettbewerb.
0: Genau, das ist ein Problem. Das hat der amerikanische Agrarökonom Willard Cochrane beschrieben. Also diesen Tretmühleneffekt, den wir eben beobachten, weil wir haben ja ein System von Wettbewerb. Die Landwirtschaft ist ja in die Marktwirtschaft eingebunden. Und um sozusagen mit der Einkommensentwicklung mitzuhalten, investieren die Bäuerinnen und Bauern eben in neue Technologien. Aber am Ende, weil dann eben die Produktion ansteigt und wenn die Nachfrage eben relativ gleich bleibt, dann sinken halt die Preise. Und dadurch entsteht die Tretmühle. Dann mit niedrigere Preise heißen ja für die Landwirtinnen und Landwirte niedrige Einkommen. Also muss dann in die nächste Runde investiert werden. Und der Gewinner, das sind ja die Verbraucherinnen und Verbraucher. Und für die Landwirtschaft ist das natürlich eine erhebliche Herausforderung, die dann auch zu einem Strukturwandel führt, den wir ja schon seit vielen Jahren beobachten können, dass eben kleinere Betriebe, weniger wirtschaftliche Betriebe dann eben auch aufgeben. Also die Zahl der Landwirtinnen und Landwirte, der Betriebe, die sinkt ja. Und das ist eben auch ein Effekt dieser Tretmühle.
1: Stichwort Marktwirtschaft. Fast schon ironischerweise gelten ja viele landwirtschaftliche Produktionsgenossenschaften aus DDR-Zeiten, die kurz LPGs genannt werden, heute auf dem Markt ja als besonders erfolgreich und effizient, gerade weil sie oft sehr, sehr große Flächen bewirtschaften.
0: Ja, das hat man in der Agrarökonomie lange intensiv diskutiert. Also gibt's eigentlich diese Größenvorteile in der Landwirtschaft. Also je größer der Betrieb, desto effizienter. Das stimmt natürlich nur eingeschränkt, weil je größer die Betriebe werden, umso höher werden zum Beispiel auch die internen Transportkosten, die man hat, um dann noch auf seine Felder zu kommen. Also auch kleinere Betriebe können zum Beispiel sehr erfolgreich wirtschaften. Vor allem auch dann, wenn sie eben besondere Produkte, Ökolandbau produzieren. Also es liegt nicht nur an der Größe. Man kann nicht sagen, je größer der Betrieb automatisch, umso wirtschaftlicher ist der. Also das ist jetzt auch nicht der Fall in der Landwirtschaft. Aber wir haben halt schon einen Trend zu größeren Betrieben, weil nur die sich halt über Wasser halten können. Also in den Regionen, wo eben keine Produktionsgenossenschaften eingeführt waren, da können Betriebe ja nur dann wachsen, wenn andere aufgeben. Und das ist halt ein sehr langwieriger Prozess, weil meistens Landwirte ja nur dann aufgeben, wenn sie sozusagen das Alter erreichen, wo sie es dann nicht mehr weitermachen können. Und wenn dann kein Hofnachfolger da ist, dann werden die Flächen eben verpachtet. Also das ist ja so der Prozess, der normalerweise stattfindet.
1: Also Sie würden nicht so weit gehen, dass wir in Brandenburg, Sachsen-Anhalt oder von mir aus auch Mecklenburg-Vorpommern schon die Zukunft der deutschen Landwirtschaft sehen?
0: Also diese familienbäuerliche Landwirtschaft finde ich eigentlich auch ein sehr gutes Modell. Gut, in den Regionen, wo es halt diese Zwangskollektivierung gegeben hat, da gibt es halt jetzt andere Produktionsformen. Aber wichtig ist halt gerade auch, wenn man jetzt zum Beispiel Biodiversität und Landwirtschaft in Einklang bringen will, dass man eigentlich eine vielfältige Landschaftsstruktur hat. Und das ist bei diesen sehr großen Betrieben, kann man das natürlich auch erreichen durch entsprechende Maßnahmen. Aber wenn man das alles im Auge behält, ja, also wie ist die Landwirtschaft auch gut für Biodiversität und Nachhaltigkeit, dann ist das mit einer bäuerlichen Struktur oft besser zu erreichen als mit diesen Großbetrieben. Da kann man es auch erreichen, aber man muss halt auch entsprechende Maßnahmen dann treffen.
1: Ein Punkt für diese Großbetriebe gibt es aber vielleicht noch. Die können nämlich ja auch, vielleicht direkt auch als Genossenschaften, durchaus mehr Verhandlungsmacht gegenüber den ja so oft als Preistreibern kritisiert.

0: etablierten Lebensmitteleinzelhändlern und Discountern haben, oder?
1: Ja, das können sie schon, aber auch die bäuerlichen Betriebe können sich ja in Genossenschaften für die Vermarktung zusammenschließen, was sie ja auch machen. Also die in der Vermarktung spielen die Genossenschaften ja nach wie vor eine wichtige Rolle, wenn sie beispielsweise an die Molkereiwirtschaft denken. Aber auch hier ist es so, dass selbst Genossenschaften, denen es gelingt, auch einen Markennamen zu etablieren, dass die halt trotzdem weiterhin Schwierigkeiten haben gegenüber dem Lebensmitteleinzelhandel. Das hat ja auch zu sozialen Bewegungen geführt, wie dieses Landschaftsverbindungen, also dass die Bäuerinnen und Bauern dann tatsächlich auch mit ihren Traktoren auf die Straße gehen und protestieren, um einfach auch Druck auszuüben und ihre Verhandlungsmacht da zu stärken. Weil auch im Vergleich zu einem Großbetrieb ist der natürlich immer noch relativ klein, wenn man jetzt die Konzentration im Lebensmitteleinzelhandel sich anschaut. Es sind ja nur noch eine Handvoll von großen Ketten, die da den Markt beherrschen.
0: Wäre das aus Ihrer Sicht auch ein Spielfeld für die Politik?
1: Ja, natürlich, weil man ja auch gesetzlich darauf einwirken kann, welche Verhandlungsbedingungen da herrschen, also welche Geschäftsbedingungen da durchgesetzt werden können, dass einfach auch fairere Geschäftsbedingungen da möglich sind. Also das ist schon auch ein Feld. Ich meine, generell auch die Stärkung der Genossenschaften ist natürlich auch ein wichtiger Punkt. Und ja, die Frage des Kartellrechts, da muss man natürlich auch immer wieder stellen. Und die Frage, ja, wie viel Konzentration lässt man denn eigentlich zu? Also das ist sicher auch ein Feld, wo die Politik eingreifen kann.
0: Dann schauen wir noch mal ein bisschen genauer hin beim Thema Nachhaltigkeit. Wir haben hier in der vorletzten Folge dieses Podcasts über den CO2-Preis gesprochen. Ist denn der logische Rückschluss erlaubt, dass die Warenkosten für Lebensmittel, also inklusive Umwelt- und sozialen Folgekosten, noch mal deutlich höher wären?
1: Ja, das hatten wir ja vorher auch schon besprochen, dass wenn man diese sogenannten externen Effekte, also Umweltwirkungen, wenn man die berücksichtigen würde und Maßnahmen eben ergreift, um die zu reduzieren, dass dann natürlich die Preise höher werden. Also im Augenblick ist es schon so, dass die Kosten eben nicht die wahren Effekte der Produktion abbilden. Und das sind ja verschiedene, da geht es ja um verschiedene Bereiche. Also was Sie angesprochen haben, natürlich die Klimawirkungen der Landwirtschaft. Ja, die sind natürlich gerade in der tierischen Produktion relativ hoch oder in der Düngewirtschaft. Also da gibt es ja so große Stellschrauben, an denen man da drehen kann. Aber es ist natürlich auch die Frage, Auswirkungen von Landwirtschaft auf die Biodiversität ist ja ein wichtiges Thema. Tierwohl haben wir schon angesprochen. Also das ist ja eine Reihe von Nachhaltigkeitszielen, die wir in der Landwirtschaft erreichen müssen. Und Klima, klar, das ist eine ganz wichtige Stellschraube. Wobei die Landwirtschaft natürlich auch Möglichkeiten hat, eben positive Auswirkungen zu erreichen. Da wird ja auch viel drüber geforscht, indem man beispielsweise Agroforst betreibt, also Bäume in die Landschaft integriert, den Humusaufbau im Boden stärkt. Also da gibt es ja auch Handlungsmöglichkeiten der Landwirtschaft, da entsprechend Beiträge zu leisten zum Klimaschutz.
0: In der Brand 1 haben Sie für eine nachhaltige Ernährung die Möglichkeit einer Abgabe auf Fleischprodukte nochmal unterstrichen. Warum wäre denn so eine Fleischsteuer oder Fleischabgabe aus Ihrer Sicht sinnvoll?
1: Ja, die wäre aus zwei Gründen sinnvoll. Einerseits würde man da eine Steuerungswirkung erreichen. Also auch die Deutsche Gesellschaft für Ernährung empfiehlt ja, den Fleischkonsum zu senken, weil der eben fast doppelt so hoch ist, wie eigentlich aus gesundheitlichen Gründen empfohlen wird. Also im Durchschnitt, natürlich immer große Unterschiede, aber im Durchschnitt schon aus gesundheitlichen Gründen wäre es besser, weniger zu konsumieren. Da hat man natürlich eine entsprechende Wirkung, wenn man am Preis ansetzt. Gleichzeitig würde man damit ja Einnahmen schaffen und die könnte man dann der Landwirtschaft oder sollte man dann der Landwirtschaft zur Verfügung stellen, um damit gezielt eben das Tierwohl zu verbessern. Also daher zwei Gründe. Man muss es aber sozial abfedern. Das haben wir ja vorher auch besprochen für Haushalte mit niedrigem Einkommen. Die wären ja davon betroffen und nachteilige Auswirkungen auf die Gruppe müsste man natürlich verhindern.
0: Und das würden Sie wie machen? Auch wieder mit Transferleistungen, beispielsweise Gutscheinen oder extra Geld für Fleisch?
1: Ja, vielleicht nicht extra Geld für Fleisch, aber eben Maßnahmen, die halt generell das Einkommen dieser Gruppe erhöhen. Also ob man das jetzt im steuerlichen Bereich macht oder durch Transferleistungen oder durch Anpassung von Sozialleistungen. Also alle diese Instrumente, die man da eben verwenden kann.
0: Sie haben immer wieder auch angesprochen, das liegt vielleicht auch an Ihrer Rolle im Beirat des Landwirtschaftsministeriums, dass die Politik auch eine große Rolle spielt. Schauen wir vielleicht auch noch ein bisschen konkreter auf die Rolle des Staates. Also landwirtschaftliche Betriebe erhalten in Deutschland ja sehr, sehr viele Subventionen, die gar nicht mal einen unerheblichen Anteil ausmachen, teilweise sogar ja fast die Hälfte des Einkommens von Landwirtinnen und Landwirten. Ist das so, wie es bisher erfolgt, auch wirklich sinnvoll mit der Verteilung?
1: Ja, da gibt es eben große Kritik daran. Also ja, im Schnitt sind es über 40% der Einkommen der Landwirtschaft, die eben aus Subventionen stammen. Und ein Großteil dieser Mittel werden eben auch nach so einem Gießkannenprinzip vergeben. Also das ist einfach an die Fläche gekoppelt und nicht daran, dass bestimmte Umweltleistungen, Tierwohlleistungen damit auch erreicht werden. Also natürlich gibt es den berechtigten Anspruch von Bäuerinnen und Bauern, eben auch eine Einkommensunterstützung zu bekommen, weil die wollen ja auch an der allgemeinen Einkommensentwicklung teilhaben, aber es werden eben die Mittel nicht zielgerichtet eingesetzt. Und deswegen, das ist schon lange eine Forderung der Wissenschaft an die Politik, diese Mittel einfach gezielter einzusetzen, um damit Nachhaltigkeitsziele oder Gemeinwohlleistungen zu fördern.
0: Wie kann denn das ganz konkret aussehen?
1: Ja, ganz konkret kann das eigentlich so gestaltet werden, dass man die Bedingungen ändert, unter denen man diese Subventionen vergibt. Dass man eben nicht mehr sagt, pro Fläche gibt es eine bestimmte Zahlung, die dann nur sehr eingeschränkt an überhaupt irgendwelche Auflagen gebunden ist, sondern dass man ganz gezielt eben, wer besonders biodiversitätsfreundlich, wer besonders klimafreundlich, umwelt-, tierfreundlich wirtschaftet, der bekommt eben die Mehrkosten, die dadurch entstehen, erstattet durch entsprechende Programme. Ja, kann man sich ja entsprechende Umwelt-, Tierwohlprogramme gestalten und eben aufhört, in solchem Umfang einfach nur pro Fläche eine bestimmte Zahlung zu leisten. Das ist ja eine politische Entscheidung. Also das kann man ja politisch, muss man eben den Willen aufbringen, das entsprechend umzusetzen.
0: Aber es gibt ja auch diesen Witz, dass die Hälfte der Europäischen Union nur damit beschäftigt ist, Subventionen für Agrarleute hin und her zu schieben. Wäre es nicht noch aufwendiger, wenn man das dann so kleinteilig macht? Also jetzt mal ganz naiv gefragt.
1: Ja, die entsprechenden Programme, wie man es eigentlich machen könnte, das gibt's ja schon. Also wir haben ja in der Agrarpolitik, wir sprechen einmal von zwei Säulen. Da gibt's eine erste Säule, da sind eben diese Zahlungen je Fläche drin in dieser Säule. Und dann gibt's ja eine zweite Säule, wo man eben entsprechende Programme gestalten kann. Und das liegt ja in der Verantwortung der Bundesländer in Deutschland. Und das ist ja auch sinnvoll, weil Landwirtschaft ist ja sehr vielgestaltig. Ja, dass man einfach regionale Programme macht. Ja, das, was jetzt für Baden-Württemberg oder für Bayern sinnvoll ist, dass man da entsprechende Maßnahmen eben gestaltet, anstatt versucht, das möglichst zentral zu machen. Das halte ich schon für notwendig und auch für sinnvoll, dass man eben vor Ort die richtigen Maßnahmen ergreift, um die Landwirtschaft bestmöglich in die Lage zu versetzen, eben besonders nachhaltig zu wirtschaften und dabei trotzdem ein angemessenes Einkommen zu erzielen.
0: Jetzt beobachten Sie diese ganze Situation und den Markt ja schon seit vielen, vielen Jahren. Was ist denn das, wo Sie bis heute sagen, komisch, dass das nicht vernünftig gelöst wird, das wundert mich bis heute?
1: Ja, ein Punkt, der mich bis heute wundert, der nicht vernünftig gelöst wird, ist ja diese Subventionspolitik. Man ist ja politisch bereit, relativ viele Mittel aufzuwenden. Gibt ja kaum andere Wirtschaftssektoren, wo man sagt, okay, also 40% des Einkommens kommt aus staatlichen Leistungen und dann aber nicht den politischen Willen entwickelt, das einfach gezielter zu tun. Das finde ich ein großes Problem. Und ein zweites großes Problem, das ich auch mich wundert, warum das eigentlich auch in der öffentlichen Diskussion keine stärkere Rolle spielt, ist eben dieses Problem der Ernährungsarmut, dass auch in einem reichen Land wie Deutschland wir eben Gruppen haben, die es sich nicht leisten können, sich gesund zu ernähren. Also die hungern nicht, aber die haben eben nicht das Budget, um sich und ihre Kinder gesund zu ernähren. Ich denke da auch an das Problem der Tafeln, dass man von staatlicher Seite das völlig nur freiwilligen Organisationen überlässt. Das finde ich schon sehr problematisch. Also das sind so zwei Punkte, wo ich denke, da muss die Politik wirklich mehr machen.
0: Das sagt Regina Birner hier im Brand 1 Podcast. Vielen Dank für das Gespräch.
1: Ja, ich bedanke mich auch. Dankeschön.
0: Regina Birner im Brand 1 Podcast. Das Gespräch haben wir im Juni 2022 zum ersten Mal veröffentlicht. Den Link zum weiterführenden Interview mit Regina Birner in der Brand 1 packen wir euch in die Shownotes. Und dort findet ihr außerdem noch 4 weitere Gespräche mit Expertinnen und Experten zum Thema Preise und Gerechtigkeit. Nächsten Freitag widmen wir uns dann einem ganz anderen Thema, nämlich dem Dating, auch ein Klassiker unserer Zeit. Unser Fokus gilt dabei der sogenannten Tinder-Erschöpfung, die vermutlich viele von euch da draußen auch ganz persönlich kennen, wenn sie mal unterwegs waren auf diesen Apps. Kommt egal, ob mit oder ohne Dating-App, gut durch die nächsten Tage und Wochen und gern bis nächste Woche hier im Podcast.
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1: Dauerhafte Erschöpfung, Schmerzen, Kreislaufprobleme, Störungen des Nervensystems. All das und noch mehr können Symptome von ME/CFS sein. Eine chronische und aktuell noch unheilbare Krankheit, die ein schwerer Schicksalsschlag sein kann. Ein normaler Alltag ist für viele nicht mehr möglich. Etwa 2/3 aller Erkrankten können nicht mehr arbeiten. Viele sind an das eigene Zuhause gebunden, teilweise sogar dauerhaft ans Bett. Um zu zeigen, welche gesellschaftliche Bedeutung diese Krankheit hat, veröffentlicht die ME/CFS Research Foundation seit 2025 eine Studie zu den gesellschaftlichen Gesamtkosten dieser Krankheit in Deutschland. Über diese Kosten und um die Krankheit an sich, darum geht es in dieser Folge vom Forschungsquartett. Mein Name ist Wieland Mikulajczyk. Wie gut, dass ihr zuhört.
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1: Jörg Heidecker hat die Auswirkungen von ME/CFS direkt erlebt. Nicht selbst als Erkrankter, aber als Angehöriger in der Familie. 2022 gründet er die ME/CFS Research Foundation, eine Stiftung, die mit Spendengeldern die Forschung in Deutschland vorantreiben will. Inzwischen ist die Stiftung die größte Organisation für spendenfinanzierte ME/CFS-Forschung in Deutschland und hat schon mehrere Millionen Euro gesammelt. Das Ziel? Ursachen und Wirkungen der Krankheit besser verstehen und bestenfalls ein Medikament und Behandlungsansätze entwickeln. Mein Kollege Eduard Bär hat mit dem Gründer Jörg Heidecker gesprochen.
3: Als ich 2022 diese Stiftung gegründet habe oder vor allem davor, war es eben so, dass es bis dato kaum Forschung zu dem Thema gab. Es gab keine öffentliche Forschungsfinanzierung in Deutschland und wo kein Geld ist, wird eben auch nicht geforscht. Es gab ein paar Dinge, die privat finanziert waren, aber das ist auf sehr, sehr kleinem Niveau gewesen. Und ich habe irgendwann realisiert für mich, dass nur Forschung irgendwann einen Ausweg aus dieser medizinischen und sozialen Katastrophe weisen wird, also sprich ursächliche Therapien finden wird, mit denen man die Krankheit behandeln kann. Und da es dazu nichts gab, habe ich gedacht, okay, ich probiere es mal aus, wie weit man damit kommt, die ja doch sehr hohe Zahl von Betroffenen, Angehörigen, Freunde, Netzwerke zu mobilisieren, für Forschung zu spenden. Und so sind wir 2022 gestartet und seitdem unterwegs. In der Zwischenzeit ist auch die öffentliche Forschungsförderung in Gang gekommen.
4: ME/CFS und Long-Covid, das sind ja Krankheiten, davon hat man spätestens seit Corona, würde ich mal sagen, auf jeden Fall schon mal von gehört. Können Sie unser Wissen dahingehend trotzdem noch mal kurz auffrischen? Was sind das für Krankheiten? Wie unterscheiden die sich vielleicht auch?
3: Ich fange mal ganz vorne an. ME/CFS steht für myalgische Enzephalomyelitis Chronic Fatigue Syndrom. Das ist kompliziert und das kann man auch fast gleich wieder vergessen, weil dieser Name nicht mal medizinisch ganz zutreffend ist. ME/CFS ist vereinfacht gesagt eine schwere chronische Multisystemkrankheit. Multisystem heißt, verschiedene Organe, verschiedene Teile des Körpers sind betroffen. Das betrifft das Energiemanagement, es betrifft die Muskeln, es betrifft das Kreislaufsystem und einige andere Bereiche. Diese Krankheit ist seit 1969 bekannt oder von der WHO damals klassifiziert worden, also schon sehr lange, ist aber lange Zeit negiert worden. Warum? Weil man aufgrund dieser vielen Symptome zum einen keine richtige medizinische Heimat dafür finden konnte. Also es ist zwar eine neurologische Erkrankung, aber wie ich sagte, betrifft es eben auch viele andere Bereiche. Also stellt sich so ein bisschen die Frage, wer ist dafür zuständig? Das Zweite ist, es macht es sehr komplex. Also so eine Diagnose zu stellen, beinhaltet eben sehr, sehr viele Analysen, sehr viel Zeitaufwand. Das macht es schwierig. Und das Dritte ist, es gab lange eine sehr unglückliche Psychologisierung dieser Erkrankung, was übrigens bei vielen Multisystemerkrankungen passiert. Dadurch, dass man es nicht erklären kann, sagt man danach, es könnte eben auch psychisch verursacht sein. Das ist wissenschaftlich falsch, kann man inzwischen sagen, auch nicht erst seit gestern. Aber das hat eben sehr lange dazu geführt, dass diese Krankheit nicht die Aufmerksamkeit bekommen hat, die eigentlich zugeteilt werden müsste. ME/CFS ist überwiegend eine postinfektiöse Erkrankung. Heißt also, ein bestimmter, Gott sei Dank kleiner Prozentsatz der Menschen, die eine Infektion haben, wird nicht wieder gesund und bleibt sozusagen chronisch in der Erkrankung drin. Das kann nach einer Covid-Erkrankung sein. Das kann aber auch nach einer Grippe sein, nach einem pfeiferschen Drüsenfieber, nach anderen Infektionen. Das hat es wahrscheinlich schon immer gegeben und es wird jetzt nur sichtbar, weil es eben so viele Menschen betrifft, weil im Rahmen der Pandemie natürlich sehr, sehr viele Menschen, mehr als je zuvor, eigentlich ja, überwiegend fast der größte Teil der Bevölkerung, irgendwann mal an Covid erkrankt ist und dementsprechend kleine einstellige Prozentzahlen von Menschen, die dort chronisch nicht mehr rauskommen, dann sich plötzlich zu großen Zahlen addieren. Und das ist auch genau der Zusammenhang von Long-Covid und MECFS. Man kann vereinfacht sagen, Long-Covid ist das, was man bekommt, wenn man nach Covid nicht wieder gesund wird. Und MECFS ist sozusagen die lange, schwerste chronische Form von Long-Covid, die eben ein Teil der Betroffenen bekommt.
4: Jetzt haben Sie gerade schon gemeint, die Diagnose ist auch schon sehr aufwendig. Wie ist denn der aktuelle Stand in der Medizin, in der Wissenschaft zu den Heilungsmöglichkeiten? Gibt es da erste Ansätze, Ideen?
3: Es gibt erste Ansätze und Ideen, absolut. Wir hatten ja gerade im Mai die internationale MECFS-Konferenz in Berlin, wo wieder der aktuelle Stand der Forschung präsentiert wurde zum Thema, wie entsteht diese Krankheit überhaupt, wie kann man sie eventuell diagnostizieren, wie kann man sie möglicherweise therapieren. Was inzwischen deutlich geworden ist, ist, es gibt unterschiedliche Segmente von Erkrankten. Also ein Teil der Erkrankten zeigt sozusagen eine Autoimmunreaktion. Und selbst in diesem Segment gibt es noch Untergruppen. Das wurde in Berlin sehr, sehr klar präsentiert. So, und ein Teil dieser Untergruppen lässt sich sehr gut mit Interventionen behandeln, die im Bereich der Autoimmunität liegen. Dazu gehört zum Beispiel die Immunadsorption, möglicherweise andere Verfahren, Autoantikörper im Körper zu binden. Und da sind auch neue Therapieverfahren sozusagen in der Diskussion. All diesen Verfahren ist gemein, dass sie im Moment noch im experimentellen Stadium sind. Also nicht unbedingt diese Therapien, die werden für andere Erkrankungen, Immuntherapien, Krebstherapien und so weiter zum Teil schon eingesetzt. Aber für diese Erkrankung gibt es bis heute keine ursächliche Therapie, die für diese Erkrankung zugelassen ist. Und Ideen und Ansätze ja, aber sie sind noch in der Erforschung. Ich gehe persönlich zusammen mit vielen Forschenden davon aus, dass dort in den nächsten Jahren man für erste Teile der betroffenen Therapien wird anbieten können. Aber Stand heute ist das in der Form noch nicht möglich.
4: Jetzt haben Sie ja sehr viel über auch die Corona-Zahlen gesprochen und wie sich MECFS auch aus einer Corona-Erkrankung entwickeln kann. Ist das der Hauptauslöser aktuell für MECFS-Erkrankungen oder gibt es da auch andere Auslöser?
3: Naja, es läuft parallel zum einen noch als Auslöser für MECFS das sonstige Infektionsgeschehen mit. Nach jeder Grippeepidemie bekommt ein einstelliger Prozentsatz nach aktuellem Wissensstand, wird nicht mehr gesund und entwickelt MECFS. Aber im Verhältnis zu den Long-Covid-induzierten neuen MECFS-Fällen sind alle anderen Infektionen relativ wenig. Und andere Ursachen, wie zum Beispiel Instabilitäten der Halswirbelsäule infolge von Unfällen und anderen Ursachen, oder auch Post-VAC, also die Entwicklung von Long-Covid-ähnlichen Symptomen infolge einer Impfung, sind im Verhältnis viel, viel, viel kleiner als sozusagen die infektionsinduzierten Zahlen. Und es gibt darüber wenig Literatur, deswegen haben wir diese Zahlen gar nicht mitgerechnet. Die muss man also, wie groß sie auch sein mögen, noch hinzurechnen. Ich nehme persönlich an, es wird kein riesengroßer Faktor sein, aber wir haben die sozusagen in unserem Modell ignoriert, weil es dazu zu wenig Evidenz und zu wenig wissenschaftliche Literatur gibt. Also das ist schlicht eine Unbekannte, die ja noch hinzukommt.
4: Jetzt nutzen Sie in Ihrer Forschung ein korrigiertes Modell für die Corona-Fallzahlen, das auch von deutlich mehr Fällen ausgeht als offizielle Zahlen, die vorhanden sind. Bis zu 200 Mal höher sind da die Werte. Es gibt sogar auch noch andere Modelle, die noch mehr sagen. Warum weicht das so stark voneinander ab?
3: Na, diese Zahl 200 Mal mehr als das RKI meldet, die ist dramatisch. Das hängt damit zusammen, dass das RKI eigentlich nichts mehr meldet. Also das RKI meldet mehr oder weniger null oder eben darüber so. Und wir sehen eben, dass im letzten Jahr wir wahrscheinlich 12 bis 15 Millionen akute Covid-Fälle in Deutschland hatten. Das ergibt sich, wie gesagt, aus Abwasserlastvirusmessung, den Zahlen, die man in Notaufnahmen ermittelt und dann eine Hochrechnung auf ganz Deutschland. Das heißt, die RKI-Zahl ist definitiv krass unterschätzt. Ich gehe davon aus, dass unsere Zahlen, ja, schwer zu sagen, plus minus 10% realistisch sind. die Wahrheit könnte auch noch ein bisschen weiter davon entfernt sein in beide Richtungen. Wir haben uns bei diesem Modell insgesamt immer eher auf der konservativeren Seite bewegt. Ich persönlich bin kein großer Freund davon, ganz, ganz große Fallzahlen anzunehmen. Ich habe auch schon mal gehört, 3 oder 4 Millionen Menschen in Deutschland hätten Long-Covid. Das passt, glaube ich, nicht so richtig zur allgemeinen Wahrnehmung, wie viele Menschen da draußen betroffen sind. Die Zahlen, die wir haben, halte ich für absolut realistisch, tendenziell eher etwas unterschätzt, aber nicht dramatisch unterschätzt.
4: Aus diesen Fallzahlen berechnen Sie jetzt schließlich diese Gesamtkosten der Krankheiten für die Gesellschaft. Für 2025 sind das laut Ihrem Bericht 64,4 Milliarden Euro. Wie kommen Sie da auf diese Zahl? Was sind das alles für Kosten, was damit reinfällt?
3: Also die ganze Kostenermittlung hat sich methodisch orientiert an der Ermittlung von Kosten für Naturkatastrophen. Und das ist ein bisschen der Besonderheit, weil häufiger in der Gesundheitsökonomie direkte Kosten ermittelt werden. Also typischerweise würde man sagen, wie hoch sind die Ausgaben im Medizinbereich, im Versorgungsbereich etc. Bei den Naturkatastrophen ist es so, wenn Sie jetzt sowas wie zum Beispiel die Ahrtal-Katastrophe als Beispiel nehmen, entsteht zum einen erheblicher Schaden. Da sind Häuser und Straßen und Infrastruktur kaputt gegangen. Das ist für die Betroffenen individuell, sind das sehr, sehr große Kosten. Auf der anderen Seite entsteht durch den Wiederaufbau natürlich auch eine Wirtschaftsleistung, die wiederum positiv ist. Und es gibt eine Menge indirekte Kosten. Also die Menschen, die sozusagen mit ihrem zerstörten Haus dort beschäftigt sind, können in der Zeit, wo sie sich darum kümmern, möglicherweise weniger arbeiten oder anderen Dingen nachgehen. So, und da hat sich in den letzten Jahrzehnten eine recht umfassende, ja, Theorie, möchte ich mal sagen, entwickelt, wie man diese Dinge bewertet. Das ist gar nicht mein Fachgebiet, aber das Fachgebiet von Risklayer. So, und deswegen haben wir dort mit denen zusammengearbeitet, die gesagt haben, lass uns doch mal die gleichen Methoden auf dieses Problem anwenden, weil auch hier ist es ja so, wenn jemand MECFS hat, 2/3 der Betroffenen sind berufsunfähig, 1/4 der Betroffenen ist an Haus und oder Bett gebunden. Die Leute verschwinden nicht nur aus ihrem Leben, sondern auch aus dem Arbeitsmarkt etc. Wenn es ein Angehöriger ist, hat man einen Pflegefall zu Hause, das kenne ich aus eigener Erfahrung. Auch dann sind die Angehörigen eingeschränkt in dem, was sie tun können und so weiter. Also diese indirekten Effekte, über die ich gesprochen habe, spielen hier eine große Rolle. Letzten Endes sind unsere Zahlen eine Summe von persönlichen Kosten, von entgangener Wirtschaftsleistung auf Unternehmensebene, also sprich entgangener Wertschöpfung, Zusatzkosten natürlich, die entstehen durch Lohnfortzahlungen und solche Dinge, plus indirekte Effekte dadurch, dass diese Menschen eben auch ansonsten

0: natürlich hinter den 1,4 Millionen Betroffenen sind natürlich 1,4 Millionen Familien, die auch individuell belastet sind.
1: Jetzt steht diese sehr große Zahl von den über 60 Milliarden Kosten im Jahr im Raum. Was muss passieren, damit Sie in Ihren nächsten Berichten vielleicht wieder eine kleinere Zahl dastehen haben?
0: Genau eine Sache, und zwar die Zahl der Betroffenen muss sinken. Ich hatte gesagt vorhin schon, ja schon, das wird nicht von alleine passieren, weil das eben eine chronische Erkrankung ist. Es kommen jedes Jahr einige neue Fälle hinzu. Manche Menschen werden auch gesund oder verbessern sich sozusagen im Krankheitsbild. Aber unterm Strich pendelt sich das irgendwo auf diesem Niveau ein. Das sehen wir jetzt. Und das ist insofern interessant, weil diese Zahlen in der Form auch über diese Zeitreihe so vorher noch nicht wirklich vorlagen. Solange man nicht diese Krankheiten therapieren kann, also sprich für den Einzelnen deutlich verbessern oder vielleicht sogar die Menschen wieder in die Gesundung bringen kann, werden sich diese Zahlen nicht nachhaltig verändern. Im Gegenteil, wenn wir eines Tages vielleicht noch mal eine andere Pandemie bekommen werden, welcher Art auch immer, wird das nach meiner Einschätzung wieder dazu führen, dass wir postinfektiös einen Zuwachs haben auf Basis von dieser Erkrankung. Das kann möglicherweise weit weg sein und vielleicht ist die nächste Pandemie nicht so groß wie die Covid-Pandemie. Ich will da jetzt auch keinen Alarmismus verbreiten, aber Fakt ist, es gab schon immer postinfektiöse Erkrankungen. Es gibt sie aktuell in einer Größenordnung, wie wir sie vorher wahrscheinlich noch nie hatten. Und wir müssen irgendwo das Thema in die Therapie bekommen. Versorgung ist auch wichtig und die Menschen sind unterversorgt. Das ist ein komplett separates Thema. Das ist nicht so sehr Fokus unserer Stiftung, aber viele andere Patientenorganisationen setzen sich dafür mit wirklich guter Arbeit ein. Bessere Diagnostik, bessere Versorgung und so weiter. Aber der schnellste Weg raus wäre eine Therapie. Und das hoffe ich sehr, dass wir das in den nächsten Jahren bekommen werden.
1: Würden Sie denn sagen, es gibt da aktuell genug Forschung zu? Ist die Relevanz in der Gesellschaft, auch in der Politik klar genug?
0: Also zum einen bin ich sehr froh darüber, dass die Relevanz in den letzten Jahren deutlich zugenommen hat. Vor der Pandemie war MECFS kaum bekannt. Also inzwischen kennen das schon deutlich mehr Menschen. Long-Covid hat irgendwie ein großer Teil der Bevölkerung, würde ich sagen, schon mal von gehört. Auch der Ärzte, also das darf man ja auch nicht vergessen. Ne? Also es ist inzwischen, glaube ich, auch den meisten Medizinern bekannt, dass es das gibt. Heißt nicht, dass sie es immer adäquat behandeln können, aber der erste Schritt ist zumindest Bekanntheit schon mal deutlich besser geworden. Woran es noch fehlt, ist Aufklärung darüber, wie man das richtig diagnostiziert, was man konkret tun kann. Klar, der Traum ist, die Menschen ursächlich zu therapieren, aber man kann zum Beispiel Symptome relativ gut behandeln. Man kann den Leuten Empfehlungen, die erkrankt sind, Empfehlungen an die Hand geben, wie sie mit der Krankheit umgehen, dass es sich nicht verschlechtert. All diese Maßnahmen sind noch nicht in der Breite in der allgemeinen Medizin angekommen, muss man ganz klar sagen. Und es ist gut, dass die Forschung jetzt, also eigentlich jedes Jahr zunimmt, mehr als letztes Jahr, mehr als vorletztes Jahr. Aber wir sind überhaupt noch nicht da, auch im Vergleich zu anderen Erkrankungen, wo wir sein müssen. Also wir müssen den Forschungsrückstand von ungefähr 40 Jahren aufholen. Das ist noch viel Arbeit, die da vor uns liegt. Und so sehr ich mich freue, dass es jetzt endlich losgeht, so wenig sind wir bisher am Ziel. Sonst würde man ja konkret was anbieten können. Man muss solche Dinge ja auch erstmal in Forschung operativ umsetzen. Also es müssen sich jetzt Arbeitsgruppen finden, die diese 50 Millionen Forschungsförderung, die dort im Jahr zur Verfügung stehen im Rahmen der nationalen Dekade, auch ausgeben. Ich denke, für die nächsten 1-2 Jahre ist das erstmal ein guter Anfang. Über die Zeit würde ich mir wünschen, dass man noch deutlich mehr Geld investiert. Nur es nützt jetzt auch nichts, die dreifache Summe zu investieren, wenn es gar nicht so viele Forscher gibt. Die werden in dieses Feld nur dann wandern, gerade auch Nachwuchsforscher oder Forschende aus anderen Bereichen, wenn nachhaltig sichergestellt ist, dass dort Geld zur Verfügung steht. Aber, und das gilt eben auch für unsere Arbeit als Stiftung, wir werden das nicht einfach abwarten, sondern wir werden unseren Teil dazu beitragen. Deswegen sammeln wir auch weiter Spendengelder, weil es braucht eben der großen öffentlichen Förderung, das will ich vielleicht auch noch kurz dazu sagen, auch immer noch privates Engagement, weil privates Engagement ist immer deutlich flexibler, zum Teil kurzfristiger und kann auch ein bisschen mehr experimentelle Dinge unterstützen als die großen öffentlichen Förderungstöpfe. Und deswegen ist das eine wichtige Ergänzung der öffentlichen Förderung. Und deswegen ist es nach wie vor wichtig, eben auch MECFS Research Foundation oder andere Stiftungen, die in dem Bereich aktiv sind, zu unterstützen.
2: Das sagt Jörg Heidegger, Gründer und Geschäftsführer der MECFS Research Foundation. Dieses Jahr starten 7 neue Forschungsprojekte, die von der Stiftung mit 2,4 Millionen Euro gefördert werden. Wenn ihr mehr über die Arbeit der Stiftung erfahren wollt, haben wir euch ihre Website in den Shownotes verlinkt. Vielen Dank an Detektor FM-Redakteur Edith.

0: Eduard Bär für die Recherche und das Interview. Außerdem an dieser Stelle auch vielen Dank für die Produktion dieser Folge. Die kam diese Woche von Clemens Möller. Damit sind wir am Ende dieser Episode vom Forschungsquartett. Jeden Donnerstag erscheint eine neue Folge. Wir freuen uns sehr, wenn ihr einer anderen wissenschaftsbegeisterten Person vom Podcast erzählt. Und wenn ihr nächste Woche wieder reinhört. Mein Name ist Wieland Mikulajczyk. Vielen Dank fürs Zuhören. Bleibt neugierig und bis zum nächsten Mal.
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3: So ungefähr 2 Jahre lang gab es jetzt pandemiebedingt so gut wie keine Konzerte. Eine ganze Branche konnte 2 Jahre lang nicht ihrer Arbeit nachgehen. Und MusikerInnen saßen zu Hause und haben, tja, was haben die eigentlich gemacht? 2 Jahre lang Songs geschrieben? Zeit genug hatten sie ja. Tja, wenn's nur so einfach wäre. Man muss ja auch erstmal was erleben, um das dann in der Musik verarbeiten zu können. Und irgendwie lähmend war diese Zeit ja für uns alle. Höchste Zeit also für einen musikalischen Befreiungsschlag. Wie der gelingen kann und wie das dann klingt, das hört ihr in den kommenden gut 20 Minuten. Und damit herzlich willkommen zu Tracks and Traces, dem Podcast, in dem MusikerInnen ihre Songs Spur für Spur auseinandernehmen und erzählen, wie sie entstanden sind. Ich bin Gregor Schenk und das ist Alice Merton. Sie kommt in Deutschland zur Welt, verbringt ihre Kindheit in den USA und Kanada, zieht dann mit 13 zurück nach Deutschland und lebt zwischenzeitlich in England. Alice Merton ist überall und nirgends zu Hause und thematisiert das 2016 in ihrem Song No Roots. Mit dem landet sie auf Anhieb einen Riesenhit, der plötzlich überall ist. Im Radio, in den Charts, in der Werbung, in der Tonight Show mit Jimmy Fallon. Spotify und YouTube zählen je 300 Millionen Abrufe. No Roots öffnet Alice Merton viele Türen und sie nimmt erstmal alles mit. Steht auf der Bühne beim Indie-Festival, sitzt aber auch auf dem Jury-Sessel der Castingshow The Voice. Ihr Debütalbum Mint erscheint 2019 und steigt auf Platz 2 der deutschen Albumcharts ein. So richtig Zeit, das alles zu verarbeiten, hat Alice Merton eigentlich nicht. Bis die Pandemie kommt. Ihre Sicht auf Musik habe sich seitdem komplett verändert, sagt sie. Dazu kommen eine schmerzhafte Trennung, der Tod ihrer Großmutter und Angstzustände. In dieser Folge von Tracks and Traces erzählt Alice Merton, wie ihr das Songschreiben bei all dem geholfen hat und wie dabei der Song The Other Side entstanden ist. Viel Spaß mit Alice Merton in Tracks and Traces.

Ich bin Alice Merton und ich bin Sängerin und Songwriterin. 2017 war auf jeden Fall ein spannendes Jahr für uns. Ich habe eine Plattenfirma gegründet und ich dachte niemals, dass ich irgendwie eine Plattenfirma jemals gründen würde. Plötzlich ging der Song los. Der Song hat uns ganz vielen Türen aufgemacht und ich war einfach super dankbar dafür, aber es war sehr überwältigend. Ich wusste einfach nicht, was auf mich zukommt. Für mich war das alles neu. Ich war einfach gerade fertig mit der Universität, mit meinem Studium und war etwas schockiert, dass sowas so schnell passieren kann. Und das war, glaube ich, so die erste Lektion, die ich gelernt habe in der Branche, ist, dass man halt nie irgendwie mit irgendetwas rechnen kann.

war auf jeden Fall eine Achterbahnfahrt. Ich hatte Phasen, wo ich überlegt habe, ob das das Richtige ist für mich. Ich komme irgendwie mit Lampenfieber nicht so gut klar. Also ich liebe das, was ich mache, aber mein Körper liebt das irgendwie nicht. Und auch immer Monate auf Tour zu sein, ist sehr anstrengend für den Körper, auch für den Geist. Du bist halt immer unterwegs. Du hast kein festes Zuhause monatelang. Du lebst aus einem Koffer. Das kann total schön sein, aber es kann auch einfach sehr anstrengend sein. Aber ich muss auch sagen, ich habe jeden Moment irgendwie geliebt, auch wenn ich vor einem Konzert in Tränen war, weil ich so fertig war mit der Welt und nicht wusste, in welcher Stadt wir waren oder in welcher Zeitzone. Oder ich habe irgendwie 4 Nächte lang nicht geschlafen, weil ich im Bus so schlecht schlafen kann. Wusste ich einfach, dass das mein Traum ist irgendwie, dass ich performen kann vor Leuten. Aber it took me by surprise ist, glaube ich, so der beste Ausdruck. Weil klar will man das alles genießen, aber es hat ein bisschen gebraucht, bis ich realisieren konnte, was gerade passiert und bis ich mich dran gewöhnen konnte. Im Frühling wollte ich für 2 Monate nach London, weil ich überlegt habe, nach London zu ziehen, permanent. Und ich wollte erstmal so in Notting Hill wohnen und mit diversen Produzenten arbeiten. Und das war sozusagen 1 Monat lang das, was ich gemacht habe. Und an einem Tag bin ich halt aufgewacht und ich wusste, irgendwie muss ich einen Song namens The Other Side schreiben. Und dann ging ich ins Studio und habe zu Johnny gesagt, und er ist der Produzent, ich habe da so eine Idee für The Other Side. Er meinte, ja, weiß nicht, klingt ganz cool. Und dann bin ich am nächsten Tag zurückgekommen ins Studio und habe einfach angefangen, so eine Melodie zu singen und er hat auf der Gitarre gespielt. Das kam zuerst. Danach kam einfach so ein bisschen so murmeliger Gesang. 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Und ich mache halt immer so gibberish Lyrics. Also ich habe da keine richtigen Words, immer nur so Punkte, weil ich dann alles irgendwie aufgeschrieben habe und immer so ein paar Wörter von dem, was ich aufgeschrieben habe, verwende. Und im Chorus wusste ich, ich will was Großes. Ich will irgendwas Chantiges, wo ich schreien kann beim Konzert, like, I'm on the other side of it now. 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

0: Genau, und dann hat es ja nicht lange gedauert. Ich wusste alles, was ich schreiben wollte. Ich habe das alles irgendwie schon am Abend davor notiert, wie ich mich fühle. Für mich war das einfach so ein neuer Lebensabschnitt, hatte ich das Gefühl. Ich hatte nicht das Gefühl, dass ich so komplett drüber hinweg war, dass es mir wirklich so endlich mal gut ging nach einer langen Zeit. Aber ich hatte das Gefühl, dass es langsam kommt. Dieses Gefühl von, es geht mir besser, ich bin durch das Schlimmste und sehe irgendwie das Ende. Und dann dachte ich, okay, ich muss dieses Lied schreiben, ich muss es irgendwie verfassen, diese Gedanken, die ich im Kopf habe. Und ja, ein paar Stunden später ist der Song dann geboren. Und nachdem der Chorus stand, habe ich mich so ein bisschen an die Verses dann gesetzt. Also ich habe überlegt, was sehe ich? Was stelle ich mir vor? Und ich war in Teneriffa das erste Mal in meinem ganzen Leben davor und habe einfach die schönsten Himmel oder Sonnenuntergänge gesehen. Ich war bei Hochzeiten eingeladen und daher kam dann dieses I'm seeing pink skies in cable cars, I'm seeing flower bouquets in big round jars.
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0: Also einfach so, die Welt ist wieder schön. Das war so die erste Strophe.

irgendwie haben wir dann immer wieder an dem Song gearbeitet, bis ich irgendwann mal gesagt habe, okay, es ist an dem Punkt, wo man es hören kann, wo man es zeigen kann. Und dann geht's richtig los mit der Produktion. Ich habe den Song aufgenommen mit Johnny Coffer und dann später an der Produktion fertig gearbeitet mit Paul Wally. Beide wohnen in London. Ich glaube, beide haben einfach ihren Stil so ein bisschen mit reingebracht, aber gar nicht so viel von sich, sondern eher gemerkt, was der Song für einen Vibe hat und einfach dazu dann das darauf aufgebaut. Also Johnny sitzt oft, wenn wir im Studio sind, an der Gitarre und spielt irgendwelche Akkorde. Und in diesem Fall war es so, dass er an der Gitarre saß und diese zwei Akkorde die ganze Zeit gespielt hat. Und ich fand das irgendwie total cool, wie er das gespielt hat. Es hat mich so ein bisschen an Coldplay erinnert. Das war sozusagen die Basis. Die Gitarre habe ich mir eher vorgestellt als das Intro, wo jemand irgendwie so auf so einer Mauer sitzt, so halbnackt mit irgend so einer Ukulele fast. Und der singt irgendwie vor sich hin und man sieht halt irgendwie so den Himmel vor sich und dann spielt er seine Gitarre und genau, und dann geht es weg und dann fängt halt der Song an, fängt die Geschichte an.

Der Synthi legt einfach eine sehr große Fläche hin und ich finde, der bereitet irgendwie den Hörer auf den Chorus vor. Also ich spüre immer so eine Wärme, wenn dieser Synthi reinkommt. Also fast wie so eine fast Aufregung irgendwie zum Chorus hin. Und da hatten wir auch Diskussionen, weil ich den unbedingt lauter haben wollte. Und mein Label meinte, ey, irgendwie, wir finden es zu viel. Und ich meinte, nee, es muss so sein. Es muss so einen Aufbau geben bis zum Chorus hin, sodass die Spannung bleibt. Das ist dann der Job vom Synthi. Das Gefühl habe ich, wenn ich zum Beispiel weiß, am nächsten Tag passiert was richtig Aufregendes und ich kann die ganze Nacht nicht schlafen. Das ist das Gefühl, was dieser Synthi mir gibt. Das sind dann die Samples, die tatsächlich nicht selbst eingespielt wurden, sondern gesampelt waren, weil Johnny samplet sehr, sehr viel. Ich glaube, das ist so seine Leidenschaft, dass er ganz viele, ohne dass er in irgendwelche Libraries gehen muss von anderen, hat er einfach super viel. In dem ersten Mix, was wir gemacht haben, kam der Bass gar nicht so wirklich raus im Chorus. Und dann habe ich einen Mix von jemand anderem machen lassen und dann kam der Bass richtig gut raus und ich konnte dann dieses Loop nicht mehr vergessen, weil eigentlich geht der Bass bam, badada, bam, bam, bam, bam, bam, bam, bam, bam, badada, bam, bam, badam. Und ich finde halt den Pattern so cool. Ich finde, es ist so simpel, aber einfach der Rhythmus catcht mich jedes Mal. Ich weiß nicht warum, aber ich liebe diesen Bass-Riff. Der ist nicht so präsent, aber funktioniert sehr gut in dem Zusammenhang mit allem. Also der erfüllt seine Funktion und ohne dass er so viel auffällt, unterstützt er die Produktion, finde ich. Also auch die Synthes. Den haben wir mehrmals bearbeitet. Ich wusste, dass wir auf jeden Fall irgendwas brauchen in der Mitte, was den Song auf jeden Fall trägt, was der halt so ein bisschen so das Standbein ist in dem Chorus und auch einfach alles treibt. Ich habe mich ein bisschen inspirieren lassen von Dancing on My Own von Robin. Ich liebe diesen Synth und ich finde einfach, wie die das gemacht haben, auch der Mix, der Sound ist alles so on point.

da haben wir uns ein bisschen inspirieren lassen. Der ist sehr penetrant, wenn du ihn alleine hörst, und sehr wuchtig. Aber wenn er richtig gemixt ist, finde ich, trägt er einfach sehr gut irgendwie den Chorus.

Wir wollten ein Element haben, was einfach so zum kontinuierlich führt. Und das war einerseits dieser Synth. Also es war so, wir brauchen eine Fläche, die irgendwie spacig klingt. Ehrlich gesagt haben wir auch einfach ein bisschen an M83 gedacht.

Wir haben ganz viel hin und her diskutiert, was für ein Beat das sein muss. Ob das Stomp Clap oder ob das Bum Bum Clap oder ob das noch mehr Energie braucht. Und am Ende haben wir uns beide dafür entschieden, dass es eher ein Stomp Clap sein muss. Weil das entspannter ist. Es ist nicht so, dass es dann wirklich so hektisch ist im Chorus, sondern eher das Gefühl von, man lehnt sich zurück und fühlt sich dann wohl in dem Stuhl, auf was man sitzt. Also es hat einfach so ein chanty Feeling. Die Drums habe ich dann zusätzlich mit Paul, da haben wir zusammen dran gearbeitet. Das sind auch Samples, die wir aber zusätzlich dann

klingt, im Chorus vor allem. Wer meine Songs kennt, weiß, dass ich im Chorus gerne große Chorus mag, so Why So Serious, No Roots, Lash Out. Und bei diesem Song war es halt auch so, aber halt plötzlich dann einfach ein richtig glückliches Gefühl auch noch. Ich habe mir einfach vorgestellt, wie dieser Mensch, den ich leider aus meinem Leben ein bisschen verloren habe, wie der da steht und bei einem Konzert irgendwie vor mir ist oder bei einem Festival und ich schaue auf diese Person und weiß einfach, es ist alles gut, es ist alles schön and you're there calling out, dass dieser Mensch einfach mitsingt und dass einfach ein neuer Lebensabschnitt passiert mit dieser Person. Und das hat mich so glücklich gemacht, dieses Gefühl von, wir sind endlich durch das Schlimmste und lass uns auf die Zukunft konzentrieren.

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Ich habe sehr viel Respekt vor Johnny, wenn es um Chöre geht. Der macht es ein bisschen anders, wie ich das sonst kenne. Er hat zum Beispiel auch Rag & Bone Man mitproduziert. 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

Auf jeden Fall sind da auch super viele Chöre drin und er hat immer so eine eigene Art, die Chöre zu verarbeiten, sodass diese richtig groß klingen. Und das finde ich immer total cool. Also basically, ich singe einfach super oft dieselbe Line, weit weg vom Mikro, nah ans Mikro, aber er hat eine besondere Art, das dann zu verarbeiten. Und es ist auch so, dass er dann die Stimmen immer hochpitcht. Ich wollte einfach eine schöne Welt kreieren. Ich wollte das kreieren, was ich dann auf Teneriffa mal erlebt habe, was ich in Notting Hill erlebt habe. Ich hatte einfach das Gefühl, dass nach so langem Lockdown und Schreibblockade, nenne ich das fast, war ich frei. I'm seeing

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Genau, und dann zweite Strophe habe ich mir dann vorgestellt, wie man in Berlin spazieren geht und einfach dieses Gefühl im Sommer in Berlin ist einfach das schönste Gefühl überhaupt, finde ich, dass alle auf der Straße sind und auch irgendwie so die Nachtszene. Und dann habe ich mir vorgestellt, like, I'm seeing streetlights and colored walls, die Berliner Mauer, and I'm seeing you now and you're so happy now. Also einfach so, dass dieser Mensch derjenige ist, den ich ganz früher kennengelernt habe. Einfach der glückliche Mensch, der dann in der Zeit einfach auch unglücklich wurde und nicht wiedererkannt habe. Darum geht's in den Strophen.

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1: Mit diesem Song weiß ich noch, als ich den geschrieben habe, bin ich im Frühling, es war wunderschönes Wetter, die Sonne hat geschienen. Ich habe es meinem Manager geschickt und gemeint, das ist der Song fürs Album, weil ich endlich on the other side bin. Mir geht's gut, ich fühle mich wohl hier, ich bin in einer Welt, in der ich das Gefühl habe, ich kann alles sein und ich spüre endlich mal wieder die Leidenschaft. Und ich bin echt einfach nach Hause gehüpft fast. Also wie so ein Film. So richtig peinlich.

0: Und weißt du, und wenn ich dieses Lied höre, bekomme ich dieses Gefühl wieder. Und das hilft mir so sehr im echten Leben einfach dann, wenn es mir schlecht geht, an diesen Moment und an diesen Song zu denken und zu wissen, dass das Leben auch weitergeht.
1: Und hier ist der Song in seiner Gänze, The Other Side von Alice Merton.

0: Das ist Alice Merton in der 33. Folge von Tracks and Traces. 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Alle zwei Wochen gibt's eine neue Folge. Tippt in eurer Podcast-App gerne auf Abonnieren, dann verpasst ihr nichts. 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In diesem Sinne, bis zum nächsten Mal. Ich bin Gregor Schenk. Danke fürs Zuhören.
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1: Stell dir für einen Moment vor, dein eigener Körper fühlt sich nicht mehr wie ein Zuhause an, sondern eher wie etwas, das du ständig kontrollieren, überwachen und korrigieren musst. Ein Ort, der nie gut genug ist, egal was du tust. So geht es vielen Menschen in Deutschland. Etwa 100.000 leiden an Anorexia nervosa, also Magersucht. Die Erkrankung geht oft mit einer verzerrten Wahrnehmung des eigenen Körpers einher. Selbst wenn Betroffene bereits stark untergewichtig sind, nehmen sich viele weiterhin als zu dick wahr oder haben das Gefühl, nicht dünn genug zu sein. Neue Studien suggerieren, dass Virtual Reality dabei helfen könnte, das eigene Körperbild neu zu erleben und die Therapie von Magersucht zu verbessern. Wie das genau funktionieren soll, darum geht es heute bei Ach Mensch. Ich bin Jessie Hughes, schön, dass ihr da seid.
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1: Betroffen von Magersucht sind vor allem junge Menschen. Mehr als die Hälfte der Diagnostizierten sind unter 18 Jahre alt. Laut Statistischem Bundesamt hat sich die Zahl der 10- bis 17-jährigen PatientInnen mit einer Essstörung binnen 20 Jahren zwischen 2003 und 2023 verdoppelt. Darunter sind deutlich mehr Mädchen als Jungen. Zugenommen hat in den letzten Jahren auch die Behandlungsdauer, also die Zeit, bis PatientInnen und Patienten wieder gesund sind. Wie könnte man also die Therapie bei Magersucht verbessern? Darüber spreche ich heute mit Simone Behrens. Sie forscht am Max-Planck-Institut für intelligente Systeme in Tübingen zum Einsatz von Virtual Reality bei der Behandlung und Therapie von Krankheiten, insbesondere bei Essstörungen wie Anorexie. Herzlich willkommen, Frau Behrens. Schön, dass wir heute über Ihre Forschung sprechen können.
2: Ja, ganz herzlichen Dank für die Einladung.
1: Also, ich kenne tatsächlich relativ wenige Menschen, vor allem wenige Frauen, die so wirklich zufrieden sind mit ihrem Körper. Inwieweit ist das eigentlich normal, in Anführungszeichen? Und wo beginnt eigentlich ein klinisches Problem?
2: Ja, das stimmt. Es gibt tatsächlich eine sehr weit verbreitete Körperunzufriedenheit in der Bevölkerung. Dazu tragen soziale Ideale bei. Sicherlich auch zum Teil die Medien oder insgesamt auch das Anforderungsdenken, wer man irgendwie wie sein muss, um auch etwas wert zu sein. Nichtsdestotrotz gibt es schon sehr klare Unterschiede. Die Unterschiede, die ich meine, beziehen sich insbesondere auf das Ausmaß der Körperunzufriedenheit. Also jemand, der klinisch relevant beeinträchtigt ist, ist wirklich massiv unzufrieden mit seinem Körper. Es macht ihn richtig dauerhaft unglücklich. Und was auch sehr wichtig ist, ist tatsächlich die Auswirkung davon auf den Alltag und das übrige Verhalten. Also die meisten Frauen, die so ein bisschen unzufrieden mit sich und ihrem Körper sind, die würden abstrakt gerne ein bisschen fitter sein oder vielleicht auch 3 Kilo abnehmen. Aber das motiviert die nicht dazu, ihr Mittagessen stehen zu lassen oder meistens motiviert sie auch nicht dazu, häufiger Sport zu machen oder das Fahrrad zu nehmen, sondern man lebt einfach so damit. Jemand, der daraus eine klinisch relevante Störung entwickelt, für den oder die wird es aber alltagsbestimmend. Das heißt, die sind eigentlich einen großen Teil des Tages damit beschäftigt, über Figur und Gewicht nachzudenken. Und das wird dann wirklich sehr lebens- und alltagsbestimmend. Das Gewicht ist tatsächlich auch ein Kriterium, aber tatsächlich nur, wenn wir darüber sprechen, ob es sich um eine Anorexia nervosa als eine Variante einer Essstörung handelt. Man kann auch eine Essstörung haben und absolut normalgewichtig aussehen.
1: Ja, unter Essstörungen fallen ja verschiedene Erkrankungen, richtig?
2: Richtig, es gibt noch die Bulimia nervosa und es gibt noch den sehr großen Bereich der atypischen Varianten, wo Menschen auch häufig sehr wenig essen sich sehr viel auch zwanghaft bewegen oder andere kompensierende Maßnahmen ergreifen, aber eben vielleicht noch normalgewichtig sind. Es gibt auch atypische Bulimie, wo das Verhalten nicht ganz so regelmäßig vielleicht auftritt. Und es gibt den großen Bereich der nicht näher spezifizierten Essstörungen, wo man irgendwelche dieser Symptome hat, aber es passt nicht so ganz genau in die eine oder andere Kategorie.
1: Ich habe es eben in der Anmoderation schon erwähnt, also die Zahlen für Essstörungen, die haben sich gerade bei Mädchen und jungen Frauen zwischen 10 und 17 Jahren seit den Nullerjahren verdoppelt. Ich bin ein klassischer Millennial, also ich war in den Nullerjahren Teenie und ich erinnere mich auch noch ziemlich gut an diese Zeit der sogenannten ja, Magermodels wie Kate Moss. Es gibt da so ein Zitat von ihr, das glaube ich bis heute bekannt ist. Nothing tastes as good as skinny feels, also nichts schmeckt so gut, wie dünn sein sich anfühlt. Ziemlich krasses Zitat. Diese Zeit des sogenannten Heroin Chic, die hat ziemlich viele Frauen meiner Generation geprägt. Damals ging es auch los mit Germany's Next Topmodel. Bridget Jones lief im Kino. Also irgendwie war Bodyshaming noch ganz normal. Mittlerweile kennen wir diesen Begriff immerhin. Es gibt auch eine Body Positivity Bewegung, aber irgendwie sieht es heute halt trotzdem noch nicht besser aus. Was denken Sie denn? Warum steigen die Zahlen der Betroffenen weiterhin?
2: Ja, es gibt solche Trends ja eigentlich immer auf die eine oder andere Art und Weise. Aktuell ist es, glaube ich, der Ozempic-Schick, der die Runde macht und in den sozialen Medien vor allem auch sehr gehypt wird. Ich habe mich gerade gestern nochmal mit einer Patientin unterhalten, die auch bei uns in Behandlung war. Und die hat tatsächlich von sich aus nochmal betont, ihr ist es wirklich ganz wichtig zu sagen, dass sie denkt, all diese sozialen Einflüsse, die gibt es und die sind auch nicht gut, aber die spielen in der Regel nicht die Hauptrolle bei der Entwicklung einer Essstörung. Also es ist trotz allem nicht so, dass jemand sich Germany's Next Topmodel anguckt oder irgendwelche Boulevardpresse liest und sich dann denkt, ach super, wenn die das so macht, dann werde ich doch jetzt auch mal erst gestört und dann macht man das einfach so. Dafür sind auch diese Störungen zu aufwendig und zu komplex. Tatsächlich ist es immer eine recht individuelle Geschichte, warum sich das entwickelt, warum da so eine Dynamik auch kommt und sich so ein eigentlich unangenehmes Verhalten verselbstständigt. Was fast immer eine Rolle spielt, ist irgendetwas, was mit dem Thema Kontrolle zu tun hat, auf die eine oder andere Art und Weise, weil dieses ja Essverhalten und Beeinflussen von Figur und Gewicht eben eine Variante ist, Kontrolle auszuüben oder so ein allgemeines Kontrollgefühl für sich herzustellen. Aber wie es konkret dazu kommt, ist tatsächlich individuell immer sehr unterschiedlich und muss man auch gut für den einzelnen betroffenen Menschen betrachten.
1: Also in den letzten Jahren passierte uns allen auch die Corona-Pandemie, die ja tatsächlich für Jugendliche ja auch wirklich extrem belastend war. Hat diese Zeit auch zu einem Anstieg der Zahlen geführt?
2: Wir sehen tatsächlich in der Literatur, dass diese Zeit vor allem bei Jugendlichen mutmaßlich zu einem Anstieg der Fälle bei Anorexie geführt hat. Bei anderen Essstörungen sind die Zahlen nicht ganz so deutlich. Im Jugendbereich sind die Zahlen deutlich nach oben gegangen und das ist auch das, was uns die Versorger rückmelden, dass da wirklich sehr viele Patienten auf einmal kamen und auch sehr schwer betroffene PatientInnen kamen. Und diese Welle hat sich bis heute auch noch nicht wieder abgebaut. Und ich finde, wenn man dieses Stichwort Kontrollgefühl im Hinterkopf hat, ist es eigentlich auch eine relativ nachvollziehbare Sache. Das war ja tatsächlich eine Phase, wo insbesondere Jugendliche sehr viel Kontrolle über ihren Alltag verloren haben, sehr in ihren Möglichkeiten auch eingeschränkt waren. Und man kann sich das schon gut vorstellen, dass es dann eine Möglichkeit war, mit diesem Druck irgendwie umzugehen, dass es da so eine Art Ventil gefunden hat. Und gut eingefahrene Routinen jetzt wieder zu ändern, ist tatsächlich nie trivial. Also daran arbeiten unsere Kolleginnen und Kollegen nach wie vor.
1: Wie erklären Sie sich denn, dass so viel mehr Mädchen, junge Frauen und auch Frauen betroffen sind von Essstörung und von insbesondere auch von Magersucht?
2: Also die Frage hat eigentlich zwei Aspekte. Das eine ist, ist das wirklich so oder ist es so ein Erfassungsproblem? Mhm. In den Daten, die wir haben, ist es tatsächlich immer so, dass deutlich mehr Frauen Essstörungssymptome berichten, als wir es von Männern sehen. Es wird auch diskutiert, ob es vielleicht männliche Formen der Essstörung gibt, die von den aktuellen Diagnosekriterien nicht so ganz gut erfasst werden. Zum Beispiel, wenn es in Richtung Muskularität geht, also dass diese Männer tendenziell an grundsätzlich ein vergleichbares Leiden haben, auch vergleichbare Motive, dass sie ihren Körper unbedingt kontrollieren und beeinflussen möchten und da extrem viel Zeit drauf aufwenden und da auch ein sehr großer Leidensdruck dahinter steht. Aber sie vielleicht klinisch nicht ganz so sehr auffallen, weil sich das Ganze im Normal gewichtigen Bereich abspielt und weil jemand, der dann einfach sehr muskulär und durchtrainiert wird, vielleicht tatsächlich einfach medizinisch weniger Probleme hat oder dadurch nicht so sehr auffällt. Also das ist die eine Frage, also wie stark dieses Missverhältnis tatsächlich ist, ist noch nicht so ganz klar und es haben gerade einige Forschungsprojekte begonnen, die das nochmal versuchen genauer aufzuschlüsseln. Was diese Diagnosekriterien gibt, die wir kennen, wo es auch um dieses Gewicht so stark geht, das Gewicht eben reduziert wird oder es um dünnen Körper geht, das ist natürlich einfach ein Ideal, dem Frauen deutlich mehr ausgesetzt sind als Männer, wobei wir auch immer wieder Männer behandeln, die genau dasselbe auch von sich berichten und die eben auch trotz allem ganz klassische Essstörungen, wie wir sie bei den Frauen beobachten, entwickeln.
1: Bei Magersucht scheint ja das eigene Körperbild ganz entscheidend zu sein für den Krankheitsverlauf. Ist es richtig, dass Menschen mit Magersucht ihr Aussehen bzw. ihr Gewicht einfach gar nicht mehr richtig einschätzen können?
2: Diese Frage haben wir tatsächlich vor ungefähr 12 Jahren schon mal untersucht, als meine Arbeit am Max-Planck-Institut für intelligente Systeme begann. Die KollegInnen am Max-Planck-Institut haben Körpermodelle entwickelt, die biometrisch plausibel waren und wir wollten schauen, ob wenn wir realistische digitale Abbilder von Personen mit Essstörung erstellen und diese so im Gewicht ganz leicht hoch oder runter schrauben, ob diese Menschen das tatsächlich erkennen. Und wir haben damals sowohl Gesunde als auch Patientinnen mit Anorexie eben gebeten, Einschätzungen abzugeben, bei welchem Körper sie denken, das wäre tatsächlich genau ihr echter Körper. Und wir haben damals gesehen, dass beide Gruppen gleich gut waren. Also sowohl Patientinnen mit Magersucht als auch gesunde Frauen konnten sich einigermaßen gut in diesen virtuellen Körpern wiederfinden. Mit einem ganz leichten Trend, dass die Patientinnen mit Magersucht es sogar besser konnten als die gesunden Frauen. Was man sich vorstellen kann, die haben ja einfach sehr viele Teile ihres Tages damit verbracht, ihren Körper anzustarren. Und so leichte Schwankungen von 1-2 Kilo, die fallen gesunden Frauen gar nicht auf. Die treten einfach im Rahmen des Zyklus auch regelhaft auf. Das wird da einfach gar nicht mehr wahrgenommen. Was man aber immer denkt, also das Diagnosekriterium, auf das diese Idee eigentlich abzielt, ist ja die, dass man sich für zu dick hält. Und wenn man sich dieses Kriterium aber sehr genau durchliest oder auch andere Studien dazu nochmal genauer vorknöpft, dann sieht man, es geht eigentlich nicht so sehr darum, dass man nicht weiß, wie der eigene Körper aussieht, sondern es geht um die Bewertung dieses Körpers als eben zu dick oder, wenn er schon extrem dünn ist, in diesem sehr dünnen Zustand gerade so richtig. Und an der Stelle gibt es tatsächlich eine verzerrte Körperwahrnehmung und die ist auch wirklich sehr relevant und für die Betroffenen ein ganz großes Thema.
1: Das heißt, die Bewertung des eigenen Körpers ist eine ganz andere oder es wird ein ganz anderer Maßstab angelegt als an andere Körper?
2: Richtig, genau. Genau, es wird ein anderer Maßstab angelegt. Also wenn wir Patientinnen mit Anorexie fragen, was denn das richtige Körpergewicht sei für einen Körper für sie, dann wird er auf sehr stark untergewichtig eingestellt. Wenn wir sie fragen, was insgesamt ein schönes Körpergewicht ist, dann wird er auf einen gesunden, schlanken BMI eingestellt. Und es berichten die auch, dass sie das bei anderen Personen am schönsten finden. Und wenn es eben um dieses allgemeine Ideal geht, weichen die auch gar nicht ab von anderen gesunden Frauen. Da sind sich eigentlich alle ziemlich einig.
1: Wie lässt sich denn mithilfe der bisherigen therapeutischen Möglichkeiten diese Körperschemastörungen behandeln und was sind dabei die Schwierigkeiten?
2: Eine Schwierigkeit ist ein vergesellschaftetes Kardinalsymptom, nämlich dass die PatientInnen eine massive Angst vor Gewichtszunahme haben. Kann man sich gut vorstellen, wenn man eben sehr unzufrieden ist mit seinem eigenen Körper und eben das Gewicht wahnsinnig wichtig dafür ist, dass man ein wertvoller Mensch ist, also ein niedriges Körpergewicht sehr wichtig dafür ist, dass man ein wertvoller Mensch ist, dann wird diese Zunahme zu einer persönlichen Katastrophe. Man kann eigentlich an beiden Aspekten ansetzen. Also man kann diese Werte und Normen, die man da an sich selber anlegt, kann man kritisch hinterfragen. Da gibt es auch Techniken, das gut zu diskutieren. Man kann sich auch fragen, was bringt mir denn eigentlich, also welche Wertigkeit gebe ich meinem Aussehen? Also möchte ich nur bewerten, wie ich aussehe, oder möchte ich auch bewerten, was denn eigentlich mein Körper kann, wozu er mich befähigt. Also wie sortiere ich das ein? Also dieser Aspekt spielt vor allem in der Prävention gerade eine sehr große Rolle. Da gibt es ein paar sehr schöne Programme, wo man zum Beispiel auch, also bei ansonsten gesunden Jugendlichen sehr kritisch hinterfragen kann, dieses Narrativ, was wir in den Medien oft finden, ich bin nur viel wert, wenn ich sehr dünn bin, wollen wir uns dem eigentlich anschließen oder wollen wir uns nicht lieber danach beurteilen, was kann denn ein Mensch? Und jemand, der eben große Teile seines Tages mit Bildung, Hobbys, Freunden verbringt, der kann natürlich irgendwie ganz andere Dinge leisten als jemand, der die ganze Zeit nur darauf achtet, wie viel er eigentlich isst und wann er wieder Sport macht. Bei dieser Angst vor Zunahme, da gibt's auch wieder verschiedene Strategien, die bisher etabliert sind, unter anderem, dass man eben Werte, Ziele hinterfragt, in eine gute Reihenfolge bringt und sich da gut voranarbeitet. Das bleibt aber für die Patientinnen häufig doch irgendwie theoretisch. Das ist tatsächlich einer der Gründe, warum wir dann angefangen haben, basierend auf unseren Studienergebnissen eben mehr über diese Erfahrungskomponente zu gehen und mit den Patientinnen anzuschauen, was macht es eigentlich mit denen, wenn sie einfach, ohne das durch Essen schon erreichen zu müssen, wenn sie mal sich selber wieder in Normalgewicht erleben dürfen. Und dafür haben wir dann auch wieder in der Arbeitsgruppe mit unseren Experten für biometrisch plausible, gut animierbare Körpermodelle haben wir eine schöne VR-Umgebung erstellt, die eben genau das ermöglicht, dass man sich selber mal erlebt in einem gesunden Gewicht wieder, das wir vorher gut vereinbaren können und dann mal schaut, was macht es denn mit mir, wenn ich das jetzt so angucke, was kommen da so für Assoziationen, kann ich mich irgendwie lösen davon, dass ich das optisch nicht optimal finde, kann ich mich gedanklich wieder anderen Themen zuwenden und da haben wir tatsächlich jetzt schon sehr gute Erfahrungen gemacht, melden uns eigentlich die Patientinnen relativ einheitlich zurück, dass sie das als was sehr Hilfreiches empfinden, was sie gerne auch vertiefen möchten.
1: Okay, lassen Sie uns noch mal ein ganz kleines Stückchen zurückgehen. Sie haben gerade schon über Ihre Studien gesprochen, bei denen Sie Virtual Reality Brillen benutzen. Wie kann ich mir das jetzt mal ganz genau vorstellen? Also eine Patientin ist bei Ihnen und setzt diese VR-Brille auf. Was sieht sie da?
2: Tatsächlich, bevor sie die VR-Brille aufsetzt, sprechen wir erstmal ausgiebig. Also wir besprechen mit den TherapeutInnen, ob sie denken, dass das gerade ein guter Zeitpunkt ist, das mal anzugehen. Und wir besprechen mit den PatientInnen, wo so die motivationalen Knackpunkte gerade liegen. Ob das gut klappt, zuzunehmen. PatientInnen, magersüchtige PatientInnen müssen in der Behandlung fast immer zunehmen. Wie es ihnen damit geht, was sie befürchten, was passieren könnte, wenn sie weiter zunehmen und ob sie Möglichkeiten sehen, wie wir diese Befürchtungen in der virtuellen Realität überprüfen könnten. Wenn wir dann die VR-Brille anziehen und diese Umgebung starten, die wir da vorbereitet haben, dann sieht man sich in so einer Art Umkleidekabine, hat vor sich einen Spiegel, neben sich einen Spiegel und sieht darin eben einen normalgewichtigen Menschen, kann auch an sich runtergucken, also an diesen normalgewichtigen Körper und kann diesen normalgewichtigen Körper einfach ganz normal bewegen. Also wenn man selber die Arme bewegt, bewegt sich dieser virtuelle Körper mit. Wenn man die Beine bewegt, dasselbe. Wenn man sich dreht, dreht sich auch der virtuelle Körper, sodass man da einfach ein bisschen sein kann, sich angucken und diese neue Körperlichkeit auch sich wirken lassen kann.
1: Und das heißt, es ist der Körper der Patientin, der da quasi nachgebildet wurde in Virtual Reality? Oder ist es ein Körper und die Patientin fühlt sich da dann trotzdem rein, auch wenn sie sieht, das ist nicht mein, weiß nicht, sind nicht meine Klamotten, sie hat nicht die Proportionen wie ich?
2: Unsere aktuelle Umsetzung ist tatsächlich so, es ist ein durchschnittlicher Männer- oder Frauenkörper. Mit der jeweils ungefähr passenden Haar- und Hautfarbe, aber einer durchschnittlichen Körperform für dieses eingegebene Gewicht. Das hat Vor- und Nachteile. Der Nachteil ist, man sieht natürlich grundsätzlich, dass man das nicht selber ist. Der Vorteil ist aber, man kommt auch gar nicht in Versuchung, die genaue Plausibilität dieses Eindrucks irgendwie mit sich selber abzugleichen. Also zum Beispiel haben ja die meisten Leute irgendwelche bestimmten körperlichen Merkmale, die sie halt von sich kennen und die man dann sucht. Darum geht es aber bei der Übung gar nicht. Also wir wissen auch gar nicht, wenn jemand jetzt noch 8 Kilo zunimmt, wie das denn aussehen wird und wie es wann aussehen wird. Also wer sehr schnell zunimmt, lagert Fett häufig am Bauch an, also einfach, wo es reinkommt. Wenn man dann ein Jahr ins Land gehen lässt, verteilt sich das auf den ganzen Körper gemäß so der eigenen genetischen Veranlagung und sieht dann wieder anders aus. Das können wir im Detail technisch alles gar nicht berücksichtigen. Und es hat sich aber auch rausgestellt, ist völlig egal für diese Aufgabe. Sondern es geht wirklich eher darum, mal so diesen Eindruck, einen gesunden Körperbau zu haben, zu erleben und dann zu verarbeiten und damit was zu machen.
1: Das heißt, eigentlich könnte ich es mir so ein bisschen oder kann man sich das so ein bisschen vorstellen wie Konfrontation mit einer Angst oder mit einer Phobie. Also wenn ich jetzt, es ist jetzt ein bisschen plattes Beispiel, aber wenn ich jetzt eine ganz, ganz, ganz krasse Spinnenphobie hätte, dann könnte ich mir ja auch so eine Brille aufsetzen und mich damit konfrontieren und mich dann vielleicht irgendwie dadurch, dass es eben keine echte Spinne ist, es sich aber so anfühlt, so schrittweise diese Stressreaktion in meinem Körper abbauen, richtig?
2: Richtig, genau. Es folgt eben diesem verhaltenstherapeutischen Rationale für die Expositionstherapie. Das ist im Prinzip die Kardinaltechnik der Verhaltenstherapie, mit der diese Therapieform ihren Durchbruch geschafft hat, weil es sich wahnsinnig gut bewährt hat zur Behandlung von irrationalen Ängsten. Also man setzt sich im Prinzip dem gefürchteten Szenario aus und macht vordergründig einfach nichts, wartet einfach ab. Und hintergründig passieren in der Regel 2 Dinge. Einmal habituiert, so sagt man das, also gewöhnt sich der Körper irgendwann an diese Stressreaktion oder diese Angstsituation und dann lässt die Angst auf einmal einfach nach und verschwindet wieder. Das hält der Körper nicht so lange am Stück durch. Und gleichzeitig kommen einem mit der Zeit irgendwann eigentlich immer schlaue Gedanken, warum diese Situation vielleicht doch nicht ganz so gefährlich und bedrohlich ist, weil es passiert ja weiter nichts. Und das in Kombination hat sich sehr gut bewährt und es war tatsächlich auch einer der ersten Anwendungsbereiche für virtuelle Realität in der Psychotherapie. Da gab es die ersten entsprechenden Umgebungen schon in den 90er Jahren. Man kann sich vorstellen, auf welchem Niveau damals Computerprogramme waren, also vielleicht die Älteren unter den Hörern. Da konnte man selbst an Computern irgendwie noch die Pixel zählen und die Figuren bestanden jeweils irgendwie aus 3 großen Punkten. Das war in der virtuellen Realität damals nicht viel besser. Und es hat damals aber auch schon trotzdem funktioniert. Also für spezifische Phobien gibt es eine so gute Datenlage, dass das richtig gut klappt, dass es sogar in der S3-Leitlinie für die Behandlung von Angststörungen erwähnt wird, dass das eine gute Methode ist, diese Ängste zu behandeln, wenn man es nicht in der echten Welt hinkriegt. Und das haben wir auch ein bisschen übertragen auf diesen Kontext Angst vor Gewichtszunahme. Das hat bisher nicht so eine große Rolle gespielt, weil man sich dachte, naja, vorwegnehmen kann man sowieso nicht. Früher oder später werden die Patientinnen hoffentlich schon zunehmen. Und dann kann man das ja so schleichend am Stück immer wieder mit besprechen, beziehungsweise haben die dann ja automatisch quasi die Exposition und kommen dann schon irgendwie damit klar. Tatsächlich widerspricht es aber eigentlich den guten Erfahrungen aus der Angsttherapie, wo man sagt, es funktioniert am allerbesten, wenn man direkt mit dem massiv gefürchteten Szenario einsteigt. Und wenn jetzt jemand mit einer Essstörung 300 Gramm zunimmt, ist das noch nicht das, was die absolute Horrorvorstellung für die ist, sondern die Horrorvorstellung sind vielleicht 2 Kilo oder irgend so eine runde Zahl, die man dann mit den Kilogramms irgendwie reißen würde oder sowas. Und das können wir in der VR eben wunderbar umsetzen, dass wir tatsächlich das absolute individuelle Horrorszenario damit simulieren können.
1: Ja, ich meine, man könnte mittlerweile ja auch sich ganz gut vorstellen, dass man vielleicht mithilfe von KI, ja, und einem hochgeladenen Bild von sich vielleicht irgendwie auch so eine neue normalgewichtige Version herstellen könnte. Aber es scheint sehr wichtig zu sein, dass die Probanden das Ganze dann doch am eigenen Körper spüren und nicht nur ein Bild sehen, was sie dann vielleicht auch nicht ganz auf sich übertragen können, oder?
2: Also wir arbeiten immer noch daran zu verstehen, was wirklich das Essentielle an dieser Intervention ist, warum die Patientinnen uns so gute Rückmeldungen geben. Was wir glauben, verstanden zu haben, also ist, dass es für die Patientinnen sehr wichtig ist, dass sie diesen Körper aus der Ich-Perspektive irgendwie animiert erleben. Das ist mit KI-generierten Körpern technisch nach wie vor nicht trivial umzusetzen. Mit einem bloßen Foto, das man irgendwie verändert, haben wir es auf jeden Fall nicht erreicht. Der andere Aspekt, den Patientinnen uns rückgemeldet haben, der für sie sehr wichtig war, und das merken wir auch in der Begleitung, ist, dass wir tatsächlich bestimmte Körpergewichte einstellen können. Und das ist tatsächlich technisch auch nach wie vor nicht trivial, weil menschliche Körper irgendwie keine so einfache geometrische Form sind. Und wenn man da irgendwie ein bisschen Gewicht reinverteilt, dann muss der Algorithmus das sozusagen schlau auf bestimmte Stellen verteilen. Und das würde ich aktuell den gängigen KI-Systemen nicht zutrauen, das wirklich auf eine biometrisch plausible Art und Weise zu machen. Also ich denke, das wird sich mit der Zeit regeln. Also ich halte das für eine Frage von wenigen Jahren eigentlich, bis es da auch sehr handliche Umgebungen für gibt. Und für unsere Patientinnen wird es mit Sicherheit ein Fortschritt sein.
1: Mich interessiert natürlich, wie Sie überhaupt auf Virtual Reality gekommen sind. Sie haben gerade schon die Angsttherapie genannt als Beispiel. Sind Sie also eher im klinischen Bereich auf Virtual Reality gestoßen oder vielleicht sogar privat selbst beim Spielen, dass Sie eine Idee hatten, dass Sie das vielleicht auch irgendwie in Ihre Forschung integrieren könnten?
2: Ja, ich persönlich bin tatsächlich kein Gamer, also eher ein Anti-Gamer und verbringe meine Zeit lieber in der tatsächlich echten Welt. Anlass war tatsächlich diese grundlagenbezogene Studie, die ich eingangs erwähnt habe, als wir einfach die VR brauchten, um diese gute Simulation hinzukriegen und ein gutes virtuelles Spiegelbild zu schaffen. Und wir haben damals von den Teilnehmenden an dieser eigentlich aus meiner Sicht super langweiligen Studie. Also die standen einfach eine Stunde da und haben total gleich aussehende Körper bewertet. Haben wir unheimlich euphorisch positive Rückmeldungen bekommen, dass sie das so unheimlich spannend und nützlich für sich selber fanden. Und damals habe ich gedacht, warum denn das eigentlich? Ich finde es ja wahnsinnig nett, dass die da teilgenommen haben, aber warum finden die das nützlich? Und unsere Teilnehmerinnen haben uns dann erklärt, dass dieses sich selber in höherem Gewicht erleben, für die irgendwie was sehr Wertvolles ist. Und nachdem ich dann auch die Psychotherapeutenausbildung abgeschlossen hatte, konnte ich das ein Stück weit besser nachvollziehen. Und dann haben wir uns

0: ansetzen und man muss sich mit Eigenheiten von Forschungsprototypen gut auskennen, um das eben nutzbar zu kriegen. Es gibt grundsätzlich schon auch kommerziell verfügbare virtuelle Systeme für Psychotherapie. Die werden eingesetzt und die werden auch genutzt. Man kann die für einigermaßen überschaubare Summen kaufen. Von daher sehe ich keine grundsätzlichen Hürden, das auch in die klinische Praxis zu integrieren. Also ich denke, um so ein System einzusetzen, braucht es eine gewisse Menge an Patienten. Aber es gibt auch sehr viele gut spezialisierte Behandlungszentren, von denen ich weiß, dass da auch zum Teil durchaus welche Interesse hätten. Herausforderungen gibt es tatsächlich eher auf Seite des Gesundheitssystems. Und es ist ein relativ trockenes Thema. Aber medizinisch eingesetzt wird meistens, was man auch abrechnen kann und wo sich außerdem ein guter Nutzen für das Behandlungsergebnis hat nachweisen lassen. Letzteres können wir im Rahmen unserer Forschung, glaube ich, früher oder später gut liefern. Also Nachweise, wo das nutzt oder für welche speziellen Aspekte oder Patientengruppen das nutzt. An diesem Finanzierungsthema müssten sich tatsächlich Lösungen entwickeln. Das steht im Moment unter einem mittelguten Vorzeichen, weil unser Gesundheitssystem unter hohem Kostendruck leidet, der gerade ja auch schon die Psychotherapie trifft. Auch da will ich aber nicht ausschließen, dass es vielleicht Entwicklungen gibt, dass man auch technische Innovationen da gut unterstützt. Also ein Argument für geringere Vergütung von Psychotherapie ist ja zum Beispiel, dass die einfach auch keine teuren Geräte brauchen und deshalb müsse man sie nicht einpreisen. Also wenn es dann Geräte gibt, für die der Zusatznutzen auch nachgewiesen ist, könnte ich mir schon vorstellen, dass sich da Bewertungen auch wieder ändern.
1: Sie forschen ja auch nicht nur zum Einsatz von Virtual Reality bei Essstörungen, sondern auch in anderen medizinischen Bereichen, zum Beispiel zu VR-gestützter Entspannung für stationär behandelte Menschen mit Leukämie, habe ich gesehen. Wie kann ich mir das genau vorstellen?
0: Ja, das ist tatsächlich inhaltlich ein ganz anderes Thema, das mir aber auch sehr wichtig ist. Wir betreuen als Abteilung, also ich bin auch tätig am Uniklinikum in der Abteilung für psychosomatische Medizin und Psychotherapie. Und wir betreuen als Abteilung auch viele Patientinnen, die wegen körperlicher Erkrankungen stationär am Klinikum aufgenommen sind. Und insbesondere bei den Krebspatienten haben wir häufig eine massive psychische Belastung, auch infolge, also einmal infolge der Bedrohlichkeit ihrer Erkrankung, aber eben auch konkret durch die Behandlung, die sie bekommen. Und es sind sehr herausfordernde Bedingungen in dieser Behandlung, um es sich gut gehen zu lassen. Also wer Chemotherapie bekommt zum Beispiel, ist häufig sehr, sehr müde und erschöpft, kann seine Angehörigen eingeschränkt oder auch gar nicht sehen und hat da eben mit großen Herausforderungen zu kämpfen. Außerdem Unterbringung im Doppelzimmer, also auch für sich alleine mal was üben, ist häufig nicht so trivial. Und es gibt eigentlich gute Daten, dass Entspannung helfen kann, sowohl bei Schmerzen als auch bei Fatigue, also dieser bleiernen Müdigkeit, als auch dafür, dass virtuelle Realität dieses in die Entspannung kommen grundsätzlich erleichtern kann. Was man sich auch gut vorstellen kann, weil man ist da so abgeschirmt mit sich, hat eine recht eindrückliche, also man kann nicht gut weggucken, man kann auch nicht gut weghören. Also man ist da so für sich einfach einen kleinen Augenblick. Und das möchten wir eben zusammenbringen und schauen, ob wir das eben auch in diesen fordernden stationären Settings irgendwie umsetzen können. Es gibt aktuell einige Machbarkeitsstudien zu dem Thema mit unglaublich gemischten Ergebnissen. Also manchmal funktioniert es extrem gut, manchmal funktioniert es eigentlich überhaupt nicht gut. Und wir versuchen es ein bisschen zu systematisieren, gerade was denn so die Faktoren sind, die dazu beitragen, dass es eben auch hilfreich ist für die PatientInnen.
1: Ja, ein bisschen technologieaffin muss man wahrscheinlich schon sein, wenn man sich auf so eine Behandlungsmethode einlässt, oder? Also ich kann mir schon vorstellen, dass für ältere Patientinnen diese Vorstellung, im Krankenhausbett zu liegen und eine abgeschirmte VR-Brille aufzubekommen, vielleicht eher Stress verursacht.
0: Das würde ich so gar nicht unterschreiben. Also ich habe auch schon grundlagenbezogene Studien mit VR-Brillen auf der Stroke-Unit durchgeführt, wo ich 80-jährige Patientinnen, die außerdem gerade noch ein bisschen verwirrt waren oder gerade gestern noch sehr verwirrt waren, mit der VR-Brille habe aufgeführt.

0: Blinddarm machen lassen und das ging gut. Also ich habe da, also Alter und Vorerfahrung spielen meiner Einschätzung nach eigentlich gar keine Rolle, ob diese Technik was für einen ist. Manche Leute sind halt neugierig, probieren das gerne und andere eben weniger. Seit alle Menschen Smartphones haben, habe ich den Eindruck, geht es ohnehin irgendwie besser. Also auch viele 80-plus-Menschen sind ja inzwischen wirklich sehr versiert da im Umgang mit ihren verschiedenen Apps. Und letztlich ist die VR-Brille auch keine andere Technik, das merken die sofort. Eigentlich sind es eher körperliche Faktoren, die das manchmal verunmöglichen. Also wer zum Beispiel an den Händen gerade Verletzungen hat, kann diese Handcontroller, mit denen man die Geräte bedient, nicht mehr gut verwenden. Und wer einfach die ganze Zeit von Übelkeit geplagt ist, für den ist vielleicht diese VR-Brille tatsächlich nicht so angenehm, weil das ab und an mal Übelkeit verstärken kann. Und dann hängt es auch sehr stark von den Szenen ab, was man selber gut verträgt und was nicht ganz so. Also da gibt es tatsächlich viele individuelle Faktoren, die man so berücksichtigen kann. Welche davon so über den Daumen gepeilt die wichtigsten sind, das sind wir gerade noch am Erarbeiten.
1: Also aller ja moderner Technologie zum Trotz, was darf denn bei allen technischen neuen Entwicklungen in der Behandlung von Essstörungen niemals verloren gehen?
0: Ich glaube, die menschliche Komponente darf niemals verloren gehen. Ich habe in verschiedenen Kontexten schon Fortbildungen zu dem Thema gegeben und immer wieder bekomme ich auch die Frage, ob das nicht was wäre, was vielleicht den Arzt-Patienten-Kontakt effizienter gestalten könnte, in dem Sinne, dass der Arzt oder auch der oder die Psychotherapeutin einfach diese Brille aushändigt und der Patient kann sich dann selber helfen. Wir wissen aus der Forschung, dass das in aller Regel nicht funktioniert. Also Selbsthilfe grundsätzlich kann funktionieren, aber für die meisten Patientinnen ist eben doch dieser persönliche Kontakt mit jemandem, der Ahnung hat und der einem helfen möchte, einfach was sehr Wichtiges. Und ich glaube, diese Verzahnung wird es auf jeden Fall immer brauchen.
1: Sie haben mir im Vorgespräch auch verraten, dass Sie auch gar nicht unbedingt ja so eine super technik-euphorische Person sind, sondern dass Sie tatsächlich sehr skeptisch auch sind allen neuen Entwicklungen gegenüber. Ist das die Motivation, das selber anzugehen, um selber zu verstehen, was möglich ist und es quasi auch selber direkt prüfen zu können?
0: Ja, beides. Also ich bin keiner, der denkt, es muss immer das Neueste vom Feinsten und Schickste sein. Und ich finde auch nicht, dass sich der Aufwand mit der VR lohnt, nur damit man mal was mit VR macht. Ich bin aber schon sehr neugierig, wenn ich Rückmeldung bekomme, wie das jetzt in unserem Fall war. Ich glaube, das hilft mir für meine persönliche Entwicklung, für meine Therapie kann es nützlich sein. Dann möchte ich schon wissen, warum kann es nützlich sein? Was sind da so die Mechanismen? Brauche ich dafür diese technische Umsetzung? Kann ich das auch Low-Tech oder No-Tech lösen? Also zum Beispiel mit einer guten Imaginationsübung oder mit so einer billigen Smartphone VR, wo ich mir eigentlich nur mein Handy in so eine kleine Pappe da reinklemmen muss. Also an der Stelle steige ich auf jeden Fall absolut ein. Also mein Ziel ist nicht, die Psychotherapie jetzt von Grund auf zu verändern, aber zu gucken, an welcher Stelle wir uns durch technische Hilfsmittel tatsächlich das therapeutische Leben leichter machen können. Also wo Patienten was erleben können, was sie inhaltlich weiterbringt, was wir einfach durch Sprechen und so kleinere Übungen nicht hinbekommen. Und ich glaube, da braucht es einfach eine sehr große Offenheit von allen Beteiligten, da auch immer wieder neu in verschiedene Richtungen zu denken. Es ist ja auch nicht so, als könnten wir zufrieden sein mit dem, was wir aktuell in der Behandlung leisten. Also wir haben immer noch ein Drittel chronische Verläufe und ein Drittel Patientinnen, die einfach diese Symptome nicht mehr loswerden. Und da können wir uns als Behandler nicht drauf ausruhen und sagen, na ja, ich drücke meinem jeweiligen Patienten oder meiner Patientin einfach die Daumen, dass sie zu dem Teil gehört, der wieder gesund wird, sondern ich sehe uns da auch sehr in der Pflicht, wirklich quer zu denken und alle Anhaltspunkte, die sich so ergeben, mal wirklich weiterzudenken und weiterzuentwickeln.
1: Das war Dr. Simone Behrens. Sie ist nicht nur psychologische Psychotherapeutin und wissenschaftliche Mitarbeiterin am Universitätsklinikum Tübingen, sondern auch Forschende am Max-Planck-Institut für intelligente Systeme. Diese beiden Orte sind auch Teil des neu gegründeten Deutschen Zentrums für psychische Gesundheit, das sich insbesondere mit verstärkter Psychotherapie beschäftigt, auch bekannt unter dem Schlagwort Enhanced Psychotherapy. Dort wird also genau erforscht, wie technische Hilfsmittel, also zum Beispiel virtuelle Realität oder auch Hirnstimulation, die konventionelle Psychotherapie und auch die psychiatrische Behandlung verbessern können. In der nächsten Folge von Ach Mensch geht es nochmal ums Körpergewicht. Wir schauen uns die Ursachen von Adipositas bzw. Fettleibigkeit genauer an. Ich spreche mit Professor Dr. Jens Brüning darüber, warum Fettleibigkeit im Gehirn beginnt und die Krankheit dringend entstigmatisiert werden muss. Ich freue mich, wenn ihr dann wieder mit dabei seid. Empfehlt diesen Podcast doch auch gerne weiter, wenn es euch bisher gefallen hat. Die Produktion dieser Folge hatte Tim Schmutzler und in der Redaktion saß neben mir außerdem meine Kollegin Rabea Schlotz. Jessie Hughes ist mein Name. Macht's gut. Bis zum nächsten Mal.
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1: Als ich gehört habe, dass die Tourismuszahlen in Kap Verde so in die Höhe schießen durch die WM jetzt, da habe ich mir gedacht, wie unglaublich traurig das eigentlich ist, dass der Sudan so knapp an der WM-Qualifikation gescheitert ist und welche Diskussionen wir hätten lostreten können und wie präsent wir das Thema zum ersten Mal in der Weltöffentlichkeit wirklich präsent gehabt hätten, wenn diese Nationalmannschaft als Botschafter ihres Landes zur WM gereist wäre. Vom Potenzial her könnten wir 2030 den ersten Weltmeister aus Afrika sehen, meiner Meinung nach.
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2: Hallo und herzlich willkommen zu 55 Countries. Schön, dass ihr mit dabei seid. In dieser Folge möchte ich auf den Fußball auf dem afrikanischen Kontinent schauen. Anlass ist natürlich die Fußballweltmeisterschaft in den USA. 10 Teams vom afrikanischen Kontinent waren dabei. Es gab positive wie negative Überraschungen, aber 9 Teams haben tatsächlich die Gruppenphase überstanden und es zumindest bis ins 16. Finale geschafft. Am besten hat Marokko abgeschnitten, die dann im Viertelfinale an Frankreich gescheitert sind. Was bedeutet dieses WM-Ergebnis für den afrikanischen Fußball? Was bedeutet das auch für die Fußball-WM, die 2030 in Marokko stattfindet? Und wie hat sich die Wahrnehmung über den Fußball auf dem afrikanischen Kontinent und den von afrikanischen Teams verändert? Über all diese Fragen habe ich mit Martin Rosa gesprochen. Er ist Redakteur beim Kicker, dem Fußballmagazin, und hat einen wirklich sehr empfehlenswerten Podcast, der heißt Soccer, Fußball in Afrika. Ich kenne wirklich keinen, der sich so detailliert und ausführlich mit dem afrikanischen Fußball beschäftigt. Also hört da gerne mal rein. Und jetzt viel Spaß mit dem Gespräch mit Martin. Lieber Martin, willkommen bei 55 Countries. Freut mich sehr, dass du dir die Zeit nimmst.
1: Danke für die Einladung.
2: Wir schauen auf die WM und das Abschneiden der afrikanischen Teams dort. 10 waren ja dabei, Ägypten im Achtelfinale, Marokko im Viertelfinale. Wie ist so dein sportliches Fazit der afrikanischen Teams bei diesem Turnier?
1: Ja, geteilt würde ich sagen, weil wir natürlich Top-Überraschungen dabei hatten, wie Kap Verde, die Demokratische Republik Kongo, die wirklich überzeugt haben und ja so ein Stück weit auch das Maximale aus ihren Möglichkeiten gemacht haben, aber auch Teams wie Senegal und die Elfenbeinküste, wo es ein bisschen frustrierend ist, weil man weiß, es wäre so viel mehr möglich gewesen, wenn die Voraussetzungen gepasst hätten. Und deswegen fällt mein Fazit geteilt aus, auch wenn man sagen muss, Marokko und Ägypten haben Afrika natürlich sehr gut repräsentiert, auch mit ihren Ergebnissen.
2: Hast du irgendwie eine ganz persönliche Überraschung oder Enttäuschung, sei das jetzt von den Teams oder auch von einzelnen Spielern? Du bist ja doch sehr tief drin auch in den Mannschaften, wo du sagst, boah, das hat mich jetzt positiv oder negativ überrascht.
1: Ja, also am meisten wehgetan hat schon Senegal, muss ich sagen, weil ich jedem vorab erzählt habe, die finde ich echt gut. Ich hatte auch das Gefühl, dass sie wirklich das Zeug zur Überraschungsmannschaft haben. Und gerade jetzt hat in der Nachbetrachtung, wenn man auch sieht, was jetzt hat alles so aus dem Camp nach außen dringt und was da alles passiert ist, muss man sagen, ist Senegal schon auf jeden Fall die größte Enttäuschung, einfach weil so viel mehr möglich gewesen wäre und weil man sich quasi selber sabotiert hat.
2: Es gab ja durchaus so ein paar Vorbehalte im Vorfeld dieser WM. Deutschland leichte Gruppe, weil manche vielleicht die Elfenbeinküste unterschätzt haben. Diese Aussage von Christoph Kramer mit den Kapverden, die auch nicht gerade gut gealtert ist. Glaubst du, dass diese WM die Wahrnehmung des Fußballs auf dem afrikanischen Kontinent oder der afrikanischen Nationalmannschaft, die dabei waren, zumindest ein bisschen verändert hat?
1: Ich würde es mir wünschen, aber ja, ich kann das immer nicht so richtig greifen, wie die Experten wirklich auf Afrika schauen, weil es wird so unglaublich viel mit Vorurteilen gearbeitet und es wird sich so unglaublich wenig mit den Mannschaften selber auseinandergesetzt. Also wenn, ich glaube, es war auch Christoph Kramer, der ja gesagt hat, ja, ich brauche mich ja gar nicht mit DR Kongo auseinandersetzen, da müsste ich mir erstmal jeden einzelnen Spieler anschauen, und komplett die Tatsache ignoriert, dass da ein Johan Wisser dabei ist, der für sehr viel Geld im Sommer erst zu Newcastle United gewechselt ist, und dass da ja sehr viele auch wirklich gute Spieler aus der Premier League dabei sind, aus den Top 5 Ligen. Ja, solche Aussagen lassen mich dann immer ein bisschen zweifeln, dass es in Zukunft besser wird, wobei ich auch das Gefühl habe, dass dadurch, dass jetzt halt 9 Teams die Gruppenphase überstanden haben, schon einige auch aufgemerkt haben und gesagt haben, okay, vielleicht ist es doch nicht so, wie ich Afrika bisher gesehen habe, und dass sich dort auch was bewegt. Und ja, was ich jetzt auch schon ein paar Mal gesagt habe, was meine ehrliche Einschätzung ist, wir waren wirklich 15 Minuten im Spiel Ägypten-Argentinien davon entfernt, dass Afrika Südamerika als diesen Kontinent Nummer 2 überholt. Weil wäre nicht Argentinien gewesen, hätten wir kein Team aus Südamerika auch so weit gehabt und 2 aus Afrika im Viertelfinale. Deswegen glaube ich schon, dass das auf der globalen Bühne wahrgenommen wird. In Deutschland, ehrlicherweise, hat mich diese WM wieder eher zu einer rückläufigen Entwicklung glauben lassen, weil eben so viel passiert ist, Aussagen von Schweinsteiger, Kramer etc.
2: Wie erklärst du dir das denn, dass immer wieder solche Aussagen zustande kommen? Also gibt es da irgendeine sinnvolle Erklärung für, und was sagst du immer den Leuten dann, um auch das Gegenteil zu zeigen?
1: Ich sage jetzt einfach mal, die positive Erklärung wäre einfach, und die auch vertretbar ist, ist einfach die komplette Übersättigung an Fußball, weil ja solche Experten natürlich, die müssten sich ja rein theoretisch auf 48 Mannschaften vorbereiten und müssten so unglaublich viel Fußball konsumieren, müssten dann alles in Betracht ziehen. Da sage ich es mir natürlich auch einfach, der sich jetzt halt hauptsächlich mit 10 Teams beschäftigen kann und dann natürlich auch einen realistischeren Blick auf Afrika und den afrikanischen Fußball hat, da muss man sie dann auch ein Stück weit in Schutz nehmen, weil einfach so viel Fußball mittlerweile passiert und ja wirklich, glaube ich, jeder so ein Stück weit den Überblick verliert und nicht mehr alles schauen kann und deswegen einfach auch Sachen hinterherunterfallen. Die Gewichtung ist halt vielleicht dann einfach falsch, und jetzt habe ich deine zweite Frage nicht mehr so ganz, was ich antworte, wenn was die Frage ist.
2: Genau, also was du quasi Leuten entgegnest, die mit solchen teilweise Vorurteilen, Stereotypen gegenüber dem afrikanischen Fußball kommen und dann sich in solchen Aussagen verheddern, wie zeigst du diesen Leuten auf, hey, schau mal, das ist nicht nur der physisch starke Fußball von schnellen Spielern?
1: Ja, ich glaube, da reicht ja fast schon der Verweis auf den Spielberichtsbogen, weil wenn man sich dann mal, links stehen ja immer die Spieler, rechts stehen dann die Mannschaften, und wenn man wirklich einfach nur darauf blickt, dann erkennt man schon, bei sehr vielen dieser WM-Teilnehmer spielen sehr viele aus den Top 5 Ligen, die auch einfach die auf einem unglaublich guten Niveau spielen. Und ja, ich verlange jetzt nicht, dass jemand die südafrikanische Liga oder selbst die ägyptische oder marokkanische Liga realistisch leistungstechnisch einschätzen kann, weil ich verstehe, dass man die nicht verfolgt, weil, wie gesagt, einfach wieder die Übersättigung. Aber wenn man sich einfach nur ein Stück weit mit den Kadern beschäftigt, wenn man nur die Vereine der Spieler anschaut, die da stehen, dann merkt man schon, okay, da hat sich was entwickelt, beziehungsweise ist auch einfach viel passiert. Das Recruitment in der Diaspora hat zugenommen. Der afrikanische Fußball hat sich auch einfach stark verändert die letzten 15 Jahre. Und das siehst du einfach nur, wenn du die Kader ein bisschen analysierst. Und zumindest das kann man von Experten, die sehr viel Geld dafür bekommen, dass sie im Fernsehen über die WM sprechen, denke ich schon erwarten.
2: Du hast Recruitment und Diaspora angesprochen. Das spielt ja unbestritten wirklich eine wichtige Rolle bei vielen afrikanischen Fußballverbänden, Beispiel Marokko, wo wirklich die Mehrheit des Teams nicht in Marokko geboren wurde. Bei anderen Ländern ist das ähnlich. Wie wichtig sind diese Spieler aus der Diaspora für die afrikanischen Verbände jetzt gerade und vielleicht auch in der Zukunft?
1: Ja, gerade für Länder, die vielleicht im Fußball noch eher strukturschwach sind, wenn wir jetzt mal über die Demokratische Republik Kongo sprechen, da ist es unglaublich wichtig, weil du nicht diese Akademiedichte hast, die mit höchsten Standards arbeitet und wo auch wirklich sehr gute Ausbildungsprozesse angestoßen wurden die letzten Jahre. Da ist es schon sehr wichtig, aber ich habe auch während dem Afrika-Cup die Königliche Akademie in Marokko zum Beispiel besucht und konnten dort auch uns mit dem Akademieleiter unterhalten. Und ja, ich glaube, die kitzelt schon, dass so viele im Ausland quasi ausgebildete Spieler im Kader stehen und im Vergleich so wenige in Marokko. Und die sehen das eher als Ansporn. Okay, wir müssen vielleicht uns noch weiter professionalisieren. Wir müssen noch weiter die Hebel, die wir noch haben, in Bewegung setzen, damit eben bei der Heim-WM 2030 auch wirklich sehr viele Spieler, die diese Akademie, die auch wirklich unglaublich teuer war und unglaublich hohe Standards besitzt, durchlaufen haben, dass die eben es auch in den Kader schaffen. Aber gerade bei jetzt kleinen, das ist natürlich bei der Demokratischen Republik Kongo der vollkommen falsche Begriff, aber bei eben diesen Nationen, in denen diese Ausbildungsstruktur noch nicht so weit vorangeschritten ist, wie es natürlich vor allem in Westafrika der Fall ist, die sind schon sehr auf diese Diaspora-Talente angewiesen, weil die einfach eine so viel professionellere Ausbildung bekommen haben und dadurch auch einfach technisch, taktisch und ja in allen Aspekten des Fußballspiels einfach ein Stück weit weiter sind. Und das sieht man ja auch am Afrika Cup. Also das ist wirklich die absolute Vorreiternation sind ja da die Komoren, die eigentlich überhaupt keine Rolle gespielt haben, bis sie eben vor 10 bis 15 Jahren dieses Diaspora-Scouting intensiviert haben und sich seitdem zweimal für den Afrika Cup qualifiziert haben. Aber das gleiche auch Kap Verde, da habe ich mit so einem Blogger aus Kap Verde mal gesprochen und der hat auch gesagt, ja, wir hatten früher auch schon Spieler aus der Diaspora, aber das waren dann halt Drittligaspieler aus Portugal und mittlerweile schaffen wir es halt so strukturstark zu sein und so gute Voraussetzungen für die Spieler zu schaffen, dass sich auch Erstligaspieler aus Portugal dafür entscheiden, zu ihren Wurzeln zurückzukehren und für Kap Verde aufzulaufen.
2: Manche Leute sehen das ja auch kritisch, dass dann quasi die Nationen, die Verbände sich so ein bisschen ihre Spieler so zusammensammeln. Das ist ja nicht nur bei afrikanischen Nationen und Verbänden so, bei Curaçao zum Beispiel haben wir das auch gesehen. Wie muss das aus deiner Sicht passieren, damit eben trotzdem der heimische Fußball in diesen Ländern gestärkt wird? Oder glaubst du, das passiert sowieso, weil dann durch starke Spieler es mehr Vorbilder gibt, vielleicht auch mehr Leute in das Land schauen? Oder gibt es da schon Fallstricke aus deiner Sicht, dass man danach eine gute Nationalmannschaft hat, aber der Fußball im eigenen Land, die Strukturen dort überhaupt nicht profitieren?
1: Ja, das ist natürlich immer eine Medaille mit zwei Seiten, weil auf der einen Seite verdienen die Verbände sehr, sehr viel Geld, wenn sie zu Weltmeisterschaften fahren, die dann im besten Fall auch in den lokalen Fußball investiert werden können. Ich sag mal, ja, das ist immer so ein Positivbeispiel unter so vielen Negativbeispielen ist wirklich Kap Verde, wo sehr, sehr fähige Menschen im Verband arbeiten, die das Ganze auch im Blick haben und versuchen, auch die Strukturen für die lokalen Talente zu verbessern. Aber viel zu oft ist es natürlich auch leider so, dass dieses viele Geld, was durch die Erfolge, die auch mit den Diaspora-Spielern erzielt werden, ja, wieder in privaten Geldbeuteln landen, wo sich dann wieder Einzelpersonen bereichern, ohne den Fußball wirklich zu fördern. Auf der anderen Seite ist es, glaube ich, trotzdem, wie du sagst, unglaublich wichtig, Vorbilder zu schaffen. Aber schaut man jetzt halt auf diese Nationen, also in der Demokratischen Republik Kongo ist ein Fiston Mayele, den in Europa ja die wenigsten Menschen kennen, der ist daheim ein Nationalheld sondergleichen, weil er sich von der dritten kongolesischen Liga hochgekämpft hat, weil die Leute sehen, okay, der hat's geschafft, ich kann es ja vielleicht auch zu einer Weltmeisterschaft schaffen. Und dieses Vorbilddenken ist wirklich unglaublich wichtig in Afrika. Da auch, wenn ich nochmal ganz kurz abschweife, da gibt's auch Harry Vale, der arbeitet in Gambia und der hat aber auch schon in Uganda gearbeitet. Und der sagt auch, wenn ich in der Elfenbeinküste zu Eltern gehe und sag, ey, ich will euer Kind in meine Akademie holen und ich will ihm die bestmögliche Aussicht auf eine Profikarriere geben. Dann sagen die, ja, nimm, weil sie jeder kennt in seiner Nachbarschaft irgendwen, der es geschafft hat. Die glauben daran, dass diese Chance besteht. Wenn der in Uganda zu Eltern geht und sagt, ey, ich erkenne sehr großes Potenzial in euren Kindern, in deinem Kind, kann ich das zu mir in die Akademie holen? Dann ist das Erste, was kommen für finanzielle Kosten auf mich zu? Was könnte denn passieren? Also das sind einfach, die glauben nicht an diese Chance, Profifußballer zu werden, weil es diese Vorbilder nicht gibt. Und dafür ist Erfolg der Nationalmannschaft natürlich unglaublich wichtig. Aber es wäre natürlich schon hinderlich, wenn es überhaupt keine Talente gibt, die aus den lokalen Fußballstrukturen herauskommen, weil das dann wieder keine Vorbilder sind, weil es sich dann ja eher wieder die Ableitung daraus machen lässt. Ja, okay, du schaffst es sowieso nur in der Nationalmannschaft, wenn du hier nicht aufgewachsen bist. Deswegen dieses Vorbilddenken ist unglaublich wichtig, aber auch Geld ist ein alles entscheidender Faktor dabei.
2: Wie schätzt du denn allgemein den Einfluss von Fußball und dann auch erfolgreichem Abschneiden der Nationalmannschaft auf ein Land, auf die Stimmung in einem Land ein? Das ist ja auch was, über das wir in Deutschland immer wieder reden. Wenn die Nationalmannschaft erfolgreich ist, dann ist das gut für die Stimmung im Land, wo man viele Sorgen hat. In den Ländern, in denen du bis jetzt unterwegs warst, siehst du sowas in der Art auch? Siehst du da in manchen Ländern sogar, dass wirklich durch Fußballstrukturen entstehen können, durch Akademien zum Beispiel, Bildungsangebote auch für junge Menschen, die dann davon auch wirklich langfristig profitieren?
1: Auf jeden Fall. Also auf jeden Fall ist eine Nationalmannschaft nochmal ein viel höheres Gut als bei uns in Deutschland zumindest. Es gibt ja auch andere Länder in Europa, wo sich wirklich eine ganze Nation dann hinter der Nationalmannschaft versammelt und vielleicht Rivalitäten zwischen Clubs dann gar keine Rolle mehr spielen. Und das ist in Afrika schon wirklich so der Fall. Gerade wenn man jetzt so Extrembeispiele wie den Sudan sieht, dass beide Seiten die Nationalmannschaft quasi für sich beanspruchen oder zumindest sich freuen, wenn die Nationalmannschaft Erfolg hat, dass die RSF genauso wie die Regierungs- oder die Machthabenden quasi beanspruchen das für sich und feuern die Nationalmannschaft an und die ganzen Menschen versammeln sich dahinter. Deswegen, das ist schon nochmal was ganz anderes. Und ja, wie du sagst, diese Akademien, die eben vor allem in Westafrika verbreitet sind, schaffen nicht nur das, sondern mittlerweile sind sich sehr viele Akademien auch ihrer sozialen Aufgabe bewusst und schaffen auch Bildungsangebote. Das heißt, es geht nicht mehr nur noch darum, gute Fußballer auszubilden, sondern auch für die, die vielleicht auf der Strecke bleiben, fußballerisch Bildungsangebote zu schaffen. Da muss man dann immer sagen, ist es mehr aus Imagegründen oder wirklich aus Überzeugungsgründen? Das kann man wahrscheinlich bei jeder Akademie so oder so sehen. Aber ich glaube, du warst ja auch in Malawi bei wie heißt es? Nicht Eskin, sondern
2: Eskin. Eskin Soccer.
1: Genau. Ja. Und da glaube ich, das ist ein sehr gutes Beispiel, wo man dann erkennen kann, wie wichtig auch dieser soziale Aspekt nochmal oder der Bildungsaspekt über das Fußballerische hinaus ist und dass sehr viele Kinder davon profitieren können, wobei man natürlich auch sagen muss, Fußballakademien können die Bildungsprobleme in Afrika jetzt nicht lösen, aber sie können halt zumindest in dem kleinen Feld einen positiven Beitrag dazu leisten. Und noch einen Gedanken, den ich auch die letzten Tage hatte, dazu, weil du ja gesagt hast, wie wichtig der Fußball ist. Als ich gehört habe, dass die Tourismuszahlen in Kap Verde so in die Höhe schießen durch die WM jetzt, dass die lokale Wirtschaft, dass die Tourismusbranche auch unglaublich von dieser WM profitieren kann, da habe ich mir gedacht, wie unglaublich traurig das eigentlich ist, dass der Sudan so knapp an der WM-Qualifikation gescheitert ist und welche Diskussionen wir hätten lostreten können und wie präsent wir das Thema zum ersten Mal in der Weltöffentlichkeit wirklich präsent gehabt hätten, wenn diese Nationalmannschaft als Botschafter ihres Landes zur WM gereist wäre. Ja, da war ich schon so ein bisschen traurig und habe mir gedacht, okay, der Fußball hat schon wirklich eine riesige Strahlkraft und kann auch über die Grenzen des Fußballs hinaus wirken, was er in dem Fall leider nicht konnte, weil sich der Sudan nicht qualifiziert hat.
2: Naja, aber wie du sagst, es ist einerseits wirklich irre, welchen Hebel der Fußball hat, einerseits manchmal ein bisschen traurig, dass es den Fußball dafür braucht, um Länder wie den Sudan und den Krieg dort in den Fokus zu rücken oder überhaupt sich mal Gedanken zu machen, auf die Kapverden zu
1: fliegen. Absolut.
2: Hätte man auch vorher schon. Du hast eben schon die Akademie in Marokko angesprochen, da würde ich gerne mit dir nochmal drüber sprechen. Die Arbeit der Fußballverbände scheint sich ja doch sehr zu unterscheiden. Wenn wir jetzt Marokko sehen, das wirkt wahnsinnig professionell. Also ich war ja auch beim Afrika Cup an diesem Trainingszentrum. Das ist ja ein Top-Standard. Das wirkt so, als würde da mit viel Verstand gearbeitet werden. Natürlich auch mit Geld, das ist klar. Wie unterscheidet sich denn die Arbeit dann so von einem Land wie Marokko zu zum Beispiel Nigeria, die ja auch einen irren Pool an Spielern eigentlich haben, aus denen sie schöpfen könnten, sowohl im Land als auch in der Diaspora, trotzdem aber mal wieder die Qualifikation für die WM verpasst haben?
1: Ja, ich glaube trotzdem, dass der finanzielle Aspekt da eine Rolle spielt, weil Marokko hat den Fußball für sich auserkoren, um den Staat zu repräsentieren, um das Land Marokko in die Welt zu tragen, um, ja, da kann man jetzt auch wieder politisch werden, Sachen wie den Westsahara-Konflikt, um Marokko einfach auf die Weltkarte zu packen, noch präsenter zu machen. Und das Königshaus nimmt unglaublich viel Geld in die Hand, um das Ganze zu fördern. Das hat sehr, sehr positive Effekte und Marokko ist absolut strukturell das Vorbild für den Rest Afrikas. Auf der anderen Seite würde das Modell natürlich so in anderen Ländern nicht funktionieren, die vielleicht auch auf dem Papier Demokratien sind und wo auch einfach ja ganz andere Fußballstrukturen herrschen. Auf der anderen Seite sind einfach unglaublich große Teile Afrikas, die Fußballverbände, sehr, sehr korrupt und es wird sehr auf den persönlichen Vorteil geachtet und Beziehungen spielen eine größere Rolle. Also ich habe auch schon mit Spielernberatern gesprochen, die gesagt haben, mir sind die U17 und die U20-Nationalmannschaft von Nigeria komplett egal, weil da geht sowieso nur um Beziehungen und überhaupt nicht um Leistung, weil jeder weiß, die Scouts sind beim U17-Afrika-Cup dabei, jeder will seine Spieler da dabei haben, okay, dann zahle ich halt ein bisschen Geld, dann wird mein Spieler nominiert. Oder ich kenne den Nationaltrainer, das ist ein alter Nationalmannschaftskollege von mir, was weiß ich, da kann ich ja jetzt meine Spieler darüber platzieren. Und es ist in sehr, sehr vielen Ländern so, dass die besten Talente es gar nicht an den Punkt schaffen, wo sie von den Scouts entdeckt werden können. Und da ist Nigeria

0: war, ist, dass das in Tunesien sogar jetzt bis zur WM hochgegangen ist, dass es da Absprachen gab, dass Spieler, zumindest Ersatztorhüter, nominiert werden, weil sie ja dann, weil dann ihr Club die FIFA-Abstellungsgelder bekommt und dann sowohl Verband als auch Club von diesen FIFA-Abstellungsgeldern profitieren können, beziehungsweise die Menschen im Verband. Also das ist so durchzogen, dass eben ja, dass sehr viele Talente auf der Strecke bleiben und anders als in Marokko, wo man durch sehr viel Geld die Voraussetzung geschafft hat, dass es ja nicht jeder, natürlich musst du auch Glück haben, um bei diesen Scouting-Turnieren der Akademie entdeckt zu werden, aber dass trotzdem jeder die gleiche Chance hat, nach oben zu kommen, wenn er denn fußballerisch talentiert ist, und das ist in sehr, sehr großen Teilen Afrikas leider nicht der Fall.
1: Dann schauen wir trotzdem nochmal nach vorne Richtung 2030 und dann sind wir wieder in Marokko, die zweite WM auf dem afrikanischen Kontinent, zumindest dann teilweise. Was erhoffst du dir von diesem Turnier, also einmal von ja dem der Infrastruktur ja und dem Gastgeber Marokko, aber auch von dem Abschneiden der Mannschaften dort?
0: Also Marokko zähle ich auf jeden Fall zum, wenn die Entwicklung so weitergeht wie jetzt, zähle ich sie zum engeren Favoritenkreis, würde ich schon sagen, dass sie auf jeden Fall unter den Top 5, Top 8 Nationen sind, die da in Frage kommen, weil sich das einfach weiterentwickelt und auch diese WM wieder gezeigt hat. Wenn ich ein Talent bin, der die Gelegenheit hat, entweder für Belgien oder für Marokko oder für die Niederlande oder für Marokko zu spielen, ja, dann weiß ich, für welche Nation ich mich aktuell entscheide, weil ich vielleicht da sogar die größeren Aussichten auf einen WM-Titel habe. Also Marokko wird eine sehr, sehr große Rolle spielen, auch weil einfach ja sehr gute Talente auch aus Marokko selbst nachkommen, was man ja auch bei der U20-WM gesehen hat, aber auch bei den U17-Vergleichsturnieren sieht man, Marokko ist da einfach wirklich, wirklich immer vorne mit dabei. Aber ich sag auch, und da lasse ich mich dann jetzt auch von der WM nicht abschrecken, das Gleiche gilt für mich auch für den Senegal. Der Senegal ist auch unglaublich weit. Er hat auch sehr viele Akademien, die sehr gute Arbeit machen. Generation Food natürlich als ganz vorne dran, die schon sehr, sehr viele Profis entwickelt haben. Aber ja, die Struktur dort ist sehr gut, was die Ausbildung aus angeht und die Durchlässigkeit auch, um nach Europa vielleicht dann zu kommen, wenn man das jetzt als Ziel sieht, aber das ist nochmal eine größere Diskussion, ob das jetzt das alleinige Ziel sein sollte, immer Talente für Europa zu produzieren. Aber Senegal und Marokko sehe ich da auf einem sehr guten Weg. Das gleiche gilt auch für die Elfenbeinküste. Bei Senegal und der Elfenbeinküste müssen sich einfach nur Sachen im Verband ändern und man muss bei diesen Turnieren auch professionell agieren. Das heißt, man muss das Team hinter dem Team professioneller aufstellen, damit die Mannschaft auch die Möglichkeit hat, fernab von allen Konflikten und was weiß ich im Camp dann zu performen. Und dann sehe ich die drei Nationen schon ganz vorne dran. Wobei es auch immer sein kann, dass sich jetzt halt innerhalb dieser 4 Jahre, ich finde, Afrika ist unglaublich dynamisch, der afrikanische Fußball ist unglaublich dynamisch und es kann sehr viel vorangehen. Das heißt, es können auch Nationen wie zum Beispiel Nigeria, die, finde ich, den aktuell einen der besten Trainer auch haben mit Eric Schell, sich so nach vorne entwickeln, dass sie ja eine echte Chance haben 2030, aber alles steht und fällt eben mit der Organisation hinter der Mannschaft. Vom Potenzial her könnten wir 2030 den ersten Weltmeister aus Afrika sehen, meiner Meinung nach.
1: Das ist eigentlich ein gutes Schlusswort. Trotzdem habe ich noch eine Abschlussfrage. Was muss denn aus deiner Sicht passieren? Du hast eben gesagt, damit eben nicht immer nur Talente für den europäischen Fußball produziert werden, sondern wir vielleicht doch auch mal in die Ligen nach Ägypten, nach Marokko, nach Südafrika schauen. Oder glaubst du, das ist in dieser Welt, wie der Fußball funktioniert, eigentlich nicht mehr realistisch?
0: Ja, dieser Unterschied ist natürlich unglaublich groß und Wettbewerbe wie die Club-WM machen ihn natürlich noch größer. Ja, auch die Mamelodi Sundowns sind dabei, Al Ahly aus Ägypten sind dabei, die kriegen dann auch ein Stück von diesem großen Topf, aber das sorgt eher dafür, dass die Machtverhältnisse innerhalb der Ligen noch ungleicher werden und die großen Clubs noch größer, anstatt dass man wirklich in einen Wettbewerb mit Europa treten könnte. Also dieser Unterschied ist schon riesengroß und trotzdem müsste ein System geschaffen werden, das von diesen Geldern, die für Talente aus Afrika fließen, die Clubs vielleicht noch ein bisschen mehr profitieren und vor allem auch die Strukturen vor Ort über das reine Akademiesystem hinaus profitieren, weil wenn man jetzt dorthin schaut, die Akademien haben alle durch die Bank bessere Plätze, bessere Infrastruktur als die Erstligisten in ihrem Land.

0: teilweise ist es ja so, dass sich Erstligisten dann einmieten bei den Akademien und wieder Geld zahlen. Und die Leute, die hinter diesen Akademien stehen, sind dann meistens auch wieder aus Europa. Was heißt, dieses Geld fließt dann eher wieder von Afrika nach Europa. Das heißt, es müsste schon so sein, dass größere Gelder auch in die Infrastruktur in den Ländern fließen und in die Professionalisierung der Strukturen dort, damit wir da auch einen wirklichen Prozess stattfinden sehen. Aber ehrlicherweise ist die Prognose, es ist so lukrativ, dieses Geschäft mit den afrikanischen Talenten, dass das Interesse von den Leuten, die an den Machthebeln sitzen, gar nicht da ist, da wirklich was zu entwickeln, weil damit ist kein Geld zu verdienen. Ja, da sitzen 200-300 Leute bei Erstligaspielen in Afrika. Da müsstest du die Leute auch erstmal entwöhnen und die eigene Bevölkerung sensibilisieren, weil die schauen auch nur Premier League, die schauen auch relativ wenig die eigene Liga. Was heißt, das ist so in den Köpfen drinnen und es ist so ein gewachsenes System, dass es sehr, sehr, sehr, sehr schwierig ist, das Ganze aufzubrechen. Wobei es natürlich wirklich wünschenswert wäre für alle, einfach auch um den afrikanischen Fußball, aber auch Afrika als Kontinent voranzubringen. Aber so wie der Fußball gewachsen ist, wie du sagst, schwierig.
1: Okay, wir bleiben gespannt, was passiert, aber freuen uns jetzt schon mal auf die WM 2030. Ganz lieben Dank, Martin, für deine Einschätzung.
0: Sehr gerne, Dankeschön.
1: Das war Martin Rosa, Infos zu ihm und seinem Podcast findet ihr natürlich in der Folgenbeschreibung. Und das war's auch mit dieser Folge von 55 Countries. Ich freue mich sehr, dass ihr reingehört habt. Bis zum nächsten Mal. Macht's gut. Euer Julian. Ciao.

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1: Früher Nachmittag in der Aula der Universität Oslo. Links und rechts zieren 5 Meter hohe Werke des Künstlers Edvard Munch die Wände. Aber anders als sein bekanntestes Motiv, der Schrei, sind diese Bilder farbenfroh, voller Licht und Optimismus. Sie erzählen die Geschichte der Universität und der Wissenschaften. In der Mitte der Aula das zentrale Werk, eine überdimensionale, aufgehende Sonne. Die Message ist klar, die schöpferische Kraft der Wissenschaft durchdringt alles. Sie steht für Wärme, Leben und Zukunft. Gerade eben konnte der volle Saal noch eine musikalische Einlage bewundern, eine Hommage an den Bonner Komponisten Ludwig van Beethoven und den norwegischen Komponisten Edvard Grieg. Unter anderem waren Elemente seiner berühmten Halle des Bergkönigs zu hören. Alles in allem ein besonders inspirierendes Spektakel. Doch jetzt stehen nur noch 2 Männer auf der Bühne, rechts der Kronprinz Hakon Magnus von Norwegen und links ein eher schüchterner Mathematiker hoher Statur, Gerd Faltings. Der Kronprinz überreicht ihm schließlich den Abel-Preis und ein stürmischer Applaus bricht los. Das ist die Geschichte des Abel-Preises.

0: Willkommen, willkommen zu einer neuen Episode von Geschichten aus der Mathematik. Mein Name ist Rabia Schlotz und ich darf natürlich nicht nur unsere HörerInnen da draußen begrüßen, sondern auch Manon Bischoff und Demian Nauel-Goos von Spektrum der Wissenschaft. Hallo ihr beiden.
1: Hey ho.
2: Hallo.
0: Normalerweise sprechen wir in diesem Podcast ja immer über einzelne Persönlichkeiten und ihre mathematischen Errungenschaften. In dieser Folge aber ist es ein bisschen anders, denn wir sprechen heute über einen Preis, der aber immerhin von einem großen Mathematiker inspiriert wurde. Demian, warum sprechen wir denn über den Abel-Preis?
1: Also, dieses Jahr war ich bei der Abel-Preisverleihung in Oslo dabei. Ich habe ein Fellowship der World Federation of Science Journalists erlangt, das mir halt diese Teilnahme ermöglicht hat. Vor Ort habe ich dann ganz eng mit der norwegischen Akademie der Wissenschaften zusammengearbeitet und hier von meiner Seite natürlich ein ganz großes Dankeschön an alle, die das natürlich erstmal möglich gemacht haben.
0: Ich finde das total interessant. Mir war gar nicht klar, dass sowas in dem Sinne öffentlich ist. Weißt du, was ich meine?
1: Das ist halt ein bisschen, ich sag mal, Community-Building in der Mathe-Community. Mhm. Ne? Also ich denke, das wird man auch heute sehr gut sehen, was ich damit meine, oder?
0: Genau, wir werden nämlich heute ein bisschen genauer darüber sprechen, wie so eine Preisverleihung abläuft. Und ich habe mir tatsächlich auch das Video dieser Preisverleihung angeguckt und ich habe dich auch gesehen. Du saßt in der Reihe, ich würde sagen, es waren so 200 Leute, hätte ich geschätzt, die da waren.
1: Ja, Pi mal Daumen.
0: Ja, ne?
1: Sicher.
0: Und wir haben in diesem Podcast ja schon häufiger über den Abel-Preis gesprochen. Genauer gesagt über den Abel-Preis und auch die Fields-Medaille. Das sind so die zwei großen oder größten Auszeichnungen der Mathematik. Die Fields-Medaille richtet sich ja vor allem an jüngere MathematikerInnen. Das Höchstalter für eine Auszeichnung liegt dabei 40 Jahren. Ziel ist es, nicht nur junge Talente zu ehren, sondern sie eben gleichzeitig auch für die Zukunft zu motivieren, weiter so großartige Arbeit zu machen. Was genau verbirgt sich denn hinterm Abel-Preis? Was ist die Intention dahinter?
1: Also tatsächlich hat auch der Abel-Preis eine echt schöne Message. Die verrate ich auch gleich. Dazu braucht es aber ein kleines bisschen Kontext zur Verleihung selbst. Also, die Abel-Preiswoche ist tatsächlich eine ganze Woche voller Aktivitäten, nicht nur eine Preisverleihung. Der wichtigste Tag ist tatsächlich dieser Dienstag. Da findet eben diese Abel-Preisverleihung statt, von der wir anfangs schon erfahren haben. Aber offiziell fängt die Woche am Montagnachmittag an mit einer Zeremonie am Niels-Abel-Monument auf. Das ist auf dem Schlosspark in Oslo. Und da gibt es so eine klassische Kranzniederlegung. Ne? Ich bin aber schon etwas früher angereist, deswegen hatte ich dann am Montagvormittag frei, wo ich mehr als genug Zeit hatte, mich mit Helge Holden zu unterhalten. Holden ist Chair des Abel-Preis-Komitees. Das ist das Gremium, das die Preisträger auswählt. Das sind immer 5 renommierte MathematikerInnen und Holden ist eben der Kopf des Komitees. Er zeigt sich sehr seriös und ja, also würdevoll. Ich würde sagen, würdevoll ist vielleicht nicht das richtige Wort, aber ich meine, sein Auftreten passt total zu dieser wichtigen Rolle, die er halt innehat. Gleichzeitig ist er aber auch super sympathisch und offen. Es war überhaupt kein Problem, sich mit ihm entspannt zu unterhalten. Holden selbst ist seit über 20 Jahren schon bei der Preisverleihung vom Abel-Preis dabei, also im Grunde fast schon seit dem Anfang.
0: Also gibt's den Abel-Preis noch gar nicht so lange?
1: Nee, tatsächlich erst seit 2002.
0: Warum dann Abel? Also ich meine, der hat ja 200 Jahre vorher gelebt, also jetzt ohne ihm zu nahe treten zu wollen, aber da werden doch sicherlich auch noch mal ein paar herausragende MathematikerInnen nachgekommen, oder?
1: Ja, klar, ist wirklich nicht so einfach, in die Fußstapfen von Niels Abel zu treten. Ich habe Helge Holden gefragt.
3: First of all, he has a unique position in mathematics. First of all, because of his mathematics, it was revolutionary in his time. And also the personal circumstances. I mean, he came from a small place in Norway. There was no university in Oslo. In fact, it started, and one can say that he was the first student and the best student the University of Oslo ever had. But he didn't really get any mathematical education in Oslo. So he had to go outside, he had to go abroad. And he went to the big places in mathematics in Europe. So that means Paris at that time. And he was scheduled to go to Göttingen to meet Gauss, but he didn't dare to. Gauss was too intimidating. So he went to Berlin. And for several reasons, that was the luck of his life to go to Berlin. So this combination of going to Paris to meet the best mathematicians aunt to Berlin was a success. And also the sad fact that he died at the young age of 26 is something, it's hard to believe what he accomplished within his very short life. And no formal education, you know, it just shows that mathematical talent can pop up anywhere. And it does. I mean, all over the world, there are new talents. And one of the purposes is to give everyone who shows a talent in mathematics the opportunity to develop the talent. That is because talents can pop up anywhere.
1: Er meint natürlich, dass Abel als Mathematiker zu den Top-Namen der Mathematikgeschichte zählt, sodass er als Namensgeber es halt super passt. Ne? Aber wenn ihr unsere Abel-Folge noch nicht gehört habt, ist, glaube ich, jetzt der richtige Augenblick dafür.
0: Oder vielleicht nach der Folge.
1: Nach der Folge.
0: Bleibt erstmal noch ein bisschen hier.
1: Genau. Da haben wir ja auch gesehen, dass Abel eine eher tragische Figur ist. Ne? Er hatte immer mit Geldsorgen und schwacher Gesundheit zu kämpfen, genoss keine ordentliche mathematische Ausbildung und sein Leben endete auf tragische Weise viel zu früh. Aber Holton meint, dass eben deswegen Abel als Symbol sehr gut funktioniert. Mathematisches Talent kann überall auftreten. Man muss nicht privilegiert sein oder eine Elite-Ausbildung genießen. Und mir hat diese Message wirklich sehr gut gefallen.
0: Ah, da sind wir dann auch schon bei der Bedeutung des Abel-Preises. Also Talent zu fördern, egal woher sie kommen, welchen Background sie haben und auch welche Ausbildung sie genossen haben. Und tatsächlich, ich habe mal einen Blick auf die Abel-Preis-Gewinner geworfen und auch die Gewinnerinnen, so viele sind es ja nicht, aber trotzdem. Und es waren ja tatsächlich, klar, es waren viele dabei, die auch eine Elite-Ausbildung genossen haben, aber tatsächlich war auch der ein oder andere dabei, der zum Beispiel vom Holocaust fliehen musste und dann in den USA unter widrigen Bedingungen, ohne die Sprache zu kennen, neu starten musste und so weiter. Ich will aber nicht zu viel verraten, denn vielleicht sprechen wir noch über die Abel-PreisgewinnerInnen. Deswegen möchte ich jetzt erstmal bei Nils Abel bleiben. Ich weiß, wir haben schon eine Folge zu ihm gemacht, aber wir wollen natürlich auch heute noch mal so ein bisschen eintauchen, warum Abel eigentlich so ein hervorragender Mathematiker war. Und hier kommt natürlich Manon ins Spiel. Was kannst du uns denn über die Mathematik von Nils Abel erzählen?
2: Ja, also du hast ja schon gesagt, dass wir ja schon eine Folge dazu hatten. Da habe ich damals über seine wohl bekannteste Errungenschaft gesprochen, nämlich die Gruppentheorie. Mhm. Aber heute will ich mich mit einem bisschen anderem Thema beschäftigen, wo Abel auch riesige Fortschritte gemacht hat.
0: Ich meine, das sollten wir vielleicht nochmal in Kontext setzen. Abel selbst ist nur 26 Jahre geworden und hat offensichtlich so viele hervorragende Beiträge geleistet, dass wir jetzt sogar eine zweite Folge über ihn filmen können.
2: Ja, und tatsächlich gäbe es auch noch genügend Stoff für eine dritte Folge.
0: Das ist super viel.
2: Ja, ich finde es auch ganz schön krass. Aber wir reden jetzt mal über was, was eigentlich gar nicht so kompliziert aussieht, nämlich Ellipsen.
0: Das sind diese langgezogenen Kreise, die dann so ein bisschen eiig aussehen.
2: Ja, genau. Ja, das okay. Sind Formen, die erinnern an Kreise, aber die haben gewissermaßen, ich sag jetzt mal, zwei Radien, wenn man so will. Also einmal eine kürzeste Distanz zum Mittelpunkt und eben einmal die größte Distanz zum Mittelpunkt.
0: Und ich weiß auch noch, dass unsere Planetenbahn ellipsförmig ist.
2: Ja, genau. Das hat Kepler mit seinen Gesetzen herausgefunden. Und das heißt natürlich auch, es gibt eine Zeit im Jahr, bei der die Erde etwas näher an der Sonne dran steht als zu anderen Zeiten.
0: Mhm. Okay, das hat aber Kepler herausgefunden. Was hat das jetzt mit Abel zu tun? Ich meine, ich wollte nur ein bisschen angeben, dass ich weiß, dass die Planetenbahn auch so ist.
2: Ja, Abel kommt ins Spiel, wenn es um die Untersuchung halt solcher Ellipsen geht. Also zum Beispiel, wenn man halt ihren Umfang berechnen möchte.
0: Also bei einem Kreis ist es ja relativ einfach. Da gibt es halt 2π mal r. Und dann kann ich das ausrechnen.
2: Genau, das ist die Formel. R ist da der Radius. Ist relativ easy. Erinnerst du dich zufällig noch an die Formel für die Ellipse?
0: Ah, locker nicht.
2: Ja, kannst du auch gar nicht, weil es gibt keine.
0: Voll die Fangfrage, Manon. Und ich dachte, ich habe nicht gut aufgepasst.
2: Nee, tatsächlich gibt es halt wirklich keine allgemeine Formel, mit der man halt allgemein den Umfang von der Ellipse ausrechnen kann. Also es gibt Spezialfälle, okay. Also zum Beispiel, wenn die Ellipse ein Kreis ist, ja, kann man es ausrechnen. Aber genau, ganz allgemein mit, je nachdem wie exzentrisch sie ist, so nennt man das, also wie krass die gebogen ist, gibt es halt keine Formel.
0: Jetzt muss ich aber nochmal nachfragen. Ich habe ja eben gesagt, eine Ellipse ist quasi so ein langgezogener, eiger Kreis. Mhm. Jetzt meintest du, eine Ellipse kann auch ein Kreis sein.
2: Ja, das wäre so der Spezialfall von der Ellipse. Ich habe ja von diesen zwei Radien gesprochen.
0: Wenn die einfach gleich sind.
2: Genau, ja.
0: Okay, dann kann man es natürlich auch einfach Kreis nennen. Aber gut, dann lass uns doch aber trotzdem mal ein bisschen darüber sprechen, warum Ellipsen so kompliziert sind. Ich finde, sie sehen ja doch relativ harmlos aus eigentlich so auf den ersten Blick.
2: Ja, finde ich halt auch.

0: Und bei einem Kreis ist es übrigens auch so.
1: Mhm. Und zu Integralen haben wir auch schon im Podcast öfter gesprochen, zum Beispiel in unseren Folgen zu Beppo Levi oder Cleo. Die verlinken wir natürlich wie immer in den Shownotes.
0: Ja, genau. Und da haben wir auch schon erklärt, also Integrale, das sind sowas wie Summen von ganz winzigen Bestandteilen. Also wenn ich jetzt zum Beispiel den Kreis in so ganz viele kleine Abschnitte unterteile und dann diese kleinen Abschnitte aufsummiere, dann bekomme ich am Ende den Umfang. Also ich kann mir vorstellen, dass diese Abschnitte auch gerade sind. Das macht es natürlich viel einfacher. Und beim Kreis ist jetzt natürlich von Vorteil, dass wenn ich den halt gleichmäßig in so einzelne Segmente aufteile, dann ist halt jedes Bogenstück gleich. Genau, und das vereinfacht halt eben die Aufgabe total und dann kann ich halt eben dieses Integral locker ausrechnen.
1: Und du meinst also, dass sich das Integral in diesem Fall exakt lösen lässt und damit ist es relativ easy?
0: Genau. Und nicht nur das, also ich kann das Ergebnis nicht nur für den Vollkreis angeben, sondern ich kann auch den Umfang, zum Beispiel die Bogenlänge für einen beliebigen Winkel ausrechnen.
1: Also das heißt auch nur für einen Teil des Kreises?
0: Genau, ja.
1: Mhm, okay, aber bei einer Ellipse ist es dann anders?
0: Ja, genau.
1: Weil dort ja nicht alle gleich groß sind.
0: Genau das nämlich. Wenn ich jetzt alle 5 Grad quasi vom Mittelpunkt aus einen Abschnitt definiere, dann sind die halt alle unterschiedlich lang. Mhm. In dem Fall kann ich das Integral eben leider nicht zu so einer griffigen Formel vereinfachen.
1: Okay, das heißt aber, für eine Ellipse kann ich ein Integral über eine gewisse Funktion hinschreiben und das entspricht dann dem Umfang.
0: Genau, also du kannst es hinschreiben. Das kannst du auf jeden Fall machen. Also du hast dann da stehen Integral von 0 bis 2 Pi, weil du willst ja irgendwie den vollen Umfang berechnen, musst also über 360 Grad integrieren oder halt eben im Bogenmaß sind das 2 Pi. Mhm. Und das Integral von 0 bis 2 Pi wird dann gebildet über eine Funktion und die ist vielleicht auch nicht so ganz einfach. Also die besteht dann vielleicht aus Wurzeln und Brüchen. Mhm. Und das ist klar, also dieses Integral lässt sich jetzt nicht mit den klassischen Mitteln lösen.
1: Das heißt, ich kann zwar eine Formel aufschreiben, aber lösen kann ich sie dann leider nicht.
0: Ja, genau.
1: Okay, aber diese elliptischen Integrale, die sind ja auch schon ein bisschen länger bekannt. Also so seit 1750 ungefähr. Da haben sich also schon viele vorher die Köpfe zerbrochen. Welchen Beitrag leistet Abel denn dann?
0: Also tatsächlich ist Abel einer der ersten, der überhaupt einen nennenswerten Fortschritt auf dem Gebiet macht. Und zwar schaut er sich dafür die Umkehrfunktion zu den Integralen an.
1: Kannst du das vielleicht nochmal für alle erklären, die nicht wissen, was es ist? Also mich natürlich nicht, aber unsere HörerInnen da draußen.
0: Ja klar. Also sagen wir mal, du hast ein elliptisches Integral. Also eben dieses Integral, was ich gerade gesagt habe, von 0 bis x, muss ja nicht 360 Grad sein. Und dann über eine Funktion. Und wenn du das dann lösen würdest, dann erhältst du am Ende ein Ergebnis und das ist halt wieder eine Funktion, also eine Formel, die halt von x abhängt, also wenn du sie kennen würdest. Mhm. Und die Umkehrfunktion ist jetzt quasi das Gegenteil dieser Funktion, also das, was du bekommst, wenn du einfach nach x auflösen würdest.
1: Kannst du das vielleicht mal an einem einfacheren Beispiel erklären? Ich finde es tatsächlich, wenn man das so akustisch hört, ist immer schwierig.
0: Ja, ist es auch. Es wäre viel einfacher, wenn ich Stift und Papier hätte und dir zeigen könnte. Aber gut. Also, dann vergiss jetzt erstmal dieses komplizierte Integral. Und wir konzentrieren uns einfach nur auf eine einfachere Funktion. Mhm. Also was wie y ist gleich x Quadrat.
1: Das kann ich mir merken, ja. Okay. Das ist eine Parabel, merke ich gerade.
0: Ja. Gut. Richtig. Wenn man jetzt die Umkehrfunktion dazu bedeutet, dass ich dieses y ist gleich x Quadrat nach x auflösen möchte. Mhm. Also ich habe dann dastehen, x ist gleich Wurzel aus y.
1: Okay, soweit reichen meine Mathekenntnisse tatsächlich noch. Aber wie kann Abel diese Umkehrfunktion denn dann von einem Integral bestimmen, dessen Ergebnis er noch gar nicht hat? Also er müsste das ja irgendwie auflösen können.
0: Ja, genau. Das ist auch echt eine gute Frage. Und es ist auch ein bisschen abstrakt. Also man muss dafür so ein bisschen rumrechnen. Aber er wertet die Umkehrung halt eben nicht explizit aus, weil er eben nicht weiß, wie diese Funktion aussieht, sondern er nimmt so einen Perspektivwechsel ein. Da er mit der Betrachtung des Integrals ja an sich nicht weiterkommt, schaut er eben die Umkehrfunktion dazu an, die als elliptische Funktion bekannt wird.
1: Und was bringt das? Also ich stelle mir das so ein bisschen vor, wie man versucht, irgendwas zu lösen und dann stellt man sich einfach mal auf den Kopf und guckt es sich so an.
0: Weißt du? Ja, das ist es eigentlich. Also auf dem ersten Blick wirkt es jetzt einfach nur so, als hätte der das Problem einfach auf ein anderes

0: verlagert. Aber tatsächlich ermöglicht dieser Perspektivwechsel, dass er halt neue Erkenntnisse ableiten kann. Also er sagt halt einfach nur, die Umkehrfunktion heißt so und hat diese Eigenschaften. Und wenn man jetzt ein elliptisches Integral hat und diese Umkehrfunktion, dann müssen die gewisse Eigenschaften erfüllen. Also, weil das eine ja die Funktion ist und die andere die Umkehrfunktion. Und anhand dieser Eigenschaften kann man halt schon erstaunlich viel lernen.
1: Zum Beispiel?
0: Also wie sich rausstellt, ähneln die elliptischen Funktionen in ihrem Wesen so ein bisschen dem Sinus und dem Cosinus. Mhm. Und also es sind auch periodische Funktionen, die mit so einer geometrischen Form irgendwie in Zusammenhang stehen. Also Cosinus und Sinus haben ja mit dem Kreis zu tun und in dem Fall sind diese elliptischen Funktionen sind so wie Verallgemeinerungen davon für die Ellipse. Genauso wie man Sinus und Cosinus halt auch als unendlich lange Summen aufschreiben kann, kann man das halt eben auch für elliptische Funktionen machen. Und für die kann man dann auch noch so Additionstheoreme finden. Ich weiß nicht, ob du dich daran noch in der Schule erinnerst, aber es gibt so Regeln, wenn ich Sinus von x plus Cosinus von x habe, dann kann ich das auch umschreiben als was anderes. Ich habe es natürlich nicht im Kopf, aber ich gucke mal nach.
1: Weißt du, was das jetzt für ein Move wäre, wenn ich es im Kopf hätte und boah, das dir das erklären stark. Könnte?
0: Nee, wäre auf jeden Fall stark. Aber ja, genau, es gibt solche Regeln und die gibt es halt eben auch für die elliptischen Funktionen. Mhm. Und Abel hat diese Größen halt überhaupt erst in die Mathematik eingeführt. Also die sind inzwischen echt so ein essentieller Bestandteil von dem Fach.
1: Das heißt, durch diese Umkehrfunktion hat er einen Weg entdeckt, wie man sich diesen Integralen ein bisschen genauer nähern kann, um sie ausrechnen zu können.
0: Man kann sie nicht einfach so ausrechnen. Mhm. Also man kann jetzt sich nicht mit Stift und Papier hinsetzen und die ausrechnen. Was man machen kann, ist, dass man die numerisch, also sich denen halt nähern kann, schrittweise durch eine Rechenvorschrift, also einen Algorithmus. Computer können das ziemlich gut. Das heißt, wir wissen jetzt natürlich schon, wie lang unsere Planetenbahnen sind. Ne? Also da sind wir jetzt nicht komplett aufgeschmissen. Und für alle praktischen Dinge reicht es ja auch so, dass man sich beliebig genau dem exakten Ergebnis nähern kann. Was Abel jetzt gemacht hat, ist, dass er überhaupt diese elliptischen Funktionen ins Spiel gebracht hat und man das generell zu anderen Fortschritten geführt hat. Aber auch, dass man das natürlich ausnutzen kann, um halt elliptische Integrale anzunähern, wenn man so will. Ja.
1: Du hast gerade schon gesagt, in anderen praktischen Bereichen, wo kommen denn elliptische Funktionen noch vor?
0: Seine Arbeiten haben zum Beispiel Bernhard Riemann geprägt. Der hat die elliptischen Funktionen genommen, wollte die geometrisch veranschaulichen und hat dafür die Riemannschen Oberflächen eingeführt. Also das ist was in der Mathematik einfach ein riesengroßer Schritt war. Und die werden überall noch genutzt, um dann halt zum Beispiel auch elliptische Kurven zu definieren. Von denen haben wir auch schon häufiger im Podcast gesprochen. Und die sind zum Beispiel Grundlage dafür, dass wir überhaupt unsere digitalen Daten verschlüsseln können. Also das ist jetzt ein Beispiel. Aber tatsächlich sind ja elliptische Kurven mittlerweile so gut wie allgegenwärtig, würde ich behaupten, in der Mathematik und auch in der Physik.
1: Ich finde es irgendwie immer total schön, dass wenn wir eigentlich über ein Thema sprechen und dann hat das aber zu Verschlüsselungen im Internet beigetragen. Wir haben ja auch über Wind und Surf gerade gesprochen. Also da merkt man irgendwie auch, wie die Mathewelt so aufeinander aufbaut. Mhm. Und wie dann eine so eine kleine, ich sag mal im Verhältnis kleine Überlegung dann so krass weitreichende Folgen hat, finde ich immer wieder beeindruckend.
2: Kleine Überlegung, hast du gesagt?
1: Das sieht man vielleicht im Podcast nicht, aber ich habe Anführungsstriche hier gesetzt in unserer Aufnahme. Ja, aber Demian, Spaß. Schön, dass du dich auch mal wieder zu Wort meldest.
2: Hallo.
1: Für dich habe ich jetzt nämlich auch noch eine Frage, denn jetzt haben wir ja schon so ein bisschen darüber gesprochen, was Abel in seiner sehr kurzen Lebenszeit alles so geschaffen hat. Und wir haben ja von dir und auch von Helge Hollen schon gehört, warum er sich deswegen für Abel als Namensgeber des Abel-Preises entschieden hat. Allerdings bin ich doch ein bisschen darüber gestolpert, dass das ja erst relativ spät passiert ist. Wir haben ja schon gesagt, er hat 200 Jahre vorher gelebt. Warum gibt es diesen Preis denn erst seit kurzem? Den Nobelpreis zum Beispiel gibt es ja auch schon wesentlich länger.
2: Nobelpreis ist tatsächlich ein gutes Stichwort, aber die Geschichte des Abel-Preises fängt rein technisch gesehen ein kleines Ticken früher. und zwar am Ende einer anderen Folge unseres Podcasts an, nämlich der Poincaré-Folge.
1: Okay.
2: Der hatte ja 1889 einen Wettbewerb gewonnen, der vom schwedischen Mathematiker Medak Leffler unter Schirmherrschaft des schwedischen Königs Oskar II. Veranstaltet wurde. Die Jury des Preises damals hatte sich am Ende überlegt, ob man nicht am Erfolg dieses Preises anknüpfen könnte und halt jährlich einen Preis vergeben könnte. Damals wurde aber einfach nichts draus und es blieb einfach nur so als eine Idee im Raum. Ne? Mhm. Ein paar Jahre später aber, 1902 um konkret zu sein, ändert sich die Situation, wie Holden erzählt.
3: It starts more than 100 years ago, because at the end of the 1800s, the Swedes were setting up the Nobel Prize in the sciences, in physics, chemistry, etc. And there were no plans to make a Nobel Prize in mathematics. And then on the Norwegian side, Sophus Lie, the most prominent mathematician after Abel, took an initiative and tried to establish a Nobel Prize in mathematics. And he got the support of the mathematical community in Europe. And they were all in favor of this. He got national support by Bjørnstjerne Bjørnson, who was a later Nobel Prize laurate in literature. And by Fridtjof Nansen, who was then later Nobel Prize winner in peace. So they were very prominent in Norwegian society. So they were all fully behind the Sophus Lie. And then also the Swedish-Norwegian king. We were in union with Sweden at that time. So the Swedish-Norwegian king was also in favor. So everything was organized, you know, everything was set up that there would be a Nobel Prize in mathematics. But then Sophus Lie unfortunately died. And then the union with Sweden came to an end in 1905. And with that, all plans for the Abel Prize in Mathematics evaporated.
2: Kurz zusammengefasst wurde im Vorjahr, also 1901, zum ersten Mal der Nobelpreis vergeben. Da dieser bekanntermaßen halt keinen Mathepreis beinhaltet, hat sich ein norwegischer Mathematiker namens Sophus Lie überlegt, dass man nachrücken sollte und den Abel-Preis als Pendant vergeben sollte. Ne? Der Name Abel war naheliegend. Abel ist der größte norwegische Mathematiker aller Zeiten, aber gleichzeitig jährte sich zum 100. Mal sein Geburtstag.
1: Also 1802 ist er geboren.
2: Genau, 1802 ist er geboren, wir sind jetzt 1902. Lie hatte die Unterstützung der Mathe-Community, die waren alle dafür, und sogar des schwedischen Königs, eben Oskar II. Man muss halt noch denken, Norwegen und Schweden waren damals eins. Mhm. Und der schwedische König, der hat halt auch gesagt, okay, den Mathe-Preis entfernen wir auf. Und damit hat er halt Sophus Lie prominente Unterstützer, ne?
1: Mhm. Das ist ja schon mal ein guter Anfang.
2: Eigentlich sollte dem nichts mehr im Weg stehen. Aber dann scheitern die Pläne erneut. Zum einen, weil Sophus Lie verstirbt. Und zum anderen, weil diese norwegisch-schwedische Union zu Ende geht. Und somit halt kein Förderer mehr da ist, um diesen Preis zu finanzieren.
1: Mhm.
2: Und so vergingen halt wieder Jahrzehnte, ja praktisch ein Jahrhundert, bis endlich wieder etwas Schwung in die Sache kommt.
3: In the late 90s, a Norwegian biographer, Arild Stubhaug, wrote a biography of Niels Henrik Abel. That was immensely popular. He got a prize for it in Norway. And it sort of put Niels Henrik Abel back on the map again. And he was very enthusiastic. So he was traveling around in Norway, selling his book and signing it. And then he was in Risør on the Norwegian coast, and he was signing off books. And in this bookstore, the CEO of the Norwegian National Phone Company came. Arild Stubhaug is very enthusiastic, started to talk about the plans for the Abel Prize that had been forgotten about. And he said, we should have an Abel Prize now. And it so happened that the CEO of the Norwegian phone company, he had a background in politics for the Labour Party. And he said, yes, I think that's a good idea. Let me talk with my friends in the ministry.
2: Und zwar sind wir jetzt schon 1996. Inzwischen gibt es schon die Fields-Medaille, die für alle als die mathematische Version des Nobelpreises gilt. Und ein norwegischer Schriftsteller, Arild Stubhaug, schreibt eine Biografie zu Niels Abel, die unglaublich erfolgreich ist. In Norwegen wird sie zu einem absoluten Hit. Es heißt Ein aufleuchtender Blitz und das Buch war tatsächlich auch unsere Hauptquelle bei unserer Abel-Folge im Podcast. Und der Schriftsteller ist unterwegs in Norwegen mit Lesungen seines Buches, als er einen großen Fisch der Telekommunikationsindustrie trifft. Und hier pitcht Stubhoog diesem Geschäftsmann halt die Idee des Abel-Preises. Und dieser hat wirklich Lust dazu, hat die nötigen Kontakte zur Politik und so führt halt das eine zum anderen.
1: Hat ja auch ehrlich gesagt lang genug gedauert und es ist ja letzten Endes dann hauptsächlich daran gescheitert, dass niemand dieses Teil finanzieren wollte, ne?
2: Genau, und ich denke, es hat auch damit zu tun, dass die Relevanz zumindest in Norwegen lange Zeit, sagen wir mal allgemein, nicht gesehen wurde, sagen wir mal gesamtgesellschaftlich oder halt bei den Entscheidungsträgern. Und hier kommt halt eine Änderung, und zwar Ende des 20. Jahrhunderts, denn es kommt immer wieder, wie auch in Deutschland, zu einem PISA-Schreck. Die Norweger haben immer gedacht, ja, wir sind ganz gut in Mathe, aber plötzlich stellt sich heraus mit dieser PISA-Studie, die sind unterirdisch schlecht. Es war plötzlich in der politischen Agenda, wir müssen was dagegen tun. So ist der Abel-Preis heute nicht nur eine Anerkennung für besonders wichtige Leistungen in der Mathematik, sondern hat parallel dazu auch den Auftrag, junge Talente in der Mathematik zu fördern.
3: So the Abel Prize was established with a dual purpose, and I think it's probably the only prize worldwide that has this dual purpose, namely it combines the recognition of results on the highest level in mathematics, that's the Abel Prize, with activities that support the interest in mathematics among the young.
2: Und tatsächlich, die ganze Woche über waren so, ich sag mal, 25 Schüler aus verschiedenen Teilen Europas dabei. Jetzt zurück zu meiner Abel-Preiswoche in Oslo. Und die meisten waren in so Landeswettbewerben in Mathematik halt erfolgreich. Und mehrere Programmpunkte waren sogar komplett auf sie ausgerichtet. So haben sie zum Beispiel anerkannte MathematikerInnen aus aller Welt kennengelernt, die ihnen halt erzählen, wie man so Mathematiker wird, ne? Welche Wege es dorthin gibt. Und am letzten Tag, dem Donnerstag, da wird auch als Teil der Feierlichkeiten der Holmboe-Preis für besondere Leistungen in der Lehre der Mathematik vergeben. Mir hat das sehr gut gefallen. Die Kids haben der ganzen Veranstaltung ein kleines Ticken Frische verpasst. Und die Message ist für mich auch super relevant, dass natürlich auch nicht nur anerkannte Mathematiker in den Fokus setzen sollten, sondern auch junge und angehende und zukünftige. Ne?
1: Weißt du denn, ob das tatsächlich was gebracht hat? Also ist Norwegen immer noch so super schlecht in Mathe? Oder sind die ganzen Jugendlichen jetzt total begeistert von Mathe und wollen alle einen Abel-Preis gewinnen?
2: Also, so weit würde ich nicht gehen. Aber was man mir vermittelt hat, ist, dass der Abel-Preis schon ein Stück Mathematik ist, auf das die Norweger ganz schön stolz sind. Und dass es halt immer wirklich auch in den Mittelpunkt des politischen Diskurses gerät, wenn der Abel-Preis vergeben wird. Und in der ganzen Stadt gibt es halt Banner und die Busse haben halt Abel-Preis-Fähnchen, ne? Und das ist halt sehr präsent und ich denke, es hat schon einen positiven Effekt gehabt, so wie man es mir erzählt hat.
1: Tatsächlich ist es ja so, du hast ja vorhin auch schon gesagt, dass die Fields-Medaille so lange Zeit so als Nobelpreis der Mathematik galt. Jetzt gibt es den Abel-Preis hier aber auch schon 20 Jahre. Und tatsächlich, wenn man mal überlegt, der ist schon so ein bisschen näher am Nobelpreis dran. Er kommt auch aus Skandinavien, das ist ja schon mal irgendwie was. Also läuft der Abel-Preis der Fields-Medaille so langsam den Rang ab als Nobelvergleich?
2: Also als Nobelvergleich absolut. Also ich habe mich ja dort ganz intensiv mit den Arbeitern der Norwegischen Akademie der Wissenschaften unterhalten. Die haben ja auch gesagt, es war nicht einfach, sich als Preis, sagen wir mal, zu profilieren. Es gibt ja etliche Mathematikpreise. Und wie macht man etwas, das irgendwie anerkannter ist als alles andere? Ist nicht einfach. Aber ich muss sagen, ich habe auch die ganze Woche über so eine leise Rivalität zum Nobelpreis, sagen wir mal, zwischen den Zeilen mitlesen können. Auch an ganz banalen Dingen. Das Preisgeld ist unglaublich hoch, weil man irgendwie nachrücken will und irgendwie etwas Ähnliches wie halt die Nobelpreisträger halt bekommen, da ansetzen wollte. Also ich würde sagen, zu guter Letzt inhaltlich, der Abel-Preis würdigt ja eher Lebenswerke. Mhm. Und das ist viel näher dran am Nobelpreis im Vergleich zum...
1: Zur Fields-Medaille.
2: Zur Fields-Medaille, genau.
1: Also der Abel-Preis wird ja auch jährlich verliehen, zum Beispiel die Fields-Medaille ja im Gegenzug nicht, wenn genau. wir mal wieder bei den Vergleichen sind.
2: Genau. Ich denke aber nicht, dass deswegen der Abel-Preis die Fields-Medaille abgeklatscht hat und gesagt, jetzt sind wir hier am Start. Das sind halt zwei unterschiedliche Konzepte, die ähnlich gewürdigt werden und anerkannt werden.
1: Jetzt würde ich natürlich auch gerne ein bisschen ausnutzen, dass wir durch dich First-Hand-Insights zu dieser Preisverleihung haben. Du hast ja vorhin schon so ein bisschen darüber erzählt und wir haben jetzt ja auch schon von dir gehört, wieso der Preis der Abel-Preis ist und wie der überhaupt zustande gekommen ist. Jetzt würde ich aber mal gerne von der Vergangenheit zurück in die Gegenwart kommen und tatsächlich über die Preisverleihung in diesem Jahr sprechen, bei der du ja auch dabei warst. Du hast schon gesagt, es ist so eine ganze Preisverleihungswoche und auch die ganze Stadt feiert so ein bisschen mit. Aus deinen Ausführungen vorhin habe ich rausgehört, am Montag war diese Kranzniederlegung und so ein bisschen Freizeit. Am Dienstag war dann die tatsächliche Verleihung. Was passiert denn dann noch alles? Also was ist denn dieses Ganze drumherum? Was legt denn die Mathe-Community da so auf, um die Mathematik zu feiern?
2: Also ich muss sagen, ich war unglaublich beeindruckt von der Veranstaltung. Also von der ganzen Woche an sich, aber insbesondere von dieser Preisverleihung. Selten habe ich so eine Veranstaltung von Anfang bis Ende genießen können. Es gibt ja immer so Höhen und Tiefen, wenn Redner reden und es wird politisch oder es wird halt inhaltslos oder was auch immer. Nee, das war hier absolut, absolut fantastisch. Das Auditorium, wo das alles stattfand, ist ein absoluter Hingucker und die Musik war echt bewegend. Wir packen einen Link auf die Shownotes in dem ganzen Video. Mhm. Und ich fand es auch besonders schön, die Musik, die wurde für die diesjährige Preisverleihungszeremonie extra komponiert und ist direkt am Preisträger inspiriert. Dieses Jahr hat nämlich der deutsche Mathematiker Gerd Faltings den Abel-Preis gewonnen, der halt in Bonn tätig ist. Und deswegen konnte man in der musikalischen Einlage Töne Beethovens erkennen, aber auch viele norwegische Elemente wie eben Peer Gynt und die Halle des Bergkönigs. Ich denke, es war eine sehr schöne Geste, die zeigt, wie sehr man hier auf kleine Details achtet, ne?
1: Du hast gerade den aktuellen Abel-Preisträger, nämlich Gerd Faltings. Da würde ich gerne noch mal kurz zu Manon rüberschwenken. Wofür ist denn Faltings geehrt worden? Also was ist denn Gerd Faltings mathematische Leistung, die ihm diese Abel-Auszeichnung eingebracht hat, Manon?
0: Ja, also Faltings hat tatsächlich mit bloß 28 Jahren plötzlich Weltruhm in der Mathe-Community erlangt. Denn bis dorthin war der eigentlich nicht wirklich bekannt und er hat damals aber ja das quasi Unmögliche geschafft, nämlich die Vermutung von Mordell gelöst.
1: Davon habe ich ehrlich gesagt noch nie gehört. Erzähl doch mal.
0: Ja gut, ist auch nicht erstaunlich. In der Schule redet man da eher nicht drüber. Also die Grundlagen dafür von der Mordellschen Vermutung, die reichen echt weit zurück, also bis zu Diophantos von Alexandria. Und der hat sich nämlich damals schon mit Lösungen von Gleichungen beschäftigt. Aber halt eben nur mit so ganz bestimmten Lösungen. Also er wollte wissen zum Beispiel, wie viele ganzzahlige Lösungen eine Gleichung hat. Mhm. Das heißt, wenn ich dir jetzt zum Beispiel die Gleichung, wir hatten es ja eben, y ist gleich x Quadrat gebe, dann lautet die Frage, wie viele ganzzahlige Punkte liegen eben auf dieser Parabel, die dazu gehört.
1: Okay. Ich würde jetzt aber denken, unendlich viele, weil wenn ich mich an eine Parabel zurückerinnere, die hat ja nicht irgendwann aufgehört, sondern die ging ja einfach, bis das Matheheft fertig war, bis nach oben, theoretisch.
0: Genau, aber die könnte ja nur noch zum Beispiel zwischen zwei ganzen Zahlen verlaufen, sag ich jetzt mal auf der X-Achse, wenn du so wolltest. Und dann könnte man ja sagen, vielleicht hat die ja gar keine ganzzahligen Lösungen mehr.
1: Okay.
0: Aber hat sie doch, und zwar, weil wenn ich einen ganzzahligen Wert von X einsetze und den quadriere, dann kriege ich ja wieder eine ganze Zahl raus. Also deswegen hast du recht. Aber nur weil etwas unendlich weit nach oben läuft, muss es nicht unendlich viele ganzzahlige Lösungen haben. Das ist ein bisschen
1: wieder schlimm. Was gelernt.
0: Ja, es ist halt echt nicht so einfach. Und tatsächlich gibt es halt auch bis heute keine Möglichkeit, systematisch auszurechnen, ob eine Gleichung, welche ganzzahligen Lösungen eine Gleichung hat. Mhm. Ja, und genau damit hat halt die Vermutung von Louis Mordell zu tun. Der hat nämlich in den 1920er Jahren vermutet, dass die Form der geometrischen Objekte, die sich halt eben aus den Gleichungen ergeben, sowas wie y ist gleich x Quadrat, also eine Parabel, mit der Anzahl an ganzzahligen Lösungen zusammenhängt, die dieses Objekt eben besitzt.
1: Er hat ja eben aber nur diese Vermutung aufgestellt. Mhm. Und Gerd Faltings konnte das dann mit nur 28 Jahren beweisen, dass der tatsächlich richtig lag, ein paar Jahre vorher.
0: Genau, ja. Und also ein paar Jahre vorher, 60 Jahre lang tatsächlich. Ja.
1: Ist ja, wenn man überlegt, wie lange schon über dieses Problem nachgedacht wurde, sind es ein paar Jahre.
0: Nee, das stimmt, das stimmt. Aber man muss halt wirklich sagen, 60 Jahre lang, also das Problem war nicht einfach nur so 60 Jahre alt. Also von denen findet man viele, die vielleicht auch gar nicht so übertrieben schwierig sind. Aber das war halt wichtig. Also da haben 60 Jahre lang wirklich die Größen der Mathematik sich dran versucht, weil das halt schon eine weitreichende Vermutung in der Zahlentheorie ist. Und Faltings hat halt eben Ideen von zwei anderen Fachkollegen weiterentwickelt und damit einen komplett unerwarteten Zugang zur Vermutung vom Modell aufgestellt, auf die halt vorher niemand zuvor gekommen war. Und deswegen war das halt echt damals so richtig bahnbrechend und man konnte eben auch seine Methoden, die er ausgefeilt hat, auch weiterhin benutzen und andere Dinge damit machen.
1: Nun, ich habe das Video gesehen von der Verleihung dem Jahr. Gerd Faltings ist nicht mehr 28. So frei, ich glaube, ich rede.
2: Absolut. Ich muss sagen, also wenn man Faltings kennenlernt, er ist eher schüchtern und zurückhaltend. Mhm. Und deswegen fand ich ein, ich sag mal, Profilvideo, das man von ihm für diese Verleihung vorbereitet hat, sehr schön. Die Leute, die das gemacht haben, haben es wirklich geschafft, ihn zu knacken und haben es geschafft, dass er super offen über seine Karriere, über seine Ziele, über sich selbst frei und offen berichtet und erzählt. Ich fand das super gelungen. Setzen wir auch wahrscheinlich in die Shownotes. Ganz viele Shownotes heute. Das Einzige, was mir an sich nicht wirklich gefiel an dieser Preisverleihung, war die Dankesrede von Faltings selbst. Also er hat einen ganz eigenen Sinn für Humor. Und viele der kleinen Witze, die er in seine Rede eingebaut hat, die landeten auch und kamen sehr gut an. Es gab aber ein, zwei dieser Jokes, die gingen für mich aber ein kleines bisschen zu weit. Es gab einen Kommentar über die deutsche Geschichte und das war für mich total daneben. Und am Ende lieferte er auch noch einen halben Joke auf Kosten Abels. Und nachdem ich ja gesehen hatte, was für einen Stellenwert Abel hier in Oslo hat und also welche Rolle sie ihm beimessen, denke ich, hätten wir auch ohne gekonnt, oder? Aber
1: ja, also vielleicht Humor ist ja auch so ein bisschen immer Ansichtssache, aber unsere HörerInnen können sich ja einfach selbst ein Bild davon machen, wenn sie sich die Dankesrede einfach anhören.
2: Absolut.
1: Was hast du sonst noch so mitgenommen? Also ich kann mir vorstellen, wir hatten ja auch in der letzten Folge, als wir über Marjorie Rice gesprochen haben, zum Beispiel auch über das Hutfest gesprochen, auf dem Manon war, wo ja tatsächlich auch die Mathematik als solches gefeiert wurde, wo die Errungenschaft als solche gefeiert wurde und feiern wirklich im wörtlichen Sinne. War das bei der Verleihung auch so? Also was hast du noch so mitgenommen?
2: Also absolut. Ich denke, die Programmpunkte waren alle ziemlich unterschiedlich voneinander, aber alle zielten halt darauf ab, dieses mathematische Werk zu feiern. Wir hatten ein öffentliches Interview, wo eine Journalistin den Faltings halt interviewt hat und das war so, sagen wir mal, für die allgemeine Öffentlichkeit verständlich. Das war noch am selben Dienstag. Am Dienstagabend schließlich endete der Tag mit einem schönen Bankett im Akershus Castle. Das ist super fein. Das ist eine mittelalterliche Burg in Oslo und da lädt die norwegische Regierung ein. Der Kronprinz ist dabei und es gibt einen Dresscode, da muss man mit Tuxedo und Ballkleid antanzen. Also, oder alternativ mit nationaler Tracht.
1: Bist du dann in Lederhosen aufgetaucht?
2: Ich bin es tatsächlich nicht, obwohl viele Leute meinten, ich hätte das eigentlich tun sollen.
1: Das heißt, du hattest ein Tuxedo an.
2: Absolut. Ich fand es super spannend. Ich hatte mich super drauf gefreut. Vielleicht können wir ein andermal auch über diesen Abend sprechen. War ganz lustig. Am Folgetag gab es dann vier verschiedene Vorträge, also wissenschaftliche Vorträge. Das Wichtigste dabei ist die Abel Lecture, das ist der mathematische Vortrag des Preisträgers selbst, also von Faltings in diesem Fall. Aber es gab auch andere Mathe-Menschen, die Vorträge hielten zur Bedeutung von Faltings Arbeit, Anwendungen und Forschungsarbeiten, die daraus resultierten und so weiter, ne? Die Vorlesungen sind halt mathematisch, da kommen die meisten ganz schnell nicht mehr mit. Aber ich muss auch zugeben, ich auch nicht. Es wird sehr schnell ziemlich abstrakt.
1: Ich meine, man kann ja auch nicht alles immer sofort verstehen.
2: Also absolut.
1: Auch in der Vorlesung muss man ja auch noch mal ein bisschen drüber nachdenken.
2: Absolut. Und ich war ehrlich gesagt nicht im Vorlesungsmodus drin. Ich war im Partymodus drin.
1: Ich wollte gerade sagen, du warst im Partymodus.
2: Und dazu hat es super gepasst. Am Mittwochabend gab es die Abelpreis. Party und zwar in der Norwegischen Akademie der Wissenschaften. Ich würde mal sagen, das war so eine Abschiedsparty zum Socializen. Und ich denke, das ist auch mein Main Takeaway dieser ganzen Woche. Ja, es geht darum, das Werk einer Person anzuerkennen und die Person zu feiern. Aber es geht vor allem darum, Community zu schaffen. Diese ganze Woche über konnte ich live mitverfolgen, wie das erreicht wurde. Mit all den lieben Gesten, der Liebe zum Detail, den Anspruch, nur das Beste zu liefern. Das hat für mich für eine wunderbare Stimmung gesorgt und so war es unendlich viel einfacher, halt mit anderen zu connecten, nicht wahr? Also, und ja, die Mathe-Community sind zwar hauptsächlich Mathematikerinnen und Mathematiker, aber auch eben ganz viele Leute drumherum, die halt für solche Momente sorgen.
1: Das ist auf jeden Fall irgendwie ein schönes Takeaway, weil wir ja immer auch mal wieder so ein bisschen über die Mathe-Community sprechen, über die Stärken der Mathe-Community, aber ja auch über die Schwächen der Mathe-Community. Und du würdest behaupten, die Abel-Preiswoche bringt das Beste der Mathe-Community aus sich heraus.
2: Absolut, absolut.
1: Ja, man muss euch nur ein Tuxedo geben und ein bisschen feines Essen und schon seid ihr die nettesten Menschen.
2: Genau, genau, genau. Also ich muss auch zugeben, ich war nie so richtig von Preisen überzeugt. Also ich bin kein Mensch, der Preise mag so. Ne? Also klingt vielleicht ein bisschen übertrieben, ne? Aber ist auch nicht so übertrieben gemeint. Aber ich frage mich halt immer so, warum brauchen wir Preise? Ich habe es tatsächlich auch diese Woche über ganz vielen Leuten diese Frage halt gestellt und alle meinten so halt, ja, es geht darum, die Arbeit anzuerkennen, die Meilensteine der Mathematik und so weiter, ne? Aber ich denke eben, dass dieses Community-Building fast sogar noch wichtiger ist. Also es entstehen durch diese Preisverleihung Bekanntschaften, neue Zusammenarbeiten, neue Geschichten, ne? Und ich denke, das ist das, was ich am meisten mitnehme, was drumherum passiert.
1: Und ich meine, einer dieser Kritikpunkte an Preisen ist ja zum Beispiel auch, dass quasi einer ausgezeichnet wird für eine Arbeit, die aber eben auch auf den Gedankengängen von anderen beruhen. Aber ich glaube, gerade durch so ein Socializing und wie du sagst, da entstehen dann neue Projekte, gleicht sich das ja vielleicht auch wieder so ein bisschen aus, weil dann eben neue Leute zusammenfinden, die was Neues schaffen und dann quasi diesen Wert auf diese Gemeinschaft auch legen.
2: Echt schön, echt cool.
1: Dann vielen lieben Dank, dass du uns deine Erfahrungen mitgebracht hast. Aber auch in der kommenden Folge wollen wir uns nochmal so ein bisschen mit der Wissenschaft hinter der Wissenschaft beschäftigen. Und wir wollen nämlich nochmal über die Akademie der Wissenschaften sprechen in dem Jahr. Was hat es damit auf sich?
2: Also ich habe ja erzählt, die Abel-Preiswoche, die wird veranstaltet von der Norwegischen Akademie der Wissenschaften, ne? Ich würde sagen, sie haben alle ein kleines bisschen auch aus dem Nähkästchen geplaudert und haben mir kleine Anekdoten erzählt, was so alles über die Jahre im Rahmen der Abel-Preiswoche passiert ist. Und das sind
1: Skandale.
2: Skandale, auf jeden Fall sind welche dabei. Manchmal sind es halt so niedliche Anekdoten, lustige Momente. Und an sich, ja, ich würde sagen, es war super schön, dass sie so offen waren. Und ich dachte, machen wir doch daraus eine kleine Folge, wo wir halt verschiedene Anekdoten erzählen.
0: Und die Mathematik zu den Personen natürlich auch.
2: Darf natürlich
1: man,
2: nicht fehlen.
1: Wie man nur die ganze Zeit am Mikro war und wartete, dass sie auch nochmal was zur Mathematik sagen kann.
2: Natürlich, natürlich.
1: Genau, also in der kommenden Woche sprechen wir über unterschiedliche Persönlichkeiten, die auch schon mal auch einen Abel-Preis gewonnen haben zum Beispiel und über ihre Mathematik, Manon. Und ich freue mich auf jeden Fall, wenn wir dann wieder zusammen sind und ich freue mich natürlich auch, wenn unsere HörerInnen dann auch wieder mit dabei sind. Ciao.
2: Tschüss.
0: Tschüss.
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1: Der Schlaf hatte bislang einen astreinen Leumund. Er war der Idealzustand, den die gestresste Menschheit erreichen konnte. Davon künden erprobte Redewendungen wie »Im Schlaf sündigt man nicht«. Damit fängt die Nacht gut an und so geht es auch am Tag weiter, wenn der Mensch etwas schafft, was an Schlafwandelei grenzt. Dann löst er Aufgaben so gut, dass er einer ist, der alles wie im Schlaf erledigen kann. Ja, der Schlaf macht uns tatsächlich zu einem von allen irdischen Zwängen befreiten Menschenkind, das allabendlich wieder in den unschuldigen Zustand früherer Zeiten versetzt wird, als die Eltern sangen, »Schlaf, Kindlein, schlaf, der Vater hüt die Schaf, die Mutter schüttelt's Bäumelein, da fällt herab ein Träumelein, schlaf, Kindlein, schlaf.« Ja, das war schön. Und nun? Jetzt ist es vorbei mit dem stressfreien Urzustand, den uns die Zeit zwischen Abend und Morgen geschenkt hat. Von wegen, alles macht sich im Schlaf wie von allein. Jetzt gibt es jede Menge Schlafforscher, die uns erklären, was wir auch im Schlaf besser machen müssen. Dabei buchen wir doch die Reise ins Reich des Gottes Hypnos als Auszeit von Ratgebern wie »Hör auf zu glauben, was du denkst, der einfache Weg für Ruhe im Kopf« oder »Die 1%-Methode, minimale Veränderung, maximale Wirkung«. Der Schlaf, das war so eine herrliche, selbstoptimierungsfreie Zone, weil man doch nur dort vor sich selbst wirklich Ruhe hatte. Nein, auch im Schlaf soll man heutzutage an sich arbeiten. Gerade jetzt, wenn die Nächte wieder so heiß werden. Die Deutsche Presseagentur hat deshalb Hans-Günther Wees von der Deutschen Gesellschaft für Schlafforschung und Schlafmedizin gefragt, ob man in tropischen Nächten besser nackt ruhen soll. Die Antwort fällt so salomonisch aus wie alle guten Antworten auf Fragen, auf die man erstmal kommen muss. Entscheidend sei, ob man sich nackt wohlfühle. Dann bin ich entspannt, dann bin ich gelassen, sozusagen cool. Das ist der Königsweg in einen guten Schlaf. Man kann also nackt sein oder auch nicht, schwitzen tut man so oder so. Aber wie eine Hautexpertin ergänzt, riecht man ohne Kleidung weniger als im Nachthemd, weil Bakterien dann mehr Angriffsfläche haben. Es wird dann noch über den erstrebenswerten höheren Kalorienverbrauch des Langschläfers gesprochen. Schließlich stellt man sich vor, wie man mal wieder nicht einschlafen kann, weil man über sowas nachdenkt. Und dann fällt einem das schöne Lied aus der Kindheit wieder ein, aber wie es auf dem Schulhof gesungen wurde. Und während man summt, »Schlaf, Kindlein, schlaf, dein Vater ist ein Schaf, deine Mutter ist ein Trampeltier, was kann das arme Kind dafür?« kommt der Chef rein und fragt, ob es ein Problem gäbe, man sei doch früher so ein ausgeschlafener Bursche gewesen.
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1: So, es geht los.
2: Liebe Fahrgäste, herzlich willkommen in unserem automatisiert fahrenden Bus Flash. Da sich das automatisiert
3: Hi, ich bin Johanna und hier sitze ich in einem kleinen Bus. Einem kleinen Bus der Linie 216 in Nordsachsen.
2: Unser Fahrpersonal überwacht die Fahrt und übernimmt bei Bedarf die Steuerung des Fahrzeuges. Wir wünschen Ihnen eine angenehme Fahrt.
4: Man sieht auf dem Bildschirm, der in dem Bus drin ist, was der Bus gerade sieht, was er erkennt. Und solange wie die Teile alle grün sind, bewegen wir uns im normalen Bereich.
3: Dieser Bus heißt Flash und er ist kein normaler Bus. Der Flash fährt nämlich automatisiert.
4: Das heißt, der Bus fährt einfach mal von alleine.

0: Zugegeben, wenn ich an autonomes Fahren denke, dann denke ich nicht zuerst an Rackwitz in Nordsachsen, sondern eher an Singapur, Shanghai oder an Silicon Valley. An Tech-Metropolen eben. Wie kommt es, dass ausgerechnet in Rackwitz ein selbstfahrender Bus fährt? Dass der Flash in Rackwitz fährt, das ist kein Zufall. Er ist Teil einer Veränderung, die die Region hier komplett auf den Kopf stellen soll. Eine Veränderung, die noch Jahrzehnte andauern wird, in die die Bundesregierung 40 Milliarden Euro steckt und die für viele Menschen schwer greifbar ist. Was bedeutet Strukturwandel?
1: Boah, schwierige Frage. Einen ganzen Gesellschaftswandel eigentlich.
2: Naja, eine Veränderung von einem bestehenden Verhältnis, würde ich sagen.
3: Das hat an Struktur gewandelt werden oder verwandelt werden. Oder dass es irgendwie so vielleicht mehrere Strukturen gibt, die halt durchprobiert werden. Vielleicht sowas.
4: Also, dass sich irgendein Konzept im Großen und Ganzen wandelt.
5: Zum Beispiel hinbekommen, dass Sachen in diesem Land nicht nur ein bisschen, sondern komplett funktionieren. Sowas wie Kohleausstieg und am besten vor 20 Jahren.
0: Deutschlands Kohlereviere bereiten sich auf den Ausstieg vor. Das Ruhrgebiet, das Lausitzer Revier und das Mitteldeutsche Revier stellen sich auf für das postfossile Zeitalter.
6: Es geht darum, unter völlig veränderten Bedingungen Wohlstand für die Menschen und Sicherheit zu schaffen.
0: Wie kann das gelingen? Und was bedeutet Strukturwandel jenseits leerer Worthülsen? In den vergangenen Monaten bin ich quer durchs Mitteldeutsche Revier gereist. Hab in Tagebaulöcher geguckt und verlassene Dörfer besucht.
7: Und dann haben die das alles abgerissen, so nach und nach.
0: An Gremiensitzungen teilgenommen, ein Unterwasserprojekt begleitet. Hab mit Klimaaktivistinnen veganen Kuchen gegessen.
8: Wir wissen, dass wir ein Akteur sind, an dem man nicht mehr vorbeikommt, wenn es um die Zukunft von Pödelwitz geht.
0: Und mit Bergmännern Pommes.
9: Ich bin Bergmann, wer ist mehr, ne? Den Spruch gibt's ja.
0: All das, um herauszufinden, was sich im Mitteldeutschen Revier gerade verändert. Was bedeutet der Kohleausstieg für die Menschen, die hier leben? Wo landen die 40 Milliarden? Wer entscheidet, wie sich die Region verändert? Geht hier jetzt alles den Bach runter? Oder entsteht ein ostdeutsches Silicon Valley, in dem Ex-Bergmänner Computerchips zusammenlöten? Ich bin Joanna Voss. Und das ist Nach der Kohle. Folge 1. Irgendwas mit Zukunft.
10: So, es geht los. Also, ich beschreibe mal, was ich gerade erlebe und sehe. Wir sitzen in einem... Oh!
0: Ich bin in Rackwitz, einer kleinen Gemeinde in Nordsachsen mit knapp 5000 EinwohnerInnen, eine S-Bahn-Station von Leipzig entfernt. Hier, auf der Buslinie 216, wird die Zukunft erprobt. Mit dem normalen ÖPNV-Ticket können Fahrgäste per Shuttlebus vom S-Bahnhof Rackwitz zum Schladitzer See fahren. Und dieser Bus fährt sich selbst.
11: Wenn es immer so ein kleines unangenehmes Ruckeln gibt, dann sieht man, die Technik denkt.
0: Das ist Kai Manuel. Er ist parteiloser Landrat in Nordsachsen und der Flashbus ist sowas wie sein Baby. Jahrelang hat er sich für seine Finanzierung eingesetzt.
11: Alle Bewegungen, die hier im Bus getätigt werden oder alle Informationen, die hier reinkommen, werden gespeichert in einem entsprechenden Rechner und werden dann wieder ausgewertet. Und dann wird versucht, die Sensorik anzupassen, die Abläufe flüssiger zu gestalten. Und das dauert eben sehr, sehr lange.
0: 1,5 Millionen hat der Flash gekostet. Der größte Teil davon kommt aus dem 40-Milliarden-Topf, der extra für den Kohleausstieg und den Strukturwandel da ist.
11: Man könnte jetzt platt sagen, der fährt an den ehemaligen Tagebau, an ein ehemaliges Tagebauloch. Gut, damit ist die direkte Beziehung zum Kohleausstieg gegeben. Aber ich würde den Strukturwandel jetzt nicht so eng sehen, sondern es geht darum, wie wir uns für die Zukunft aufstellen.
0: Die Zukunft nach der Kohle. Das ist das Thema in Rackwitz. Rackwitz liegt nämlich mitten im mitteldeutschen Braunkohlerevier. 150 Jahre lang hat die Region hier von der Kohle gelebt. Heute gibt's noch 3 Tagebaue, in denen aktiv Kohle gefördert wird. Und spätestens 2038 ist dann, wie überall in Deutschland, komplett Schluss mit der Kohle. Und dann? Erstes Problem. Mit der Kohle fallen theoretisch erstmal eine Menge Jobs weg. Wo neue herkommen sollen, das schauen wir uns in einer späteren Folge an. Zweites Problem. Wenn die Kohle weg ist, was hält die Leute dann noch hier auf dem Land in Ostdeutschland? Gerade um die alten Tagebaue herum verlieren die Dörfer schon seit Jahren Menschen. Im besten Fall kann der Strukturwandel genau diesen Trend umkehren und dafür sorgen, dass nicht nur Boomstädte wie Leipzig profitieren, sondern eben auch Rackwitz.
11: Wir müssen neue Konzepte entwickeln und diese Idee, die Mobilität im ländlichen Raum mal völlig neu zu denken, die steckt eigentlich hier dahinter.
0: Landrat Kai Emanuel hat sich schon auf den Kohleausstieg vorbereitet, da war der politisch noch gar keine beschlossene Sache. Als die GroKo unter Merkel 2020 den Ausstieg beschließt, liegen die Pläne für den Flashbus schon in der Schublade.
11: Weil man kennt es aus der Großstadt, Straßenbahn fährt immer die letzte irgendwie um 12 und dann gibt es Nachtbusse und dann beginnt früh um 4 wieder der Verkehr der Straßenbahn. Das ist im ländlichen Raum im Moment noch ein bisschen anders.
0: Mit dem Kohleausstieg kamen dann auch die Fördermittel. Und seit Anfang 2023 fährt der selbstfahrende Bus als normale Linie im Regelbetrieb. Im Sommer nach einem Fahrplan, im Winter, so wie jetzt, als Rufbus. Also immer, wenn sich jemand vorher anmeldet. Mitten auf der Strecke bleibt der Bus stehen. Ein LKW kommt uns entgegen. Nicht auf unserer Spur, sondern auf seiner eigenen. Aber der Flash ist trotzdem irritiert und hält vorsichtshalber an.
11: Wir stehen.
10: Vor so LKWs hat er irgendwie richtig Angst, oder?
11: Ja, er ist halt so programmiert, dass er nicht über die gestrichelte Linie fahren darf. Und dann bleibt eben rechts und links nicht mehr viel Platz, wenn der Gegenverkehr über die gestrichelte Linie kommt.
0: So ein ruckartiges Anhalten, das passiert auf der Fahrt öfter. Bäume, die Spiegel packende Autos, alles, was er nicht klar einordnen kann, macht den Flash erstmal stutzig. Und dann kommt eben doch eine Busfahrerin ins Spiel.
12: Also es ist anstrengender, wie normalen Bus zu fahren. Man muss mehr aufpassen. Und ich muss eben hier immer noch eine Freigabe geben, weil er sieht es noch nicht, ob er fahren kann. Also an Kreuzungen oder wenn wir jetzt aus der Bushaltestelle rausfahren, eben immer noch eine Freigabe geben, du kannst jetzt weiterfahren und dann geht's weiter.
10: Was heißt Freigabe geben?
12: Drücke ich hier einen Knopf und dann fährt er weiter.
0: Das heißt, immer wenn der Flash nicht weiter weiß, muss Kerstin Sosan ihr okay geben. Und im Notfall selbst ganz klassisch das Steuer übernehmen.
11: Die Fahrerin muss drin sein, das ist auch eine ausgebildete Busfahrerin, die manchmal auch auf anderen Strecken unterwegs ist. Das ist im Moment gesetzlich so vorgeschrieben, dass ein Sicherheitspersonal da ist. Sie sitzt mit den Händen hat die Hände unter dem Lenkrad und dann, wenn es irgendwelche Probleme gibt, kann sie die Hände an den Lenkrad nehmen und fährt dann weiter.
0: So richtig bereit für den flächendeckenden Einsatz ist der Bus noch nicht. Aber
11: die Vision, die dahinter steckt, ist ja, dass dann diese selbstfahrenden Busse nicht nur auf dieser relativ kurzen Strecke unterwegs sind, sondern dann im ländlichen Raum die Erschließung der Ortschaften als Erschließung der letzten Meile übernehmen können. Und da werden wir sicherlich noch mindestens 5 bis 10 Jahre brauchen, bis solche Busse in 10-facher, 20-facher Ausfertigung durch den Landkreis flitzen.
0: Und dann soll es auch wirklich fahrerlos gehen. Über eine Leitstelle soll der Bus dann fernüberwacht werden. Die Zukunft in Rackwitz könnte also so aussehen. Viele selbstfahrende Busse, für die es wenig Personal braucht, weil sie alle von einer Person aus der Ferne gesteuert werden. Aber irgendwie...
10: Da bleibt für mich trotzdem noch so ein bisschen die Frage beim Stichwort Wandel, was genau sich mit diesem Bus wirklich für die Menschen ändert.
0: Immerhin gab es hier auch vor dem Flash schon einen Bus, der die Menschen von Rackwitz nach Neuschladitz gebracht hat.
11: Der Bus ist dann 2-mal am Tag gefahren. Wenn ich dieses System weiterentwickeln will und da dann ein Rufbussystem noch dahinter setze, ein Anrufbussystem, eine flexible Bedienform, dann ist das eine völlig neue Qualität. Dann sage ich nicht, wann fährt der Bus, wann komme ich von meinem Ort weg, sondern ich rufe an und dann werde ich abgeholt.
0: Okay, das verstehe ich. Gerade auf dem Land, wo die Strecken, die zurückgelegt werden müssen, deutlich länger sind als in der Stadt und gleichzeitig viel weniger Menschen von A nach B müssen, macht es Sinn, autonome Busse einzusetzen. Selbstfahrende Busse könnten den Alltag der Menschen hier im Revier deutlich verbessern, wenn sie erstmal flächendeckend fahren. Bis dahin bleibt der Flash aber erstmal nur ein Einzelprojekt.
10: Jetzt gibt es ja Kritik, dass im Rahmen des Strukturwandels vor allem Leuchtturmprojekte gefördert werden. Also einzelne Projekte, die viel Aufsehen erregen, weil sie irgendwie besonders sind. Sagen wir mal, der Flashbus, der extrem für zukünftige Mobilität steht und sich aber in der Fläche zu wenig ändert. Wie sehen Sie das?
11: Also gerade an dem Projekt kann ich diesen Kritikpunkt nicht verstehen, weil der wird ja entwickelt für die Fläche. Und das ist jetzt nicht nur Nordsachsen, wenn das System hier funktioniert und es ist angenommen, kann ich das ohne Probleme dann rüberspiegeln in andere Regionen. Und das ist eigentlich der Gedanke, wie ich diese Projekte im Kohleausstieg verstehe. Sie müssen nicht nur für diesen einen Punkt was sein, sondern müssen natürlich in die Region ausstrahlen.
0: Unsere Fahrt ist fast zu Ende. Auf dem Rückweg fällt mir noch was auf. Da ist diese Haltestelle. Leipziger/Hauptstraße heißt die. Und wer an dieser Haltestelle auf den Flashbus wartet, der ist noch nicht in der Zukunft angekommen. Hier gab es mal eine Sitzbank, aber die wurde irgendwie abmontiert. Der Rest der Haltestelle rostet vor sich hin und sieht wirklich ziemlich traurig aus. Hier prallt irgendwie die große Vision der Mobilität von morgen mit dem Flash auf eine doch ziemlich bescheidene Gegenwart. Jetzt muss man sagen, der Landkreis ist nicht zuständig für die Haltestellen und das Geld für den Flashbus kommt auch aus einem anderen Topf als das Geld für öffentliche Infrastruktur. Aber als Bürgerin sehe ich diesen Zuständigkeitsunterschied nicht. Ich sehe nur öffentliche Daseinsvorsorge. Und frage mich, ob der Strukturwandel hier nicht einerseits nicht schnell genug und gleichzeitig zu schnell in Gang kommt. Geht der Strukturwandel nicht schnell genug, wenn die Bushaltestelle aussieht wie ein vergessenes Stück Infrastruktur, was hier irgendwann mal abgestellt wurde und um das sich seitdem niemand mehr kümmert? Und kommt er zu schnell, wenn ausgerechnet an dieser Haltestelle plötzlich ein auffällig sauberer, selbstfahrender Bus anhält und eine Zukunft verspricht, in der selbst der Busfahrer keinen Job mehr hat?
11: Wie bei jeder Veränderung gibt es immer wieder erst das Tal und man muss die Leute überzeugen, dass es eigentlich gar nicht so schlecht ist. Ich versuche immer den Leuten zu erklären, dass das Leben ja früher war alles besser. Der Spruch ist klasse, aber wenn man dann mal fragt, wie haben die Leute vor 50 Jahren gelebt, ob das denn unbedingt besser ist, wollen wir das wieder haben, glaube ich nicht.
0: Früher war alles besser. Kai Emanuel will das nicht gelten lassen. Aber was meinen die Leute, wenn sie das zu ihm sagen? Dieses Früher, das will ich mir genauer anschauen. Um zu verstehen, was der Kohleausstieg für die Menschen im Revier bedeutet, muss ich nachvollziehen, wie viel Einfluss die Kohle hier mal hatte.
13: Man sieht teilweise noch so die Grundstücksgrenzen dann und die Mauern. Und hier siehst du jetzt gleich vorne die Bushaltestelle.
0: In der nächsten Folge reise ich in ein Dorf, das es nicht mehr gibt. Ein Dorf, das freiwillig für die Kohle umgezogen ist.
13: Es muss einem bewusst sein, du kannst deiner Enkeltochter nie zeigen, wo die Oma den Opa zum ersten Mal geküsst hat. Das ist einfach weg, ne? Alles weg.
0: Das hört ihr in Folge 2, nächsten Samstag. 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
1: Hier ist der Antritt, der Fahrradpodcast auf Detektor FM mit der 4. Juli-Ausgabe 2026. Mein Name ist Gerolf Meyer und in dieser Ausgabe nehme ich euch mit ins Detektor FM Studio hier in Leipzig. Aber nicht so, wie ihr das gewohnt seid, denn am 18. Juli sind hier nicht nur Christian und ich am Mikrofon gewesen, sondern es waren auch noch einige der Menschen vor Ort, die diesen Podcast als Unterstützer auf Steady oder Apple Podcasts möglich machen. Wir haben zusammen einen Live-Podcast aufgenommen, für den wir uns einen ganz besonderen Gast eingeladen haben. Martin Götze ist Rennfahrer in der DDR gewesen und auch noch danach. Er galt als unangepasster Charakter. Er ist trotzdem und unter besonderen Bedingungen 4-mal DDR-Meister auf dem Rennrad geworden. Und er gibt uns im folgenden Gespräch Einblick in seine spannende Sportgeschichte. Und ich wünsche euch viel Spaß damit.

0: Wir sitzen hier anlässlich des zweiten Antritttreffens, das wir hier in Leipzig durchführen, mit unserem Peloton, wie wir das nennen, also mit einigen der Menschen, die uns unterstützen und die dafür sorgen und sicherstellen, dass es diesen Podcast gibt. Und ich habe mir ein bisschen Gedanken vorher gemacht dazu, welches Thema wir hier besprechen könnten, mit wem wir hier sprechen könnten. Und dann bin ich relativ schnell beim Nachdenken über Leipzig und Radfahren und vielleicht nicht nur in der Gegenwart, sondern auch in einem spannenden Abschnitt der Geschichte, der sich eigentlich bis in die Gegenwart zieht, auf Martin Götze gestoßen, den ich kenne von früheren Recherchen, die ich mal gemacht habe. Und ich möchte gar nicht so viel vorher zu Martin Götze sagen. Martin ist ein Rennradfahrer, ein Radsportler, ein Renner aus Leipzig, der 1957 hier geboren wurde und eine, wie wir sicher alle hören werden, eine spannende Rennerkarriere erlebt hat. Und wir haben jetzt die Möglichkeit, da einen kleinen Einblick zu bekommen. Und ich sage erstmal Hallo Martin, wir freuen uns, dass du da bist.
1: Hallo, ich freue mich auch, dass ich mal hier sein darf. Und das ist natürlich auch eine Ehre für mich, mal so meine kleine lustige Geschichte zu erzählen. Und ich habe immer Freude dran, wenn sich Leute auch dafür interessieren.
2: Ja, das können wir, glaube ich, jetzt schon sagen. Es ist sehr interessant. Wir haben ein großes Interesse, mit dir hier ein bisschen ins Gespräch zu kommen und freuen uns sehr, dass du da bist.
1: Ja, danke.
2: Und vielleicht gibt es einen kleinen Applaus von unserem Publikum auch.
0: Martin, wenn man über dich liest und ein paar Sachen über dich hört und sich mit dir beschäftigt, mit dem, was du machst, dann kann man so den Eindruck bekommen, das Leben dieses Menschen ist ohne das Fahrrad nur schwer denkbar. Stimmt dieser Eindruck?
1: Ja, ich glaube, da hast du recht. Also für mich ist Radfahren die schönste Sportart, die man sich aussuchen kann, und ist natürlich auch die beschissenste Sportart, die man sich aussuchen kann. Aber ich glaube, unterm Strich überwiegt das Gute und das macht einen wirklich sehr glücklich, wenn man da einmal Blut geleckt hat.
2: Warum ist es die schönste Sportart?
1: Dazu muss man selber Rad fahren, um das zu kapieren. Also das ist sowas Schönes, wenn man nach viel Training dann irgendwann so weit ist, dass man, ich sag mal, durch die Landschaft schwebt und einfach, es tut nichts weh, die Beine sind gut und du fährst die Hügel drüber und das tut nicht weh und du siehst, wie die anderen vielleicht Probleme haben und sagst, ey, was haben die eigentlich? Oder wenn du dem Sonnenuntergang da entgegenfährst und die Luft ist schön und das ist alles toll. Also das gibt so Momente, die kannst du eigentlich gar nicht beschreiben. Das muss man erleben. Ja, das ist wirklich Zauber.
2: Und warum beschissen?
1: Ich habe mal gelesen von einem ehemaligen Rennfahrer, der sich über diese Radsportfans aufgeregt hat. Die sollen doch mal aus einem Auto mit nackten Armen und Beinen in einen Haufen Schrott reinspringen bei Tempo 50. Dann wissen sie, was Radfahren auch sein kann. Das Wort Fahrrad kommt ja von Gefahr, sage ich immer. Und das muss man auch immer wissen, wenn man diese Sportart macht. Es geht sehr schnell zu und es geht auch um die Ecken rum und man weiß nicht, was hinter der Ecke ist. Es ist immer gefährlich. Also ich habe das auch niemals gemacht, meine Kinder irgendwie zu dieser Sportart zu bringen, weil ich auch selber weiß, wie, ich sage es einfach, scheiße das sein kann. Es tut auch unheimlich weh oft und das will man seinen Kindern eigentlich nicht antun. Ja. Und mein Sohn, der hat jetzt gerade Blut geleckt und will jetzt anfangen mit Radfahren, nachdem er Fußball gespielt hat. Ich tue da nichts dagegen, ja, aber ich...
2: Auch nichts dafür?
1: Ein bisschen. Aber man hat da natürlich auch Angst. Ja. Also das ist einfach, wenn man weiß, was da für Gefahren sind. Meine Mutter, die ist auch niemals zum Radrennen gekommen oder ganz selten, weil die einfach das nicht sehen konnte, wie gefährlich das aussah. Und ich bin heilfroh, dass die mich haben machen lassen. Ja, also ich habe nämlich mit einem Freund mal eine Strecke gefahren in Tschechien. Da geht es eine Abfahrt runter und die ist ziemlich steil. Ich sage, Holger, mach mal ein bisschen langsam hier runter. Das ist wirklich nicht ohne. Übrigens bin ich hier auf dieser Abfahrt mal über einen drüber gesprungen, der vor mir gestürzt ist. Und dann sind wir da runtergefahren. Ich dachte, um Gottes Willen, wenn meine Mutter gewusst hätte, dass ich da über einen drüber springen muss und vielleicht auf den Schneidezehen landen könnte. Und dann dachte ich, wenn ich jetzt wüsste, dass mein Sohn da runterfahren muss und über jemanden drüber springen muss, möchte ich nicht haben. Ja.
2: Ja. Finde ich super spannend. Ich habe schon von so vielen Eltern gehört, die sagen, ah, meine Kinder bitte nicht Fahrrad
1: fahren. Ja. Ich denke, das ist logisch, wenn man Kinder hat, dass man da Angst um die dann auch hat. Ja.
0: Umso spannender ist natürlich die Frage, wie du zum Radsport gekommen bist. Du hast deine Mutter gerade schon angesprochen. Du bist 1957 in Leipzig geboren und aufgewachsen. Wie hast du die Stadt damals wahrgenommen? Ist das Fahrrad was gewesen, mit dem du die Stadt erkundet hast? Wie ist das Fahrrad so in dein Leben getreten?
1: Eigentlich durch meinen Vater auch. Der hatte einen Arbeitskollegen, der Friedensfahrer war. Das war der Rolf Töpfer. Und die hatten damals den Friedensfahrern oder den Sportlern so Arbeitsplätze gegeben, die sie wahrnehmen konnten. hatten aber Priorität auf Training. Ja. Und der war aber auch ein echt fleißiger und ich sage mal, der hat auch den Ehrgeiz, dort auf Arbeit zu erscheinen und hat das auch gemacht und war bei meinem Vater mit in der Abteilung drin. Und der hat natürlich dort auch kräftig Werbung fürs Radfahren gemacht, vermute ich mal. Jedenfalls hat mein Vater dann ein Fahrrad sich von seiner Mutter kaufen lassen. Da war ich dabei, da war ich vielleicht 5 oder 6. Und dann ist mein Vater mit dem Rad von Leipzig nach Zwickau zu seiner Mutter gefahren. Und wir waren mit dem Zug hingefahren und irgendwann späten Nachmittag kam mein Vater dann dort an. Wir hatten irgendwie Mittagsschlaf machen müssen als Kinder. Und als wir dann aufwachten, da saß mein Vater breitbeinig im Sessel und dem tat der Arsch weh. Da sagte, ab der neuen Welt in Zwickau, das ist Ortseingangs, musste ich im Stehen fahren, sagt. Und das hat uns aber so beeindruckt, dass wir gesagt haben, oh, wenn wir mal groß sind, machen wir das auch mal. Und ich habe das dann auch mit meinem Cousin zusammen gemacht. Da war ich dann 14, da hatte ich dann ein Rad bekommen und dann ging das eigentlich los. Und ja, wir hatten die auch immer mal besucht, den Rolf Töpfer und seine Familie. Und die wohnten in Lindenau. Und da standen da eben so die Pokale dort auf der Anrichte im Wohnzimmer. Ja, und das war schon irgendwie toll. Und er hatte auch eine total sportliche Lebensweise. Und das hat mir so imponiert. Meine Mutter hat mit seiner Frau mal irgendwie eine Zigarette rauchen wollen. Da hat er da rumgeschimpft und hat die in der Küche eingeschlossen, alle beide. Und das war natürlich auch so halb lustig alles, aber das hat mir imponiert irgendwie. Und ich habe mein ganzes Leben nicht eine Zigarette geraucht. Also das war auch irgendwo der Anlass mit. Man kriegt ja irgendwo mal mit, dass jemand, und es kommen so Bilder auf einen zu, die man dann irgendwie abspeichert und dann irgendwann macht man dann infolgedessen irgendwas. Ja, das ist so Frage Motivation auch. Ja, warum macht man jetzt, warum fährt man Rad, warum will man da gut sein und solche Sachen? Das ist ein unheimlich interessantes Thema für mich.
2: Wie ist es denn bei dir passiert? Also wie bist du denn Radsportler geworden? Weil ich sag mal, diese Vorbilder zu sehen und zu sagen, ja, das will ich auch mal nach Chemnitz fahren und so, aber das heißt ja noch nicht, ich werde auch Radsportler und vor allen Dingen dann in der DDR.
1: Ja, das muss man natürlich auch so sehen, das war damals auch eine unheimlich gehypte Sportart. Ja. Also Friedensfahrt war ja das Allergrößte, was es gab. Man wusste ja gar nicht, dass es noch andere Radrennen gab, so ungefähr. Also das, und da war eben jedes Jahr im Mai war da eben Remi Demi und Alarm und dann...
2: Galt ja so als Tour de France des Ostens. Des
1: ja, ja, genau. Ne? Ja. Und eigentlich wollte ich nur mal ein Rennrad haben. So. Ich hatte jetzt noch gar nicht so an Sport gedacht. Ja. Und ich dachte, oh mal, so ein Rennrad mit so einem Rennlenker, das ist doch sowas Fantastisches. Und dann blitzen die Speichen. Und irgendwann habe ich dann mal so ein Werbeplakat von Aufbauzentrum Leipzig gesehen. Die hatten da so, wer will Rennfahrer werden, so ein schönes Plakat gestaltet. Und das war gleich bei mir um die Ecke, den ihr Vereinslokal. Da bin ich da hingegangen und bin dann dort auch mit offenen Armen empfangen worden. Die waren gerade dabei, so eine Jugendgruppe aufzubauen. Ja, und das war auch so toll bei denen. Ich war eigentlich nur 3 Jahre bei denen, aber die haben mich so geprägt. Die waren alle so voller Leidenschaft und wir haben dann auch so Touren gemacht zur Schneekoppe hin und solche Sachen. Und da sagte der eine Übungsleiter, ja, guck mal, so ist das hier auch bei Profis, wenn die berghochfahren und so. Und da flimmerte alles, die Speichen, die blitzten und das war einfach irgendwo so ein Traum, wo du sagst, boah, ey, das möchtest du auch irgendwie haben können oder möchtest du machen. Ja. Und so kam das dann so und ich bin dann da so reingewachsen. Ich hätte auch niemals mir geträumt, dass ich mal das erreiche, was ich so erreicht habe. Das ist ja sicher nicht viel, aber wenn man bedenkt, dass ich mit einem Luftroller angefangen habe, dann ist das schon ganz gut.
2: Ja, und unter den Bedingungen. Man muss ja dazu sagen, der Sport in der DDR war ja auch sehr staatlich organisiert.
1: Ja, das war auch so eine Zweiklassengesellschaft, kann man fast sagen. Also es gab die Sportclubs und es gab die Betriebssportgemeinschaften. Und zwar eigentlich in den Augen der Bonzen so eine geduldete Sache, dass die auch Sport getrieben haben, um das mal so ganz hart zu sagen, ja. Und wenn du nicht gut warst oder wenn du Verwandte im Westen hattest, hast du auch keine Chance gehabt, da irgendwie dich da weiterentwickeln zu können. Also du musstest wirklich ein kleines bisschen rausstechen, dass du zum Club kamst. Und wir hatten aber eigentlich gar nicht das Ziel, dahin zu gehen, weil wir waren BSG-Fahrer und unsere Übungsleiter,
2: das waren diese Betriebssportgemeinschaft.
1: Genau, und ja. Unsere Übungsleiter, die haben auch immer so ein kleines bisschen da das gepusht und gesagt, ja, diese Clubratten, denen werden wir es schon zeigen, so ungefähr. Ja. Und
2: das waren die staatlich geförderten.
1: Genau, das waren die, ich sag mal, die Staatsprofis, wenn man das so sagen will. Es war ja so, dass kein Amateur in der DDR zur Weltspitze kommen konnte, weil die durften nicht nach dem Westen zu den Profis. Es gab die Amateure und es gab die Profis. Und wenn du nicht irgendwie nach dem Westen abgehauen bist, hast du keine Chance, zum Profis zu gehen. Und die wurden auch sehr verdammt zu DDR-Zeiten, weil die alle mit Doping rumhantiert haben und so. Da wurde überhaupt nicht reflektiert, dass die auch selber mit Doping irgendwas gemacht haben zu DDR-Zeiten. Man hat das auch andererseits mit bewundert, was da für Leistungen so kamen und so. Und das war auch eine ja, ganz verrückte Zeit. So, ja. Also einerseits hat man es bewundert, die Profis, andererseits hat man gesagt, oh, nee, das möchtest du eigentlich auch nicht haben, da irgendwie so in so einem Milieu dann landen, dass du da mit Doping da irgendwie zu tun kriegst.
0: Ich muss an der Stelle kurz nachfragen, weil ich kenne so aus Erzählungen, aus Interviews auch zu dem Thema, dass so, dass der Begriff Profis an sich eigentlich für die Clubfahrer in der DDR, dass der dafür nicht benutzt wurde oder nicht so oft benutzt werden sollte. Ich kenne so den Begriff Staatsamateure. Habe ich das falsch im Kopf?
1: Nee, das ist schon so.
0: Und jetzt nochmal zum Verständnis, weil du eben von Profis gesprochen hast, war das dann der Blick zu den Profis im kapitalistischen Ausland?
1: Genau, ja. Also man muss damals auch wirklich genau trennen. Also die Profis im Westen hatten ja auch Verträge, durch die sie Geld verdient haben. In der DDR war es so, dass du, oder im Osten, dass du vom Staat gefördert wurdest und kriegtest natürlich, ich sag mal, eine Unterstützung, die war vom Lohn her eigentlich geringer als ein gut verdienender Arbeiter. Also ich hatte 800 Mark oder sowas in besten Zeiten. Bin ja dann auch zum Club gekommen und hatte dann bei der Reichsbahn einen Job gehabt, pro forma.
2: Welcher Club war das?
1: DFK Leipzig.
0: Das war dann also diese quasi die oberste DDR-Liga, die aber eben nicht Profi genannt wurde, sondern genau. Das waren diese Staatsamateure.
1: Genau.
0: Ist der Begriff richtig?
1: Richtig.
0: Ja, okay.
1: War bei mir so, dass ich nach 3 Jahren dann so gut war in der Betriebssportgemeinschaft. Da war ich dann 17, dass ich dann mit dem ersten Jahr Männer sozusagen zum Club, man sagte damals, delegiert wurde. Ja, es war auch ein bisschen traurig, dass ich den Schritt da gehen musste, aber wenn du da irgendwie ein bisschen was erreichen wolltest, da blieb dir eigentlich nichts anderes übrig und es war ja auch eine Ehre, da so ausgesucht zu werden. Ne? Und ich bin dann recht spät zum Club gekommen. Eigentlich ist der normale Werdegang zu DDR-Zeiten gewesen, dass sie dich dann mit 12 oder sowas schon zum Club geholt haben und dich dann da aufgebaut haben, als ich noch...
2: Es gab ja so ein richtiges Sichtungssystem,
1: genau.
2: Wo sie in die Schulklassen gekommen sind und gesagt haben, ah, der kann Radfahrer werden, der kann Hochspringer werden. Aber das ist dir nicht passiert.
1: Nee, ich habe da auch gar keine Lust drauf gehabt irgendwie. Also ich habe auch später erst angefangen. Mit 14 sozusagen bin ich zum Radsport gekommen. Ja, und dann kam ich zum Club und hatte aber nicht die Absicht, mich von meinen BSG-Leuten da irgendwie loszusagen und habe da auch den Kontakt immer aufrechterhalten. Und muss zu meinem Übel ja sagen, dass die eigentlich auch ein bisschen verschrien waren als Staatsgegner und so. Und es wurde mir nahegelegt, doch die Verbindung da abzubrechen. Ich habe das aber nie gemacht. Ich habe auch fleißig Postkarten irgendwo von wo geschrieben, wenn wir mal dann später auch nach dem Westen kamen, nach Belgien oder irgendwohin, Österreich. Da habe ich denen eine Postkarte geschrieben, die habe ich dann in meiner Stasi-Akte wiedergefunden später. Das haben die mir auch immer ein bisschen übel genommen, dass ich mich da nicht so richtig von denen losgesagt habe.
0: Du hast vorhin, als es um deine Jugend ging, von diesen Bildern im Kopf gesprochen, die man irgendwie hat, von denen man gar nicht so genau weiß, wo die herkommen und denen man aber irgendwie nacheifert. Und jetzt klingt es mir nicht so, wo du darüber sprichst, dass du aus voller Überzeugung Clubfahrer werden wolltest, um Clubfahrer zu sein, sondern ich habe so die Vermutung, das ist mit irgendeinem Bild verbunden, weil es klingt ja auch so durch, dass du die BSG, quasi diese zweite Liga, nicht so ganz verlassen hast.
1: Ja, ich bin vom Herzen her eigentlich immer BSG-Fahrer geblieben, muss ich mal sagen. Einfach aus dem Grunde, ich habe, wenn es zum Beispiel irgendwie um die Unterstützung einer Fußballmannschaft oder sonst was ging, ich war immer auf der Seite der...
2: Der Underdogs.
1: Der Verlierer, ja, der Underdogs. Und das hat mir auch immer Spaß gemacht, wenn die dann irgendwie gewonnen haben oder so. Und so ein bisschen war ich auch immer mit dem Herzen auf der Seite von den Leuten, die nicht so die Unterstützung bekommen hatten.
0: Und welches Bild oder wie ist es dann gekommen, dass du trotzdem zum Club dann gegangen bist, zur DHFK? Was hat dich da gezogen? War es sowas wie Belgien, Österreich, was du gesagt hast, die Möglichkeit?
1: Ja, da habe ich noch nicht mal so dran gedacht. Eigentlich war es so die Chance, dich weiterzuentwickeln und du hast ja dann auch irgendwie die Hoffnung, irgendwie mal vielleicht Friedensfahrt zu fahren oder mal eine WM, also Weltmeisterschaft. Das war eigentlich mein größerer Traum, als Friedensfahrt mal zu fahren. Ja, und dann hatten wir auch so in unserer Gruppe zusammen, saßen wir irgendwo in der Eisdiele und haben da so unsere Träume da uns gegenseitig gesagt. Und da gab es damals irgendwie 4 Brüder aus Schweden, die sind 4er-Mannschaft gefahren und zum ersten Mal unter 2 Stunden. Und das war auch immer für uns ein Traum. Oh, 100 Kilometer unter 2 Stunden, über 50 km/h, irre. Und das war immer so, wenn man das mal erreichen könnte, das wäre schon toll. Und ich habe dann auch wirklich das Glück gehabt, 79 mit wirklich 3 anderen super guten Leuten, das war damals Trogan, Hartnick und Petermann, sind wir dann 1:59:30 gefahren. Und das war auf einer Strecke mit Kleinpflaster und Beton auch mit dabei und 1, 2, 3 scharfe Wänden. Das war schon super. Also da war ich auch total happy, dass wir es geschafft haben. Und das war schon eine coole Geschichte auch.
2: Du hast es aber auch schon angesprochen. Du hast diesen Kontakt zur BSG nie verloren, also zu deinen alten Freunden, sage ich mal, von der Betriebssportgruppe. Und die Stasi war da bei dem Club. Und es gibt auch diese unangepasste Art. Also du hast da auch nicht so ganz reingepasst.
1: Auf keinen Fall, weil ich bin ja nicht auf den ihr Mist gewachsen. Ich kam so sozusagen aus einer BSG und bin dort gut geworden. Und als ich schon dann wirklich auch gut war, recht gut, ja, die konnten mich nicht bei sich an die Brust knallen, ne? Wie mit anderen, die sie so aufgebaut haben. Da war immer irgendwie der Club oder der Trainer, die waren da immer noch viel mehr dran interessiert, dass die auch oben ankommen. Bei mir, da war das nicht ganz so. Ja. Ich war immer so ein bisschen undurchschaubar für die.
0: Trotz dessen, dass du 1980 zum ersten Mal DDR-Meister geworden bist, warst du dann trotzdem quasi jemand, der dort nicht so ganz dazugehörte?
1: Ja, das war schon ein bisschen immer, also ich hatte auch Zeiten, da war das schon nicht mehr ganz so dolle zu spüren. Ja, die haben nämlich dann auch Österreich-Rundfahrt und sowas mitfahren lassen. Und ich war dann auch ein paar Jahre mit Nationalmannschaft. Aber wenn es eben so um die Nominierung ging zur Friedensfahrt oder so, dann waren die doch immer daran interessiert, Leute zu nehmen, die auch schon irgendwie aus ihrem Kreis da irgendwie kamen. Und ich hatte ein bisschen das Pech, dass ich aus einem Verein kam, die mit dem Herzen Rad gefahren sind, aber nicht ganz so beliebt waren.
2: Wenn man sich mit der DDR-Fahrradgeschichte beschäftigt, dann stößt man auch auf einen Namen, also auf deinen Namen, aber auch auf einen anderen Namen, der auch immer so ein bisschen angeeckt ist, Wolfgang Lötsch.
1: Den wollte ich auch gerade kommen, ja.
2: Den auch. Den kennen viele, galt auch so als das Jahrhunderttalent aus der DDR, den auch der Staat und die Stasi und so, man muss es glaube ich so sagen, auch gebrochen haben oder also ihm sehr, sehr viele Möglichkeiten genommen haben. Ihr hattet eine Verbindung, ne?
1: Ja, auf alle Fälle. Als er richtig gut war, das war 78, 79, sowas, da ging das so richtig los bei ihm. Die haben ja total gekotzt. Also es war ja so eine Geschichte, dass er ein Bild von einem Profi-Rennfahrer bei sich im Spind hängen hatte, worauf sie ihn dann gefragt haben, was das denn irgendwie bedeuten soll, so ungefähr. Und er sagte, ja, es würde mich schon mal interessieren, wie die so bei den Profis Rad fahren. Und das hat dann schon gereicht, ihn da völlig zu hinterfragen. Und dann hatten sie seinen Vater, der nicht zur Wahl war, auf dem Kieker gehabt. Und also es kamen viele Sachen zusammen. Und er war auch so ein bisschen so ein trotziger Typ und sagte, ja, dann mach ich das eben, mach ich das anders. Und ja, war so ein bisschen Chemnitzer auch und hatte seinen eigenen Kopf. Und da war er ganz schnell raus aus dem Club. Und dann haben viele noch versucht, ihn da zu retten. Also Werner Maschner, das war der Trainer, der hat eine persönliche Bürgschaft übernehmen wollen. Aber wenn du zu DDR-Zeiten einmal da auf dem Kicker warst, da warst du eigentlich verloren. Also so ging ihm das auch. Und die haben dort nur gewartet, bis er irgendwann mal einen Anlass geboten hat. Und der bot sich dann irgendwann mal nach einer Polterabend-Tour, die sind die leicht angedüdelt nach Hause gefahren, kam eine Polizei, hielt die an. Und es gab eine kleine Diskussion. Und er sagte dann, ja, in der DDR ist doch sowieso alles scheiße. Und da haben sie das gehabt, was sie wollten. Und da hatten sie den erstmal für anderthalb Jahr oder so in den Knast gesteckt. Wenn es ein anderer gewesen wäre, hätten sie ihn wahrscheinlich wieder laufen lassen. Aber so haben sie gesagt, so mein Freund, das reicht jetzt. Und eine Zeit lang war er in demselben Verein wie ich, bei Aufbauzentrum Leipzig, weil ihn keiner mehr haben wollte, so richtig. Ich bin 5 Jahre jünger ungefähr. Da war ich 14, 15 und er war im besten Alter. Ja. Also es war auch, wenn man den gesehen hat, ein super Athlet, also lang und schlank. Und den haben wir auch vergöttert, ja, das war für uns ein Fausto Coppi oder so. Also das war wirklich einer, zu dem wir aufgesehen haben und dem haben wir alles nachgesehen, was der gemacht hat. Der hat sich von seiner Frau da verwöhnen lassen mit Brötchen schmieren zum Frühstück und also Sachen, wo du heute sagst, ey Langer, komm, jetzt mach mal dein Brötchen selber. So, ja, aber war damals einfach, hat man das übersehen. Ja.
2: Langer war sein Spitzname.
1: Ja, ja. Oder Wolli, hat seine Frau immer gesagt, Wolli, was ist denn? Wenn es mal beim Radrin irgendwie bei ihm nicht ganz so ging. Also ich war auch immer mit dabei und die gehörte da auch mit zur Szene. Und das war schon auch eine tolle Gemeinschaft, die ganzen BSG-Fahrer in der DDR. Also die hielten da auch ziemlich zusammen. Und je stärker die auch wurden, umso schöner waren dann auch die Rennen. Also als ich dann, aber das ist dann schon wieder später, aus dem Club raus war. Oder ich mache es lieber anders. Machen wir es chronologisch.
0: Ich wollte dich gerade danach fragen, weil du hast diesen Status als Clubfahrer, also in der ersten Liga, sage ich mal, zu fahren, den hast du ja auch wieder verloren Und es scheint so, dass es auch zum Beispiel was mit deiner Verbindung zu Wolfgang Lüsch zu tun hatte, dass auch das, was Christian schon meinte, diese unangepasste Art, auf die man manchmal trifft. Also was hat da zusammengespielt? Wie ist es am Ende zu dieser Entscheidung gekommen? Wer hat da gesagt, der Götze, den schickt man jetzt mal eine Liga weiter runter?
1: Eine Geschichte fällt mir noch ein. Als ich zum Club kam, hat mein Trainer vom Club mich ins Auto mitgenommen und hat gesagt, guck dir das erste Rennen hier in Wolfen erstmal aus dem Auto raus an. Und saß ich mit dem Auto und Lange Lötsch, da fuhr, es war Windkante, fuhr das Rennen von vorne und am Ende war nur Thilo Fuhrmann noch bei ihm am Hinterrad. Und der Lange hat die alle auseinandergenommen und das war für mich auch so beeindruckend, das mal so ganz nah zu sehen, was der für eine tolle Form hatte. Und also war wie Eddie Merckx, der konnte wirklich die Rennen von vorne fahren, der brauchte keine Taktik.
2: Der war so stark.
1: Ja, wir haben das schon, also ich habe das auch total bewundert, also obwohl er eigentlich keine Chance hatte mehr irgendwie eine WM oder was zu fahren als BSG-Fahrer, da trotzdem noch weitergefahren ist. Ja, da habe ich auch schon so den Hut gezogen. Mich hat das auch so angekotzt, was die so mit ihm gemacht haben. Ja, und das war ja auch so diese Arroganz dieser DDR-Sportbonzen. Ja, das war schon einem auch ein, ja, ich sage es ganz einfach, ein widerliches Pack. Ja. Die haben da sich versucht, da am Sport irgendwie zu bereichern. Als Sportler warst du eigentlich für die nur ein Werkzeug für ihre eigene Karriere oder ja, das. Die hatten keinen Sportgeist.
0: Und was hat sich ganz konkret für dich in deinem Sportleralltag geändert, als du dann wieder zur BSG geschickt wurdest oder beim Club rausgeschmissen wurdest?
1: Na, ich bin 79. 80, 81, 82, 83 war ich noch im Club. Bin da zweimal auch DDR-Meister gewesen auf der Straße. Hatte eigentlich eine gute Zeit. Bin auch mit einem Vierer da unter 2 Stunden gefahren. Also war schon eigentlich ein guter Renner. Also ich bin auch immer gerne offensiv gefahren. Und ja, das war schon auch eine tolle Zeit. Und warum ich dann aus dem Club rausgeflogen bin, das hing ein bisschen damit zusammen, weil die Kinder von oder die Jungs vom Cheftrainer Lux und vom Ampler, die kamen zu Männern hoch. Und es musste ein bisschen Platz gemacht werden. Also die konnten da nicht so viele gute Renner gebrauchen. Die wollten eigentlich, dass für die beiden dann irgendwie gefahren wird. Und da mussten wir irgendwie die so einigermaßen, ja, wir waren noch besser damals als die, aber wir waren denen im Weg sozusagen. Und die hatten auch beschränkte Kaderplätze eigentlich nur in so einem Club. Und wir waren eine recht große Gruppe und dann haben die so die Leute rausgehauen. Also ich war für Ampler, der dann mein Trainer war, der Klaus Ampler, doch so ein bisschen, ja, ein Dorn im Auge, weil ich auch immer mal ein bisschen nach seiner Ansicht nach seine Autorität untergraben habe, indem ich irgendwelche blöden Fragen gestellt habe, die ich mir hätte verkneifen können oder so vielleicht. Man hat das schon unterschwellig mir vermutlich auch angemerkt, dass ich meinen eigenen Kopf auch hatte und dass mich da viele Sachen genervt haben, wenn die dann uns Montag zusammengeholt haben nach dem Rennen und gefragt haben, ja, warum war denn der Wolfgang Lötsch vorne und wie kann denn das sein? Und ja, das hat man dann schon auch irgendwie mir schon angemerkt. Dann.
2: Ja. Also solche Fragen wurden auch gestellt,
1: ja, ja.
2: Der Lötsch gewonnen.
1: Na klar, also es gab da in jedem Club gab es dann Zusammentreffen nach dem Radrennen und dann wurde das immer schön ausgewertet am Montag. Und wenn der Lange Lötsch vorne war, dann dann konnten sich alle bis anschnallen. Es gab dann auch wirklich überclubmäßige Absprachen zwischen den Trainern, dass die gesagt haben, die sollen ja so fahren, dass keiner von den BSG-Fahrern mit vorne ist. Ja.
2: Das ist ja spannend, weil genau Lötsch war, ich sag mal, den DDR Sportfunktionären Dorn im Auge. Sie wollten nicht, dass der gewinnt. Der hat trotzdem immer gewonnen oder sehr, sehr oft hat er gewonnen. Und so eine ähnliche Geschichte hast du aber auch gemacht. Du bist 85 als BSG-Fahrer auch DDR-Meister geworden.
1: Ja, ich bin dann dort gelandet, wo ich eigentlich hingehört. Ja, ja. Als ich dann aus dem Club raus war, bin ich zur Armee gekommen. Da fing eigentlich die richtige, lustige Geschichte an. Ich war wirklich völlig am Boden. Ich dachte, oh scheiße, es war so, dass ich nochmal einen privaten Antrag auf Wehrzeitverlegung gestellt habe. Also so, wenn die dich loswerden wollten im Club, dann haben die gesagt, der Junge kann zur Armee gehen. Und dann kriegte ich eine Einberufung, musste da hin zu der Einberufungskommission und dann sagte der zu mir, ja, du bist ehemaliger Leistungssportler und wir können dich jetzt hier ziehen. Ich sage, nee, wieso, ich bin doch noch im Sportclub. Und da zeigte er mir seine Akte da von mir und da stand so mit Bleistift oben in der Ecke, ehemaliger Leistungssportler. Ich sage, nee, das stimmt doch gar nicht, ich bin doch noch im Club. Ja, dann musst du mal zu deinem Verantwortlichen da im Club gehen und mal mit dem da sprechen. So. Da war das wahrscheinlich so, dass die gesagt haben, hier, Götze, könnt ihr ziehen, dann brauchen wir den nicht raushauen und dann ist er weg, so ungefähr. Und da kriegte ich den Tipp, nochmal so einen privaten Antrag auf Wehrzeitverlegung zu stellen. Und dem wurde auch stattgegeben. Da bin ich 83 noch ein Jahr gegen den Willen meines Clubs weiter gefahren und hatte auch ein super Jahr. Ich war im Zeitfahren, war ich glaube ich Zweiter oder Dritter bei der Meisterschaft und hatte bei der Meisterschaft 83, war ich auch Dritter, glaube ich, in Schleiz war das. Also ich hatte 12 Rennen gewonnen in dem Jahr und das ist ja bei relativ wenigen Rennen recht viel. Und hatte eigentlich ein sehr gutes Jahr 83 gehabt. Aber dennoch musste ich dann im Herbst antanzen bei der Armee und dann war das sozusagen gegessen. Ich war dann auch nochmal beim DTSB, hatte da nochmal eine Eingabe geschrieben. Da war ich bei Ewald nochmal, das war ja der Sportminister damals. Ja, und da haben sie mir gesagt, ach ja, jetzt macht doch hier nicht so einen Aufriss und andere müssen dann auch mal irgendwie aufhören. Und mit 27 oder 26 war ich da bist du doch jetzt auch schon zu alt dazu und solche Sprüche. Ja, ich dachte, oh ja, blöden Drecksäcke.
0: DTSB,
1: Deutscher Turn- und Sportbund, ja, das war sozusagen das Sportministerium, wenn du so willst. Ja, und da hatte ich wirklich, ich hatte richtig Wut und das Ding war für mich eigentlich gegessen, aber es nützte nichts. Ich kam zur Armee, war dann in Halle, kriegte dann plötzlich vom Bataillonskommandeur eine Einladung, ich soll mal bei ihm antanzen. Und dann brachte mich der Unteroffizier, der uns da so die ersten Tage oder Wochen da gestriezt hatte, der brachte mich da quer über den Appellplatz rüber zum Bataillonskommandeur. Und wie wir da so zum ersten Mal alleine waren, da habe ich ihn gefragt, du kommst wohl aus Berlin? Da sagt er zu mir, für Sie bin ich immer noch hier noch so Unteroffizier, wa? Und dann sind wir da beim Bataillonskommandeur rein und der stand auf, drückte mir die Hand, sagte, setz dich her, Martin. Und zu ihm sagte, stehen Sie locker. Und dann sagt er, Martin, es tut mir leid, dass du hier bist. Ich freue mich aber auch, wir werden dir Trainingsmöglichkeiten einräumen. Dem Amtler müssen wir es nochmal zeigen. Ich dachte, wo bin ich denn hier hingeraten?
2: Das heißt, der war ein Fan.
1: Ja, ich dachte, das gibt's gar nicht. Ich hätte nie vermutet, dass es so einen Staat im Staat da gibt. Ja, ja, wir werden dir hier in der Sporthalle einen Job geben. Da kannst du schön trainieren und nächste Woche holst du dein Fahrrad von zu Hause und dann kriegst du hier auch Trainingszeiten und dann geht das schon. Ich dachte, oh, boah. Muss ich erstmal damit klarkommen. Ja, ich hatte ja eigentlich mehr oder weniger damit abgeschlossen. Und dann haben die mich, damit ich ein bisschen unterging, weil ich war in Halle, war ich Panzerjäger und da haben sie mich dann nicht so entbehren können. Und dann haben sie mich nach Weißenfels versetzt. Die hatten ein bisschen mehr mit Sport zu tun. Die hatten dort ein paar Ringer und die hatten auch Leichtathleten dort. Und da haben sie mich nach Weißenfels versetzt. Und von da an war wirklich das für mich perfekt. Also ich hatte dort einen Sportoffizier. Der kam zu mir ins Zimmer, das war so ein Typ wie Udo Bayer, ganz klasse Kerl, und sagte, ja, Martin, heute Nachmittag fährst du Rad, hier hast du einen Dienstauftrag und bis 24 Uhr kannst du Rad fahren. Und dann war das wirklich so, dass ich fast jeden Tag rauskam, nachmittags um 3, um 4, musste zwar jeden Tag auf diesen Dienstauftrag warten, dass der abgestempelt wurde vom Kompaniechef. Das war immer ein Gemähre. Und wenn du dann aber raus warst, dann konntest du wirklich bis 24 Uhr draußen dich vergnügen. Ich bin dann sehr viel nachts gefahren, damit ich auch auf meine Kilometer kam. Ja, und da habe ich so meinen Plan gemacht. Ich dachte ja, okay, jetzt ist es, im April hatten die mich eingezogen. Im Herbst hatten die mich eingezogen, sowas. Und im Winter über richtig trainiert. Und dann dachte ich, die Meisterschaft ist im Juni. Da fährst du die Meisterschaft nochmal bloß, um nochmal zu gewinnen. So eine Trainingsmöglichkeit, die kriegst du nicht nochmal. Das, wenn ich danach nach der Armeezeit musste dann nochmal arbeiten, ja, da wäre nicht das möglich gewesen. So. Und dann habe ich da trainiert wie ein Weltmeister und bin auch wirklich nachts gefahren und bei jedem scheiß Wetter. Und es war auch im Winter viel Schnee gewesen. Und wir haben dann mit zwei anderen Sportlern, die auch bei der Armee waren, eine Vierermannschaft gebildet und sind in Forst mitgefahren, Vierermannschaftsrennen. Das war Olympiapreis zur Vorbereitung so für diese Meisterschaft, die dann 84 in Schleiz gewesen wäre oder war. Ich hatte eigentlich nur das eine Rennen da noch so richtig im Hinterkopf gehabt. Ich dachte, wenn du das gewinnst, du kannst aufhören mit gutem Gewissen, hast es dir nochmal gezeigt und ja, wäre ein schöner Abschluss gewesen. Und dann sind wir bei dem Vierermannschaftsrennen Zweiter geworden und der ASK, Armeesportclub, wurde Dritter. Cottbus hatte gewonnen und wir als Motschützen wurden da Zweiter und die ganzen Clubs waren alle hinter uns. Und dann sind wir reingekommen und da haben die sich so gefreut, der Sportoffizier und war noch ein Zivilangestellter, die da das geleitet hatten, dass die uns eine Woche Sonderurlaub verpasst haben. Und nach der Woche Sonderurlaub, weiß ich noch, sind wir Weißenfels den Berg hochgefahren zur Kaserne hin. Da lief auf der rechten Seite einer ein Offizier im langen Mantel und sagte, hey, wartet mal, ihr müsst sofort zum Sportoffizier, es gibt Ärger. Ich dachte, scheiße, was haben wir denn jetzt gemacht? Und dann sind wir da rein und da saßen die beiden in ihrem Büro, hatten die Stirne so 20 Zentimeter über der Tischplatte oder 10 Zentimeter und sagten, naja, Herkner hat angerufen, das war so ein Sportoffizier von der Armee, vom ASK. Und die Frage kam, wieso denn eine ASG, Armeesportgemeinschaft, also ganz normale Soldaten, vor den Sportlern des ASK sein können. Wir sollen mal eure Trainingszeiten überprüfen und solche Sprüche, ja. Und ja, es tut uns auch leid. Und aber wenn ihr jetzt nochmal irgendwo beim Radrennen auftaucht, da können wir gleich unsere Schulterstücken abgeben. Und wir haben auch Familie, das müsst ihr verstehen. Ihr müsst jetzt irgendwie euch da zurückhalten. Ihr könnt keine Rennen mehr fahren. Und dann hatten die Angst wirklich vor mir. Da haben die an dem Tag, als die Meisterschaft in Schleiz war, musste ich tatsächlich einen Dienst stehen, den ich sonst nie stehen musste, das war GOVD, Gehilfe vom Offizier vom Dienst. Und wenn du diesen Dienst hast, bist du wie vergattert. Und wenn du da abhauen würdest, das ist wie, wird wie Fahnenflucht geahndet. Also da wäre ich dann auch in den Knast gegangen für eine Zeit. Ja, und da überlegst du dann, ob du den Ärger haben willst. Ja, und irgendwie hätte ich es, im Nachhinein tut es mir auch leid, dass ich das nicht versucht habe, da irgendwie abhauen können und mit irgendeinem Dienstauftrag vielleicht noch, aber es war nicht, dachte, ach scheiße.
2: Das heißt, die Meisterschaft hast du verpasst.
1: Ja, ich habe dann Fernsehen abends gesehen, wie Ampler gewann, das war in Schleiz. Ja, und dann dachte ich, ach scheiße, und das hat mich wirklich richtig, richtig runtergezogen. Ja, du darfst nicht mal versuchen, ja, also du weißt, du bist schon gut drauf, aber du darfst nicht. Darfst nur zugucken.
0: So eine Parallele auch zu Lötsch. Die haben haben die Angst vor deinen Fähigkeiten.
1: Ja, bei ihm hatten sie sogar die Regeln so geändert, dass die BSG-Fahrer nicht die Clubrennen mitfahren durften, nur ausgewählte Clubrennen. Also der durfte dann seine BSG-Rennen fahren und das hat aber keinen so richtig dann interessiert, ob der da in Serie gewonnen hat. Ja, da hatte ich natürlich richtig Wut. Und dann kam noch folgende Geschichte dazu. Das war auch ganz lustig, meine damalige Frau, die war Fechterin beim SCL, Sportclub Leipzig, und die waren auch recht gut. Und dann kam dieser Olympia-Boykott Los Angeles und dann hatten die ihre Gegenspiele gemacht. Die Fechter hatten Wettkämpfe der Freundschaft in Budapest. Das zählte sozusagen wie Olympiade. Und alle Medaillengewinner der Olympiade hatten immer die große Freude, irgendwie eine schöne Reise danach zu machen. Und in dem Fall war es mit der Völkerfreundschaft nach Kuba. Und mit dem Flugzeug zurück oder umgekehrt. Also die Gruppe wurde geteilt. Eine flog hin und eine fuhr mit dem Schiff hin und dann wechselte das dort. Und ich hatte das Glück oder das Pech, dass mir die ganzen Bonzen mit drin waren, von Ewald über Hülsberg, die vom Radsportverband waren, die Chefs. Und dann saß ich da manchmal dort mit am Frühstückstisch mit Ewald und die fragten mich dann so, na Martin, was machst du denn jetzt so und wie geht's denn so? Ich sage, naja, was soll ich machen? Bin jetzt bei der Armee und danach gehe ich arbeiten. Muss ich mich dann um meine Familie kümmern. Das machst du richtig. Und da dachte ich so, oh ja, Säcke, nee, so schnell nicht. Also, und habe dann so richtig nochmal so eine Wut gekriegt. Ja. Und dann hatte ich auch mit den Chefs vom ASK gequatscht. Und die hatten das natürlich auch alles so verfolgt und waren eigentlich auch interessiert, mich da irgendwie hochzuziehen. Und dann, Martin, da kommst du zu uns und da verlängerst du deinen Armeedienst und dann kommst du nach Frankfurt und dann kriegst du da, kommst mal hin und dann quatschen wir mal. Und da bin ich mit dem Rad hingefahren nach Frankfurt. Und damals war dort der Trainer Thomas Schedivi, der sich da so für mich eingesetzt hatte. Der zeigte mir da schon das Zimmer, wo ich wohnen könnte und hatte mir die ganzen Sachen dort gezeigt in ihrer Anlage. Und es wären gute Bedingungen gewesen. Und ich hätte das auch wahrscheinlich gemacht, wenn damals nicht gerade so ein dummes Ding passiert wäre, dass Falk Boden mit der Frau von Thomas Schedivi so ein bisschen eine engere Beziehung hatte. Und Schedivi, der wollte seinen Sportler da nicht so in die Pfanne hauen und hatte das versucht noch zu decken irgendwie. Und daraufhin haben sie den Trainer rausgehauen. Und damit waren die natürlich auch völlig kopflos. Und ich war dann hinten runtergefallen. Also war keiner mehr da, der sich da für mich noch groß hätte einsetzen können.
2: Sie Opfer dieser kleinen...
1: Ja. Sonst wäre ich wahrscheinlich beim ASK gelandet, wenn Falk Boden mir da nicht einen Strich durch die Rechnung gemacht hätte. Aber am Ende hat sich das alles so gut ergeben. Ich hatte dann kurz vorm Ende meiner Armeezeit einen Kontakt zu einer BSG in Gröditz, das war ein Stahl- und Walzwerk bei Riesa und die hatten einen Betriebsdirektor, der war mal früher Radsportler gewesen und der ganze Verein war auch so sehr, sehr mit dem Betrieb verflochten. dass die Banner Geburtstagsfeier, da war auch der Betriebsdirektor dabei, hatten die den Plan gefasst, lasst uns doch nochmal unsere BSG ein bisschen aufmotzen und ein paar gute Renner herholen und dann können wir da vielleicht nochmal ein bisschen ein Wörtchen im DDR-Radsport mitreden. Und der Betriebsdirektor sagte, ja, gehe ich voll mit und wir haben unsere Fußballmannschaft hier und da können wir auch die 5, 6 Radfahrer noch mit unterstützen. Und da sprachen die uns an und wir sind da hingefahren und hatten da ein Gespräch mit dem Betriebsgewerkschaftsleiter und noch ein paar Leuten. Und dann kam die Frage, ja, was stellt ihr euch so vor an Trainingszeit? Ich sage, ja, ich dachte, was sagst du jetzt am besten? Ja, zu viel, zu wenig? Ich sage, es wäre schon gut, wenn wir so 2 Tage ab Mittag wegkommen könnten von Arbeit. War ein bisschen tief gestapelt, weiß ich auch, aber eigentlich war es völlig ungewöhnlich, dass sowas überhaupt gemacht wird. Ja, also das hätte uns schon gereicht. Ja. Und da sagte der, ja, aber wir reden doch hier von Trainingszeiten. Und damit war klar, im schlimmsten Fall sind wir Montag früh mit dem Rad hingefahren, haben dann Mittag dort angefangen, ein bisschen was zu arbeiten, bis Feierabend, bis um 4. Am Dienstag haben wir dann normal mitgemacht bis nachmittags um 4, hatten dann dort Krafttrainingsgerät und so. Also das war dann kein verlorener Tag unbedingt. Und Mittwoch durften wir dann mittags schon wieder abhauen und wieder nach Hause fahren. Das waren 100 Kilometer und wurden dann natürlich immer mehr. Aber das war der schlimmste Fall. Ansonsten sind wir bei den Tschechen und bei den Polen dort Radrennen gefahren. Die hatten da Partnerschaftsbeziehungen dorthin und es war wirklich der

0: kriegst du frei bis zur Meisterschaft. Ich, oh, boah, cool. Da hast du natürlich auch von der Seite her nochmal so ein bisschen eine Verpflichtung und denkst, ja, das musst du unbedingt irgendwie hinkriegen, das Ding. Und ich bin vorher noch richtig schöne lange Kanten gefahren, 300 Kilometer da bis Liberec. Ich habe dort Bekannte gehabt und wieder zurück und habe mich vorher auch bei den Rennen in der DDR nicht groß gezeigt. Also ich wusste, die musste irgendwie kalt erwischen und die dürfen nicht wissen, wie gut es dir geht. Und er hatte eben auch den ganzen Winter über dann, nachdem die mich da so abserviert hatten, 84, dass ich da nicht fahren durfte. Ich hatte dann wirklich eine richtige Wut im Bauch. Ich dachte, eigentlich so das eine Rennen nochmal fahren, am besten die Säge dabei haben und nach dem Zielstrich dann das Rad zersägen und sagen, oder vor dem Zielstrich demonstrativ stehen bleiben. Und solche Gedanken hatte man dann auch so. Wenn jemand das Buch von Alan Zillitoe kennt, Die Einsamkeit des Langstreckenläufers, das müsst ihr mal lesen. Das war auch so ein Ding, was mich so damit motiviert hat, sowas zu machen. Es geht in dem Buch darum, dass ein schwer erziehbares Kind irgendwie in so einem Erziehungsheim landet und dann von den Oberen dort als Langstreckenläufer benutzt wird, um da den Ruhm der Erziehungsanstalt da hochzubringen. Ja. Und so ein bisschen hatte ich das, solche Sachen auch im Hinterkopf. Ja. Das sind auch so, wo wir vorhin waren mit der Motivation. Ja.
1: Und dann bist du 85 Meister geworden. Es hat geklappt, der Plan ist aufgegangen.
0: Ja.
1: War's einfach?
0: Ja, ich wusste, wenn ich nicht Schaden habe, bin ich unter den ersten 10. Also das Gewinn da. Das war für mich völlig klar irgendwie. Und
1: gar kein Zweifel.
0: Wenn du so ein altes Kinderbuch von dir findest und so die erste Seite umschlägst, du weißt schon, was auf der nächsten kommt. Und dann geht das ganze Buch so durch und du kennst das schon, du weißt, was passieren wird. Und so war dieses Rennen dann auch. Ich hatte das vorher alles so im Kopf durchgespielt, dass mir da eigentlich gar nichts irgendwie fremd war, was dann passierte. Also ich wusste genau, wenn jetzt das passiert, dann wird das kommen. So war dieses ganze Rennen. Ich war von vornherein immer in Kontakt mit der Spitze. Ich habe da niemals irgendwie was anbrennen lassen. Ich habe mich aber immer bedeckt gehalten. Also ich bin in der Spitzengruppe mitgelandet. Ich hatte mir so überlegt, die ersten Runden mich da immer ein bisschen am Berg zurück. Das war Sachsenring dann. Sehr schwere Runde mit einem schönen Berg drinne. Und es war scheiß Wetter gewesen. Also es hat früh gepisst und ich hatte mich eigentlich auf so einen heißen Tag irgendwie eingestellt vom Kopf her. Und dann habe ich mir erstmal Klamotten angezogen, die ich dann unterwegs weggeschmissen habe nach und nach. Die ersten Runden einfach so zum Einrollern genommen und nach 9 Runden. Dann kriegte ich mit, nachdem wir über den Berg rüberfuhren, dass vorne sich eine kleine Gruppe rausgequetscht hatte. Und da waren so 15, 20 Mann weg. Und da bin ich als Letzter noch vom Feld da hingesprungen. Da hätten die eigentlich schon mal stutzig werden müssen, dass ich das noch zugekriegt habe, das Loch. Die hinten haben das ja mitgekriegt, die vorne, die haben das nicht so geschnallt. Und dann bin ich in der Gruppe bloß mitgefahren, habe da jetzt mir kein Bein ausgerissen. Und es waren noch ein paar gute Bergfahrer mit dabei. Und so ungefähr 8 Runden vor Schluss, die ganzen guten Fahrer wie Ludwig Ambler und Konsorten Raab, der war ja Weltmeister und so, die waren alle im Feld, waren 3 Minuten zurück und hatte eigentlich da überhaupt keine Angst, dass die da irgendwie nochmal rankommen könnten. Und wenn, dann dachte ich, das Loch müssen erstmal wieder zufahren. Ja, und dann sind sie auch breit. Und die Zuschauer sagten dann irgendwann, ja, jetzt geht's hinten los, die kommen jetzt. Ich dachte, ja, lass sie doch erstmal machen und dann werden wir ja sehen. Und so 9 Runden vor Schluss hatte sich dann plötzlich gezeigt, dass die anderen, also da sind die Bergfahrer mal ein bisschen zügiger den Berg hochgefahren. Und dann platzten die alle so nach und nach durch und dann waren wir plötzlich nur noch 5 Mann. Und da dachte ich, na scheiße, jetzt musst du ein bisschen mehr mitfahren. Und dann sind wir da relativ gleichmäßig auch weitergefahren. Und Lindner, der kriegte dann so ein bisschen Schiss, das war der Verbandstrainer, und holte dann so einen nach dem anderen ans Auto und gab denen zu verstehen, dass sie sich irgendwas einfallen lassen müssen.
1: Um dich abzuhängen.
0: Ja, ja. Und so, da war Heppner noch mit vorne, der war ein guter Bergfahrer. Und Lutz Lötsch, Chemnitzer, auch ein guter Bergfahrer. Ich wusste, die könnten dich unter Umständen an dem Badberg da auch noch abhängen, wenn es wirklich ernsthaft probiert wird. Also ich war gut drauf, aber so eine Restsorge hatte ich da doch ein bisschen. Und dann dachte ich, na, was werden die machen? Die sind ja auch faul, die werden nicht 3 Runden vor Schluss attackieren. Frühestens 2 Runden vor Schluss. Da dachte ich, fahre ich 3 Runden vor Schluss den Berg mal so hoch, dass es wehtut und lass mir aber nichts anmerken. Und da bin ich den locker hochgefahren. Es tat schon richtig weh. Also ich habe schon schwarz gesehen. Also siehst du dann so die Sterne so von der Seite. Siehst also nur noch so ein Stückchen Straße so ungefähr.
1: Und dann war es schwarz.
0: Und tust aber so, als ob das dich nichts angeht. Dann waren die gelähmt wie... Wir haben da irgendwie gar nicht mehr so richtig gezuckt. Ja. Und dann hat Lindner da im Auto rumgetobt und hat die da angeschissen. Und dann haben die da in der letzten Runde dann erst nochmal versucht, so einzeln wegzufahren. Ich bin dann aber immer gleich mitgefahren und habe die da wirklich gut in Schach halten können und wurde auch noch versucht, mir so

0: vors Rad zu fahren und mich einzubauen, dass dann selbst der Schiedsrichter näher kam und ein bisschen mit dem Finger drohte. Die haben sie das auch gar nicht dann im Fernsehen gezeigt, diese entscheidende Phase. Da wären wahrscheinlich auch ein paar Leute böse geworden. Ja, und dann kam es tatsächlich so, dass ich dann in der letzten Abfahrt zum Ziel hin dachte, oh, ist das schön, jetzt bist du genau da, wo du hin wolltest, jetzt brauchst du eigentlich nur noch zu vollstrecken. Ja. Und es geht dann in so eine Senke rein, ein kurzer, steiler Stich und dann auf die Zielgerade. Und ich hatte dann kurz vor der Senke ein bisschen geguckt, der Jäger von Berlin war auch ein ganz guter Sprinter noch, der ließ auch so ein bisschen Loch. Und dann dachte ich, bevor der hier mich überrascht, dann musste ich vor ihm antreten und dann, wenn du diesen letzten Hucken so richtig ein kleines bisschen mit Schwung reinsprintest und eigentlich so tust, als ob oben auf dem Hügel das Ziel ist, hast du gewonnen. Und dann musst du nur noch um die Ecke rum und dann noch mal so 200 Meter bis zum Strich fahren. Und ich hatte dort 20 Meter Vorsprung oder sowas, als ich da oben um die Ecke bin. Und es war so schön, dann die Leute, die sind ja völlig ausgeflippt da. Das war ja auch so, dass die sich alle so gefreut haben. Das war in der Chemnitzer Ecke eben, da am Sachsenring.
1: Der Underdog.
0: Ja, also da war die ganze Vorgeschichte mit Wolfgang Lötsch und die haben die sich so gefreut, dass man BSG-Fahrer die Meisterschaft gewinnt.
2: Wie groß war der Skandal? Also was hat es für eine Wirkung gehabt?
0: Ja, das war wirklich schlimm. Also ein Freund von mir, der sagte, da schickte mir einen Brief. Das war auch einer von den Leuten, die mich immer so schön motiviert haben. Es war ein Lackierer aus Waren, Rudi Dümpe. Der schickte mir einen Brief zur Verwunderung der Staatssicherheit, beflaggte Rudi D. in den Morgenstunden des so und so vielten Bad und WC mit der DDR-Flagge. Was war geschehen? BSG-Fahrer düpiert die Weltelite. So einen schönen Brief hatte der mir dann danach geschrieben. Und ja, das war auch wirklich, die haben gekotzt. Also die Clubtrainer haben mir hintenrum gratuliert, weil sie sich auch irgendwie gefreut haben. Ja. Aber die Mechaniker von den Clubs, und das war für die auch eine Genugtuung irgendwo. Ja. Also mit dem Herzen waren die auch schon alle mit bei mir, durften das aber nicht so zeigen. Ja, und ja, das war schon toll. Also die Leute haben das auch schön genossen, da die Siegerehrung.
2: Ja. Und jetzt hast du vorhin ja schon mal davon gesprochen, dass du deutlich davor, Jahre davor schon mal gedacht hast, okay, du könntest eigentlich aufhören und du hast auch vorhin von diesem Bild gesprochen, deinen Rahmen zuzusetzen. Ja. Und es ging aber trotzdem noch weiter.
0: Ja klar, wenn du dann das Meistertrikot hast und die damit ärgern kannst, ist natürlich auch schön. Ne? Du hast dann die... Hast
2: das war dann die, dein letztes Meistertrikot.
0: Ne? Du hast dann die Nummer 1 und dann, ja, das ärgert die natürlich jedes Mal, wenn sie dich sehen. Und dann hatte ich auch das Vergnügen, dass mir dann die Clubfahrer gesagt haben, Martin, wegen dir hatten sie heute früh nochmal eine Zusammenkunft. Ich sage, was haben sie denn gesagt? Ja, du weißt schon, Lötsch und du, ihr dürft nicht mit vorne sein. Ich sage, ja, okay, danke, dass ich es weiß. Ja, das ehrt einen natürlich auch so ein bisschen, dass sie einen dann auch so ernst genommen haben. Ja. Und dann war es auch tatsächlich so, dass, also Lindner, der hatte sich da mal so über mich geärgert. Das war auch so mein spezieller Freund dann, der Verbandstrainer, Nationaltrainer. Da war das Rennen Berlin-Leipzig und die Trainer hatten vorher die Anweisung durchgegeben an ihre Sportler, dass die Renner nicht irgendwie vom Rad pinkeln sollen. Das würde doch nicht so ein gutes Bild abgeben, auch keine Ahnung, sonst irgendwie, jedenfalls nicht irgendwo in Ortschaften oder sonst wie. Das kam aber bei den BSG-Sportlern natürlich nicht an. Und wir fahren nach Treuenbrietzen rein und ich musste mal pinkeln gehen, habe mich ein bisschen zurückfallen lassen und habe da vom Rad gepinkelt. Und da kommt Lindner mit seinem Auto neben mich und sagt, er hatte doch Bescheid gesagt, dass ihr das nicht machen sollt. Ich sage, ja, war völlig verdattert, wusste gar nicht. Er dachte wahrscheinlich, ich will ihn provozieren oder sowas und verpasste mir tatsächlich mit dem Auto eine Welle, dass ich dort auf die Fresse flog. Und dann bin ich danach hin zu ihm. Ich sage, Herr Lindner, das, was vorhin war, musste doch nicht sein. Ich sage, ich habe Familie und ich will auch gesund hier aus dem Sport rauskommen und meine Hose ist kaputt gegangen, wenn ich nächste Woche nicht eine neue kriege. Dann erfahren das alle, was heute passiert ist. Da habe ich nächste Woche eine neue Hose von ihm bekommen und er hat sich auch so ein bisschen entschuldigt dann. Aber er war eben auch so ein bisschen impulsiv dann manchmal. Und das, so, ja, das war so ein bisschen...
1: Und 88 bist du nochmal Meister geworden.
0: Ja, da haben alle gesagt, 85, du, das war so toll, aber das passiert nicht nochmal. Die lassen dich nie wieder vorne mit ankommen.
1: Und 88 war ja auch Olympia und Seoul. Und ich sag mal, offiziell wärst du eigentlich ja da wahrscheinlich... der erste Mann gewesen, oder? Oder wie war das?
0: Ja, das war natürlich für mich auch eigentlich klar, dass die Meisterschaften danach immer anders laufen würden, dass die immer ein paar Leute bei mir im Hinterrad ansetzen werden. Und das war dann auch so. Also ich war dann auch nicht so viel besser, dass ich die hätte abhängen können. Und dann hat mir Thomas Barth auch 86 und 87 die Meisterschaften wirklich sich dabei selber aufgeopfert, dass ich nicht gewinne. Wo der auch dachte, ja, eigentlich bist du mit dem Quitt, was soll der Scheiß? Ja, und bin dann sehr viele Rennen in Polen gefahren bei den Tschechen. Das hat richtig Spaß gemacht. Und der Respekt, den man dort entgegenbekommen hat, das war auch total schön und war echt schön. Und dann hatten die 87 im Winter so eine BSG-Bestenermittlungsehrung in Berlin im Rahmen der Winterbahn, 6-Tage-Rennen. Und da war der fette Gede, so haben wir ihn immer genannt, der fette Gede. Das war auch so ein Bonze. Der machte diese Siegerehrung. Wir saßen da so im kleinen Kreis, nur BSG-Fahrer. Und er sagt, wir wollten uns auch mal bei euch bedanken, dass ihr unsere Weltspitzefahrer so schöne Konkurrenz bildet und die zu solchen Leistungen herausfordert. Ich sage, wir helfen doch, wo wir können. Ja, und nächstes Jahr, da haben wir einen Kurs rausgesucht, der dem Kurs von Seoul entspricht. Und es werden definitiv die ersten drei der Meisterschaft zur Olympiade fahren. Ich dachte, hä? Wie arrogant seid ihr denn zu denken, dass da kein BSG-Fahrer gewinnen könnte? Ich dachte, ja, jetzt muss ich die mal hier lügen strafen. Ne?
1: Da war wieder die Motivation.
0: Ja, da dachte ich nur, 88 die Meisterschaft, das ist meine. Kurs war in Frohburg, Motorradkurs. Nicht allzu schwer, so ein kleiner Zier drin. Habe ich mir den Kurs vorher angeguckt, also ich wusste genau, wie man den gewinnt. Und dann auch nochmal richtig schön dafür trainiert. Also es war, glaube ich, das Jahr, in dem ich die meisten Kilometer vorher gemacht hatte. Und ich wusste, wenn du als Erster um die Kurve kommst und mit einem kleinen Gang antrittst, gewinnst du dort. Du musst eben bloß erstmal bis dahin kommen, ja, dass du als Erster dort um die Kurve rumfährst oder als Zweiter. Ja, und das Rennen verlief dann so, das war tierisch heiß an dem Tag, dass am Ende eine Spitzengruppe zustande kam. Also vorher waren viele Spitzengruppen, wo ich auch mit drin war. Und da hatten sie Olaf Jentsch nach hinten gerufen. Das war ein Cottbuser Rennfahrer. Der war dann bei Lindner am Auto und der hatte ihm gesagt, nicht fahren, solange Götz sicher nur alleine mit drin ist und kein Ludwig dabei. Ich sage zu Olaf, was hat er denn gesagt? Ja, du weißt schon. Ich sage, ja, okay. Dann warten wir, bis eine nächste Gruppe steht. So ging das ganze Rennen. Also wir haben dann irgendwann eine Gruppe gehabt. Ludwig davor alleine mal weg. Das war vielleicht so 7-8 Runden vor Schluss. Das ganze Ding war ziemlich lang, 220 Kilometer oder so. Und ich sag zum Lötsch, wollen wir den jetzt hier noch lange vorne alleine fahren lassen? Oder ja, lass ihn doch mal ein bisschen machen, sagte der. Und da haben wir den so in 2 Runden fahren lassen, alleine. Und dann sind wir rangefahren wieder. Das war auch riskant, weil Ludwig war ein super Zeitfahrer. Ja. Also das war nicht so ganz klar, ob wir den wieder kriegen. Ja, das. Aber dadurch, dass eben auch viele andere BSG-Fahrer da auch schon inzwischen mit gut geworden waren, ich denke da an Stolz aus Chemnitz oder ja, Hahn aus Berlin, und es gab viele gute Renner, die haben da auch wirklich das Loch dann wieder mit zugefahren. Und dann sind wir rangekommen an Ludwig, da fuhr gleich nochmal eine Attacke. Ich dachte so, jetzt bin ich aber dran. Und dann habe ich ihm noch eine drüber gesetzt und da waren wir weg. Und da kam noch Falk Both dazu gesprungen und Bert Dietz, und da waren wir 4 Mann. Bert Dietz war damals unbeschriebenes Blatt, DFK. Der war nicht so gefährlich als Sprinter, den hatte ich jetzt gar nicht auf dem Schirm. Falk Both war für mich ein Thema und Ludwig. Ludwig war natürlich ein super Sprinter. Und das ging eigentlich nur über die Kante, dass Ludwig vorne mit ankommt, sonst hätten sie uns da nicht wegfahren lassen. Alleine hätte ich auch das nicht riskiert, glaube ich. Jedenfalls kommen wir zu 4 an. Und eine Runde vor Schluss haben die Zuschauer ein großes Transparent ausgerollt, DDR-Meister 88, Martin Götze. Das kam irgendwie aus Chemnitz. Das hatten sie auch noch in der Version mit Wolfgang Lötsch vorbereitet. Und da dachte ich, na, da
1: jetzt musst du liefern.
0: Bleibt dir nichts anderes übrig. Ja. Und dann haben wir in der letzten Runde uns belaut, Ludwig und ich. Boden war vorne mit Dietz und ich gehe aus der Führung raus. Ludwig guckt mich an, ich gucke Ludwig an. Ich wollte bei ihm ans Hinterrad, er bei mir. Dietz kriegte mit, dass wir so ein bisschen rumplänkeln, und wurde schneller. Und in dem Moment habe ich geschnallt, Ludwig würde die fahren lassen, damit ich nicht gewinne. Da habe ich das Loch nicht zugemacht, aber habe es so klein gehalten wie möglich. Also, dass die noch weiter die Hoffnung hatten, dass sie irgendwie wegkommen, dass es schnell blieb. Ich war so halb im Windschatten. Und dadurch blieb das schnell und Ludwig konnte mich nicht überraschen von hinten. Und dann kommen wir auf die letzte Kurve drauf zu und dann fährt Ludwig innen rein und will mich an seinem Hinterrad mit ganz nach außen nehmen. Ich gleich wieder innen durchgenommen und habe die Innenseite gehabt, wo ich eigentlich hin wollte, und brauchte dann nur noch richtig anzutreten nach der Kurve. Ich hatte einen kleineren Gang drauf, weil ich wusste, wenn du dort schnell beschleunigst, bist du weg. Und dann, die anderen hatten alle ihre Walzen drauf sozusagen. Und wenn sie die nicht in Schwung kriegen gleich nach der Kurve, dann bist du da schon am Zielstrich. Und so war das dann auch. Ich habe dann unten durchgeguckt. Ich dachte, na, wenn sie jetzt nicht kommen, hast du gewonnen. Und dann hatte ich noch, gibt es so ein lustiges Foto, da habe ich so ganz verkrüppelte Finger, weil ich meinem Freund Frank Herzog zeigen wollte. Der vierte Sieg. Und als ich meine Hände oben hatte, dachte ich, ach, du wolltest dem Frank eine 4 zeigen. Und dann habe ich versucht, da schnell noch eine 4 draus zu machen. Dann sind die zum Schiedsrichter gegangen danach und haben gesagt, ey, kann man disqualifizieren, der hatte die Hände vom Lenker genommen. Der hatte eine Trinkflasche angenommen von einem anderen, von dem überrundeten Fahrer. Und lauter Gründe gesucht, um mich da zu disqualifizieren. Wir standen unten in der Sonne, es war tierisch heiß, mir klebte die Zunge da am Gaumen und die Siegerehrung fand nicht statt. Und dann ist wohl Hülsberg da zum WA hochgekommen. Die hatten da ja so einen WA-Turm dort gehabt.
2: Ist das der Wettkampfausschuss?
0: Ja, der Wettkampfausschuss. Und hat gesagt, was ist denn hier los? Warum macht ihr keine Siegerehrung? Ja, der hatte hier die Hände vom Lenker und der hat eine Trinkflasche angenommen. Der eine suchte da zwischen den Zielfilm-Schnipseln da nach dem entscheidenden Foto, was der eine WA-Mann bereits in der Brusttasche hatte. Er hatte das schon beiseite genommen, dass da nichts passiert. Ja, sollen sie schneller fahren, so ein Quatsch jetzt, macht die Siegerehrung. Und dann zog mir der Voss zähneknirschend das Trikot über und sagte, wir hätten dich disqualifizieren können, du hast die Hände vom Lenker genommen. Da musste ich noch feixen und habe mir das so vorgestellt, was dann passiert wäre. Die hätten wahrscheinlich die Autos umgekippt dort. Also das war schon so eine aufgeheizte Stimmung. Das wäre wahrscheinlich dann noch ein paar Monate eher zur Wende gekommen.
1: Gutes Stichwort.
2: Gutes Stichwort. Alles, was du bis jetzt erzählt hast, hat unter Bedingungen stattgefunden, die für viele von uns schwer nachzuvollziehen sind. Einfach weil es kommt mir vor wie so ein ganz eigenes Regelwerk, auf was man zu achten hatte, wer da wie in so einem Schachspiel vielleicht auch Figuren bewegt hat. Das ist auf jeden Fall nicht so leicht nachzuvollziehen, wirkt so ein bisschen mysteriös. Und Bände, hast du eben schon gesagt, oder Friedliche Revolution, die hier in Leipzig und an anderen Orten in Plauen in der DDR stattgefunden hat. Und du hast ja auch mit deinem Meistertitel 88 noch nicht aufgehört, sondern du bist dann weitergefahren, weil du wahrscheinlich auch noch irgendein Bild hattest im Kopf, was dich auf dem Rennrad gehalten hat. Und mich interessiert, was sich damit für dich geändert hat.
0: Mit der Wende?
3: Wiedervereinigung.
2: Weil diese so schwer jetzt nachvollziehbaren Regeln und Verästelungen und Sachen, die man dir da in den Weg gelegt hat, also diese Strukturen, irgendwas muss mit denen passiert sein. Und das interessiert mich, was das für dich bedeutet hat, für deine Rennfahrerkarriere.
0: Ja, ich war dann 29, glaube ich. Ja. Und es gab dann auch gleich so ein Angebot von dem Profiteam, dass ich zum Profis gehen könnte. Die hätten mich da genommen. Es war damals Buckler, Ludwig, Boden. Die Guten sind alle gleich zum Profis gegangen. Und ich hatte aber gedacht, ach nee, das war mir ein bisschen suspekt, die ganze Geschichte. Und auch vom Alter her dachte ich auch, bist du dort Fuß gefasst, das brauchst du 2 Jahre.
3: Weil Kapitalismus oder was war da suspekt?
0: Ja, der ganze Profisport war schon eine andere Nummer. Also erstmal viel mehr Rennen. Da hätte ich jetzt nicht die Angst davor gehabt, aber ich hatte dann eigentlich auch, ich sag mal, genug. Also ich war in so einem Alter, wo ich dachte, oh, musst du das jetzt machen, ja. Und ich wusste auch, da ist irgendwas faul. Und meine Ahnung hat mich nicht getäuscht gehabt. Man hat das ja auch schon mitgekriegt. Selbst bei den Amateuren gab es da plötzlich welche, die sonst hinterherfuhren. Das war mit der Wende im Prinzip, ging das los. Die fuhren plötzlich einen Berg schnell hoch und die fuhren das ganze Jahr konstant gut. Wo du gesagt hast, was hat denn der gemacht? Also das waren da so ein paar Sachen, wo du dich schon gefragt hast, was ist denn jetzt hier anders? Du hast doch nicht anders trainiert, so, ja. Im Nachhinein haben dann auch Leute wie Paffrath, das waren Kölner, Geschichten ausgepackt, wo du sagst, ach du Scheiße, das haben die gemacht, ja. Da hast du dich dann schon echt gefragt, wo denn ihr letztes bisschen Funken Verstand geblieben ist, ja, dass sich jemand sowas antut. Ja.
3: Ist dir das nie angeboten worden? Oder?
0: Na, zu DDR-Zeiten haben die ja auch versucht, da mit Testosteron, also mit Oral, Turinabol, da die Sportler zu höheren Leistungen zu bringen. Das war bei den Schwimmern, bei den Ruderern und so war das ja gang und gäbe, ganzen Kraftsportarten. Im Radsport wurde das auch versucht. Und wir hatten auch damals vom Arzt so Bescheid bekommen, dass doch da auch leistungsfördernde Mittel da
1: wäre möglich.
0: So wäre möglich. Und ja, wenn ihr jetzt im Kader seid, dann nehmt ihr das jetzt mal auch. Und ich hatte aber das Glück, dass ich in meinem Bekanntenkreis Leute hatte, die auch Mediziner waren und die sagten, was, wie hieß denn das Zeug? Ach du Scheiße, echt, das machen die? Ich war von vornherein immer gegenüber dem Staat irgendwie misstrauisch gewesen und hätte das jetzt auch niemals irgendwie gemacht. Und zumal ich auch durch meine Erziehung, ich hätte mir keine Schleife an die Wand hängen können, wo ich gewusst hätte, die hast du dir nicht verdient so richtig. Ja? Das hätte mir irgendwie kein gutes Gefühl gemacht. Und ich hatte Sport auch immer mit Ritterlichkeit und Ehrhaftigkeit verbunden. Und das stand da nicht auf meiner Liste, sowas, dass man sowas machen darf. Und deswegen bin ich da eigentlich immer drum herum gekommen. Ich muss zu meiner Schande gestehen, dass ich auch mal gedopt habe. Das macht Pachter Rennfahrer irgendwie dann mal so ein Geständnis. Also ich bin jetzt wirklich hier das erste Mal dabei. Mhm. Und zwar hatte mir mein Ex-Trainer da so eine kleine Pille gegeben, sagte, das ist eine Rakete, die geht ab. Und das war, was war das? Das war irgend so ein Zeug, was die Fernfahrer da immer mal zum Muntern nehmen. Also eigentlich Captagon heißt das Zeug. Mhm. Also eigentlich ein Gelumpe, was man, ja, ich sag mal, vielleicht noch nicht mal so richtig als Doping mit betrachten könnte. Aber
1: wann war das?
0: Das war 87 oder sowas. Da bin ich Erzgebirgsrundfahrt gefahren und habe das Zeug genommen und habe da auch eigentlich gedacht, oh Scheiße, ey, das ist schon auch nochmal was anderes. Und ich kann aus dem Grunde, kann man das auch verstehen. Also wenn man auch mal eine richtig gute Form hat, ja, und du hast so ein richtig gutes Gefühl, dass das gut geht, das ist vergleichbar dann mit, wenn du so ein Ding da irgendwie genommen hast. Und da kann ich auch die Leute verstehen, die dann völlig die Relation verlieren und denken, die sind gut vorbereitet und die haben alles richtig gemacht. Wenn du Armstrong und andere solche Leute jetzt mal hörst, die haben ja nicht mal ein schlechtes Gewissen, weil die sagen, ja, wir haben da alles richtig gemacht und das war doch eine gute Vorbereitung, es war alles perfekt. Aber meine Meinung zu Doping ist wirklich, also ich würde Leute, die sowas nehmen, auch ganz hart bestrafen, damit einfach auch die Abschreckung da ist. Ansonsten kriegt man da wirklich keine Ruhe rein. Und ich habe, also ich
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1: Hallo.
4: Und Holger Klein, das bin ich.
1: Ja,
4: du Hund.
1: Ja.
4: Gottloser Hund.
1: Aber du hast mir keine Möglichkeit gegeben, mit und zu machen, weil das schon abgeschlossen war.
4: Dann werde ich beim nächsten Mal besser aufpassen. Ich fange an mit einem alten Bekannten und einem sehr guten Freund von mir.
1: Ja.
4: Avi Loeb.
1: Ja.
4: Avi Loeb, der umstrittene Astronom. Wir erinnern uns, Avi Loeb ist Astrophysiker, lehrt in Harvard, hat da auch lange die Astronomieabteilung geleitet, hat viel publiziert zu schwarzen Löchern, zu Galaxien, zu Kosmologie und sowas. Ist vor allen Dingen bekannt geworden, jedenfalls mir, dadurch, dass er vor 10 Jahren ungefähr gesagt hat, dass Oumuamua, was ein interstellares Objekt ist, dass Oumuamua von einer außerirdischen Zivilisation stammen könnte. Also es ist ein Asteroid, ich habe immer noch nicht verstanden, Asteroid und ja. Komet und so. Ein Asteroid, der nicht aus unserem Sonnensystem kommt, aber aus dem durch Sonnensystem geflogen ist irgendwie. Ne? So war es.
1: Genau.
4: Ja, der hat halt gesagt, ja, das könnte durchaus von außerirdischen stammen, zum Beispiel ein Sonnensegel sein, einer außerirdischen Zivilisation. Der Typ, ich bin immer noch nicht sicher, ob ich den für bekloppt halten soll oder einfach nur einen guten Troll auf halbwegs wissenschaftlicher Basis. Der Typ ist jetzt von Trump zum Berater ernannt worden. Und zwar soll er das UAP Science Advisory Council, also Unidentified Anomalous das UFO Wissenschaftsberatungsgremium soll er leiten, das die US-Regierung und die US-Geheimdienste zu Sicherheitsrisiken bei unbekannten Flugobjekten beraten soll. Mit anderen Worten, die wirklich bizarre US-amerikanische UFO sind außerirdische Zivilisationen, die uns besuchen kommen. Also diese, ja, ist das eine Hysterie? Ich weiß es gar nicht. Es hat was quasi Religiöses, habe ich oft den Eindruck bei den Amis. Das kriegt jetzt also sozusagen ein eigenes Gremium, das unmittelbar an den Präsidenten berichtet.
5: Prinzipiell ist es ja nicht blöd, wenn man sagt, wir haben in der Regierung irgendwo, keine Ahnung, am Verteidigungsministerium angedockt, wahrscheinlich eine Behörde oder auch nur eine Gruppe oder was auch immer, Leute, die sich anschauen, wenn da irgendwelche komischen, unidentifizierbaren Dingsies durch die Gegend fliegen und dann gucken, was ist das? Das ist ja prinzipiell in einem Land, das ja durchaus Ziel von allen möglichen militärischen Aktionen sein kann, eine vernünftige Einheit. Man sollte halt nur keinen Typen dahinsetzen, der bei jedem Ding, das nicht sofort bei drei auf den Bäumen ist, sagt, das ist ein Alien. Also genau. Das ist dann die falsche Person.
4: Es ist ein bisschen schwierig, ja. Und was mich daran auch so, also natürlich, sowas wird die Bundesrepublik Deutschland auch machen. Wir werden auch Leute haben, die gucken, was fliegt denn da eigentlich rum? Wer hat denn das eigentlich losgeschickt? Also von welchem russischen Frachtschiff, das ohne eingeschaltetes AIS durch die Ostsee fährt, ist denn diese Drohne wieder gestartet? Was ich daran so faszinierend finde, die haben ja jetzt auch dann, der Trump hat ja auch gesagt, wir geben diese ganzen UFO-Akten jetzt frei und so. Die Dinger landen immer nur in den USA.
5: Ja, das ist nicht ganz. Es gibt durchaus auch jede Menge UFO-Geschichten vom Rest der Welt. So ist es nicht. Aber die USA haben da tatsächlich eine spezielle Beziehung dazu. Das stimmt schon. Und Avi Loeb, ja, er war immer schon ein Wissenschaftler, der sich mit, sagen wir mal, außergewöhnlichen Themen beschäftigt hat. Also nicht so mit der 0815-Forschung, die hat er auch gemacht, aber er hat immer so einen Hang zu, ja, leicht abgehobenen Themen gehabt und blieb dabei aber immer so im Rahmen des Wissenschaftlichen. Er hat sich halt absurde Sachen angeschaut, Dinge, wo man nicht sofort auf die Idee kommt. Ich erinnere mich an eine Arbeit zum Beispiel, wo er untersucht hat, ab wann es überhaupt Leben gegeben haben könnte im Universum und nicht jetzt irgendwie, ja, wann ist der erste Planet entstanden, sondern er hat zum Beispiel ausgerechnet mit Kollegen oder abgeschätzt, dass es nach dem Urknall eine Zeit gegeben haben muss, wo das gesamte Universum kuschelig warm war. Ja, weil das Universum war früher nach dem Urknall extrem heiß, jetzt ist es extrem kalt und dazwischen irgendwann muss es logischerweise mal normal warm gewesen sein müssen. Das heißt, da wärst du dann immer noch, wenn du da als Astronaut jetzt irgendwo im Weltall rumfliegst, du wärst immer noch erstickt natürlich, weil du keine Luft hast und so weiter, aber du wärst nicht erfroren. Das heißt, da hätte dann die Himmelskörper, die damals existiert haben, jeder Himmelskörper wäre prinzipiell mal richtig temperiert gewesen für Leben, für eine gewisse Zeit lang und so. Und so solche Sachen hat er untersucht und das ist ja durchaus interessant. Ich meine, das heißt nicht, dass es da irgendwie schon in der Frühzeit des Universums ums Leben gegeben hat und wir haben keine Möglichkeit, das rauszufinden, ob es so ist oder nicht. Aber ja, solche Sachen hat er untersucht, also abgehoben, aber interessant. Aber irgendwann hat er sich zu sehr reingesteigert in diese UFO-Geschichte und jetzt sieht er überall UFOs, sobald irgendwo was rumfliegt, wo nicht sofort irgendwer sagt, ja, wissen wir, was das ist, ist es immer sofort ein Alien. Und es sind auch böse Aliens. Hat ja angefangen, Oumuamua war ja nur eine Forschungssonde, wie dann der Atlas, der aktuelle, der letzte bekannte interstellare Komet, der reingekommen ist, 3I Atlas, das war dann schon ein feindliches Raumschiff, hat er gesagt. Also ja, ich weiß nicht, was als nächstes kommt und warum Trump so einen braucht. Aber ja, das ist auch gerade wieder was wieder ein bisschen modern ist, auch durch den Steven Spielberg-Film. Der übrigens, hast du den gesehen, den aktuellen, den neuen Disclosure Day?
4: Nee.
5: Ja, aber Spaß dir. Es ist wirklich, es ist...
4: ist noch nicht mal für als Popcorn-Kino geeignet.
5: Nein, es ist einfach ein Film, er ist schlecht. Es ist, es fehlt alles das, was die Filme von Steven Spielberg irgendwie interessant gemacht haben. Es ist schon ein komplett humorloser Film. Es kommt nichts in diesem Film vor, was irgendwie Humor ist. Und selbst der absurdeste Blödsinn, den Spielberg gemacht hat, ja, diese ganzen Indiana Jones und alles, ich meine, das ist ja alles komplett absurd, wenn du dir rein die Handlung anschaust. Aber sie waren lustig, also da war immer Humor dabei. Bei E.T. war Humor dabei, selbst bei sowas durchaus Dramatischen, wie hier, Gott, wie heißt der andere Alien-Film vom Spielberg? Begegnung der dritten Art.
4: Das war ja tief psychologisch, philosophisch.
5: Aber auch da war eine gewisse Art von Humor dabei. Also auch da überhaupt nicht. Und das Ding liegt, also ich kann die Handlung kurz zusammenfassen, weil das ist im Wesentlichen auch im Trailer schon drinnen. Also die US-Regierung weiß Bescheid über Aliens. Die Aliens waren immer schon da. Also die sind schon alles Roswell, alles ist wahr, alles richtig. Überall sind Aliens runtergekommen, UFOs, Geheimtechnologie. Alles wird geheim gehalten und irgendwie ein Mitarbeiter oder einige Mitarbeiter dieser Geheimbehörde wollen das jetzt öffentlich machen. Und ja, dann ist der ganze Film im Wesentlichen eine Verfolgungsjagd. Und am Ende wird das alles öffentlich gemacht. Und Steven Spielberg glaubt es ja selbst. Das habe ich dann in einem Interview dazu gehört. Der glaubt es ja selbst. Er glaubt selbst daran, dass da alles geheim gehalten wird und dass UFOs da sind. Das glaubt er. Gesagt, der Film ist keine Fiktion. Und ja, und dann ist es halt, er ist halt, er hätte ihn sich sparen können, dann hätte er vielleicht irgendwie, ich meine, der ist auch schon 80, der Mann, dann hätte er noch irgendwie in Würde sein Alter verbringen können, aber der Film ist
4: deinen grauenhaft. Respekt verloren.
5: Ja, ich kann schauen, ob ich das noch rausfinde, ob das noch online ist, aber meine Frau, die ist ja Filmfreak und auch Astronomin und die hat beim FM4 Film Podcast mit den FM4 Film Podcastern über den Film gesprochen. Vielleicht ist das noch online und noch nicht depubliziert, dann können wir es in den Shownotes verlinken. Die kann wesentlich kompetenter erklären, warum der Film Quatsch ist, als ich.
4: Naja, wissenschaftlich Quatsch ist es ja meistens, ne? Aber wenn das dann auch noch ich sag mal, unterhalterisch Quatsch ist.
5: Ja, der Film ist also, ja. Es war jetzt nicht so aktiv langweilig, aber ich bin mir nur da gesessen im Kino und habe gedacht, ja, aber warum muss ich mir das jetzt als Film anschauen? Da ist überhaupt nichts irgendwie dabei, wo du dir denkst, hui, oder irgendwie so ein Moment, wo du denkst, ja, dafür gibt's Film.
4: Ja.
5: Also das hätte genauso gut irgendwie ein Post in einem Verschwörungsforum sein können.
4: Oh, schade.
5: Also das. Ja, aber
4: was ich völlig vergessen habe übrigens, ist darauf hinzuweisen, dass Odonien dieses Jahr am 10. August 2026 stattfinden wird. Florian, das ist ein Montag.
5: Ja, mit Special Guest Avi Loeb. Da haben wir extra eingeladen. In Odonien haben wir eine geheime UFO-Landung gesehen und jetzt muss er das erforschen.
4: Kann man eigentlich sagen, Avi Loeb kommt auch. Früher hatten wir einen in der Schule, der hat auch immer Partys gemacht und hat immer behauptet, er hätte auch Nena eingeladen.
5: Ja, hat er ja vielleicht auch.
4: Ja, das kann sein, er hat aber gesagt, sie käme und ist nie gekommen.
5: Ja, Nena hat doch auch so einen Hang zu Mystery und Esoterik und Aliens. Ja. Vielleicht kommen Avi Loeb und Nena kommen genau, nach Odonien und Nena halten einen Vortrag über UFOs. Ja, ich kann immer noch nicht ausschließen, dass ich nicht komme, aber ich kann auch noch nicht bestätigen, dass ich komme.
4: Um das ganz mysteriös zu sagen. Das ist wie ein Politiker. Kann nicht ausschließen, dass er irgendwann mal Kanzler werden will.
5: Ja, ja genau. Ja, ich kann es ausschließen. Ich werde nicht Kanzler werden in Deutschland.
4: Ich kann nicht ausschließen. Also wenn man mich
5: obwohl, ruft. Sind ja auch schon Österreicher Kanzler geworden in Deutschland. Also
4: genau.
5: Da kann ich
4: genau.
5: Dann doch nicht ausschließen.
4: Gut. Sehr erfolgreiche sogar, ja. Je nachdem, wie man fragt. Also, ja.
5: Ja, ja, nee,
4: aber wenn mich jetzt der Ruf ereilen würde, würde ich natürlich, was unser aktueller Bundeskanzler da macht, ja, das kann ich auch.
5: Ja, apropos erfolgreich und Ruf ereilen, dann kann ich die Gelegenheit gleich nutzen und den heutigen Tag gleich nutzen, weil es ist wirklich gerade heute öffentlich geworden und mitteilen, dass ich einen Preis gewonnen habe.
4: Oho,
5: ja.
4: Welchen?
5: Und ich sage das vor allem deswegen, weil ich damit angeben will, aber ich habe dann nachher auch noch eine Alibi-wissenschaftliche Kontext zu dem Preis. Mhm. Aber eigentlich will ich angeben und meine Freude teilen. Ich habe den Bruno H. Bürgel-Preis gewonnen.
4: You're making shit up. Wer ist denn Bruno H. Bürgel?
5: Das erzähle ich dir gleich. Bruno H. Bürgel war ein ziemlich cooler Kerl. Der Bruno H. Bürgel-Preis ist einer der Preise, den die Astronomische Gesellschaft immer wieder mal verleiht. Mhm. Die Astronomische Gesellschaft ist so die Standesvertretung der deutschsprachigen Astronominnen und Astronomen. Und die verleihen alle zwei Jahre oder alle paar Jahre, je nach Preis, Preise. Also es gibt wissenschaftliche Preise, wie die Karl-Schwarzschild-Medaille zum Beispiel. Und es gibt Preise für Software machen und es gibt Preise für Doktorandinnen und Doktoranden und es gibt Preise für Schulen, glaube ich, oder für Lehre und Jugendforschpreis und sowas. Also die haben so eine Handvoll Preise und einer der Preise ist der Bruno H. Bürgel-Preis. Der wird verliehen für ich muss schauen, wie das offiziell heißt, dass ich nichts Falsches sage. Im Wesentlichen für die Verbreitung astronomischer
4: Unwahrheit.
5: Für Geschichten über Astronomie erzählen. Im Wesentlichen sage ich, warte, ich habe jetzt die Seite tatsächlich gerade zugemacht, wo es draufsteht, was es genau macht, der Bruno H. Bürgel-Preis. Der Bruno H. Bürgel-Preis wird verliehen für die Popularisierung der Astronomie.
4: Ah ja, okay, so, das nämlich. Ist, was du machst, ja.
5: Ja, ja genau, und den habe ich jetzt im Jahr 2026 bekommen. Der wird so alle 2 bis 3 Jahre mal verliehen. Also ist seit 1983 ist er verliehen worden und immer wieder mal haben ihn Leute bekommen, die ja, wenn man in der Astronomie unterwegs ist, kennt man die. Ich glaube, Harald Lesch kennt man auch, wenn man nicht in der Astronomie unterwegs ist, der hat ihn auch mal bekommen. Mhm. Und ja, freut mich sehr, dass ich ihn bekommen habe. Und Bruno H. Bürgel, das war ein sehr interessanter Mann, der war deutscher Autor und Wissenschaftspublizist, ist 1875 in Berlin geboren worden und ja, kam aus armen Verhältnissen, wenn man so will. Also sein Vater war eigentlich Archäologe, der war wahrscheinlich nicht arm, aber der hat gesagt,
4: ich habe damals nicht Archäologie studiert, nachdem ich mich darüber informiert habe, wie da so die Berufsaussichten sind.
5: Also. Aber ja, die Mutter von ihm ist auf jeden Fall früh gestorben und der Vater wollte das Kind nicht. Und dann ist es bei Schuhmachern aufgezogen worden, adoptiert worden. Mhm. Das heißt, der war halt Arbeiter, war auch nicht reich, aber hat sich dann so im Selbststudium viel Wissenschaft beigebracht, unter anderem Astronomie, hat dann auch in Berlin an der Urania-Sternwarte gearbeitet und war dann natürlich auch, ja, wie es halt damals so war, vor allem wenn man Arbeiter war, auch sozialistisch unterwegs. Also hat sich auch da immer umgetan, hat ein Buch geschrieben, unter anderem Vom Arbeiter zum Astronomen. Hat er geschrieben. Also er war Sozialist, er war Astronom und er war Wissenschaftsvermittler. Also er hat wirklich viele, viele Bücher, Zeitschriften, Artikel, hat im Rundfunk, der damals gerade gekommen ist, geschrieben, in den Arbeiterbildungsvereinen hieß es damals, glaube ich, was es da so gab, den, wo die Arbeiter sich gebildet haben, hat er mitgemacht. Also ist dann in der Nazizeit natürlich zensiert worden und so. Aber ja, hat coole Sachen gemacht und man kann sich gerne mal die Wikipedia-Seite durchlesen. Der Mann hat ein paar wirklich so schöne ja, Zitate-Kacheln, würde man heute sagen, aber coole Sachen gemacht. Zum Beispiel, was lernt kosmisch denken, erfüllt von der Größe des Alls und die fernen Sterne werden euch nahe sein. Hat er zum Beispiel gesagt.
4: Wandtattoo-Spruch.
5: Ja, aber es ist ja schön, damals hat man noch anders über Wissenschaft gesprochen und generell anders gesprochen. Aber ja, er hat auch nicht jetzt nur astronomische Sachen gesagt, hier jetzt was Politisches. Nicht der Klügste regiert, sondern der Reichste. Zwischen Wissen und Herzensbildung bestand selten ein Zusammenhang. Gelehrte Leute waren oft unvornehme Leute. Man kann von ungebildeten Gelehrten sprechen. Hat er zum Beispiel auch mal gesagt.
4: Ja.
5: Oder für dich vielleicht interessant, da du ja gerne mit deinem Camper-Van, das Van-Life, glaube ich, hier pflegst. Die Leidenschaft des Reisens ist das weiseste Laster, welches die Erde kennt, hat er gesagt. Der Herr Bruno Bürgel.
4: Wie ich das jetzt auf mich gemerkt kriege.
5: Ja, oder vielleicht. Ja.
4: Also ist der denn dotiert, der Preis? Hast du jetzt die Rente durch?
5: Ja, nein, er ist dotiert, aber es reicht nicht für die Rente. Also es sind da. Kann man ja auch alles nachlesen, sind 2000 Euro, die man kriegt für den Preis. Also habe ich nichts dagegen, freue ich mich sehr. Also es gibt ja, meistens freut man sich auch, wenn man einen Preis kriegt, der nicht dotiert ist. Aber wenn der Preis dann noch dotiert ist, dann hat es nochmal einen gewissen anderen Wert. Weil dann weiß man auch, die Leute nehmen das ernst, die ihn verleihen. Die machen sich dann wirklich Gedanken drüber, weil ganz oft so Preise, die nicht dotiert sind, die werden halt oft so nach Gutdünken irgendwie so vergeben. Aber wenn da Geld hergegeben werden muss, dann weiß man da, Geld kriegt man nicht so einfach für nichts in Österreich und Deutschland.
4: Ja. Außer man hat schon welches, dann kriegt man ständig welches dazu.
5: Und das Interessante war, also ich habe, wenn man so einen Preis kriegt, dann heute ist die Pressemitteilung rausgegangen. Das heißt, heute darf ich auch offiziell drüber reden, aber man wird dann ja auch schon vorher informiert, dass man den Preis bekommen hat. Und falls man ihn nicht annehmen will oder irgendwie sowas, und damit man halt dann irgendwie auch, wollten ein Foto haben für die Pressemitteilung und solche Sachen. Und ich habe halt gewusst, heute wird das öffentlich und damit ich dann auch weiß, ab wann ich denn jetzt wirklich genau öffentlich drüber reden kann, habe ich halt das gemacht, was man halt in dem Fall macht. Ich habe gegoogelt, ob das jetzt schon da ist. Und gegoogelt habe ich mit meinem Namen, ich habe glaube ich eingegeben, Freistädter Bürgelpreis oder sowas, habe ich gegoogelt. Und kamen interessante Meldungen raus. Also du kriegst jetzt mittlerweile immer diese tolle KI-Zusammenfassung, wenn du sie nicht aktiv entfernst oder eine Suchmaschine verwendest, die das nicht macht.
4: Ja,
5: aber wenn man das nicht macht, standardmäßig, dann kriegst du halt eine KI-Zusammenfassung. Okay. Und ich habe, glaube ich, einmal heute Morgen am Handy gegoogelt, dann irgendwie im Laufe des Vormittags, als ich an meinem Arbeitsrechner gesessen bin, nochmal. Und dann, als der Preis dann öffentlich war, habe ich dann nochmal gegoogelt, um zu schauen, wo jetzt genau der Link ist, dass ich ihn machen kann. Mhm. Also an zwei unterschiedlichen Geräten drei Suchen durchgeführt. Das erste, was rauskam, war die KI-Zusammenfassung. Der österreichische Wissenschaftsjournalist und Autor Florian Freistädter, derzeit wohnhaft in Baden bei Wien, wurde 2024 für sein herausragendes Engagement in der Wissenschaftskommunikation mit dem Bruno H. Bürgel-Preis ausgezeichnet.
4: Aber du hast ihn vor 2 Jahren schon mal bekommen.
5: Ja, nicht nur das, weil dann habe ich wieder an dem anderen Rechner gegoogelt und da kam raus, der österreichische Astronom und Wissenschaftsautor Florian Freistädter erhielt im Jahr 2017 den Bruno H. Bürgel-Preis.
4: Du hast schon dreimal den Bruno H. Bürgel-Preis bekommen?
5: Ja, vielleicht auch nicht, denn die dritte Suche hat ergeben, der österreichische Astronom und Wissenschaftsjournalist Florian Freistädter erhielt den Bruno H. Bürgel-Preis bisher nicht.
4: Oh.
5: So. Aber das war die Google-Suche, wo er schon online war. Also wurde schon klar, dass ich ihn bekommen habe.
4: Ja.
5: Also
4: Leute, verlasst euch nicht auf die. Bis es sich
5: Ja, aber wie gesagt, verlasst euch nicht auf diese dämliche KI-Suche. Da kommt nur Quatsch raus.
4: Ja.
5: Hat meine Mutter auch letztens. Sie hat mir gesagt, irgendwie hier, da wo ihr seid, da ist noch dieses coole Auftritt und so weiter von dem coolen Schauspieler. Ich habe gesagt, was? Nee, weiß ich nichts. Hat sie mir auch geschickt. Ja, hat die KI auch behauptet, ja, der Philipp Hochmeier tritt da und dort auf und ja, ist er vor 2 Jahren, aber diesmal nicht. Also da steht Quatsch drin, glaubt es nicht.
4: Es gab an die, ach Mann, die habe ich nicht mitgenommen, also nicht mit in die Sendung genommen. Ich hatte eine Studie gesehen, da haben sie getestet, inwieweit das Publikum politische Reden, die entweder von Menschen oder von einer KI geschrieben worden sind, inwieweit das Publikum die für plausibel hält. Und wenn ich mich nicht ganz täusche, dann haben die KI-Reden überdurchschnittlich oft für plausibler gehalten als die menschlichen Reden.
5: Ja, glaube ich total. Um einen Podcast-Kollegen zu zitieren, Nikolas von Methodisch Inkorrekt hat das, glaube ich, in der aktuellen Folge Methodisch Inkorrekt gesagt, die künstliche Intelligenz wird immer besser und die Realität wird immer schlechter. Das nähert sich langsam
4: schön,
5: an.
4: Ja, schön. Ja, das passt. Ich guck aber mal, ob ich die noch finde, diese Arbeit. Das war eigentlich ganz interessant. Also ja, mal gucken. Ich schreibe es mir in die Shownotes, damit ich es nicht vergesse.
5: Ja, also das war nur kurz mein Selbstlob, aber ich habe natürlich auch richtige Wissenschaft mitgebracht, interessante Wissenschaft, sportliche Wissenschaft, weil wir wissen,
4: Fußball.
5: Fußball, obwohl ich erwähne einmal kurz noch den Fußball später bei der anderen Geschichte. Aber ja, klar, Fußball ist jetzt der aktuelle Sport, der die Medien beherrscht, aber nicht der einzige Sport. Aber das, was ich jetzt erzähle, hat allgemein mit Sport zu tun. Es geht um die Frage, naja, was passiert mit dem Sport in einer Welt, wo wir jetzt schon im Juni 40 Grad und mehr haben? Weil ja, das ist jetzt nicht unbedingt mehr so das, wo man Sport machen möchte oder sollte draußen. Ja,
4: die sind doch, als wir mitten in der Hitzewelle sind sie doch in Frankfurt einen Halbmarathon gelaufen. Da habe ich auch gedacht, so, mal, habt ihr sie noch alle? Das ist doch, was soll denn das?
5: Aber genau das ist das Thema, um was es geht. Ich meine, es ist ja vermutlich eines der geringsten Probleme, die Klimakrise mit uns bringt, dass der Sport sich verändert. Aber Sport ist halt auch etwas, was sehr, sehr viele Menschen interessiert, motiviert, nicht nur passiv jetzt gerade bei der WM zuschauen, sondern Leute machen ja auch selbst Sport und die interessiert das dann auch, wie das dann funktioniert und was man machen kann. Das heißt, da gibt es viele mögliche Anknüpfungspunkte, um dann auch vielleicht die Dringlichkeit der Klimakrise vielleicht mal irgendwo hinzubringen, wo die Leute das bis jetzt noch nicht so gesehen haben. Ich habe im Klimapodcast mit Claudia eine Studie besprochen, wo es um die Auswirkungen der Klimakrise auf Fußballweltmeisterschaften ging. Das war ein sehr, sehr schöner Bericht. Die haben den wirklich so für Fußballfans quasi gemacht, also auch von der Sprache und von der Aufmachung her. Aber ja, Fußball ist ja nicht meins. Also mein Sport ist Fußball nicht. Ich übe ihn nicht aus und schauen wir selten an. Und ja, jetzt auch gerade die WM, das ist alles immer zu Zeiten, wo ich im Bett liege. Also da schaue ich auch ganz, ganz selten irgendwas an, abgesehen davon, dass es sowieso lächerlich ist, was da alles abgeht bei dieser Weltmeisterschaft. Aber was ich mir gerne anschaue und was jetzt auch gerade schon wieder aktuell ist, ist die Tour de France, Radfahren. Radfahren bin ich ein großer Fan davon, sowohl als aktiver Mensch. Ich fahre selbst Rad, aber ich fahre keine Radrennen. Aber
4: ja klar, aber ich dachte so zugucken findest du interessant? Also ich gucke das immer wegen der Hubschrauberflüge und den Schlössern an der Loire und diese Landschaftsaufnahmen. Aber wegen des Radsports selbst würde ich das im Leben nicht gucken.
5: Ja, das habe ich früher auch gemacht. Ich habe früher auch immer so, Tour de France, das lief immer so als Sommerprogramm.
4: Genau.
5: Ja. Und nebenbei. Aber irgendwann habe ich dann auch angefangen, so ein bisschen was mitzubekommen und ein bisschen zu verstehen, wie das funktioniert. Weil Radsport ist ja, glaube ich, einer der komplexesten Sporte, um sie verstehen, wie es funktioniert. Fußball zum Beispiel ist auch komplex. Da gibt es auch viele Regeln und Taktik, aber im Wesentlichen reicht es zu wissen, dass da der Ball ins Tor muss und das war's. Also der Fußball kann man sehr, sehr schnell verstehen, um dem Spiel mit Gewinn folgen zu können.
4: Das ja, gemeint, wenn man dann aber verstanden hat, dass es da tatsächlich Strategien und Taktiken gibt, die manchmal funktionieren und manchmal nicht, wird es interessanter.
5: Genau, und so ist es beim Radfahren auch. Also beim Radfahren geht es ja nicht nur darum, dass jetzt quasi hier bei der Tour de France einer als erstes im Ziel ist. Natürlich geht es auch.
4: Wer schneller fährt halt, so wie.
5: Ja, ne? Natürlich auch. Aber bei der Tour de France, so eine Etappenrennen wie die Tour de France, da finden an einem Tag finden da 3 verschiedene Rennen quasi im Rennen statt. Mhm. Und das passiert dann 3 Wochen lang weiter. Also es gibt Rennen, jetzt zwischen gestern die aktuelle Etappe, das war Etappe 4, da hat Tadej Pogacar, für die sich auskennen, das ist der beste Rennfahrer aller Zeiten, der absolute Favorit und alles, hat 8 Minuten verloren in der Gesamtwertung auf Thorstein Drehn, einen Norweger.
4: Und der ist besser als Jan Ullrich und Lance Armstrong?
5: Ja, die beiden waren
4: stellt gedopt. Sich natürlich die, also, ja, dann stellt sich aber die Frage, womit er dopt. Also was haben ja, wir noch nicht gefunden ist, in seinem Blut?
5: Ja, nein, also ich glaube, das ist eine Diskussion, die wieder eine ganz andere ist. Also dass diese Doping-Diskussion wird gern geführt. Aber wenn du dich mit der Geschichte des Radsports auskennst und auch mit der Art und Weise, wie jetzt rein so Radsport durchgeführt wurde, ja, noch vor 10 Jahren und heute, dann ist das eine komplett andere Sportart, auch von der Ernährung her, von der Technik her, von dem Training her. Also früher ging es darum, so, wer isst, verliert, war früher quasi so das Motto. Ja. Heute, die haben keinen Hunger mehr, wenn sie ins Ziel kommen, quasi, weil die wirklich so gut verpflegt werden. Also das funktioniert alles ganz anders, wo man jetzt drauf gekommen ist. Das heißt, es ist kein Wunder, dass die Leute jetzt langsam wieder dahin kommen, die Leistungen, die unter Anführungszeichen Leistungen zu erreichen, die Armstrong damals erreicht hat. Mhm. Also, aber das ist nicht die Debatte, die wir jetzt führen wollen über Doping im Radsport. Also, okay, das, ja, nein, aber das
4: eignet sich nur sehr gut. Also, wenn jemand von Radsport begeistert ist, eignet sich das Thema Doping immer sehr gut, um rumzutrollen und den Leuten Wasser in den Wein zu
5: schütten. Aber die Leute, die von Radsport begeistert sind, die haben das mehr als einmal gehört. Das ist so wie,
4: ja, sicher.
5: Wie du hast vermutlich auch im Laufe deines Lebens viele Witze gehört darüber, dass du klein heißt.
4: Eigentlich nicht, nee, weil ich bin nicht besonders groß und nicht besonders klein.
5: Ach gut, dann mache ich mal Notizen, dann werde ich jetzt damit anfangen.
4: Aber früher in meinem ersten Beruf beim Film, da habe ich sehr viele Aufnahmeleiterwitze gehört. Also das.
5: Aber ich wollte gerade sagen, also du kannst zwar rumtrollen damit, aber die Leute, die sich für Radsport interessieren haben, die wissen, also das.
4: Ja, aber die sind halt trotzdem, denen geht es halt trotzdem auf den Keks und darum geht es mir geht es ja darum, Anti-Wellness zu verbreiten. Ach so, das ist so, okay, wie wenn ich österreichischen Dialekt imitiere. Da kriegt ihr Österreicher auch mal jedes Mal den totalen Föhn, wenn ich sage, ich hätte ein Glas Grünenfeldliner getrunken.
5: Ja, kannst du eh machen. In der Sicherheit deines Berliner Domizils kannst du es gerne machen. Probier es hier in Österreich dann. Sagt, da wird.
4: Kannst du direkt mal schaffen.
5: Das sagt er nicht, weil er sagt es gescheit, aber. Aber zurück zum Radsport, ja, und zum Sport allgemein. Also die Art und Weise, wie der Sport sich verändert hat, ist jetzt nicht, zumindest jetzt rein formal, ist nicht so groß wie anders. Die sind vor 100 Jahren lange durch Frankreich gefahren bei der Tour de France und die fahren jetzt lange durch Frankreich bei der Tour de France. Aber es hat sich natürlich die Umgebung geändert, es hat sich das Klima geändert. Mhm. Und die Frage ist jetzt, wenn die Tour de France findet traditionell immer im Juli statt. Das ist jetzt nicht die Zeit, wo es kühl ist. Also die Leute wissen, Tour de France, wenn ich da mitfahre, wird es tendenziell heiß. Aber es wird jetzt immer heißer. Also die letzte Etappe gestern zum Beispiel, da hatte es 40 Grad, glaube ich, haben sie gemessen. Und ich meine, das ist tatsächlich, kann ich aus eigener Erfahrung sagen, beim Fahrradfahren nicht so dramatisch, weil solange du fährst, hast du immer einen Fahrtwind, das kühlt ein bisschen. Aber gut, die fahren halt jetzt 200 Kilometer und die fahren nicht so gemütlich vor sich hin, sondern die arbeiten schon auch. Aber wenn du dann keinen Schatten hast und so weiter, dann wird es irgendwann heiß. Aber normalerweise kommen die Radfahrer und Radfahrerinnen, die Profis, durchaus auch mit höheren Temperaturen klar. Das Problem ist, dass wir halt jetzt langsam Werte erreichen, wo es dann wirklich gesundheitlich nicht mehr geht. Und gestern war fast schon so ein Tag und jetzt von anderen Sachen, ganz abgesehen, also vorgestern zum Beispiel haben sie die Zuschauer nach Hause geschickt, weil die bei einem Waldbrand in der Nähe war. Konnte niemand beim Finale zuschauen, weil es zu gefährlich war, sich da hinzustellen an die Straße. Aber es ist schon eine längere Diskussion, wie das jetzt halt funktioniert. Wie funktioniert Sport in Hitze? Und da ist jetzt nicht einfach nur die Temperatur an sich relevant, sondern die sogenannte Wet Bulb Globe Temperature. Aha. Die haben wir sicherlich schon mal gesprochen. Das ist so eine Art,
4: kenne ich.
5: Ja, eine Kombination aus Temperatur und Luftfeuchtigkeit und indirekt auch Wind. Also es geht im Wesentlichen die Frage, was kann ich noch wegverdunsten, um mich zu kühlen? Ja, weil irgendwann wird es heiß, ist schwitzig und irgendwann ist aber die Luftfeuchtigkeit so hoch und die Temperatur so hoch, dass ich einfach durch Schwitzen nicht mehr abkühlen kann, weil die Luftfeuchtigkeit so hoch ist. Und dann kühle ich nicht mehr ab, dann überhitze ich und irgendwann bin ich krank oder tot. Und deswegen ist diese Wet Bulb Globe Temperature relevant, wenn es darum geht, ums menschliche Wohlbefinden bei Temperatur. Mhm. Und jetzt ist eine neue Studie erschienen, die ist jetzt gerade im Juni, glaube ich, erschienen. Ja, Juni war's. Und die hat sich jetzt, ich sag's auf Deutsch, den Titel Die Zukunft des europäischen Outdoor-Sommersports am Beispiel der letzten 50 Jahre der Tour de France. Mhm. Also die haben sich angeschaut, wie kann man in Zukunft in Europa Sport draußen machen im Sommer und haben das am Beispiel der Tour de France untersucht. Und sie haben sich halt jetzt vereinfacht gesagt angeschaut, die Wetbalb Globe Temperature für die Tage der Tour de France in den letzten 50 Jahren. Welche Werte hatten wir da an den Orten, wo sie durchgefahren sind? Und jetzt das Ergebnis, oder ein Ergebnis ist, bis jetzt haben sie Glück gehabt, dass nichts passiert ist. Weil es gibt so einen Grenzwert von 28 Grad Celsius Wetbulb Globe Temperature. Mhm. Das kann man nicht direkt in Celsius, normale Celsius umrechnen, weil es hängt immer darauf ab, wie auch die Luftfeuchtigkeit ist. Aber dieser Wert halt, diese Kombination aus Temperatur und Luftfeuchtigkeit, die dann 28 Grad Wetbulb Temperatur ergibt, die hat man zum Beispiel durchaus in Paris schon gemessen, wo die Tour de France am Ende ja durchfährt, nämlich 2002. Aber da sind die gerade nicht durchgefahren. Da war es halt in Paris so heiß, aber die sind gerade nicht durchgefahren, obwohl die schon fast drüber war. Und auch andere Orte haben schon diese hohen Wetbulb-Temperatures erreicht. Bordeaux hat in 2019 30 Grad erreicht, Nîmes auch 30 Grad. Und ich sage immer Wetbulb-Temperatur, wenn ich jetzt Gradzahlen sage. Mhm. Also die sind schon alle erreicht worden, die Werte, die über dieser sicheren Temperatur, oder sicheren, diesem Grenzwert, Hochrisikogrenzwert
4: genau. heißt. Nicht tödliche, ja.
5: Die sind alle schon überschritten worden oder viele schon überschritten worden an Orten der Tour zu Zeiten der Tour. Nur bis jetzt ist zufälligerweise halt noch nie eine Etappe gerade an dem Tag gewesen, dort, wo es so heiß war. Also sagen Sie wirklich, ja, bis jetzt war es eigentlich Glück, dass bei der Tour nichts passiert ist. Aber Sie sagen, das Glück wird auch bald vorbei sein, weil diese Tage steigen. Die Tage mit diesen gefährlichen Temperaturen steigen. Die
4: Korridore werden enger, innerhalb derer man da durchfahren kann oder drumherum fahren kann sozusagen.
5: Ja, und Sie sagen vor allem, Sie haben das dann auch über die Tageszeit, über den Tag hinweg geschaut, wie sich das entwickelt und haben gesagt, das Einzige, was man im Prinzip noch machen kann, ist vormittags fahren. Weil aktuell starten die Tour-Etappen immer so mittags und sind dann halt so am späten Nachmittagabend fertig, weil ja, wir müssen halt auch irgendwie schauen, dass du zuschauen kannst dabei. Und wenn du das alles irgendwie früh morgens machst, dann sind die Leute noch auf Arbeit. Aber sie sagen, in Zukunft muss man wahrscheinlich frühere Startzeiten machen. Und was sie auch sagen in der Arbeit ist, dass die Datenlage sehr, sehr schwierig ist. Also es gibt extrem viele unterschiedliche Grenzwerte. Also unterschiedliche Sportarten haben unterschiedliche Grenzwerte, was diese Wetbulb-Temperature angeht, die doch sicher ist.
4: Warum ist das von Sportarten abhängig und nicht, also ich meine, Körper ist Körper an dem Punkt.
5: Ja, natürlich, aber weil Sportarten unterschiedliche, wie heißt das, also diese unterschiedliche Regierungen, wie heißt das, also die FIFA, die
4: Verbände
5: genau, haben ja, die halt was beschließt, also die UCI, das ist die fürs Fahrrad, die haben halt gesagt, ja, 28 Grad. Die FIFA hat gesagt, wo ist die FIFA hier in meiner Liste, weiß ich gerade nicht, die FIFA hat es ein bisschen höher. Es gibt die Tennisföderation, International Tennis, ITF, Frage, ja, ITF, Tennis Föderation, bei denen liegt zum Beispiel bei 30 Grad und bei 32 Grad Wetbulb-Temperatur muss abgebrochen werden. Und so gibt es die Weltrowing-Ruderorganisation, die haben, glaube ich, 32 Grad. Die FIFA hat auch irgendwie einen anderen Wert. FIFA sagt auch 32 Grad und so weiter. Und dann gibt es halt bestimmte Regelungen. Also die FIFA sagt, ab 32 Grad muss man dann hier die Cooling Breaks machen oder wenn gerade eine Werbepause sein soll, muss man die auch machen. Und bei der UCI sagt man halt, okay, wenn es jetzt so heiß ist, dann müssen wir halt auch schon, dann müssen wir mehr Verpflegungsstellen einrichten oder erlauben, weil die sind ja nicht immer erlaubt, dann müssen wir erlauben, dass da halt mehr Leute, also mehr Verpflegungsstellen sind, damit dann die Leute mehr Wasser kriegen können und so weiter. Aber ja, weißt du, in der Praxis ist es dann immer anders. In der Praxis hast du dann halt so einen Kontrollrat, der sich dann irgendwie hinsetzt und sagt, okay, hat irgendwer was dagegen, dass wir heute fahren? Und wenn alle sagen, ja, wir fahren, dann wird halt gefahren. Mhm. Auch wenn die Temperatur gerade nicht stimmt. Und was sie auch sagen ist, das, was du gerade gesagt hast, es sollte eigentlich nicht auf den Sport ankommen, sondern auf den Körper ankommen. Und die Leute, die diese Studie gemacht haben, haben gesagt, es gibt derzeit nicht genug öffentlich verfügbare Daten, Sportdaten, die genau beschreiben, was der menschliche Körper eigentlich macht in der Hitze. Weil es ist ein Unterschied, ob ich jetzt keine Ahnung, vielleicht von mir zu Hause zum Supermarkt gehe, in extremer Hitze oder ob ich halt eine 100 Kilometer Radtour mache. Oder ob ich, es macht einen Unterschied, ob ich 100 Kilometer Radtour mache oder 10 Kilometer im Wald laufen gehe, wo es vielleicht schattiger ist. Es macht einen Unterschied, ob ich irgendwie auf offenem Meer mit dem Ruderboot fahre oder was. Also es braucht Daten von
4: Sport. Wie trainiert du bist. Ne?
5: Ja.
4: Also das, wenn ich loslaufe bei einer hohen Wetbulb-Temperature, wird es mich wahrscheinlich eher treffen als dich, weil du viel besser trainiert bist.
5: Ja. Also die sagen halt, es fehlen halt da noch die Daten dazu. Aber sie sagen, was ich eh auch denken kann, also Sport wird schwierig in Zukunft, weil diese Tage, wo die Hitze gefährlich wird, nehmen zu, dass so ein Ereignis wie die Tour de France bis jetzt vergleichsweise gering betroffen war, war Glück. Und wie gesagt, wir sehen es bei der aktuellen Tour de France. Da gab es gerade bei der Etappe gestern schon Diskussionen drüber. Da ist schon, sind schon zusätzliche Verpflegungsstellen eingerichtet worden und so weiter. Und das wird vermutlich im Laufe dieser Tour noch mehr werden. Bei der Fußball-Weltmeisterschaft sehen wir es nur bedingt, weil Nordamerika gerade ein bisschen nicht so dramatisch ist wie das Wetter, aber stell dir vor, wir hätten die Weltmeisterschaft im Juni hier in Deutschland gehabt, dann hätte es anders ausgesehen, vermutlich mit den Sachen. Also Sport in Zukunft wird schwierig und man muss sich da genauso wie überall sonst was überlegen, wie wir in Zukunft umgehen mit dieser heißeren Welt.
4: Wenn du schon mit dem Klima anfängst, mache ich mit dem Klima weiter. Es gab einen sehr lustigen Artikel, eigentlich ist es nur ein Lesetipp, den ich hier mitgebracht habe, ein sehr lustiger Artikel im Guardian. Da geht es um Geoengineering, also die technologischen Eingriffe in das Weltklima vor allen Dingen. Modern sind dieser Tage sowas wie Cloud Brightening, also Wolken aufhellen oder überhaupt helle Wolken zu erzeugen, Schwefel in die Atmosphäre zu pumpen, Spiegel in den Weltraum. Gab es auch gerade wieder eine Meldung, dass irgendein Unternehmen 30 Milliarden Dollar oder was eingesammelt hat, weil sie gesagt haben, sie würden jetzt irgendwie hunderte von Spiegeln in den Weltraum bringen, um auch nachts Sonnenlicht zielgerichtet auf 5 Quadratkilometer große Stellen der Erde produzieren.
2: Ja,
4: genau. Ich habe auch gesagt, ja, natürlich. Und übernächste Woche bauen wir eine Kolonie auf dem Mars. Jedenfalls, also dieser Guardian-Artikel, der macht halt so einen historischen Rückblick, auf was für Ideen die Leute noch so gekommen sind. Er hat 5 wesentliche Geoengineering-Projekte identifiziert. Atlantropa.
2: Haben wir auch schon mal gehört davon, ja.
4: Das ist diese Idee, bei Gibraltar die Meerenge einfach zuzumachen durch einen Damm und dadurch den Meeresspiegel des Mittelmeers um 200 Meter zu senken und fruchtbares Land und Lebensraum.
2: Dann die ganzen Leute Italien wird sicherlich voll zustimmen, weil die haben dann keinen Tourismus mehr.
4: Ja, aber das wäre halt auch ein riesiges Wasserkraftwerk, ne? Also, und sie haben, das finde ich eigentlich interessant, die Idee ist aus den 30ern, die haben bis in die 1960er Jahre noch ernsthaft darüber diskutiert.
2: Ja, deutscher Architekt war das, ja. Also
4: ja, genau. Dann gab es ein sowjetisches Programm zur Umgestaltung der Natur. Die haben gesagt, wir machen einen Damm durch die Beringstraße, schmelzen das arktische Eis und erhöhen dadurch die Erdtemperatur um 2%. Ja, das hatten sie jetzt gerade, gab es wieder so eine Idee, die Beringstraße zuzumauern. Irgendwelche Holländer, weil die sind im Dammbau gut. Irgendwelche Holländer hatten sich das ausgedacht. Wenn die atlantische Oszillation tatsächlich abreißt und wir überhaupt gar nichts tun können, dann wäre eine Möglichkeit, die Beringstraße dicht zu machen. Weil dadurch würde das Wasser dann wieder salziger werden und dieser Kreislauf könnte neu angestoßen werden.
2: Ja, machen wir alles.
4: Das US Weather Bureau hat sich gedacht, lass uns doch mal 10 Wasserstoffbomben auf die Arktis-Eiskappe werfen, dann kriegen wir eine neue Wärmeperiode. Die Russen haben sich mal gedacht, dass man die Atomtests auch benutzen kann, um nordwärts fließende Flüsse umzuleiten. Ja, haben es auch wohl ausprobiert, aber haben mit 3 Bomben nur 700 Meter Kanal freigeräumt gekriegt und hatten dann ein leichtes Radioaktivitätsproblem in der Umgebung. Entschuldigung, ich find's lustig auf eine Art. Dann gab es auch aus Russland in den 1990er Jahren das Projekt Znamia. Schon mal gehört?
2: Ah, den Namen habe ich gehört.
4: Zweiter Mond.
2: Ja, richtig, genau, richtig. Ja,
4: auch
2: genau.
4: Wieder so eine Spiegelsatelliten, die Sonnenlicht auf die Arktis reflektieren sollten. Und die kommen halt auch nur auf 5 Kilometer beleuchteten Fleck und hatten dann auch so gewisse technische Probleme. Der Satellit ist an der Raumstation hängen geblieben. Und naja, danach hatten die Russen noch kein Geld mehr. Und auch schön, in den 1970er Jahren gab es in Australien die Idee, eine neue Bergkette in Australien aufzuwerfen. Bergketten werden in der Regel ja aufgeworfen. 2000 Kilometer lang, 4 Kilometer und 10 Kilometer breit sollte das werden. Also ungefähr so ein Ding, wie sie da in Saudi-Arabien in die Wüste bauen wollen, diese Line. 49 Städte und 180.000 Fischfarmen hätten sie an den Hängen dann gehabt. Und sie haben sogar zur Wahl 1983 in Australien eine extra Partei gegründet, die Engineered Australia Plan Party. Ja. Das Ding ist nicht groß diskutiert worden und spurlos verschwunden, weil irgendwer hat dann ausgerechnet, damit hätten sie mehr Gestein bewegt, als die gesamte Menschheit in ihrer Geschichte jemals bewegt hätte. Das ist ein sehr schöner Artikel, kann ich empfehlen. Schöner Lesestoff. Oh, und ich hab noch, wo ich gerade beim Lesestoff bin. Ich habe ein Sachbuch gelesen, das kann ich auch noch kurz empfehlen. Es ist ein historisches Sachbuch, hat den Sachbuchpreis des Jahres 2026 gewonnen.
5: Wer interessiert, ja.
4: Heißt 300 Männer über den Aufstieg und Fall der Deutschland AG. Die Deutschland AG, das ist...
5: Das ist das, was Deutschland jetzt geworden ist nach dem Zweiten Weltkrieg, oder?
4: Ja, vorher schon.
5: Also
4: schon
5: im 19. GmbH, Jahrhundert. Ist ja eine GmbH, keine AG.
4: Ach so, nee, das ist wieder was anderes. Also an der AG kannst du ja wenigstens noch Anteile kaufen. Nee, die Deutschland AG ist tatsächlich ein vermutlich einzigartiges Stück Industrie- und Politgeschichte, die es so nur in Deutschland gegeben hat. Seit dem späten 19. Jahrhundert haben halt Walter Rathenau hat mal gesagt, 300 Männer bestimmen die Geschicke Deutschlands. Und das sind im Grunde 300 Industriekapitäne gewesen, die wo die Banken in den Aufsichtsräten der Unternehmen saßen, die Unternehmensaufsichtsräte in den im Aufsichtsrat der Banken und das alles noch mit der Politik verflochten war und sowas alles. Unfassbar gut geschrieben, unfassbar spannendes Buch über diese Deutschland AG, die es jetzt so nicht mehr gibt. Die ist dann irgendwann Ende des letzten Jahrtausends, spätestens Anfang dieses Jahrtausends,

0: Dann habe ich jetzt gleich eine Geschichte, die dazu passt. Du hast die Regierung Friedrich Merz erwähnt. Mhm. Und Herr Merz hat ja was gegen faule Leute. Die Deutschen sind ja alle faul und gehen nicht arbeiten.
1: Außer wenn sie geerbt haben, dann dürfen die das.
0: Genau, und lassen sich alle immer krank schreiben, weil sie nicht arbeiten wollen. Und es gibt eine Studie, die ist eigentlich nur ein Detail, aber ich fange damit an. Es gibt eine Studie, eine durchaus gute Studie, groß angelegt, randomisiert, kontrolliert, die zeigt, regelmäßiges kaltes Duschen verursacht eine Reduktion krankheitsbedingter Fehlzeiten um 29%.
1: Das habe ich auch irgendwo gelesen, aber in einem anderen Kontext.
0: Ja. Also wahrscheinlich wird jetzt demnächst dann März verpflichtende kalte Duschen einführen für alle Deutschen. Genau. Ja, ich habe diese Studie gesehen oder diesen Satz in einem Artikel, vielleicht hast du den auch gesehen, da geht's um Kneipen, nicht da, wo man Alkohol trinkt, sondern das andere.
1: Da habe ich's her, ich streiche mein nächstes Thema, ja, okay. Okay,
0: ja.
1: Du musst vor allen Dingen, ich habe 10 Jahre lang diesen Podcast gemacht für die Bayern Tourismus Marketing, ne, wo ich dann so mit den Bayern Botschaftern und Botschafterinnen geredet habe und da kam das auch immer mal, ich habe sogar eine ganze Sendung über Kneipen gemacht. Und habe halt die ganze Zeit da gesessen und gedacht, ja, das hört sich ja alles ganz toll an, was ihr mir hier erzählt, aber das ist natürlich kompletter Unsinn. Und ja, ich durfte das aber nie sagen, weil war ja eine Auftragsproduktion und das musste ja alles positiv daherkommen.
0: Ist ja die Frage, ob das Unsinn oder das nicht ist, das muss man erstmal rausfinden. Also Kneipen, für alle, die nicht wissen, was Kneipen ist, das war der Pfarrer Kneip war das doch, oder? Ja. Der das Ganze gegründet hat, der hat gesagt, es ist doch cool, wenn wir ab und zu mal irgendwie durch kaltes Wasser marschieren. Mhm. Also der hat quasi so Kaltwassertherapien
1: erfunden, also
0: der
1: so Herr. Wassertreten, und Kneipp, genau. Wechselgüsse, was es da alles gibt. Ja.
0: Genau. Und sieht man auch ab und zu mal, wenn man so in Österreich, in Deutschland irgendwo wandern geht, ab und zu kommt man zu so Kneippstellen. Also es sind dann oft so Becken am Wegesrand, wo man halt so durchkneipen kann. In diversen Bädern oder Gesundheitshotels findet man das auch. Also es ist sehr, sehr durchaus populär, dieses Kneipen. Und jetzt hat sich die MedUni Wien, ein Team um Nicolas Reisecker, Zentrum für Physiologie und Pharmakologie der MedUni Wien, mal gefragt, ja, das, was du gerade gefragt hast, ist das eigentlich Quatsch oder ist da was dran? Also er hat geschaut, gibt's denn, wie schaut denn der Stand des Wissens zum Kneipen aus? Und hat deswegen nach klinischen Studien gesucht, und zwar nach guten klinischen Studien, also randomisierte Studien, kontrollierte Studien und so weiter, hat da diverse Kriterien gemacht und festgelegt, okay, das sind unsere Kriterien und dann 77 Studien gefunden, aber nur eine davon hat die Kriterien erfüllt. Das heißt, das erste Ergebnis war schon mal, ich zitiere, die systematische Übersichtsarbeit zeigte einen signifikanten Mangel an qualitativ hochwertigen, randomisierten, kontrollierten Studien zur Bewertung der Kneipptechnik.
1: Das heißt, ja sowieso, was bei so gut wie allen alternativen, also nicht medizinischen Heilmethoden das Problem ist, es gibt praktisch keine guten Studien.
0: Ja und nein, also jetzt wenn wir Homöopathie nehmen zum Beispiel, da gibt schon einen ganzen Schwung gute Studien, die zeigen halt, dass Homöopathie nicht funktioniert.
1: Genau, aber die zeigen, dass dieses Zeug funktioniert, die sind in der Regel nicht gut, stimmt.
0: Ja. Genau, und sie haben halt, und da kam jetzt die Geschichte mit den kalten Duschen her, sie haben gemeint, in der wissenschaftlichen Literatur gibt es durchaus Studien, die sich mit Hydrotherapie, also irgendwas mit Wasser, beschäftigen. Zum Beispiel eben diese Studie, die gezeigt hat, regelmäßiges kaltes Duschen reduziert die krankheitsbedingten Fehlzeiten. Mhm. Also sowas gibt's. Aber die Frage war jetzt, okay, was also es gibt keinen Beleg, also da alles, was irgendwie publiziert worden ist in Sachen Kneipp, war zu klein von den TeilnehmerInnen her oder war nicht randomisiert, war nicht kontrolliert und so weiter. Also das ist alles nicht wissenschaftlich aussagekräftig. Ich zitiere nochmal, die Studien, also die Standards sagen, also sie offenbaren ein Feld, in dem grundlegende methodische Standards für klinische Studien, adäquate Kontrollgruppen, Verblindungsversuche und klinisch relevante Ergebnisparameter routinemäßig nicht eingehalten werden. Mhm. Die Frage, warum ist das so und warum ist die Kneippmedizin trotzdem so populär, wo es doch gar keinen Beleg gibt, dass das Zeug funktioniert? Gut, das ist bei der Homöopathie nicht anders und bei der Astrologie und bei sonst was, aber wieder Zitat von den Medizinerinnen und Medizinern aus Wien. Unsere Ergebnisse deuten auf eine bedeutende Rolle von Marketingstrategien hin, die darauf abzielen, Teilnehmer für Kurse und Seminare zu gewinnen. Dieser Fokus kombiniert mit dem eingeschränkten Zugang zu Lehrmaterialien, die oft hinter Bezahlschranken verborgen sind, lässt auf erhebliche finanzielle Interessen schließen. Ja, also die Studien, die dann oft gemacht werden, die kann man halt dann, oder das Wissen darüber ist dann halt oft nur

0: kostenpflichtig zugänglich. Wissenschaftliche Studien an sich gibt's nicht. Es ist natürlich jetzt, wie gesagt, das, was Kneipp gesagt hat, der hat ja auch alles mögliche andere gesagt. Also, dass jetzt irgendwie Bewegung und ausgewogene Ernährung gut sind, was der Pfarrer Kneipp auch gesagt hat, das ist jetzt ja kein großes kontroverses Geheimnis. Aber die Kneipp-Therapie in ihrer Gesamtheit, die ist bestenfalls unbestimmt. Ein letztes Zitat aus dem Artikel. Solange keine methodisch hochwertigen Studien die Kneippmedizin als den systematischen Fünf-Säulen-Ansatz, also das ist jetzt quasi die ganze Kneippmedizin, als den systematischen Fünf-Säulen-Ansatz evaluieren, als den sie sich selbst darstellt, bleibt ihre zeitgenössische medizinische Relevanz als eigenständiges Therapiesystem unbegründet.
1: Unbegründet, also, sehr schön.
0: Ja. Also man kann eben mit Füßen durch kaltes Wasser gehen, aber man sollte sich vorerst nichts Medizinisches Großartiges davon erwarten, weil das, was an Wissenschaft dazu existiert, hat keine Aussagekraft.
1: Schauen wir nach Israel. An der Hebrew University in Jerusalem haben sie geguckt, wie unser Gehirn mit negativen Wörtern umgeht. Also so Worte wie Gewalt, Verrat, Gefängnis. Was Worte sind, die normalerweise Aufmerksamkeit auf sich ziehen? Der Effekt ist, wenn irgendetwas deine Aufmerksamkeit auf sich zieht, ist, du wirst ein bisschen langsamer, du machst Fehler und umso mehr, je mehr Negatives du hörst oder siehst. So, dann haben sie sich gedacht, negative Wörter werden wahrscheinlich noch stärker wahrgenommen. Ne? Also wenn du abgelenkt wirst, bist du langsamer. Wenn du ein negatives Wort bringst, wirst du abgelenkt, also müsstest du ja eigentlich noch langsamer werden. Dann haben sie sich 101 Probanden gesucht, haben die visuelle Tätigkeiten ausführen, das sind Dinge klicken und sowas, während sie im Hintergrund einfach irgendwas gebrabbelt haben. Also bedeutungslose Pseudowörter haben sie es genannt. Ich weiß nicht, was genau sie gebrabbelt haben.
0: Ja, das ist eine Rede von dem Politiker, die du vorhin erwähnt hast.
1: Gelegentlich haben sie ein echtes Wort eingestreut, das entweder negativ oder neutral war, also emotional, negativ oder neutral. Danach haben sie gefragt, hat jemand das echte Wort gehört, kannst du das echte Wort wiederholen. Rausgekommen ist, neutrale Wörter sind häufiger wahrgenommen worden als negative und zwar deutlich häufiger. Haben sich gedacht, okay, hier war was kaputt, unser Gebrabbel war falsch oder sowas. Haben das Ding nochmal wiederholt und der Effekt ist konsistent geblieben. Selbst wenn die visuelle Aufgabe leichter geworden ist, also mehr geistige Kapazität frei gewesen ist, ist dieser Trend bestehen geblieben. Und jetzt vermuten sie, dass die bewusste Verarbeitung negativer Informationen aufwendig ist und dein Unterbewusstsein oder dein Unbewusstes potenziell schädliche Informationen darum aktiv unterdrücken würde. Also eine Gatekeeper-Funktion sozusagen hat gegen negative Worte. Fand ich ganz spannend.
0: Ja, ich überlege gerade, ob mir das in meinem Leben auffällt, aber wahrscheinlich nicht.
1: Ja.
0: Aber ja, interessant. Was hältst du vom Wort Quasi-Satellit?
1: Quasi-Satellit gefällt mir. Was ist denn das? Ist das ein Ding, was so hochschießt und wieder runterfällt? Also es ist wie ein Bumerang, der nicht zurückkommt.
0: Das wäre ein schlechter Satellit, aber kein Quasi-Satellit. Nein, Quasi-Satellit ist wie ein Mond, nur kein Mond.
1: Ja.
0: Der Mond ist ein Satellit der Erde. Wir reden jetzt von natürlichen Himmelskörpern. Wir reden jetzt nicht von irgendwelchen künstlichen Objekten. Wir reden von natürlichen Himmelskörpern. Und der Mond ist ein natürlicher Satellit der Erde. Der Mond umkreist die Erde. Beide umkreisen natürlich die Sonne. Der Mond wird auch von der Sonne gravitativ beeinflusst. Aber der Mond bewegt sich, während er sich um die Sonne bewegt, um die Erde herum. Das ist ein Satellit. Ein Quasi-Satellit macht sowas Ähnliches, aber eigentlich nicht wirklich, drum quasi. Also das heißt, wenn ich ein Fachwort mit dem anderen erklären würde, würde ich sagen, es ist ein koorbitaler Begleiter. Und koorbital heißt, du hast, ist in dem Fall die Erde, die hat ihre Bahn um die Sonne und du hast jetzt zum Beispiel einen kleinen Asteroid, der eine Bahn hat, die der Erdbahn ziemlich ähnlich ist. Also der bewegt sich auch auf einer Bahn um die Sonne.
1: Aber nicht auf der Erdbahn.
0: Fast auf der Erdbahn, aber ungefähr auch mit derselben Umlaufdauer. Also der braucht dann auch ein Jahr. Ja. Und die Himmelsmechanisches aufzudröseln ist sehr komplex. Ich empfehle
1: Hatten die Dinger nicht einen anderen Namen? Wie hießen denn die so hintereinander herfliegen?
0: Die Trojaner meinst du?
1: Trojaner.
0: Das sind wieder andere Objekte. Die sind auch koorbitale Objekte, aber keine Quasi-Satelliten.
1: Okay.
0: Ich empfehle einen Blick auf die Wikipedia-Seite von Quasi-Satellit. Da gibt's ein Video, das man sich anschauen kann und Bilder von den Umlaufbahnen. Also im Wesentlichen, ist es ein Objekt, das bewegt sich um die Sonne, unabhängig von der Erde. Aber wenn man sich das Ganze von der mitbewegten Erde aus anschaut, dann schaut so aus, als würde sich das Ding um die Erde herum bewegen, in gewissem Maß. Ah, ja. Also es ist quasi ein Quasi-Satellit, weil es gar nicht
1: von der Gravitation der Erde abhängt, dass es um die Erde herumfliegt, sondern zufälligerweise
0: Nicht Bahnkreuzung, sondern die bewegen sich halt beide so um die Sonne rundherum, dass der eine halt so wie der Mond immer in unserer Nähe ist und halt mal auf der einen Seite von der Erde, mal auf der anderen Seite von der Erde ist, macht es auch dieser Satellit, aber nicht, weil er eben um die Erde kreist, sondern halt quasi, weil er so gerade um die Sonne sich bewegt, wie es tut.
1: Okay.
0: Das ist jetzt, wie gesagt, ohne großartige Gleichungen und Bilder kann ich das jetzt hier im Podcast nicht erklären, aber es reicht auch zu wissen, dass es das ist. Die Dinger sind oft nicht stabil, also die sind oft nur kurzzeitig da, also kurzzeitig sind so Asteroiden, die kommen halt von irgendwo her anders, dann werden die vielleicht kurz mal von der Erde eingefangen, sind dann so für ein paar Jahrzehnte oder Jahrhunderte Quasi-Satelliten, bevor dann nämlich Bahnstörungen sie wieder auf andere Bahnen befördern, wo sie dann wieder ganz normale Asteroidenbahnen sind. Also da gibt's immer wieder mal, wir haben auch schon einige davon entdeckt. Bei der Venus haben wir sie hier gefunden und bei der Erde. Die Erde hat einen Schwung dieser Quasi-Satelliten zurzeit. Das sind, wie gesagt, keine echten zweiten Monde. Es kann auch sein, dass so ein Quasi-Satellit kurzfristig mal zu einem echten Mond wird, also dass er kurzfristig mal dann die Erde in echt umkreist, bevor er wieder quasi wird und so weiter. Also alles sehr kompliziert, aber einer davon ist ein Objekt, ein Asteroid mit dem schönen Namen, den ich jetzt falsch aussprechen werde, vermutlich Kamo-O-Aleva. Kannst du nach Oumuamua, kannst du nach Kamo-Oaleva merken.
1: Schrei ich dann als nächstes immer rein, ja.
0: Ja, ist ein, auch wieder hawaiianisch und ich weiß gar nicht, wo das herkommt. Ich habe irgendwas mit Himmel zu tun haben. Aber das ist bis jetzt der stabilste bekannte Quasi-Satellit der Erde. Ist ein Asteroid, der so irgendwas zwischen ein paar Dutzend Meter groß ist. Ist mal 38 mal weiter weg von der Erde als der Mond, mal 100 mal weiter weg von der Erde als der Mond. Ist auch schon ungefähr ein Jahrhundert bei uns. Wie gesagt, der ist schon lange da. Wir kennen den seit 2016. Und jetzt kennen wir ihn ein bisschen genauer, weil die Chinesen dorthin geflogen sind. Die Raumsonde Tianwen 2 ist 400 Tage lang unterwegs gewesen und hat jetzt den, ich kann es nicht auswendig, ich muss immer schauen, wo der Name steht, Kamo-Oaleva erreicht und hat sich den angeschaut. Es gibt jetzt Bilder davon, gut, schauen es nicht unerwartet aus, halt so ein Felsbrocken im Weltall und sind da und die wollen auch unter anderem dort landen und die wollen dort was aufsammeln, wenn ich es richtig verstanden habe, was diese Raumsonde macht. Also auf jeden Fall soll was näher angeschaut werden, soll kartiert werden und dann soll eine Menge Material eingesammelt werden.
1: Oho, das geht gern schief, ne? So landen und so?
0: Ja, ich bin mir da nicht ganz sicher. Ich habe tatsächlich diese Mission nur sporadisch bis jetzt betrachtet, weil es gibt mittlerweile so viele Missionen, die man sich anschauen kann. Ich habe jetzt gerade geschaut, wie Tianwen 2 sich genau was holt. Kann auch sein, dass sie so ein bisschen vorbeifliegen und was aufkratzen. Also ob sie wirklich landen, müsste ich jetzt mal schauen. Auf jeden Fall haben sie jetzt noch ein Problem. Also sie sind mal angekommen, sie sind in der Nähe von dem Ding. Aber was sie halt jetzt noch machen müssen, ist näher rankommen. Und das ist oft problematisch, weil diese Asteroiden sich sehr schnell drehen können. Mhm. Ja, also Kamo-Oaleva dreht sich alle 28 Minuten mal um seine Achse. Und das ist halt ein bisschen knifflig, wenn du auf sowas landen willst oder wenn du halt da eine Probe nehmen willst, weil wenn der alle zweimal sich dreht pro Stunde, ist es schwierig. Das heißt, die chinesische Raumfahrtagentur geht das jetzt erstmal ruhig an. Die fliegt mal so um den herum, schaut sich den an und so weiter und irgendwann wird die Rotation der Raumsonde angeglichen an die Rotation des Asteroiden. Und wenn das geklappt hat, dann wird, wird nicht gelandet, sondern die klappt so eine Art Arm aus, runter und sammelt ein bisschen was auf. Mhm. Und dann fliegt sie zurück zur Erde damit. Das Ganze wird, wenn alles so klappt, 2027 soweit sein. Dann sollte die Probe wieder da sein. Und dann wäre China das dritte Land nach den USA und nach Japan, die tatsächlich Material von dem Asteroid sicher zur Erde gebracht haben. Wir haben das schon gemacht. Also die Amerikaner haben schon mal Proben von dem Asteroid gesammelt. Japan hat auch schon Proben von dem Asteroid gesammelt. Aber wir haben noch keine Probe von einem Quasi-Mond bekommen. Ja, und das ist natürlich interessant, weil wir können die Bahnen zwar beobachten, wir können die erklären, warum die sich so bewegen, aber wir wissen jetzt nicht genau, warum die da Zones kommen. Ja klar, alles chaotisch, fliegt durcheinander im Sonnensystem, die Asteroiden. Aber jetzt, was genau dazu führt, wo die genau herkommen, was die Quelle von Quasimonden sind, ob die alle aus einer bestimmten Ecke des Sonnensystems kommen, ob es da Mechanismen gibt, die dafür sorgen, dass bestimmte Asteroidengruppen im Sonnensystem bevorzugt Bahnen entwickeln, die sie zum Quasi-Erdenmond machen und so weiter, wissen wir alles noch nicht. Aber mit Material von den Dingern, ja, können wir dann mehr rausfinden, wo die herkommen.
1: Wie sind die Chinesen eigentlich so drauf? Teilen die ihren Wissenschaftskram mit dem Rest der Welt oder behalten die das für sich?
0: Ja, schwer zu sagen. Also, sie teilen schon was, wenn es was Beeindruckendes zu teilen gibt, so wie jetzt gerade hier diese Mission, das machen sie schon. Generell zur Raumfahrt ist China jetzt nicht ganz so offen. Also man weiß einiges über die chinesische Raumfahrt, weil kann man ja nicht alles geheim halten, ja. Aber wie oft hörst du was von der ISS zum Beispiel? Wie oft hörst du was von Tiangong?
1: Ja.
0: Das ist die Raumstation der Chinesen.
1: Ja, stimmt, die haben Raumstation.
0: Die haben viele, da hört man wenig davon. Da gibt es Astronauten, ich glaube, da ist er auch im Mai, glaube ich, ist einer gestartet mit drei chinesischen Astronauten und einer davon soll zum Beispiel ein Jahr auf der Raumstation sein. Also die haben große Pläne. Ja, die haben Mondlandungspläne und so weiter, aber ja, die halten sich halt ein bisschen bedeckt und ich bin nicht davon überzeugt, dass tatsächlich Artemis 4 die erste zweite Mondlandung sein wird. Ich schließe nicht aus, dass China schneller dran ist. Also wie gesagt, die sind sehr ambitioniert, was sie da machen im Weltall, auch raumfahrtmäßig, jetzt nicht nur forschungsmäßig. Also die normale Wald- und Wiesenforschung in der Astronomie und so weiter, das wird normal publiziert, wie alles andere auch. Ja, aber solche potenziell militärisch relevanten Sachen,
1: Raumfahrt ist jetzt nicht unbedingt Ziviles.
0: Also, ja. Aber ja, wie gesagt, ich glaube, die haben auch so 2030, wenn ich es mich richtig erinnere, dass sie da laut ihrem Zeitplan landen wollen. Und wenn sich das alles so weiter verzögert, wie sich Artemis jetzt verzögert, weil, wie gesagt, die haben immer noch kein Raumschiff, was landen kann. Die Dinger explodieren immer noch ständig, die der Musk baut. Also ich bin nicht überzeugt, dass die NASA vor 2030 am Mond landen wird. Also kann auch passieren, dass es passiert, weil die sind
1: auf einem
0: guten Weg mit Artemis.
1: Falls es passiert, wird man es uns in den Kommentaren reinschmieren.
0: Von daher ist ich habe da prinzipiell keine Vorstellung, also ob jetzt die USA oder die Chinesen die nächsten auf dem Mond sind, ist jetzt, ja, ich glaube, das nimmt sich weltpolitisch nicht viel. Ja. Aber ja, klar, wenn die NASA oder Artemis, weil Artemis ist ja nicht nur NASA, das ist ja international, sind ja andere Leute auch dabei, ist die ESA auch mit dabei. Und wenn alles gut läuft und alles fair läuft, was man gut bei den USA aktuell nicht immer voraussetzen kann, dann sollte vielleicht auch bei Artemis 4 eine Europäerin mit dabei sein, die dann auf dem Mond landet. Also warten wir alles ab, aber wie gesagt, China hält sich bedeckt und mich würde es nicht überraschen, wenn sie uns mal überraschen.
1: Jetzt habe ich tief eingeatmet und das ist der Übergang zu meinem nächsten und letzten Thema dieser Sendung.
0: Das wird die KI sich automatisch rausschneiden und dann wundern sich alle.
1: Genau. Das Deutsche Institut für Ernährungsforschung in Potsdam und die Berliner Charité haben sich angeguckt, was passiert, wenn man atmet. Also, ausgehend davon, wenn du Herzrasen hast, wird dein Atem schneller. Das ist Stress und wenn du dann eine Entscheidung treffen musst, triffst du vielleicht eine schlechte Entscheidung. Mithin die sichere Variante von mehreren Entscheidungen, die du hast. Tatsächlich lässt sich das auch messen. Man tendiert, wenn man unter Stress ist, also schneller Atem, tendiert man zu vorsichtigem Verhalten. Jetzt haben sie sich gedacht, was passiert denn eigentlich andersrum, wenn ich nicht aus Herzrasen heraus meine Atmung beschleunige, sondern wenn ich meine Atmung verlangsame, um vielleicht mein Herz vom Rasen abzuhalten. Wie wirkt sich das denn eigentlich auf Entscheidungen aus? Haben sich 41 Probanden geholt, haben die Atemprotokolle machen lassen, und zwar den natürlichen Rhythmus und den langsamen Rhythmus. 2 Sekunden einatmen, 8 Sekunden ausatmen. Und während des Atmens mussten sie Risikoentscheidungen treffen. Das macht man mit Geld in solchen Studien immer. Da ging es auch mit Geld, ne? Gewinnen oder verlieren. Ne? Also nimmst du den sicheren Gewinn, also den Spatz in der Hand, oder versuchst du es mit der Taube auf dem Dach. Haben gleichzeitig gemessen die Gehirnaktivität, die Herzaktivität, Hautleitfähigkeit, Pupillenreaktion und haben gesehen, diese verlängerte Ausatmung von 8 Sekunden beruhigt den Körper und erhöht die Herzfrequenzvariabilität. Dadurch reagiert das Gehirn stärker auf Belohnungen oder mögliche Belohnungen, die ja auch schon das Belohnungszentrum feuern lassen. Und Verluste werden nicht deutlich anders bewertet. So, mit anderen Worten, unter den Bedingungen des langsamen Atmens, 2 Sekunden ein, 8 Sekunden ausatmen, haben die Probanden häufiger riskantere Entscheidungen getroffen oder, wie man auch sagen könnte, mutigere Entscheidungen getroffen. Das heißt, wenn du
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